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2: Papst Leo XIV. Fordert einen Perspektivenwechsel in der Migrationsfrage und besseren Schutz für minderjährige Migranten. Außerdem warnt das Kirchenoberhaupt vor eigenmächtigen Änderungen in der Liturgie und Pater Karl Wallner zieht nach 10 Jahren an der Spitze von Missio Österreich Bilanz. Das und mehr bei uns in der Sendung heute. Am Mikrofon begrüßt Sie sehr herzlich Christine Seuss. Schön, dass Sie dabei sind. Auch nur eines von diesen Kindern. So lautet das Motto des diesjährigen Welttags der Migranten und Flüchtlinge. Die Botschaft zum Welttag ist heute durch den Vatikan veröffentlicht worden. Papst Leo XIV. Richtet den Blick darin ganz bewusst auf die besonders Verletzlichen unter den Migranten, auf Kinder und Jugendliche, viele von ihnen allein und ohne ihre Eltern. Was der Papst mit dieser Botschaft deutlich machen wollte, habe ich vor der Sendung meinen Kollegen Mario Galgano gefragt.
3: Leo XIV. Setzt einen sehr starken Kontrapunkt zur oft abstrakten Debatte über Migration. Er sagt sinngemäß, schaut nicht zuerst auf Zahlen, Statistiken oder Migrationsströme, schaut auf das einzelne Kind. Denn hinter jeder Zahl steht ein konkreter Mensch mit einer eigenen Geschichte, mit Ängsten und Hoffnungen und vor allem mit einer unveräußerlichen Würde. Und gerade Minderjährige gehören zu den verletzlichsten Menschen überhaupt. Viele müssen wegen Krieg, Armut, Gewalt oder Katastrophen ihre Heimat verlassen. Manche haben

0: Status, weil sie minderjährig, weil sie fremd und weil sie wehrlos seien. Und Leo XIV. Sagt ganz klar, wir dürfen uns an dieses Leid nicht gewöhnen und auch nicht gleichgültig werden.
1: Ja, besonders deutlich wird der Papst dann ja gegenüber den politischen Entscheidungsträgern. Er fordert einen Perspektivwechsel in der Migrationspolitik.
0: Ja, das ist vielleicht der politisch prägnanteste Teil der Botschaft. Leo XIV. Sagt, der Schwerpunkt darf nicht allein auf der Bewältigung der Migrationsströme liegen. Stattdessen müsse der Schutz der Menschenrechte ins Zentrum rücken. Dazu gehören für ihn Schutz und Aufnahme in den Transit- und Zielländern, aber auch das Bekämpfen von Fluchtursachen in den Herkunftsländern. Und er nennt ausdrücklich die Familienzusammenführung. Gerade bei Minderjährigen müsse verhindert werden, dass sie durch eine Trennung von ihren Eltern zusätzlich traumatisiert werden. Seine Grundhaltung fasst der Papst in einem sehr starken Satz zusammen. Ich zitiere, einen Minderjährigen zu beschützen bedeutet letztendlich, das in ihm einprägende Bild Gottes zu behüten.
1: Nun war diese Botschaft am 14. August ja auch nicht das einzige wichtige Dokument, das der Vatikan veröffentlicht hat. Ein weiteres Schreiben war der Brief von Papst Leo an Kardinal Arthur Roche, den Präfekten des Dikasteriums für den Gottesdienst und die Sakramentenordnung. Was stand denn da drin?
0: Ja, der Papst warnt vor eigenmächtigen Änderungen bei der Messe. Also Leo XIV. Pocht auf die Einhaltung der kirchlichen Vorgaben für katholische Messfeiern. Insbesondere die Priester müssten den von Paul VI. Und Johannes Paul II. Verkündeten Riten Respekt entgegenbringen, schreibt er. In Bezug auf die liturgischen Reformen der beiden Päpste nach dem Zweiten Vatikanischen Konzil. Anlass des Briefes, den der Vatikan an diesem Freitag veröffentlichte, ist ein Liturgiekongress in den USA. Wörtlich schreibt der Papst, es ist von entscheidender Bedeutung, dass dieser Respekt aus einer inneren Haltung der Offenheit und des Vertrauens in Gott entspringt und Demut vor seiner Größe sowie aufrichtige Treue zur Kirchengemeinschaft zum Ausdruck bringt. Zitat Ende. Außerdem wirbt das Kirchenoberhaupt für eine kontinuierliche Weiterbildung von Geistlichen und Laien, um das liturgische Leben der Weltkirche neu zu beleben. Die besondere Aufgabe der Priester sei, die Gläubigen an die Hand zu nehmen und sie in der Erkenntnis der heiligen Geheimnisse zu begleiten. Eine Gelegenheit dazu biete vor allem die sonntägliche Messfeier.
1: Vielen Dank, Mario Galgano.
0: Gerne.
1: Soweit also die wichtigsten Informationen zur Migrantenbotschaft und zum Liturgiebrief des Papstes, die heute veröffentlicht wurden. Mehr dazu und die Texte in voller Länge können Sie bei uns auf der Seite lesen. Und nun ein Nachrichtenüberblick. Australien. Der frühere katholische Bischof im westaustralischen Broome, Christopher Saunders, ist wegen sexueller Übergriffe auf zwei junge indigene Männer schuldig gesprochen worden. Das Strafmaß werde für Ende September erwartet, berichtete die Australian Broadcasting Corporation am Freitag. Saunders war von 1996 bis 2021 Bischof der im Nordwesten Australiens gelegenen Diözese Broome. Der aktuelle Bischof von Broome, Tim Norton, hatte sich ebenfalls am Donnerstag in einem eindringlichen Brief an die Menschen Westaustraliens gewandt und den Mut der Betroffenen gewürdigt. Simbabwe. Die katholischen Bischöfe Simbabwes haben nach einem Fährunglück auf dem Karibasee den Angehörigen der mindestens 44 Todesopfer ihr Mitgefühl und ihre Gebete zugesichert. Die Fähre war laut Behörden am Dienstag auf der Fahrt von der Ferien- und Hafenstadt Kariba zum abgelegenen Fischercamp Chalala bei starkem Wellengang gekentert. An Bord des Schiffes einer staatlichen Gesellschaft sollen sich mehr als 120 Menschen befunden haben, deutlich mehr als die zulässige Kapazität. EU-Myanmar. Die Europäische Union stellt zusätzliche 10,5 Millionen Euro humanitäre Hilfe für Myanmar bereit. Das kündigte die EU-Kommission am Donnerstag in Brüssel an. Damit erhöht sich die EU-Unterstützung für das südostasiatische Land in diesem Jahr auf knapp 50 Millionen Euro. Myanmar befindet sich seit einem Militärputsch 2021 in einem Bürgerkrieg. Nach Angaben der EU-Kommission sind dadurch mehr als 100.000 Menschen ums Leben gekommen. Themenwechsel. Papst Leo XIV. Verbringt seinen Sommeraufenthalt in Castel Gandolfo und prägt dort auch die zweite Hälfte des Monats August mit zwei Gottesdiensten, unter anderem zum Hochfest Mariä Himmelfahrt. Ortspfarrer Tadeusz Rosmus berichtet uns von umfangreichen Vorbereitungen hinsichtlich Sicherheit, Kirchengestaltung,

0: Haltung und Liturgie.
1: An diesem Samstag, dem 15. August, feiert Papst Leo XIV. Um 10 Uhr die Messe zum Hochfest der Aufnahme Mariens in den Himmel in der Pfarrei St. Thomas von Villanova. Diese Tradition gehe auf Johannes den 23. zurück, erzählt uns Pfarrer Tadeusz Rosmus. Während ein Teil der Gläubigen in der Kirche Platz findet, wird die übrige Gemeinde die Feier auf dem Vorplatz verfolgen, wo um 12 Uhr auch das Angelusgebet stattfindet. Hier sind in Castel Gandolfo die Einwohner daran gewöhnt, die Päpste in ihrer Mitte zu haben. In diesem Jahr ist es 400 Jahre her, dass die Päpste 1626 den Beschluss fassten, hierher nach Castel Gandolfo zu kommen. Die Einwohner sind also daran gewöhnt und natürlich freuen sie sich darüber, denn die Anwesenheit des Papstes bringt Freude und Begeisterung. Die Möglichkeit, die Schweizer Garde zu sehen, wenn sie vor dem apostolischen Palast steht, all das schafft eine wirklich sehr schöne Atmosphäre und sorgt für ein Gefühl des Miteinanders. Am Samstag, dem 29. August, folgt die Teilnahme Leos am lokalen Fest der Madonna del Lago. Nach dem Gottesdienst schließt sich eine Prozession an, die teilweise auf dem Albaner See verläuft. Leo XIV. Wird dabei als erster Papst der Geschichte auf einem Boot an der Wasserprozession teilnehmen. Die dortige Kirche war 1977 von Papst Paul VI. Geweiht und 1979 von Johannes Paul II. Besucht worden. Die Anwesenheit des Papstes zieht viele Menschen an, darunter Touristen aus Rom, aber auch aus verschiedenen Teilen Italiens. Ich erhalte als Pfarrer sehr, sehr viele E-Mails, in denen nach der Möglichkeit zur Teilnahme gefragt wird oder einfach nach Informationen, wie die Feierlichkeiten ablaufen und wie man daran teilnehmen kann. Für Radio Vatikan, Birgit Pottler.
0: Die Messe des Papstes können Sie am morgigen Samstag ab 9.55 Uhr bei uns auf YouTube, Facebook und auf der Webseite verfolgen. Auch unsere Partnersender übertragen live und mit deutschem Kommentar. Anschließend wird auch das Mittagsgebet übertragen. Und wir schauen nach Österreich. Der Zisterzienserpater Karl Wallner gibt dort zu Ende August nach 10 Jahren den Stab als Nationaldirektor von Missio Österreich ab und zog im Interview mit uns Bilanz. Ich sprach vor der Sendung mit Pater Wallner und fragte ihn, was er bei seinem Amtsantritt 2016 bei Missio Österreich vielleicht habe verändern wollen.
2: Ich wollte gar nichts anders machen, sondern einfach nur mal lernen, was die päpstlichen Missionswerke überhaupt sind. Ich war begeistert von meinem Vorgänger, das war Monsignore Leo Marsburg, Begleiter von der Mutter Teresa, und der diese spirituelle Note gebracht hat, auf die uns Papst Franziskus dann immer wieder eingeschworen hat. Also es geht um Gebet, Information und dann erst an letzter Stelle um Spende für die Weltmission. Und ich habe dann wirklich die ersten 3 Jahre nur gelernt und dann plötzlich, also hat das Ganze zu boomen begonnen.
0: Ja, Sie sagen ja selber, die Spenden kommen an letzter Stelle, aber die Einnahmen haben sich ja in Ihrer Amtszeit tatsächlich mehr als verdoppelt. Also 2025 konnten 739 Hilfsprojekte unterstützt werden, also eine beachtliche Zahl. Was waren denn aus Ihrer Sicht die entscheidenden Faktoren für diesen Erfolg und worauf sind Sie da auch besonders stolz vielleicht?
2: Also eine Mischung zwischen Übernatürlichem und Natürlichem, so wie unsere Gründerin, die selige Pauline Marie Charicot, die gerade zum 100-Jahr-Jubiläum 2022 ja selig gesprochen worden ist, die hat ganz aufs Gebet gesetzt. Wir sind aus einer Rosenkranzbewegung entstanden, eingesetzt im Rosenkranz für einen der 5 Kontinente. Das war ihre Idee 1822. Und dieses Übernatürliche haben wir wieder gebracht, dann aber auch das Natürliche, also dass man den Leuten einfach erzählt, was Weltkirche eigentlich ist. Und wir hier haben eine schrumpfende Kirche in Österreich, wir haben deshalb Kirchendepression und man hat gesehen, es macht den Leuten einfach Freude, wenn sie die Bilder sehen von den vollen Priesterseminaren in Afrika, vom unglaublichen Engagement, das die Schwestern und die Bischöfe in diesen Ländern haben. Es macht ihnen Freude, diese wachsende Weltkirche zu unterstützen.
0: Ja, dieser Fokus auf Gebet war ja auch sehr deutlich und spürbar. Was kann das Gebet für die Weltkirche bewirken, was das Geld alleine nicht kann?
2: Es gibt diesen Spruch im Deutschen, an Gottes Segen ist alles gelegen. Und ich glaube, das ist ein Grundproblem unserer Kirche überall, also zumindest hier im europäischen Raum, dass wir pelagianisch geworden sind. Also wir krempeln die Ärmel hoch und machen unsere Programme und so weiter. Aber es fehlt wirklich dieses Vertrauen, dass Gott etwas macht. Das heißt nicht, dass ich dem nicht auch professionell um Spenden werben muss, also professionell mit den Medien arbeiten muss. Aber dieses Grundvertrauen, nicht wir sind es, der Weltkirche oder Kirche macht, sondern es ist Gottes Geist. Ja, und also das fehlt, und ich glaube, das war einfach diese Kombination von beidem. Und man muss dazu sagen, es ist ein übernatürliches Abenteuer. Also es hat meinen Mitarbeitern und mich einfach auch viel gekostet an Anstrengung, auch an Demütigungen und so weiter. Aber ja, also wir konnten wirklich viel helfen, und das ist eine Riesenfreude.
0: Das gesamte Interview können Sie bei uns auf der Seite nachhören. Und damit sind wir fast am Schluss unserer Sendung. Als letzten Beitrag hören wir unsere Sommerserie mit Gedanken von Papst Johannes Paul II. Auf Deutsch.
3: Gottes Sohn ist Mensch geworden. Christus will unser Bruder sein. Darum darf kein Mensch vom anderen gering denken, ihn misshandeln oder sogar töten. Das Recht auf Leben ist das fundamentalste und heiligste aller Menschenrechte.
0: Damit sind wir am Ende unserer Sendung angekommen. Schön, dass Sie dabei waren. Am Mikrofon verabschiedet sich herzlich Christine Seuss. 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
1: Heute vor 85 Jahren starb Maximilian Kolbe im Konzentrationslager Auschwitz. Der polnische Franziskaner hatte sein Leben freiwillig für einen Familienvater gegeben und wurde damit zu einem der bekanntesten Glaubenszeugen des 20. Jahrhunderts. Über den heiligen Maximilian Kolbe sind bereits zahlreiche Biografien erschienen. Weniger bekannt sind jedoch seine eigenen Worte. In dem Buch »Impulse des heiligen Maximilian Kolbe« wurden erstmals auf Deutsch Aufzeichnungen seiner freigehaltenen Ansprachen veröffentlicht. Sie zeigen Kolbe als geistlichen Lehrer, der seine Zuhörer zu einem radikalen Vertrauen auf Gott und zu einer tiefen Marienfrömmigkeit führen wollte. Mit dem Herausgeber des Buches sprechen wir jetzt im Interview des Tages. Es ist Pater Andrzej Iwanicki. Er ist Franziskanerminorit und betreut die Wallfahrtskirche Maria Buchen, die im östlichen Teil der Stadt Lohr am Main liegt. Pater Andrzej, ich grüße Sie.
2: Grüß Gott, herzlich willkommen.
1: Viele Menschen kennen vor allem seine letzten Tage in Auschwitz. Wer aber war Maximilian Kolbe darüber hinaus, Pater Andrzej?
2: Das war ein Mensch wie jeder von uns. In eine Familie ist er zur Welt gekommen, die wusste, was die Arbeit ist. Die wussten, was es heißt, manchmal magere Zeiten durchzustehen. Aber die wussten, dass ihr Leben auch in der Hand Gottes liegt. Und sie wussten, dass zum Leben gehört, jeden Tag früh und Abend zusammen Knie zu beugen und mit Gott zu sprechen, das heißt zu beten. Und in diesem Milieu ist er aufgewachsen und als Kind sollte er Offenbarung haben. Sollte er Maria gesehen haben in seiner Pfarrkirche, die Immaculata, die in beiden Händen jeweils eine Krone gehalten hatte, eine weiße und eine rote. Und er, das was wir wissen, hat beide genommen. Das heißt, die weiße stand für die Reinheit und die rote für das Martyrium. Als Kind konnte er das nicht wissen. Und sein Leben war geprägt von dieser Erfahrung.
1: Was waren denn besondere und wichtige Stationen im Leben des heiligen Maximilian Kolbe?
2: Das Wichtigste war natürlich seine Beziehung zu Gott, weil ihm hat ein großer Kummer die Frage seiner Mutter gemacht, nämlich als sie ihn gefragt hatte, Maximilian, was wird aus dir werden? Das heißt, vielleicht war er nicht so zahm, nicht so gehorsam, weiß ich nicht so genau. Auf jeden Fall, da musste ein Ereignis stattgefunden haben. Und nach diesem Ereignis, seine Mutter stellte ihm diese Frage. Und er hat die Worte seiner Mutter sehr ernst genommen. Und dann angeblich musste er öfters gefragt haben, was wird aus mir werden? Und dann eben diese Erfahrung mit der Immaculata, mit der Gottesmutter. Und das prägte sein Leben, weil diese Vermutung bestätigt einen Satz aus seinen Exerzitien, eine Notiz. Ich will heilig werden, so groß wie möglich. Diese Magis aus den ignatianischen Exerzitien aus der zweiten Woche. Da wird eben am Ende der zweiten Woche nach dieser Exerzitien die Frage gestellt, was ist dein Vorsatz? Und er dazu schreibt in seinem Notizbuch, ich will heilig werden, so groß wie möglich. Das heißt, dieses zeigt uns, wie nachhaltig eine Erfahrung Gottes ist und dass diese Erfahrungen sind für jeden Menschen möglich. Es sind keine Vorbehalte für die Besten, für die Größten, für die Begabtesten. Nein, jeder Mensch, der ernst seine Beziehung zu Gott lebt und nimmt, früher oder später wird das machen.
1: Sie haben es schon angesprochen, also seine Berufung, sein Ziel war die Heiligkeit. Warum wird Maximilian Kolbe von der Kirche als Märtyrer auch der Nächstenliebe bezeichnet?
2: Das ist von Anfang an in seinem Wirken sichtbar, weil als junger Student in Rom, er war sehr begabt. Er hat Promovierung in Philosophie und Theologie in Rom gemacht. Und dort war er auch Zeuge einer freimaurischen Demonstration vor dem Vatikan statt. Und er hat dort erfahren, wie die gottlosen Menschen mit ihren Nächsten verfahren. Sie sind so lieblos, sie wollen sie vernichten. Sie haben den Papst sehr beleidigt. Und nach dieser Erfahrung war er auch bestimmte Zeit krank. Und während dieser Krankheit musste er in sich gegangen sein und ist zu diesem Fazit gekommen, er will eine Bewegung gründen, die für die Heil der Seelen betet, weil er wollte den Menschen retten. Das heißt, das ist genauso auch meine Meinung. In unserer Kirche, in unserer Verkündigung, in unserem Dienst geht es nicht, dass wir Recht behalten, dass wir immer oben sind, dass wir die Besseren uns als die Besseren stellen. Nein, es geht um das Heil des Menschen. Und jetzt kommen wir zu Ihrer Frage. Er war ein erfolgreicher Herausgeber, erfolgreicher Manager eines Klosters mit 700-800 Mitbrüder, die schafften 3 Schichten bis 1 Million Magazinritter der Unbefleckten herausgegeben, jeden Monat 300.000 eine Tageszeitung, dazu noch Schrift für die Kinder, auch ein Radiosender und auch schickte seine Mitbrüder zur Pilotage, weil er wollte an die Grenzen der Welt die frohe Botschaft bringen. Das heißt, in diesem Milieu, wo er wirklich ein Top-Manager war, so weltlich gesehen, geht er dann in Auschwitz oder wird gefangen und untergebracht. Und da ist bereit, das alles hinter sich zu lassen und tritt heraus und sagt, ich will für den Familienvater Franziszek Gajowniczek in den Hungbunker gehen. Also das ist sozusagen die Kirsche auf der Torte. Das ist die Krönung seines Lebens mit dieser roten Krone. Das Ganze hinter sich zu lassen, so ist der Wille Immaculata, das heißt der Wille Gottes. Und er wagt diesen Schritt aus Liebe zu seinem Gegenüber, den er nicht kannte.
1: Heute vor 85 Jahren starb Maximilian Kolbe im Konzentrationslager Auschwitz. Der polnische Franziskaner hatte sein Leben freiwillig für einen Familienvater gegeben und wurde damit zu einem der bekanntesten Glaubenszeugen des 20. Jahrhunderts. Wir sind hier im Gespräch beim Interview des Tages mit Pater Andrzej Iwanicki. Er ist Franziskaner-Minorit und Herausgeber des Buches Impulse des heiligen Maximilian Kolbe. In dem Buch Impulse des heiligen Maximilian Kolbe wurden erstmals auf Deutsch Aufzeichnungen seiner freigehaltenen Ansprachen veröffentlicht. Die Texte stammen aus Notizen seiner Mitbrüder, die seine freigehaltenen Ansprachen festgehalten haben. Welches Bild von Maximilian Kolbe begegnet uns in diesen Originaltexten, Pater Andrzej?
2: Ein Mensch, der ein Ziel vor Augen hat. Ein Mensch, der brennt für die Sache. Ein Mensch, der über alles liebt die Immaculata, die Königin unseres franziskanischen Ordens auch ist, und ein Mensch, der mit diesem Feuer zündet bei den anderen die Liebe zur Immaculata und zur Rettung der Seelen. Ein Mensch mit Kanten und Schwächen, aber ein Mensch, wie der heilige Paulus, das Ziel vor Augen hat. Und das Ziel verleiht ihm den Sinn des Lebens. Er will verbrannt werden für die Sache Immaculata. Und letztendlich im KZ geschieht das. Er wird zu Asche dann nach seinem Tod. Und so ein Mensch, der schaut nicht, was es ihn kostet. Er war krank, er hatte Tuberkulose. Es waren mehrere Momente in seinem jungen Leben, wo er sterben könnte. Aber der schonte sich nicht. Der schaffte, genauso wie in diesem Gleichnis, was im Evangelium vor 3 Wochen haben wir gehört, der verborgene Schatz im Ackerland. Der hat geackert das ganze Leben lang für den Himmel, für die Immaculata, und hat es damit auch die ganze Mengen von Menschen hinter sich gezogen und den Weg gezeigt, wenn ihr diesen Weg der Weihe an Immaculata geht, dann seid ihr sicher, das ist der sicherste und kürzeste Weg zum Himmel, zur Vollendung.
1: Welche geistlichen Schwerpunkte ziehen sich denn durch die Ansprache und gab es vielleicht auch Aussagen oder Gedanken von Maximilian Kolbe, die Sie persönlich überrascht oder auch besonders berührt haben, Pater André?
2: Also diese vollkommene Weihe, ohne Aber. Gibt es kein Aber bei Maximilian. Er ist ein Stratege, auch im geistlichen Leben. Er weiß, dass er alles kann, soweit er den Willen der Immaculata erfüllt. Daher seine Entschiedenheit. Und er in diesem Sinne duldet auch keinen Widerspruch, weil für ihn das Ziel ist A und O. Und das ist wunderbar, weil er hat viel Liebe und aus dieser Liebe stellt er auch Forderungen. Er zeigt, dass die Arbeit für Immaculata einen sehr tiefen Sinn hat. Auch wenn die Menschen das nicht sehen, auch wenn das für diese Welt ein Misserfolg ist, dann doch, wenn wir auch die Kleinigkeiten aus Liebe zu ihr tun, dann kommt das auch unseren Mitmenschen zugute. Zum Beispiel auch dieser Gedanke, dass die wichtigste Teil unseres Klosters ist eben dieser Teil, wo die Mitbrüder in diesem Krankenhaus, einem kleinen Krankenhaus, leiden. Weil wenn sie leiden und ihr Leiden aufopfern, dann sie tun einen wichtigen Dienst aus der Nächstenliebe zu Heil der Seelen.
1: Pater André, die letzte Frage. Maximilian Kolbe lebt in einer Zeit von Diktatur, Krieg und Menschenverachtung. Welche Botschaft hat er für uns heute noch?
2: Nur die Liebe ist schöpferisch und nur die Wahrheit kann uns Freiheit schenken. Gott ist die Wahrheit, Gott ist die Liebe und aus Liebe hat er uns Immaculata geschenkt und wenn wir unter ihrem Schutz stehen, können wir auch als manchmal schwache Menschen das Unmögliche bewirken, weil das alles liegt in seiner Hand und er hat die Kraft und Macht, die Herzen auch der Ungläubigen zu bekehren. Und ich denke, das ist das Wichtigste, Botschaft von Maximilian Maria Kolbe, dass wir versuchen, auch unsere Feinde lieben. Weil nur auf diesem Weg können wir sie für Gott letztendlich gewinnen. Und selbst bleiben wir auch frei.
1: Das sagt Pater André Iwanicki. Er ist Herausgeber des Buches Impulse des heiligen Maximilian Kolbe. Er ist auch Franziskanerminorit und betreut die Wallfahrtskirche Maria Buchen, die im östlichen Teil der Stadt Lohr am Main liegt. Heute vor 85 Jahren starb der heilige Maximilian Kolbe im Konzentrationslager Auschwitz. Der polnische Franziskaner hatte sein Leben freiwillig für einen Familienvater gegeben und wurde damit zu einem der bekanntesten Glaubenszeugen des 20. Jahrhunderts. Pater André, darf ich Sie zum Schluss um den Segen bitten?
2: Aber selbstverständlich. Der Herr sei mit euch.
1: Und mit deinem Geiste.
2: Auf die Fürsprache Gottes Mutter Maria, segne und behüte euch der gute und barmherzige Gott, der Vater und der Sohn und der Heilige Geist.
1: Amen.
2: Gelobt sei Jesus Christus.
1: In Ewigkeit. Amen.

0: 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Im Studio Fabian Schäfer. Vatikanstadt. Papst Leo XIV. Hat an den polnischen Franziskanerpater Maximilian Kolbe erinnert. Der heilige Maximilian Kolbe war vor genau 85 Jahren von den Nationalsozialisten ermordet worden. Heute wird sein Gedenktag gefeiert. Maximilian Kolbe wurde im Hungerbunker des KZ Auschwitz mit einer Phenolgiftspritze getötet, nachdem er freiwillig sein Leben für einen Mithäftling eingesetzt hatte. Der Papst sagte in der Generalaudienz, dass die Erinnerung an Kolbes Martyrium auf den Weg des Friedens führe.
1: Bittet Gott durch seine Fürsprache, allen Völkern, die unter der Tragödie des Krieges leiden, Frieden zu schenken.
0: Soweit Papst Leo. 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Palmira. Bei dem schweren Erdbeben in Kolumbien hat ein Priester seine Gemeinde während des Gottesdienstes durch eine kleine Prozession in Sicherheit gebracht, wie das Portal katholisch.de berichtet. Der Priester Oscar Calderon habe gerade die Kommunion ausgeteilt, als die Erde zu beben begann. In diesem Moment nahm der Priester den Kelch mit den gewandelten Hostien und ging mit den Gläubigen betend aus der Kirche in Palmira. Andernorts waren die Folgen jedoch verheerend. Landesweit gab es zahlreiche Todesopfer. Tausende Menschen haben ihr Zuhause verloren. Und die Zahl der Opfer könnte immer noch weiter ansteigen. Kiew. In der Ukraine wird noch in diesem Jahr eine Gedenkmünze zu Ehren von Papst Johannes Paul II. Herausgegeben. Anlass ist der Besuch des polnischen Papstes in der Ukraine vor 25 Jahren. Johannes Paul II. Hatte Ende Juni vor 25 Jahren die Ukraine besucht. Der Botschafter der Ukraine beim Heiligen Stuhl, Andrei Jurasch, betonte die große Bedeutung der Gedenkmünze für die Diplomatie. Johannes Paul II. Habe sich stets um mehr Verständnis zwischen Ukrainern und Polen bemüht. Der Botschafter hob außerdem die große Hilfe hervor, die Polen seit dem Angriff Russlands auf die Ukraine für sein Heimatland leiste. 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

0: Hochgelobt und gebenedeit sei das sei der heiligste Sakrament des Altares. Herr, wir danken dir, dass du hier zugegen bist, so wie damals vor 2000 Jahren. Der größte Schatz der Kirche. Mehr kann Gott nicht geben als seinen Sohn, als sich selbst. Zu jemand in unserer Zeit hat der Herr einmal gesagt, wenn die Menschen wüssten, was das heißt, dass ich hier bin, wenn sie das wirklich erfassen würden, dann würden die Kirchen bersten. Man müsste die Leute fast aus der Kirche hinaus befördern, wenn sie es wirklich verstehen würden, dass ich hier bin. In der Ewigkeit werden wir es verstehen, aber dann ist die Zeitlichkeit vorbei. Und die Möglichkeit, unser Heil zu wirken, auch. Jesus Christus, heißt es im Hebräerbrief, ist derselbe, gestern, heute und in Ewigkeit. Er ist immer der gleiche. Und so bitten wir dich, Herr, dass du die Augen des Herzens öffnest. Lass uns erkennen, wer du bist, mit wem wir es zu tun haben. Du bist allmächtig. Du bist unser Erlöser. Du hast alles gegeben für uns, den letzten Tropfen Blut am Kreuz. Wir dürfen zu dir kommen. Und vor allem hast du uns am Kreuz den Geist übergeben. Er durchforscht alles, unsere eigenen Tiefen und die Tiefen Gottes. Er weiß, welche guten und bedrohlichen Mächte auf uns und in uns wirken. Wir bitten dich, unser Herz und unseren Geist für den Wirken zu öffnen. Nur so kann Heilung und Versöhnung geschehen, die unser Herr Jesus Christus auch verheißen hat. Wir sollen aufatmen, wir sollen frei sein, hat Jesus gesagt. Danach sehnen wir uns und darum bitten wir dich in deinem Namen. Ein Gebet von einem unbekannten Verfasser. Löse mich, Heiliger Geist, wenn ich gebunden bin an mich. Löse mich, Heiliger Geist, wenn ich gebunden bin an Mitmenschen. Löse mich, Heiliger Geist, wenn ich gebunden bin an Güter der Welt. Löse mich, Heiliger Geist, wenn ich gebunden bin an Ehre und Macht. Löse mich, Heiliger Geist, wenn ich gebunden bin an die Last des Tages. Löse mich, Heiliger Geist, wenn ich gebunden bin in Not und Nacht. Löse mich, Heiliger Geist, wenn ich gebunden bin an Sünde und Bosheit. Ja, Heiliger Geist, du darfst dieses Werk in uns tun. Diese Lösungsarbeit. Gib, dass der Armseligkeit unseres Herzens das innigste Flehen entspringt. Du kennst unsere Trostlosigkeit und unser Bedürfnis nach göttlicher Hilfe besser als wir selbst. Da deiner Zuneigung zu uns nichts fehlt, lass dein göttliches Flehen und das unsere zum Himmel mitreißen. Fürbittender Geist, flehe den Vater in unserem Namen an, flehe ihn unaufhörlich an und ersetze so, was der Schwachheit unseres Flehens fehlt. Flehe ihn an wegen unserer Fehler, jener, die wir bemerken und jener, die uns nicht genügend bewusst sind. Flehe ihn an um das, was wir ersehnen, um das, was wir ausdrücken und um das, was wir auf den Grund unseres Herzens zurückdrängen. Flehe ihn an um unsere Heiligkeit, damit unser Wille dem Göttlichen gleichförmig werde und unsere Freiheit sich dem göttlichen Wirken immer mehr ausliefere. Flehe ihn an um Eifer für unsere apostolische Sendung. Sie glüht immer noch zu wenig. Sie ist zu wenig erleuchtet und auch viel zu wenig wirksam. Flehe ihn an um Liebe, die noch so eng und so feig in uns ist. Und erlange, dass sie sich nach den Maßen deiner Hochherzigkeit ausweitet. Durch dein Flehen, Geist Gottes, das unser Flehen lenkt und es wirksamer macht, stelle unser Leben dem Vater vor, damit er es verwandeln kann. Ja, so soll es doch sein. Herr Jesus Christus, wir wenden uns nochmals, bevor wir dann ins Gebet hineingehen, an dich. Wir bitten um die Gnade des offenen Himmels, dass jetzt alle Schleusen, alle Riegel, alle Türen aufgerissen werden, die jetzt noch zwischen uns und dir stehen. dass die Gnade wirklich fließen kann. Wir bitten dich, Herr, dass Türen, die durch unsere Sünden, unsere Dummheiten, unsere Begrenztheiten geschlossen worden sind, sich in deinem Namen aufmachen dürfen jetzt. Dass wieder fließen kann, wo alles irgendwie gestockt und abgebrochen ist. Und wir bitten dich, Herr, dass dort, wo durch Sünde, Fehlverhalten unsererseits, dem Bösen Türen geöffnet worden sind, unser Leben, durch die er zerstörerisch einwirken kann. Wir wissen es vielleicht gar nicht mal, was das war, dass diese Türen in Jesu Namen wieder geschlossen werden, versiegelt werden, sodass keine Mächte des Bösen hier mehr durchkommen können. Ja, Herr, und dann sind wir wirklich bereit. Wir legen jetzt unser Herz in deines hinein, dass es dort gereinigt wird, geläutert wird und mit einer ganz starken Kraft der Liebe erfüllt wird. Mache unser Herz bereit, dich zu empfangen. Schaffe durch deine Gnade in unseren Herzen Raum und Freiheit, sodass du darin aufbauen kannst, was du willst. Räume weg, was dir im Weg steht. Durchdringe, was den Wirken hemmt. Ergänze, was mangelt. Vermehre stets, was zu dir führt. Damit deine überfließende Gnade mich reinige im Licht deines Kommens. Amen.
1: Nummer 232. 232.

Liebe Zuhörer, liebe Zuschauer unseres Radios, es geht um die letzte Lebensphase, also nach der Midlife-Krise haben wir das letzte Mal behandelt. Und die muss nicht unbedingt immer lustig sein. Alles schmerzt und was nicht schmerzt, funktioniert nicht mehr. Das Glänzen in meinen Augen kommt von der Sonne, die sich in den Brillengläsern spiegelt. In deinem Telefonregister stehen nur Namen mit dem Zusatz Dr. Med. Das Kartenspülen ermüdet dich. Deine Kinder kommen in die Jahre. Du wirst Mitglied bei einem Fitnessclub und gehst nie hin. Ein tropfender Wasserhahn verursacht einen unkontrollierbaren Druck auf die Blase. Du brauchst eine Brille, um deine Brille zu finden. Du schaltest das Licht aus, der Sparsamkeit, nicht der romantischen Stimmung wegen. Du sitzt in einem Schaukelstuhl und bringst ihn nicht zum Schaukeln. Deine Knie geben nach, aber dein Gürtel nicht. Dein Rücken krümmt sich auch ohne Last. Dein Haus wird leer, dein Arzneischrank immer voller. Du bohrst deine Zähne in ein Steak und sie bleiben dort stecken. Du kennst alle Antworten, doch niemand stellt dir dazu die Fragen. Soweit dieser nett formulierte Text eines Menschen auf der letzten Lebensstrecke. Man stellt sich das Alter dann oft ganz anders vor, als es dann wirklich ist. Jetzt kann man endlich seine Hobbys tun und das, was man längst schon erledigen wollte. Und dann stellt man fest, dass vieles eben nicht mehr geht. Und damit versöhnt zu sein, ist schon eine große Kunst. Ich denke hier zum Beispiel an den verstorbenen Pfarrer Huber, fast 100 Jahre alt. Ich war auch sein Beichtvater. Hab das mitbekommen, jedes Jahr war wieder etwas weniger, was er konnte, und er war total zufrieden. Man hat das kaum fassen können. Immer wieder, geht's dir wirklich gut? Ja, mir geht's gut. Und es ging ihm wirklich gut im Inneren. Pater Buob, ich nehme hier die Gedanken von ihm auf, sagt, es sei die schönste Lebensphase. Naja, gut, je nachdem, wie man es sieht, so wie ich es eben beschrieben habe. Und es geht um das Ganzwerden, das meint Integrität. Integer heißt jetzt nicht moralisch sauber, sondern dass man alles integriert hat. Deshalb sagt ja auch Gott zu Abraham, wandle von mir und sei ganz. Ganz meint, dass ich nicht bestimmte Lebensbereiche ausklammere. Oh, das darf jetzt nicht sein, da habe ich ziemlich versagt, das lassen wir mal lieber weg. Es darf sein, wie es war. Und das ist etwas sehr Befreiendes. Dann kann man auch eines Tages gesund sterben, wie er es hier formuliert. Das Leben bleibt fruchtbar bis zum Schluss. Integrität bedeutet hier, ich bin mit mir und meinem Leben versöhnt. Wenn Sie so Ihr Leben anschauen, was bisher war, was ist so die Grundstimmung? Vielleicht sogar ein Gefühl der Verzweiflung oder vielleicht weniger, ein Zweifel. Dieses Gefühl taucht oft auch bei Leuten auf, die sehr reich sind. Sie haben alles. Was sollen Sie noch erwarten? Es kann auch latent sein, wenn ich spüre, es ist in meinem Leben noch etwas nicht geregelt. Es gibt Dinge, die ich nicht bejahe. Das heißt, ich schneide aus meinem Lebensfilm Segmente heraus, die ich nicht gelebt haben will. Es kann auch Lebensüberdruss oder Lebensekel sein, ein Gefühl von Sinnleere und Langeweile. Das Ziel sollte doch eigentlich sein, dass mein Leben grundsätzlich in jedem Augenblick erfüllt ist, nicht nur an bestimmten Tagen, an denen ich Besonderes unternehme. Habe ich durchgehend ein gleichbleibendes Grundbefinden von Zufriedenheit? Egal, ob ich in der Arbeit oder in den Ferien bin oder sonst wo. Ich bin ganz. Es gibt nichts mehr im Leben, was ich nicht gelebt haben will. Auch das größte Versagen nicht. Und das werden Sie dann schon spätestens beim Sterben merken. Wenn Sie das nicht integriert haben, tun Sie sich nämlich sehr schwer. Und da gibt es nämlich so etwas wie den Todeskampf. Leute nicht loslassen können, aber jetzt müssen sie es. Und das ist dann ganz furchtbar. Also beten wir so um diese Gnade der Integrität. Wie geht es da Ihnen, wenn Sie das so hören? Ist mein Leben ganz? Darf alles so sein, wie es war? Also beten wir um so dieses ganz tiefe, diese Gnade des Ausgesöhntseins mit meinem Leben, mit dem ganzen Mist, den ich fabriziert habe, mit all den Lasten, die ich mitbekommen habe, aber dass ich es einfach dankbar annehmen kann.
und dass ich nicht einmal irgendwie bestimmte Fun-Faktoren brauche, damit mein Leben erfüllt ist. Beten wir um die Gabe der Integrität, des Ganzseins. O Jesus, Verzeihung und Barmherzigkeit. O Jesus, Verzeihung und Barmherzigkeit. O Jesus, Verzeihung und Barmherzigkeit. O Jesus, Verzeihung und Barmherzigkeit. O Jesus, Verzeihung und Barmherzigkeit. O Jesus, Verzeihung und Barmherzigkeit. O Jesus, Verzeihung und Barmherzigkeit. O Jesus, Verzeihung und Barmherzigkeit. O Jesus, Verzeihung und Barmherzigkeit. O Jesus, Verzeihung und Barmherzigkeit. Himmlischer Vater, ich opfere dir die Wunden unseres Herrn Jesus Christus auf. Herr, schenke uns die Gnade, dass unser Leben wirklich ganz ist, dass wir es annehmen können, so wie es ist, dass, ja, dass zu einem gewissen Grad geht es um unser persönliches Bemühen, aber dann wieder auch wieder nicht. Das ist eine Gnade Gottes. Herr, schenke sie uns im Namen des Vaters, des Sohnes und des Heiligen Geistes. Amen.

Jetzt wollen wir es ein bisschen konkreter anschauen, was es das bedeuten kann und heißen kann mit der Integrität auf verschiedenen Ebenen und Bereichen. Mein Glaubensleben, auch wenn dort Brüche und Verfehlungen sind, vielleicht hat Gott mich dahin geführt, wo ich gar nicht hin wollte. Versuchen Sie einmal rückblickend Ja zu sagen zu diesen Situationen im Gehorsam Gott gegenüber, denn sonst kann Gott Ihnen nicht helfen. Wenn Sie Ja sagen, kann Gott Ihnen die Kraft geben, aus der Freude erwachsen kann. Es gibt Ordensleute, die bis ins hohe Alter verbittert sind, weil sie einmal ungerecht von den Oberen behandelt wurden. Dabei benutzt Gott oft solche Dinge, um mich auf einen Weg zu führen, auf den ich freiwillig nie gegangen wäre. Der Obere hat uns einfach dorthin versetzt und plötzlich merke ich, das ist es. Also bei meinem Leben gilt das zu 100%. Die Kaplanstelle Augsburg, St. Anton, Prälat Oblinger, was habe ich von diesem Mann alles gelernt? Und dann schon mit 28 war ich der jüngste Pfarrer der Diözese damals, die Promotionszeit, die Zeit in Bad Heilbrunn, alles Vorbereitung, obwohl es wirklich keine leichte war. Der Vorgänger von mir damals in Bad Heilbrunn, dem hat man Wanderschuhe an die Tür hingetan, also sozusagen, du kannst gehen, zieh die Schuhe an und verschwinde. Und da war alles kaputt. Der Generalvikar hat mir den ganzen Briefwechsel gezeigt und hat gesagt, wir brauchen dich dort, du musst das wieder gerade bringen. Und das war die beste Vorbereitung für das Radio. Also es hat alles, auch die Leute, die ich da kennengelernt habe, die dann 20 Jahre an meiner Seite war, das Ehepaar Stocking, es hat alles seinen Sinn gehabt. Auch wenn es wirklich schwierige Zeiten waren. Vielleicht meinen Sie, dass Sie Chancen verpasst haben. Wer weiß, ob es wirkliche Chancen gewesen sind. Früchte des Geistes. Wenn Sie die in Ihrem Leben spüren, dann merken Sie, dass Friede, Gelassenheit, Dankbarkeit, dass Sie auf der richtigen Spur sind. Aber gerade in dieser Phase nehmen psychische Erkrankungen zu. Die Menschen kommen mit ihrer Seele nicht mehr klar, weil Reifungsschritte im Leben nicht geleistet worden sind. Man hat die Seele macht sich bemerkbar, sie protestiert. Wie gehe ich um mit den Enttäuschungen in meinem Leben? Vielleicht habe ich mir Nachfolge Christi, Ehe, Beruf anders vorgestellt. Enttäuschung mit meinen eigenen Kindern oder den geistigen Kindern. Wie gehe ich um mit meiner Ohnmacht, die ich im Blick auf sie habe? In dieser Zeit wird sich eine neue Liebe zu den eigenen Eltern entwickeln. Ich versöhne mich hoffentlich spätestens in dieser Zeit mit ihnen. Und wenn sie reif werden wollen, dann müssen sie sich endlich von dem Wunsch freimachen, der Vater oder die Mutter mögen ganz anders gewesen sein. Und wenn dann so ein Grundempfinden wächst, ihr dürft so gewesen sein mit eurer Lebensgeschichte, wie es war, ich kann das jetzt zulassen, dann haben sie viel geleistet. In dieser Zeit wird der Mensch auch etwas gelassener in seinem ganzen Sein. Also die Liebe zu den eigenen Eltern vielleicht ganz neu entdecken, vertanen Chancen nicht nachtrauern, aber auch auf die Seele hören, wenn gerade in dieser Phase psychische Erkrankungen zunehmen, weil wir einfach nicht auf sie gehört haben, dann ist das auch ein wichtiges Signal. Oder auch einfach jetzt gerade bei uns Priestern und Ordensleuten dankbar sein für all das, was einfach da war, was uns zugemutet worden ist. Im Rückblick erkennt man dann doch vielleicht den roten Faden und den Sinn, den das alles gehabt hat. Warum und zu welcher Zeit, wann, wo eingesetzt worden ist. Bitten wir jetzt ganz konkret in diesen Situationen um die Integrität, um das Ganzsein. O Jesus, Verzeihung und Barmherzigkeit. O Jesus, Verzeihung und Barmherzigkeit.

0: O Jesus, Verzeihung und Barmherzigkeit.
1: Durch die Verdienste deiner heiligen Wunden.
0: O Jesus, Verzeihung und Barmherzigkeit.
1: Durch die Verdienste deiner heiligen Wunden.
0: O Jesus, Verzeihung und Barmherzigkeit.
1: Durch die Verdienste deiner heiligen Wunden.
0: O Jesus, Verzeihung und Barmherzigkeit.
1: Durch die Verdienste deiner heiligen Wunden.
0: O Jesus, Verzeihung und Barmherzigkeit.
1: Durch die Verdienste deiner heiligen Wunden.
0: O Jesus, Verzeihung und Barmherzigkeit.
1: Durch die Verdienste deiner heiligen Wunden.
0: O Jesus, Verzeihung und Barmherzigkeit.
1: Durch die Verdienste deiner heiligen Wunden.
0: O Jesus, Verzeihung und Barmherzigkeit.
1: Durch die Verdienste deiner heiligen Wunden.
0: Himmlischer Vater, ich opfere dir die Wunden unseres Herrn Jesus Christus auf. Heiliger Geist, gieß das Salböl aus, das heilt, das tröstet, das aufricht auf unsere Wunden, auf die Erinnerungen an diese schmerzhaften Zeiten, auf verpasste Gelegenheiten, auf Unzufriedenheiten, weil wir irgendwo eingesetzt worden sind, wo wir es vielleicht gar nicht wollten, aber im Rückblick war es genau das Richtige. Und wie töricht war es, als wir dagegen aufbegehrt haben. Gieß das Salböl aus auf unsere Beziehung zu unseren Eltern, besonders wenn sie schon in die Ewigkeit gegangen sind. Und lass sie uns ganz neu sehen und dankbar sein, wofür wir vielleicht noch nie gedankt haben, auch wenn es vielleicht in der äußeren, ersten Oberflächenbetrachtung schrecklich war, wofür wir zu danken haben. Das schenke der Vater, der Sohn und der Heilige Geist.

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Wir sind in einer ganz großen Gemeinschaft von vielen, vielen Betern verbunden. Es geht um die achte Lebensphase nach Erikson. Ich bin mit mir und meinem Leben versöhnt. Wichtig ist, dass ich in dieser Phase aufhöre mit dem Urteilen. Wichtig ist, dass ich Verantwortung übernehme. Und das heißt, ich höre auf, altem Unrecht nachzulaufen. Wenn immer wieder alter Groll hochkommt und ich damit mich befasse, führt das zu Selbstmitleid. Und Selbstmitleid heilt nicht, es verwundet immer noch mehr. Stattdessen sollten wir sagen, so wie mein Leben ist und war, mache ich jetzt daraus in meiner eigenen Verantwortung. Ich höre auf, anderen die Schuld zu geben, warum ich so bin, wie ich bin. Dadurch entsteht ein Gefühl der Zugehörigkeit zu allen Menschen, die auf dem gleichen Reifungsweg sind. Man hat Verständnis für sie, man kann sich mit einfühlen. Wenn Sie diese Entwicklung verpassen, dann bleibt es bei der Verurteilung der anderen bis ins Alter hinein. Diese Menschen können oft nicht sterben. Verschiedenes ist nicht gelöst. Wer nicht gelebt hat, kann nicht sterben. Manche verdecken ihre Lücken mit Besserwisserei. Bis ins Alter hinein wissen sie alles besser und das drückt sich in einer ständigen Kritik aus. Sie kritisieren alles, nur sich selbst nicht. Der Kritiker schreit um Anerkennung. Er hat sein Leben nicht angenommen. Er geht ständig von sich selbst weg und kritisiert den anderen. Ich versuche, meine Fehler bei den anderen zu kritisieren, weil ich sie bei mir nicht wahrhaben möchte. Das ist der eigentliche Hintergrund. Also Alter kann nicht nur zu Weisheit führen, zu Integrität, sondern auch zu alter Starrsinn und nicht aufhören wollen der Kritiksucht, weil viele Bereiche einfach nicht integriert worden sind. Und letztlich geht es um den Stolz. Demut ermöglicht mir, überhaupt erst zu lieben und zu vergeben, denn Liebe ohne Demut gibt es nicht. Aber der Stolz isoliert die Menschen. Der Stolze fühlt sich einzigartig, er verachtet andere, lehnt sie ab. Der stolze Mensch integriert sich nicht. Man hat kaum Gemeinschaft mit ihm. Wenn ich dagegen zu meiner Schwäche stehe, bin ich nicht einsam. Aber wenn ich mich ständig vor Gott und den anderen selbst verteidige, werde ich einsam. Wenn ich zu meinen Fehlern stehe, werde ich den Mitmenschen sympathisch. Überlegen Sie deshalb einmal, wenn Sie einsam sind, bin ich vielleicht deshalb zu stolz? Einsamkeit kann auch dazu dienen, meinen Stolz zu erkennen und ihn brechen zu lassen. Demut ist Mut zur Wahrheit. Und das macht mich fähig, wahrhaft zu lieben. Also überlegen Sie mal, wenn Sie so ständig anderen da rumnörgeln müssen, was da dahinter steht, weil Sie einfach schlichtweg bei sich selber nicht hinschauen. Und vor allem, jetzt wenn Sie schon mal dieses Alter erreicht haben, dann ist es eigentlich nicht lustig, immer noch zu sagen, ich bin so, weil meine Eltern das und der hat mir das angetan, mein Lebenspartner das. Sie tragen Verantwortung, Sie und sonst niemand. Sie können nur dann integer werden. Integrität gibt es nur, wenn Sie Verantwortung übernehmen und es nicht ständig abschieben. Bitten wir darum. O Jesus, Verzeihung und Barmherzigkeit. O Jesus, Verzeihung und Barmherzigkeit. O Jesus, Verzeihung und Barmherzigkeit. O Jesus, Verzeihung und Barmherzigkeit. O Jesus, Verzeihung und Barmherzigkeit. O Jesus, Verzeihung und Barmherzigkeit. O Jesus, Verzeihung und Barmherzigkeit. O Jesus, Verzeihung und Barmherzigkeit. O Jesus, Verzeihung und Barmherzigkeit. O Jesus, Verzeihung und Barmherzigkeit. Himmlischer Vater, ich opfere dir die Wunden unseres Herrn Jesus Christus auf. Herr, schenk uns wirklich Mut, auch Verantwortung zu übernehmen,
und dass wir nicht Ständiges auf andere abschieben. Und wenn wir das tun, dann werden zu einem Kritikaster, mit dem es eigentlich niemand mehr aushalten will, weil er immer nur nörgelt. Aber das ist ein Zeichen, dass er sich den dunklen Seiten seines Lebens nicht gestellt hat. Und er kritisiert bei anderen, was er bei sich selber kritisieren müsste. Schenke uns Heilung davon im Namen des Vaters und des Sohnes und des Heiligen Geistes. Amen.

Liebe Zuhörer unseres Radios, liebe Zuschauer, wenn etwas Sie ganz tief berührt hat, dann und Sie spüren, ja, das ist es, dann ist vielleicht sogar ganz gut, wenn Sie jetzt alles abschalten. Ich bin der einzige Programmdirektor, der zum Abschalten des Programms auffordert. Weil das hat dann keinen Sinn. Sie müssen das in sich wirken lassen. Sie dürfen es nicht übermedikamentieren. Das muss dann auch wirken können. Dann beten Sie ganz intensiv zum Heiligen Geist, dass er es behebt, dass er es heilt. Aber stopfen Sie sich dann nicht mit weiterem voll. Also auch das ist möglich und sinnvoll. Es geht um Versöhnung. Wenn ich das nicht erreiche, die Integrität, bleibt Verachtung auch mir selbst gegenüber übrig. Der Mensch verurteilt sich selbst, er will damit eine Art Sühne leisten, aber er erreicht damit nichts. Letztlich kann ich all das, was nicht gut war, nur Gott hinhalten und mich ihm mit meiner ganzen Menschlichkeit anvertrauen, seiner Vergebung. Ich muss absteigen vom Stuhl meiner Überheblichkeit und Gott den Stuhl räumen. Dann kann Leid und Schuld zum Segen werden. Ich kann frei werden von den größten Verfehlungen und Verbrechen. Und ich kann innerlich glücklich und dankbar werden. Ich übergebe mein Leben mit Gott. Er hat in seinem Tod alles vernichtet. Er hat mir mehr Gnade gegeben, als ich je zerstören konnte. Und da geht es natürlich auch, dass man sich selbst vergibt. Wie stehe ich zu meiner Gebrochenheit? Kann ich sie aushalten, weil die Frohbotschaft des Evangeliums mir ja sagt, dass alle Schuld getilgt ist. Jesus ist für mich am Kreuz gestorben. Ich brauche mich deshalb nicht selbst verurteilen und zerstören. Glaube ich das? Tun sich viele sehr schwer, das wirklich annehmen zu können. Aber das ist eigentlich die Lösung. Es wirklich dem Herrn hinhalten und dann kann das, was die Psychologen Integrität genannt haben, also Ganzheit geschehen. Halten wir dem Herrn all das hin, legen wir alles in das Herz des Sohnes hinein. O Jesus, Verzeihung und Barmherzigkeit. O Jesus, Verzeihung und Barmherzigkeit. O Jesus, Verzeihung und Barmherzigkeit. O Jesus, Verzeihung und Barmherzigkeit. O Jesus, Verzeihung und Barmherzigkeit. O Jesus, Verzeihung und Barmherzigkeit. O Jesus, Verzeihung und Barmherzigkeit. O Jesus, Verzeihung und Barmherzigkeit. O Jesus, Verzeihung und Barmherzigkeit. O Jesus, Verzeihung und Barmherzigkeit. Himmlischer Vater, ich opfere dir die Wunden unseres Herrn Jesus Christus auf. Herr, hilf uns, dass wir uns selbst vergeben können und dass wir den Weg zu dir finden und auch vertrauen können, dass alles Dunkle, Belastende in dir geheilt ist, im Namen des Vaters, des Sohnes und des Heiligen Geistes.

dass David eben in dem Lied stecken geblieben ist, war absichtlich, damit Sie nicht denken, das sind nur CDs, sondern dass wir hier live singen. Wir leben in einem Alter hoffentlich der Weisheit dann. Wenn wir diese Weisheit erlangen, ist es eine tiefe Verbundenheit der Menschen untereinander. Es ist eine Erkenntnis dessen, dass man an allem gewachsen ist. Auch harte Wegstrecken des Lebens kann man dann integrieren und im Glauben wahrnehmen, dass ein Sinn dahinter war. Sogar der Verlust eines Menschen kann durchsichtig werden. Weisheit bedeutet nicht Wissen, sondern hat mit Dankbarkeit und Hoffnung zu tun. Menschen, die in einem harten Schicksalsschlag beschlossen haben, kein Hassender zu werden, auf jene, die schuld daran sind, sondern ein Friedensstifter, haben gewaltige Entwicklungsschritte gemacht. Will man seinem Leben einen Sinn geben, ist es wichtig, die eigenen Begrenztheiten einzugestehen. Es ist wichtig, das zu erkennen, dass Gott aus jeder Lebenssituation etwas Gutes machen kann. Dann wird die Gabe der Weisheit und Integrität geschenkt, auch in schwierigen Situationen. Vielleicht diente eine Situation, in der ich mich schrecklich blamiert habe, dazu, dass ich mein ganzes Leben lang nicht hochmütig wurde. So können Sie schwierigen Situationen einen Sinn geben, sie integrieren. Auch der körperliche Abbau kann eine Aufgabe sein, das Armwerden vor Gott nämlich. So wird dieser Abbau selbst zur Integrität und zur Weisheit. Ein älter werdender, sterbender Mensch kann auch dankbar sein für das Wenige, das ihm noch bleibt. Danken wir Gott für das, was wir noch nicht verstanden haben, im Glauben darauf, dass er etwas daraus machen kann. Das Danken ist geistlich, emotional sehr heilend. Während manche geistliche Fähigkeiten sich im Alter abnutzen und das Gedächtnis einfach nicht mehr so ist wie früher, entfalten sich andere Fähigkeiten. Zum Beispiel die Fähigkeit, Rückschau auf das Leben zu halten, klare Urteile zu fällen in der Erinnerung an Lebenserfahrungen. Also das ist wirklich ein interessantes Phänomen, die Fähigkeit, Rückschau zu halten, die Dinge klarer, richtiger zu sehen. Und das führt dann zu einer gefestigten Liebe. Man soll immer zuerst das Gute, so Pater Hans Buob, in sich hochkommen lassen, um dann das Negative anschauen zu können. Und so kann man bis zum letzten Atemzug bewusst und sinnvoll leben. Also beten wir um diese Weisheit im Alter. O Jesus, Verzeihung und Barmherzigkeit. O Jesus, Verzeihung und Barmherzigkeit. O Jesus, Verzeihung und Barmherzigkeit. O Jesus, Verzeihung und Barmherzigkeit. O Jesus, Verzeihung und Barmherzigkeit. O Jesus, Verzeihung und Barmherzigkeit. O Jesus, Verzeihung und Barmherzigkeit. O Jesus, Verzeihung und Barmherzigkeit. O Jesus, Verzeihung und Barmherzigkeit. O Jesus, Verzeihung und Barmherzigkeit. Himmlischer Vater, ich opfere dir die Wunden unseres Herrn Jesus Christus auf. Allmächtiger Gott, schenke uns Weisheit im Alter, im Namen des Vaters, des Sohnes und des Heiligen Geistes. Amen. Auch das hat jetzt Platz hier. Heile, Herr Jesus Christus, meinen kranken Leib. Um der Dornenkrone und der Schmerzen willen, die du für uns erlitten hast, heile die Krankheiten des Gehirns, des Rückenmarks und der Nerven. Lege deine Hand auf mich und heile mit deinem göttlichen Licht und deiner heilenden Kraft jeden Tumor, der sich in mir breit macht. Schenke meinen Zellen die Ordnung wieder, die Gott ihnen am Anfang gegeben hat. Heile jede Form von Krebs in mir. Bestreiche meine Augen mit deinem Speichel, wie damals im Evangelium, sodass sie ihre volle Sehkraft erhalten. Lege deine Finger in meine Ohren und öffne sie, damit ich höre, vor allem auf dich höre. Berühre meine Zunge, damit sich ihre Fessel löst und mein Mund deinen Lobpreis verkündet.
Um der Wunden an Händen und Füßen willen, die du für uns erlitten hast, nimm von mir alle Krankheiten der Gelenke, Muskeln und Sehnen, der Knochen und Bänder. Sprich nur ein Wort und meine gelähmten Glieder werden mich mit neuer Kraft tragen. Strecke deine Hand aus und berühre die kranken Stellen der Haut. Mach meine Haut wieder rein. O Jesus, um der Wunde an deiner Seite willen, die du für uns erlitten hast, stärke das Herz, reinige das Blut und heile die kranken Gefäße. Möge das Wasser, das aus deiner Seite strömt, mich erneuern und mir zum Segen werden. Heile die Nieren, die Blase, die Geschlechtsorgane. Heile die Drüsen und Hormone. Heile die Krankheiten an Magen und Darm, die Krankheiten der Leber und der Galle. Man gab dir Galle zu trinken. So nimm von mir die Bitterkeit und schenke mir neues Vertrauen zu dir. O Jesus, um des Essigs willen, den du für uns getrunken hast, finde meine Schwäche neue Kraft. Stärke das Immunsystem, die Abwehrkräfte, nimm jede Infektionskrankheit von mir. O Jesus, um deines Todes und deiner Auferstehung willen, schenke mir ein neues Leben in dir. Nimm von mir die Krankheiten der Atemwege und der Lunge. Erfülle uns mit deinem Heiligen Geist, damit wir immerwährend deinen Lobpreis verkünden. Du hast den Jüngern geboten, Johannes dem Täufer zu berichten, Blinde sehen wieder und Lahme gehen, Aussätzige werden rein und Taube hören, Tote werden auferweckt und den Armen wird das Evangelium verkündet. So setze auch an mir ein Zeichen, damit die Welt zum Glauben an dich finde und Gott verherrlicht werde. Im Namen des Vaters, des Sohnes und des Heiligen Geistes. Wir singen das Lied zum Segen.

0: Brot vom Himmel hast du ihnen gegeben.
1: Dass alle gerechtig kommen und sich wirken.
0: Lasset uns beten. Herr Jesus Christus, im wunderbaren Sakrament des Altares hast du uns das Gedächtnis deines Leidens und deiner Auferstehung hinterlassen. Gib uns die Gnade, die heiligen Geheimnisse deines Leibes und Blutes so zu verehren, dass uns die Frucht der Erlösung zuteil wird, der du lebst und herrschest in Ewigkeit. Amen.

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0: Im Namen des Vaters und des Sohnes und des Heiligen Geistes.
1: Amen.
0: Vater unser im Himmel, geheiligt werde dein Name. Dein Reich komme, dein Wille geschehe, wie im Himmel, so auf Erden.
2: Unser tägliches Brot gib uns heute und vergib uns unsere Schuld, wie auch wir vergeben unseren Schuldigern. Und führe uns nicht in Versuchung, sondern erlöse uns von dem Bösen. Amen.
0: Gegrüßet seist du, Maria, voll der Gnade, der Herr ist mit dir. Du bist gebenedeit unter den Frauen, und gebenedeit ist die Frucht deines Leibes, Jesus.
3: Heilige Maria, Mutter Gottes, bitte für uns Sünder, jetzt und in der Stunde unseres Todes. Amen.
0: Ich glaube an Gott, den Vater, den Allmächtigen, den Schöpfer des Himmels und der Erde, und an Jesus Christus, seinen eingeborenen Sohn, unseren Herrn, empfangen durch den Heiligen Geist, geboren von der Jungfrau Maria, gelitten unter Pontius Pilatus, gekreuzigt, gestorben und begraben, hinabgestiegen in das Reich des Todes, am dritten Tage auferstanden von den Toten, aufgefahren in den Himmel. Er sitzt zur Rechten Gottes des allmächtigen Vaters. Von dort wird er kommen, zu richten die Lebenden und die Toten.
3: Ich glaube an den Heiligen Geist, die heilige katholische Kirche, Gemeinschaft der Heiligen, Vergebung der Sünden, Auferstehung der Toten und das ewige Leben. Amen.
0: Ewiger Vater, ich opfere dir auf den Leib und das Blut, die Seele und die Gottheit deines über alles geliebten Sohnes, unseres Herrn Jesus Christus.
4: Zur Sühne für unsere Sünden und für die Sünden der ganzen Welt.
0: Durch sein schmerzhaftes Leiden.
4: Hab Erbarmen mit uns und mit der ganzen Welt.
0: Durch sein schmerzhaftes Leiden.
4: Hab Erbarmen mit uns und mit der ganzen Welt.
0: Durch sein schmerzhaftes Leiden.
4: Hab Erbarmen mit uns und mit der ganzen Welt.
0: Durch sein schmerzhaftes Leiden.
4: Hab Erbarmen mit uns und mit der ganzen Welt.
0: Durch sein schmerzhaftes Leiden.
4: Hab Erbarmen mit uns und mit der ganzen Welt.
0: Durch sein schmerzhaftes Leiden.
4: Hab Erbarmen mit uns und mit der ganzen Welt.
0: Durch sein schmerzhaftes Leiden.
4: Hab Erbarmen mit uns und mit der ganzen Welt.
0: Durch sein schmerzhaftes Leiden.
4: Hab Erbarmen mit uns und mit der ganzen Welt.
0: Durch sein schmerzhaftes Leiden.
4: Hab Erbarmen mit uns und mit der ganzen Welt.
0: Durch sein schmerzhaftes Leiden.
4: Hab Erbarmen mit uns und mit der ganzen Welt.
0: Ewiger Vater, ich opfere dir auf den Leib und das Blut, die Seele und die Gottheit deines über alles geliebten Sohnes, unseres Herrn Jesus Christus.
3: Zur Sühne für unsere Sünden und für die Sünden der ganzen Welt.
0: Durch sein schmerzhaftes Leiden.
3: Hab Erbarmen mit uns und mit der ganzen Welt.
0: Durch sein schmerzhaftes Leiden.
3: Hab Erbarmen mit uns und mit der ganzen Welt.
0: Durch sein schmerzhaftes Leiden.
3: Hab Erbarmen mit uns und mit der ganzen Welt.
0: Durch sein schmerzhaftes Leiden.
3: Hab Erbarmen mit uns und mit der ganzen Welt.
0: Durch sein schmerzhaftes Leiden.
3: Hab Erbarmen mit uns und mit der ganzen Welt.
0: Durch sein schmerzhaftes Leiden.
3: Hab Erbarmen mit uns und mit der ganzen Welt.
0: Durch sein schmerzhaftes Leiden.
3: Hab Erbarmen mit uns und mit der ganzen Welt.
0: Durch sein schmerzhaftes Leiden.
3: Hab Erbarmen mit uns und mit der ganzen Welt.
0: Durch sein schmerzhaftes Leiden.
3: Hab Erbarmen mit uns und mit der ganzen Welt.
0: Durch sein schmerzhaftes Leiden.
3: Hab Erbarmen mit uns und mit der ganzen Welt.
0: Ewiger Vater, ich opfere dir auf den Leib und das Blut, die Seele und die Gottheit deines über alles geliebten Sohnes, unseres Herrn Jesus Christus.
4: Zur Sühne für unsere Sünden und für die Sünden der ganzen Welt.
0: Durch sein schmerzhaftes Leiden.
4: Hab Erbarmen mit uns und mit der ganzen Welt.
0: Durch sein schmerzhaftes Leiden.
4: Hab Erbarmen mit uns und mit der ganzen Welt.
0: Durch sein schmerzhaftes Leiden.
4: Hab Erbarmen mit uns und mit der ganzen Welt.
0: Durch sein schmerzhaftes Leiden.
4: Hab Erbarmen mit uns und mit der ganzen Welt.
0: Durch sein schmerzhaftes Leiden.
4: Hab Erbarmen mit uns und mit der ganzen Welt.
0: Durch sein schmerzhaftes Leiden.
4: Hab Erbarmen mit uns und mit der ganzen Welt.
0: Durch sein schmerzhaftes Leiden.
4: Hab Erbarmen mit uns und mit der ganzen Welt.
0: Durch sein schmerzhaftes Leiden.
4: Hab Erbarmen mit uns und mit der ganzen Welt.
0: Durch sein schmerzhaftes Leiden.
4: Hab Erbarmen mit uns und mit der ganzen Welt.
0: Durch sein schmerzhaftes Leiden.
4: Hab Erbarmen mit uns und mit der ganzen Welt.
0: Ewiger Vater, ich opfere dir auf den Leib und das Blut, die Seele und die Gottheit deines über alles geliebten Sohnes, unseres Herrn Jesus Christus.
3: zur Sühne für unsere Sünden und für die Sünden der ganzen Welt.
0: Durch sein schmerzhaftes Leiden,
3: hab Erbarmen mit uns und mit der ganzen Welt.
0: Durch sein schmerzhaftes Leiden,
3: hab Erbarmen mit uns und mit der ganzen Welt.
0: Durch sein schmerzhaftes Leiden,
3: hab Erbarmen mit uns und mit der ganzen Welt.
0: Durch sein schmerzhaftes Leiden,
3: hab Erbarmen mit uns und mit der ganzen Welt.
0: Durch sein schmerzhaftes Leiden,
3: hab Erbarmen mit uns und mit der ganzen Welt.
0: Durch sein schmerzhaftes Leiden,
3: hab Erbarmen mit uns und mit der ganzen Welt.
0: Durch sein schmerzhaftes Leiden,
3: hab Erbarmen mit uns und mit der ganzen Welt.
0: Durch sein schmerzhaftes Leiden,
3: hab Erbarmen mit uns und mit der ganzen Welt.
0: Durch sein schmerzhaftes Leiden,
3: hab Erbarmen mit uns und mit der ganzen Welt.
0: Durch sein schmerzhaftes Leiden,
3: hab Erbarmen mit uns und mit der ganzen Welt.
0: Ewiger Vater, ich opfere dir auf den Leib und das Blut, die Seele und die Gottheit deines über alles geliebten Sohnes, unseres Herrn Jesus Christus.
3: Zur Sühne für unsere Sünden und für die Sünden der ganzen Welt.
0: Durch sein schmerzhaftes Leiden,
3: hab Erbarmen mit uns und mit der ganzen Welt.
0: Durch sein schmerzhaftes Leiden,
3: hab Erbarmen mit uns und mit der ganzen Welt.
0: Durch sein schmerzhaftes Leiden,
3: hab Erbarmen mit uns und mit der ganzen Welt.
0: Durch sein schmerzhaftes Leiden,
3: hab Erbarmen mit uns und mit der ganzen Welt.
0: Durch sein schmerzhaftes Leiden,
3: hab Erbarmen mit uns und mit der ganzen Welt.
0: Durch sein schmerzhaftes Leiden,
3: hab Erbarmen mit uns und mit der ganzen Welt.
0: Durch sein schmerzhaftes Leiden,
3: hab Erbarmen mit uns und mit der ganzen Welt.
0: Durch sein schmerzhaftes Leiden,
3: hab Erbarmen mit uns und mit der ganzen Welt.
0: Durch sein schmerzhaftes Leiden,
3: hab Erbarmen mit uns und mit der ganzen Welt.
0: Durch sein schmerzhaftes Leiden,
3: hab Erbarmen mit uns und mit der ganzen Welt.
0: Heiliger Gott, heiliger starker Gott, heiliger unsterblicher Gott,
2: hab Erbarmen mit uns und mit der ganzen Welt.
0: Heiliger Gott, heiliger starker Gott, heiliger unsterblicher Gott,
2: hab Erbarmen mit uns und mit der ganzen Welt.
0: Heiliger Gott, heiliger starker Gott, heiliger unsterblicher Gott,
2: hab Erbarmen mit uns und mit der ganzen Welt.
0: Barmherziger Jesus, im Augenblick deines Kreuzestodes für uns bete ich dich an und lobpreise dich und bitte, umfasse mit deiner unerschöpflichen Barmherzigkeit die ganze Menschheit, besonders die armen Sünder und die Sterbenden.
2: Amen.
0: Im Namen des Vaters und des Sohnes und des Heiligen Geistes.
2: Amen.
0: Gelobt sei Jesus Christus.
2: In Ewigkeit. Amen.

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1: Guten Morgen zum Impuls hier bei Radio Horeb Leben mit Gott. Der Impuls, der Gedanke für den Tag, kommt heute von Norbert Fink. Er ist Pfarrvikar in der Kirchengemeinde St. Antonius und Benediktus in Düsseldorf.
2: Liebe Zuhörerinnen und Zuhörer, einen Tag vor dem Hochfest Mariä Aufnahme in den Himmel feiern wir jedes Jahr am 14. August den Gedenktag eines großen Marienverehrers, des heiligen Priesters Maximilian Kolbe. Der heilige Maximilian Kolbe war ein polnischer Franziskanerpater. Er gehört mit zu den bekanntesten Heiligen des vergangenen Jahrhunderts. Das Wort Jesu aus dem Johannesevangelium: Es gibt keine größere Liebe, als wenn einer sein Leben für seine Freunde hingibt. Er hat dieses Wort Jesu mit seinem Leben, mit seinem Opfertod in die Tat umgesetzt. Denn, wie Sie wahrscheinlich die Geschichte schon kennen, um einen Familienvater, der wie er im Konzentrationslager Auschwitz war, zu retten, ließ er sich stellvertretend für den Mann in den Hungersbunker sperren. Nach 2 Wochen gab er kein Lebenszeichen mehr von sich, doch zur Sicherheit gab man ihm noch die Todesspritze. Maximilian Kolbe hatte in der Schule Jesu zu lieben gelernt. Er wusste von seinem Meister und Herrn, die Liebe überwindet den Tod. Von der Liebe getragen, konnte er deshalb den Tod annehmen und seinem Meister in das ewige Leben nachfolgen. Was könnten wir oft füreinander alles aushalten, wenn wir nur größere Liebe füreinander und für den Herrn hätten? Doch wer war dieser Mensch der Nächstenliebe, der so ein beeindruckendes Lebenszeugnis gegeben hat? Maximilian Kolbe wurde am 7. Januar 1894 in Zduńska Wola in Polen geboren. Er studierte zunächst am Kleinseminar der Franziskaner in Lemberg und trat zusammen mit seinem älteren Bruder 1911 dem Franziskanerorden bei. Die Jahre 1912 bis 1919 verbrachte er in Rom mit dem Studium der christlichen Philosophie und Theologie. Dort wurde er auch zum Priester geweiht 1918. In Rom hatte er bereits ein Jahr zuvor eine religiöse Gemeinschaft, die Militia Immaculate, zur Bekehrung der Sünder und Ungläubigen gegründet, die sich schnell vergrößerte. Kolbe baute deshalb in der Nähe von Warschau das Kloster Niepokolanów auf und wurde dessen erster Vorsteher. Von dort aus war er unermüdlich für die Ausbreitung seines Werkes und dessen Monatsschrift Ritter der unbefleckten Jungfrau tätig. 1930 ging er auf Wunsch Pius XI. Nach Japan, wo er mit 4 Ordensbrüdern zusammen bei Nagasaki eine Missionsstation gründete. Nach 6 Jahren erfolgreicher Missionstätigkeit dort kehrte er schließlich nach Polen zurück. Nach Ausbruch des Zweiten Weltkriegs half Pater Maximilian Kolbe den Flüchtlingen und Kriegsopfern, darunter auch vielen Juden. Am 17. Februar 1941 wurde er mit 4 anderen Ordensbrüdern verhaftet und nach kurzem Aufenthalt in einem Warschauer Gefängnis in das Konzentrationslager Auschwitz deportiert. Dort starb er stellvertretend für einen anderen Gefangenen am 14. August 1941. An einem Augusttag 1941 war es nämlich einem Häftling des Konzentrationslagers Auschwitz beim Ernteeinsatz die Flucht gelungen. Dafür sollten 10 seiner Blockkameraden im Todesbunker verhungern, sterben. Die Insassen in dieser 9 Quadratmeter großen Zelle wurden so lange sich selbst überlassen, bis sie eben verdurstet und verhungert waren. Die 10 Todeskandidaten, die sich der Lagerführer Fritsch quälend langsam aus der am Appellplatz angetretenen Menge heraussuchte, wussten, was ihnen bevorsteht. Einer von ihnen, er hieß Franciszek Gojowniczek, stößt einen fürchterlichen Schrei aus, weint um seine Frau und seine beiden Kinder, die er nie mehr wiedersehen wird. Da schiebt sich eine ausgemergelte Gestalt durch die Reihen der rund 800 Häftlinge, tritt vor den Lagerführer Fritsch und beginnt in leisen, aber eindringlichen Worten mit diesem zu verhandeln. »Ich möchte anstelle eines dieser Menschen sterben«, sagt der Franziskanerpater Kolbe, ganz sachlich zu dem Lagerführer, »denn ich bin alt und allein, und dieser hier hat Frau und Kinder. Lass mich für ihn gehen.« Für die Augenzeugen blieb es ein Rätsel, dass dieser Lagerkommandant auf das Angebot von Maximilian Kolbe einging. Im Hungersbunker begannen dann die Todgeweihten Lieder zu singen. Nach 2 Wochen erlöste sich schließlich der Lagerarzt mit einer Phenolspritze. Unter ihnen eben auch Maximilian Kolbe, der seitdem zu einem Symbol der Hoffnung, einem Symbol der Nächstenliebe inmitten der Hölle eines Konzentrationslagers wurde. Maximilian Kolbe handelte aus seiner tiefen Überzeugung, dass die Menschenwürde unantastbar ist und dass jeder von uns ein Kind Gottes ist. Und dass die Liebe, es ist keine größere Liebe gibt, als sein Leben hinzugeben für andere. An seinem Gedenktag lasst uns daher beten, auch für uns. Gott, unser Vater, von starker Liebe getragen, hat der heilige Maximilian Kolbe sich für einen anderen Menschen und seine Familie geopfert, Menschen, die er gar nicht kannte. Ruf auch in uns die Liebe wach, damit wir in anderen den Bruder und die Schwester in Christus erkennen und fähig werden zu lieben, wie du uns liebst. Darum bitten wir durch Christus, unseren Herrn. Amen. Und so segne sie auf die Fürsprache dieses großen Heiligen der Nächstenliebe, aber auch der Feindesliebe, der eine und allmächtige Gott, der Vater, der Sohn und der Heilige Geist. Amen.
0: Das war der Impuls bei Radio Horeb. Um 16:30 geht es weiter mit der Sendereihe Erzählung.

Liebe Freunde unseres Radios, liebe Zuhörer, alles, was nur so nebenbei und oberflächlich getan wird, taugt nichts im Leben. Wenn jemand zu Ihnen sagt, ich hab dich gerne, aber Sie merken, der ist mit dem Kopf ganz woanders, der nimmt das gar nicht richtig ernst, dann tut das richtig weh. Und bei Gott ist das genauso. Du sollst den Herrn, deinen Gott lieben mit ganzem Herzen. Das ist in verschiedenen Versionen im Neuen Testament überliefert. Aber immer steht an erster Stelle, dass wir Gott mit dem Herzen lieben sollen, mit unserem ganzen Sein, auch mit der Emotion, mit allem, was uns ausmacht. Und ähnlich ist es auch mit dem Hören von Radio Horeb. Sie können es natürlich mit dem Ohr nur hören und wahrnehmen, aber es ist eine ganz andere Ebene, wenn Sie es mit dem Herzen tun, weil es dann nämlich Ihr Leben verändert. Und so bitte ich Sie, für sich selbst, aber auch für unsere vielen Zuhörer zu beten, dass sie mit dem Herzen hören, dass ein Wort sie bis ins Innerste trifft und ihr Leben verändert. Glauben Sie mir, es sind so viele, die auf der Suche sind, die geradezu verzweifelt die Radiokanäle durchgehen, ob nicht irgendein Wort für sie dabei ist, das ihnen gilt und das sie in ihrer Not erreicht. Das ist möglich, wenn sie, und in der Not sind sie offen, mit offenem Herzen hören. Beten Sie darum, dass wir Menschen haben, die mit offenem Herzen hören und dann bereit sind, die Saat des Evangeliums in ihrem Herzen aufgehen zu lassen. Das wünscht Ihnen und uns Ihr Pfarrer Kocher.

Liebe Hörerfamilie, viele Menschen fühlen sich beunruhigt im Hinblick auf die derzeitige Weltlage. Zu Recht, wie ich meine. Die drei größten militärischen Mächte dieser Welt erheben Anspruch auf Länder, die ihnen nicht zustehen. Die Welt schreit nach Frieden. Was können wir tun? Vielleicht sollten wir uns nicht so sehr mit dem Negativen befassen, sondern uns an Gott wenden. Er ist doch der Herr aller Mächte und Gewalten. Er hat alles in der Hand. Herr, du siehst doch, wie es bei uns läuft. Bitte hilf uns. Die Mutter Gottes als Königin des Friedens hat uns in solchen Situationen immer zum Rosenkranzgebet aufgerufen. Bitte beten Sie mit uns um den Frieden. Jeden Tag am Morgen um 6 Uhr, auch wenn es ein Opfer ist. Beten Sie bitte mit für den Frieden.

0: Es ist 4.30 Uhr, halb fünf. 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
1: Erzählung bei Radio Horeb. Schön, dass Sie heute mithören. Liebe Hörerinnen und Hörer, Regina Maria Stellner hat mit ihrem Buch Quelle der Hoffnung wahre Begebenheiten verarbeitet, die sich erst vor kurzem ereignet haben. Sarah, eine Frau Mitte 30, wird aufgesucht von einem Mann aus dem Himmel, dem heiligen Maximilian Kolbe. Er macht sie nach und nach mit Stationen im Leben und Wirken der Gottesmutter Maria bekannt. Sarah soll durch Maria wieder Hoffnung schöpfen und sich ganz Gottes Führung anvertrauen. Sarah hat in Lourdes sowie im Heiligen Land in Begleitung von Pater Maximilian Marienerscheinungen und Szenen aus dem Leben Jesu und Mariens als eine Art Zuschauerin miterleben dürfen. Nun ist sie in Fatima und wohnte bereits den ersten drei Erscheinungen bei. In Erwartung der weiteren Ereignisse hat sie die Messe mitgefeiert und erneut ihren Ex-Freund Ignatius wieder getroffen. Hören wir heute, was Sarah nun gezeigt wird. Die 33. Folge liest für uns Patricia Fehrenbach.

0: Am nächsten Tag ging Sarah bereits am Vormittag zur Erscheinungskapelle. Sie wusste nicht, wann Pater Maximilian zu ihr kommen würde. Aber da die Erscheinungen immer um die Mittagszeit waren, dachte sie, es könne nicht schaden, wenn sie ein paar Stunden zuvor hier sei. Wobei die Zeit ohnehin immer eine andere war, sobald sie in der Vergangenheit waren. Während sie sich der Kapelle näherte, sah sie von hinten einen Ordensmann mit schwarzem Gewand, der betend auf ihrer Holzbank saß. Und als sie sich mit einem Lächeln neben ihn setzte, stellte sie fest, dass es dieses Mal andersherum war. Es war Pater Maximilian, der wartend auf der Bank saß, und sie, die sich zu ihm dazusetzte. Scheinbar war es an diesem Tag er, der es kaum erwarten konnte, in die Vergangenheit einzutauchen. Und tatsächlich sagte er gleich darauf: »Endlich bist du da! Dann lass uns keine Zeit verlieren und noch einmal in das Jahr 1917 eintauchen. Doch zuvor darf ich dich bitten, wieder einmal aufzustehen.« Und wie schon beim letzten Mal kam Sarah seiner Bitte gerade noch rechtzeitig nach, bevor sich das Umfeld so veränderte, wie sie es vom Vortag her bereits kannte. Wieder stand vor ihren Augen die Steineiche, deren wenige Äste, die sie noch hatte, mit herbstbraunen Blättern bedeckt waren. Der Baum war stärker geschmückt denn je, die Kinder jedoch weit und breit nicht zu sehen. Fragend blickte Sarah Pater Maximilian an. Dieser erklärte: »Heute ist der 12. Oktober. Die Kinder werden erst morgen hierher kommen. Trotzdem wollte ich dir diesen Tag zeigen, um dir einen tieferen Einblick in das Geschehen zu ermöglichen. Komm, lass uns zu den Häusern der Kinder gehen.« Während sie den Weg entlang schritten, den die Kinder sonst mit den Herden zurücklegten, konnte Sarah mit eigenen Augen sehen, was Lucias Eltern großen Kummer bereitete. Wo sie auch gingen, war alles niedergetrampelt worden. Die Bäume hatten kaum noch Äste, an denen Früchte wachsen konnten, und auf dem Boden war niedergedrückt, was nur irgendwie versuchte, nach oben zu wachsen. Sie waren nicht weit gekommen, da sah Sarah eine größere Ansammlung an Menschen näher kommen. »Ich dachte, der 13. sei erst morgen«, wandte sie sich irritiert an ihren Begleiter. »Das ist auch so«, meinte dieser ungerührt. »Doch bereits heute kommen die Menschen hierher, um bei dem großen Wunder dabei zu sein. Aus ganz Portugal kommen sie hierher.« »Und wo werden sie schlafen?« »Unter freiem Himmel. Ihnen ist alles recht, wenn sie nur hier sein können, um alles aus nächster Nähe mitzuerleben.« Sarah und Pater Maximilian gingen weiter. Und erneut kam ihnen eine größere Menschengruppe entgegen. So wiederholte es sich immer wieder, bis sie bei den Häusern der Kinder ankamen. Wie immer bog Pater Maximilian bei der Kreuzung rechts ab und schlug den Weg zu Lucias Haus ein. Diese stand gerade neben dem Schafstall und streichelte gedankenverloren eines der Tiere. Neben ihr befand sich Maria Rosa und redete wieder einmal auf sie ein. »Überleg es dir, Lucia, noch kannst du alles widerrufen. Wenn aber morgen alle Welt sieht, dass ihr gelogen habt, ist es zu spät.« »Es ist die Wahrheit, Mutter. Wir haben unsere liebe Frau gesehen. Warum glaubst du mir denn immer noch nicht?« fragte Lucia niedergeschlagen. »Wenn es wirklich unsere liebe Frau wäre, hätte sie schon längst ein Wunder gewirkt. Sie hätte eine Quelle entspringen lassen oder etwas Ähnliches. Aber nichts dergleichen ist passiert. Wie sollte ich dir da glauben?« Sarah konnte nicht verstehen, warum die Mutter ihr immer noch nicht glaubte. Kannte sie ihre eigene Tochter denn gar nicht? Oder hielt sie so wenig von ihr, dass sie sich nicht vorstellen konnte, Maria würde sich ausgerechnet ihr zeigen? Sie liebte ihre Tochter doch und war eine gläubige Frau, die regelmäßig betete. Aber aus irgendeinem Grund ließ Gott es zu, dass sie derart verblendet war und durch nichts zur Einsicht kam. Wahrscheinlich war das ein wichtiger Bestandteil des großen Leids, das Lucia für die Bekehrung so vieler bereitwillig ertrug. Sarah hoffte nur, dass es irgendwann wieder zum Frieden zwischen den beiden kommen würde. In dem Moment kamen Jacinta und Francesco vorbei, um mit ihrer Cousine zu sprechen. Maria Rosa warf auch ihnen an den Kopf. »Alle werden wir leiden müssen wegen der Dinge, die ihr erfunden habt. Und ihr könnt froh sein, wenn ihr den morgigen Tag überlebt. Denn wenn kein Wunder passiert, wird die wütende Menge versuchen, euch umzubringen.« Bedrückt hörten die beiden ihr zu. Dann gingen sie zusammen mit Lucia hinab zum Brunnen. Hier konnten sie kurz unter sich sein und reden. Doch nicht lange, denn Lucias Schwester Maria entdeckte sie und folgte ihnen. Dann forderte auch sie die drei auf. »Wollt ihr nicht zugeben, dass in der Cova da Iria nichts passiert ist? Es gibt Gerüchte, dass Bomben geworfen werden sollen, um unsere Häuser zu zerstören. Wenn ihr zugebt, dass ihr nichts gesehen habt, kann ich es dem Pfarrer sagen und er wird es in der Kirche verkünden, sodass alle davon erfahren. Dann kommen wir wenigstens mit dem Leben davon.« Lucia legte die Stirn in Falten, gab aber keine Antwort. Auch Francesco schwieg. Nur Jacinta begann offen zu weinen und erwiderte, »Sag es, wenn du willst, aber wir haben sie gesehen.« Missmutig schüttelte Maria den Kopf. Sie konnte nicht verstehen, warum alle drei derart fest an den Erscheinungen festhielten. Immerhin bestand ernsthafte Lebensgefahr für sie, wenn das Wunder nicht eintreten sollte. Dann drehte sie sich um und ging zurück zum Haus. Nachdem sie weg war, taten die Kinder das, was sie seit dem 13. Mai immer taten, wenn sie in Not waren. Sie zogen den Rosenkranz heraus und begannen zu beten. Keine Macht der Welt konnte sie dazu bringen, die Erscheinungen ihrer lieben Frau zu leugnen. Und sie waren felsenfest davon überzeugt, dass am folgenden Tag eintreten würde, was Maria bereits Monate zuvor vorausgesagt hatte. Es würde ein Wunder geben und alle, die in der Nähe waren, würden es sehen. Damit veränderte sich das Bild, das Sarah und Pater Maximilian vor Augen hatten. Ein neuer Tag war angebrochen. Der 13. Oktober 1917. Der Brunnen lag ruhig da wie immer und doch war großer Lärm zu hören. Es hörte sich an, als sei die ganze Umgebung voller Menschen. Und so war es auch, denn es waren Tausende gekommen, über 70.000. Sie alle wollten dabei sein, wenn das vorausgesagte Wunder eintraf. Oder aber, wenn es nicht eintraf. Es waren nämlich nicht nur Gläubige anwesend, sondern auch einige, welche die Kinder und alles, was diese berichteten, verspotteten und nur darauf warteten, dass sie in ihrem Unglauben bestätigt wurden. Während Pater Maximilian und Sarah auf das Haus zugingen, schloss die junge Frau fröstelnd die Jacke. Es war kalt geworden und es regnete in Strömen. Zu dumm, dass sie keinen Schirm dabei hatte. Dabei hätte sie es wissen müssen, da es auf ihren Wallfahrten meistens regnete. Jetzt trat Lucia aus dem Haus. Hinter ihr folgte tränenüberströmt Maria Rosa. Das erste Mal machte die Mutter sich aufrichtig Sorgen um die Tochter und blickte sie wieder zärtlich an. Es war also doch große Liebe für die Tochter in ihrem Herzen. Diese war nur für eine Weile verschüttet worden durch ihren starken Zweifel an dem, was Lucia ihr erzählt hatte, und ihre Angst davor, welche Folgen diese Erzählungen haben könnten. Doch gerade rechtzeitig siegte die Liebe in ihr und so stand sie da und weinte bei der Vorstellung. Sie könnte ihre Tochter an diesem 13. Oktober für immer verlieren. Lucia ihrerseits versuchte, die Mutter mit aufbauenden Worten zu trösten. »Hab keine Angst, liebe Mutter, es wird uns nichts passieren. Unsere liebe Frau wird das tun, was sie versprochen hat.« Jetzt trat auch der Vater aus dem Haus heraus. Immer noch weinend sagte Maria Rosa zu ihm, »Wenn mein Kind stirbt, will ich mit ihm sterben.« Dann gingen sie alle drei inmitten des strömenden Regens zum Heim der Familie Marto. Hier herrschte großer Andrang. Es waren so viele Menschen im Haus, dass man sich kaum bewegen konnte. Und überall war der Schlamm zu sehen, den die Besucher von den aufgeweichten Wegen mitgebracht hatten. Während Olivia ganz außer sich war, sagte Timato beruhigend, »Jetzt ist das Haus so voll, dass niemand mehr herein kann.« Sobald Lucia da war, trat eine Dame auf sie zu und gab dem Mädchen Kleider, die sie eigens für diesen Tag mitgebracht hatte und ihnen persönlich anzog. Lucia bekam ein blaues, Jacinta ein weißes. Dann wurden ihnen noch weiße Kränze ins Haar gesetzt, so dass sie aussahen wie kleine Engel, und endlich konnte es losgehen. Gemeinsam verließen sie das Haus und die Erwachsenen nahmen die Kinder in die Mitte, um sie zu schützen. So bahnten sie sich den Weg zur Cova da Iria, wo sie auch vorbeigingen. Überall standen Menschen. Sie waren zu Fuß, mit dem Rad, zu Pferd, mit dem Esel oder auch im Wagen gekommen. Sie waren arm und auch reich, gebildet und ungebildet. Alle Bevölkerungsgruppen waren vertreten und allen ging es gleich. Ein starker Wind peitschte ihnen den Regen entgegen und sie waren von Kopf bis Fuß durchnässt. Ihre Füße steckten im Schlamm und nur mühsam kamen sie voran. Doch keiner ließ sich davon abhalten. Alle wollten zur Cova da Iria, um bei diesem außergewöhnlichen Ereignis dabei zu sein. Mittlerweile war auch Sarah von Kopf bis Fuß durchnässt. Aber auch sie würde sich durch nichts davon abhalten lassen, hier zu sein. Unmittelbar hinter den Kindern ging sie vorbei an den Menschenmassen, an betenden Gruppen, zweifelnden Gruppen, schreienden Eseln und wiehernden Pferden, bis sie zum Baum kamen. Sarah erschrak bei seinem Anblick. Von ihm war kaum noch etwas übrig. Die meisten Zweige waren abgerissen, lediglich der Stamm ragte noch aus dem Boden heraus. Alle Dekoration, die am Tag zuvor so liebevoll angebracht worden war, lag verstreut auf der Erde. Doch wenigstens stand der Bogen mit den Laternen noch an Ort und Stelle. In seiner Nähe betete ein Priester andächtig sein Brevier. Als er die Kinder sah, eilte er auf sie zu und fragte zynisch, »Wann wird unsere liebe Frau erscheinen?« »Um 12 Uhr«, war die Antwort Lucias. Daraufhin ging er weg und betete weiter. Auch die Kinder begannen zu beten. Als es 12 Uhr war, kam der Priester noch einmal zurück, zeigte verärgert auf seine Uhr und sagte zu Lucia, »Sieh her, es ist schon 12 Uhr. Unsere liebe Frau lügt nicht.« Hat er denn gar keine Geduld oder wartet er nur darauf, die Kinder der Lüge zu überführen? Dachte Sarah, während der Geistliche sich wieder entfernte und weiterbetete. Wenige Minuten später kam er erneut zurück, dieses Mal offensichtlich erbost und rief, »Es ist 12 Uhr vorbei, seht ihr, es ist alles Täuschung, macht, dass ihr hier wegkommt, ihr alle!« Dann packte er Lucia am Arm und begann, die Kinder handgreiflich zurückzudrängen. Es tat Sarah in der Seele weh, die unschuldigen Kinder so zu sehen. Sollten sie denn nie von Angriffen verschont bleiben? Lucias dunkle Augen füllten sich mit Tränen. Dennoch sagte sie mutig, »Wer gehen will, möge gehen. Ich bleibe, wo ich bin. Unsere liebe Frau sagt, sie werde kommen.« Sie kam noch jedes Mal und sie wird auch jetzt wiederkommen. Gleich darauf richtete sie den Blick nach Osten und rief, »Jacinta, Francesco, kniet nieder, unsere liebe Frau kommt. Ich sah den Blitzstrahl.« Sofort knieten die beiden nieder. Der Priester aber sagte kein Wort mehr. Da erschien über der Steineiche wieder die wunderschöne, weiß gekleidete Frau in einem strahlenden Licht und sah die Kinder liebevoll an. Spontan fragte Lucia, »Was wünschen Sie von mir?« »Ich möchte dir sagen, dass hier eine Kapelle zu meiner Ehre gebaut werden soll. Ich bin unsere liebe Frau vom Rosenkranz. Man soll weiterhin täglich den Rosenkranz beten. Der Krieg geht zu Ende und die Soldaten werden in Kürze nach Hause zurückkehren.« »Ich soll sie um vieles bitten«, sagte Lucia, ob sie einige Kranke heilen und einige Sünder bekehren möchten und vieles mehr. Einige ja, andere nicht. Sie müssen sich bessern und um Vergebung ihrer Sünden bitten, war die traurige, ausgesprochene Antwort Mariens. Und noch trauriger fuhr sie fort: Man soll Gott, unseren Herrn, nicht mehr beleidigen, der schon so sehr beleidigt worden ist. Daraufhin öffnete sie ihre Hände und ließ sie im Sonnenschein erstrahlen. Dann erhob sie sich und entfernte sich inmitten eines strahlenden Lichtes in Richtung Osten, wobei ihr eigenes Licht in der Sonne widerstrahlte, die durch die dichte Wolkendecke hindurchbrach. Wie jedes Mal sprang Lucia auf und rief: »Dort geht sie, dort geht sie! Schaut zur Sonne!« In diesem Moment hörte es vollkommen auf zu regnen. Und während tausende Augen nach oben blickten, begann ein nie dagewesenes Wunder. Die Sonne stand da wie eine riesige perlmutfarbene Kugel. Jeder konnte sie unentwegt ansehen, ohne dass seine Augen zu Tränen begannen. Von Ost nach West zogen helle, rosa oder blau getönte Wolken an ihr vorbei, doch sie verdunkelten ihr Licht nicht. Es war, als würden sie hinter ihr vorbeiziehen. Auf einmal schrien die Menschen entsetzt auf, denn die Sonne begann, sich am Himmel in einem irren Wirbel um sich selbst zu drehen. Sie erstrahlte dabei in allen Farben des Regenbogens und tauchte auch die Erde in dieses Licht, so dass die Menschen sich gegenseitig in diesen Farben sahen. Erschrocken schrie jemand auf: »Seht doch diese Frau, sie ist ganz gelb!« Und tatsächlich waren die Frau und alles um sie herum von einem intensiven Gelbton durchdrungen. Als Sarah ihren eigenen Körper ansah, erschrak auch sie, denn sie hatte ebenfalls diese Farbe angenommen. Noch immer drehte die Sonne sich am Himmel. Sarah war es, als würde diese mit ihrem Schauspiel Maria, der Königin des Himmels und der Erde, huldigen und dies alles ihr zu Ehren machen. Wer bisher gedacht hatte, die Erscheinungen von Fatima seien erlogen, begriff nun, dass es sich doch um die Wahrheit handelte, dass es einen Gott gab und dass Maria in seinem Namen tatsächlich hier erschienen war, um möglichst viele Menschen zu ihm zurückzuführen. Ein Mann, der am Vormittag noch über alles gespottet hatte, begann jetzt zu weinen, sank zitternd auf die Knie und rief: »Verzeih mir, Gott, verzeih mir! Ich glaube! Ja, ich glaube!« So wie ihm erging es vielen. Sie sanken auf die Knie, begannen zu beten und baten Gott um Verzeihung. Und das nicht nur auf der Cova da Iria. Auch Kilometer davon entfernt war das Phänomen zu sehen und auch hier sanken Menschen auf die Knie, begannen zu beten und fanden zu Gott zurück. Auf einmal kam etwas Neues dazu. In rasender Geschwindigkeit näherte sich die Sonne der Erde. Entsetzt schrien die Menschen auf. Auch Sarah schrie auf. Dachten sie doch, ihre letzte Stunde sei gekommen und die Sonne würde sie zermalmen. Gerade noch rechtzeitig blieb diese stehen und kehrte in ihre ursprüngliche Form zurück. Die Menschen aber fielen auf die Knie und begannen, Jesus und seine himmlische Mutter zu loben und preisen. Keiner von den mehr als 70.000 Anwesenden blieb unberührt. Maria hatte ihr Wort gehalten. Das vorausgesagte Wunder hatte stattgefunden und sollte fortan für alle Zeiten untrennbar mit den Erscheinungen von Fatima verbunden sein. Als die Menschen den Schock über die sich nähernde Sonne überwunden hatten, fiel ihnen ein weiteres Wunder auf. Sie alle waren vollkommen trocken. Dabei waren sie vor wenigen Minuten noch bis auf die Haut durchnässt gewesen. Was aber hatten die Kinder in der Zwischenzeit gesehen? Pater Maximilian tat Sarah nicht den Gefallen, ihr zu zeigen, was die Kinder wahrnehmen durften. Doch er gab es zumindest in eigenen Worten wieder. Zuerst sahen sie den heiligen Josef in einem langen weißen Gewand. Auf dem Arm trug er das Jesuskind, das ungefähr ein Jahr alt war. Neben ihm stand unsere liebe Frau. Der heilige Josef machte dreimal das Zeichen des Kreuzes über die kniende Menge. Dann verschwand die Vision. Als nächstes erschienen Jesus Christus ganz in Rot gekleidet und seine Mutter als Mutter der Schmerzen. Auch Jesus segnete das Volk. Nachdem diese Vision verschwunden war, folgte eine, die nur Lucia sehen konnte. Sie sah Maria als unsere liebe Frau vom Berg Karmel. Als Sarah Letzteres hörte, dachte sie gerührt an ihre Freundin Mirjam. War diese ja vor kurzem erst in den Karmel eingetreten. Wenn Maria sich ausgerechnet als unsere liebe Frau vom Berge Karmel zeigt, dann lag ihr dieser Orden mit Sicherheit ganz besonders am Herzen. Dann warf sie erneut einen Blick auf die Kinder, die sich in den Armen ihrer Eltern befanden und dort in Sicherheit vor dem Ansturm der Menge waren. All das hatten sie also wahrgenommen, während alle anderen überwältigt waren von dem, was die Sonne ihnen gezeigt hatte, und immer noch kaum glauben konnten, was sich hier in Fatima soeben ereignet hatte. Selbst die großen Zeitungen würden von diesem Ereignis berichten. Dabei würden sie nicht das schreiben, was sie ursprünglich vorgehabt hatten, sondern das, was sich hier tatsächlich ereignet hatte. Und es würde zu einer Rückkehr des Glaubens in ganz Portugal kommen. Aber natürlich würden sich nicht alle bekehren. Nie bekehrten sich alle, auch wenn ein Wunder noch so offensichtlich war. »Werden die Zweifler und Spötter jetzt verstummen?«, fragte Sarah ihren himmlischen Freund. »Viele schon«, meinte dieser. »Aber es wird immer noch einige geben, die Fatima als Täuschung durch die Kirche hinstellen und alles lächerlich machen, was sich hier abgespielt hat.«
1: »Warum ist das eigentlich so?«, wollte Sarah wissen. »Warum glauben manche selbst dann nicht, wenn es absolut offensichtlich ist, dass ein Wunder geschehen ist? So wie hier, wo über 70.000 Menschen Zeugen dessen waren, was sich ereignete. Wie kann man bei so einer riesigen Anzahl an Zeugen immer noch an der Echtheit zweifeln?«
0: »Hier kommt wieder der freie Wille ins Spiel«, erklärte Pater Maximilian. »Manche wollen nicht glauben. Sie wollen ihr Herz nicht für Gott und seine Wunder öffnen. Und dann tun sie es auch nicht, denn Gott zwingt niemanden. Er wirbt um das Herz eines jeden, doch wenn jemand sein Herz auf keinen Fall für ihn öffnen will, dann wird Gott seine Entscheidungen akzeptieren. Wer nicht mit ihm leben will, muss nicht mit ihm leben. Wer nach dem Tod nicht zu ihm kommen will, muss nicht zu ihm kommen. Es ist der freie Wille des Menschen, der es ihm ermöglicht, selbst die Entscheidung zu treffen.«

0: Vom freien Willen des Menschen hat Pater Maximilian schon des Öfteren im Laufe der Begegnungen mit Sarah gesprochen. Gott will, dass alle gerettet werden und zur Erkenntnis der Wahrheit gelangen. Aber er zwingt keinen. Die Wunder sind Hinweise, Bestätigungen, Einladungen, Zeichen der gütigen Zuwendung Gottes, aber nie so, dass hartnäckige Leugner und Spötter ganz zum Verstummen gebracht werden könnten. Gott will unser freies Ja zu seiner Liebe. Das war die 33. Folge unserer Radio Horeb Erzählung Quelle der Hoffnung. Eine junge Frau begegnet Maria. 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
1: Herzlich willkommen bei Höre Israel. Wir bereiten uns gemeinsam auf den kommenden Sonntag, den 20. Sonntag im Jahreskreis vor. Dazu lade ich Sie herzlich ein hier bei Radio Horeb und Radio Maria. Mein Name ist Anjuta Engert. Schön, dass Sie mit dabei sind. Kennen Sie solche Momente? Sie beten, Sie bitten, Sie hoffen und haben den Eindruck, der Himmel schweigt. Genau so beginnt das Evangelium dieses Sonntags. Eine kanaanäische Frau schreit Jesus ihre Not entgegen und zunächst scheint er sie abzuweisen. Kein freundliches Entgegenkommen, kein sofortiges Wunder, sondern Worte, die uns heute beinahe schroff und verletzend vorkommen. Und dennoch wird genau diese Frau zu einer, man könnte sagen, der beeindruckendsten Gestalten des Matthäus-Evangeliums. Frau, dein Glaube ist groß, so endet dieser Text hier heute. Und damit möchte ich auch fragen und vielleicht anschließen an das Hochfest, was wir morgen haben, nämlich Maria Himmelfahrt. Genau, Maria, deren Glaube auch so groß ist. Tja, vielleicht gibt es eine Parallele zwischen diesen beiden Frauen. Ein bisschen Aufschluss eben in diese Lesungen, in das Wort Gottes vom kommenden Sonntag wird uns Diakon Tobias Maas bringen. Ich freue mich, dass ich mit ihm verbunden bin aus Saarlouis im Saarland. Herzlich willkommen, Herr Diakon Maas.
2: Ja, ein herzliches Hallo, Frau Engert.
1: Ja, schön, dass Sie heute zu Gast sind. Und vielleicht an Sie gleich mal die erste Frage. Was verbindet denn diese beiden Frauen, die von der dann im Evangelium, Matthäus-Evangelium, die Rede sein wird, die kananäische Frau und Maria, deren Hochfest wir morgen am 15. August mit Maria Himmelfahrt feiern? Was würden Sie sagen, so ganz kurz hier zum Einstieg?
2: Ja, also wie Sie ja sagten, also der kommende Sonntag, auch liebe Hörerinnen und Hörer, an Sie ein herzliches Willkommen. Der kommende Sonntag, er wird ja eingeläutet durch das morgige Hochfest Maria Himmelfahrt, oder genau gesagt Maria Aufnahme in den Himmel, an dessen Vorabend wir nun stehen. Und Maria, sie ist ja die Mittlerin bei Gott, sie will einen jeden von uns zu Jesus, zu ihrem Sohn führen. Und in einer gewissen Parallele sehen wir auch heute, so hatten Sie es schon schön gesagt, diese kananäische Frau. Abend für Abend lobt und preist ja die Kirche weltweit im Stundengebet der Vesper die Gottesmutter im sogenannten Magnificat. Und in diesem Lobgesang Mariens heißt es: Meine Seele preist die Größe des Herrn und mein Geist jubelt über Gott, meinen Retter, denn auf die Niedrigkeit seiner Magd hat er geschaut. Und diese Niedrigkeit, die Demut Mariens, sie ist das entscheidende Prägemal unserer himmlischen Mutter. Und eine in Anführungszeichen ähnliche Demut wird es, Sie haben es schon angesprochen, Frau Engert, eine ähnliche Demut wird uns auch im Evangelium des kommenden Sonntags begegnen und auch dort dann in Person einer Frau.
1: Und Sie persönlich, was verbinden Sie ganz persönlich auch von Ihrer Lebensgeschichte mit Maria Himmelfahrt?
2: Ja, also für mich persönlich hat das morgige Hochfest eine recht große Bedeutung. Nicht nur, weil jetzt bei uns im Saarland dann ein Feiertag ist, gewiss nicht. Vielmehr trägt die kleine Kirche aus meinem Heimatdorf Sprengen den Namen Maria Himmelfahrt. Und in dieser Marienkirche, ja, da wurde ich getauft. Dort empfing ich zum ersten Mal den Leib des Herrn, das Sakrament der Firmung und einen Tag nach meiner Weihe zum Diakon am 24.06.23, einen Tag danach durfte ich dort auch zum ersten Mal vom Ambo aus das Wort des Herrn verkünden und am Altar stehen. Und unter anderem deshalb nimmt unsere liebe Gottesmutter einen, ja, sehr, sehr hohen Platz in meinem Leben ein. Und da bin ich mir absolut sicher, ohne Maria und auch ohne ihr Radio, würde ich jetzt sicher nicht zu Ihnen sprechen.
1: Das ist eine starke Aussage. Da wollen wir auch gleich dran anknüpfen. Nämlich, wenn es dann um diese Lesungen geht zum kommenden Sonntag, dem 20. Sonntag im Jahreskreis. Und da beschäftigen wir uns heute intensiv mit der alttestamentarischen Lesung aus dem Buch Jesaja, Kapitel 56. Vielleicht mögen Sie das mit aufschlagen. Und das Evangelium ist aus dem Matthäus-Evangelium, Kapitel 15. Bevor wir uns jetzt da so hineinbegeben, ist es immer gut, diesen Raum des Gebets, des Reich Gottes zu öffnen. Und da würde ich Sie einfach um ein Gebet bitten.
2: Sehr gerne. So möchte ich, liebe Hörerinnen und Hörer, mit dem Tagesgebet des heutigen Vorabends zum Hochfest Maria Himmelfahrt beginnen. Allmächtiger Gott, du hast die Jungfrau Maria zur Mutter deines ewigen Sohnes erwählt. Du hast auf deine niedrige Magd geschaut und sie mit Herrlichkeit gekrönt. Höre auf ihre Fürsprache und nimm auch uns in deine Herrlichkeit auf, da du uns erlöst hast durch den Tod und die Auferstehung deines Sohnes, unseres Herrn Jesus Christus, der in der Einheit des Heiligen Geistes mit dir lebt und herrscht in alle Ewigkeit. Amen.
1: Amen. Dann beginnen wir jetzt mit der Lesung des ersten Textes aus dem Alten Testament, Jesaja Kapitel 56, Vers 1 und 6 bis 7. Und wenn Ihnen beim Zuhören die ein oder andere Frage kommt, kein Problem, Sie haben in dieser Sendung auch die Möglichkeit, sich mit Ihren Fragen, mit Ihren Anmerkungen zu beteiligen im Anschluss, dann gebe ich die Nummer durch. Aus dem Buch Jesaja Kapitel 56, da heißt es: So spricht der Herr, wahrt das Recht und übt Gerechtigkeit, denn bald kommt mein Heil und meine Gerechtigkeit wird sich bald offenbaren. Und die Fremden, die sich dem Herrn anschließen, um ihm zu dienen und den Namen des Herrn zu lieben, um seine Knechte zu sein, alle, die den Sabbat halten und ihn nicht entweihen und die an meinem Bund festhalten, sie werde ich zu meinem heiligen Berg bringen und sie erfreuen in meinem Haus des Gebets. Ihre Brandopfer und Schlachtopfer werden Gefallen auf meinem Altar finden, denn mein Haus wird ein Haus des Gebets für alle Völker genannt werden. Soweit diese Lesung, und dann würde ich Sie einfach bitten, Herr Diakon Maas, um Ihre Auslegung, Erklärung.
2: Sehr gerne. So spricht der Herr, wahrt das Recht und übt Gerechtigkeit. Mit diesen Worten, liebe Hörerinnen und Hörer, beginnt die gerade gehörte Lesung aus dem alttestamentlichen Buch des Propheten Jesaja. Wahrt das Recht und übt Gerechtigkeit. Recht und Gerechtigkeit, zwei Worte, zwei Begriffe, die oftmals zusammen in einem Atemzug sozusagen genannt und auch eingefordert werden. Das ist mein gutes Recht oder ich verlange Gerechtigkeit. Solche oder ähnliche Formulierungen sind Ihnen, liebe Hörerinnen und Hörer, sicherlich bestens bekannt, zumal beides auch Themen unserer Zeit sind. Dabei bedeuten Recht und Gerechtigkeit bei weitem aber nicht dasselbe. Das Recht, es wird vorgegeben, zumeist in einem formalen System von Regeln, Vorschriften und Gesetzen. Gerechtigkeit hingegen ist eher ein ethisches, ein moralisches Prinzip und zählt unter anderem zu den sogenannten Kardinaltugenden, die da wären Klugheit, Gerechtigkeit, Tapferkeit und Mäßigung. Die Wurzeln dieser Tugenden sind bereits in der antiken griechischen Philosophie zu finden und sollen Orientierung für ein gutes, ein gelingendes Leben geben. Nach dem heiligen Thomas von Aquin bilden diese vier Tugenden das moralische Fundament des menschlichen Handels. Dabei scheint gerecht zu handeln jedoch alles andere als einfach, und das beginnt bereits im frühen Kindesalter. Denn schon bei den Kindern kann man feststellen, welch eine gewaltige Herausforderung es zu sein scheint, eine Tüte mit Süßigkeiten gerecht aufzuteilen. Und wenn wir unsere Gesellschaft betrachten, dann kommt doch sehr rasch die Erkenntnis, dass die Tugend der Gerechtigkeit doch eher in ziemlich weiter Ferne zu liegen scheint. Denn stehen heutzutage bei ja nahezu allen Dingen und Entscheidungen des täglichen Lebens nicht vielmehr der Eigennutz und der Egoismus im Vordergrund? Wie es beispielsweise in einem Fernsehspot eines großen deutschen Kreditinstitutes heißt, unterm Strich zähl ich. War das Recht und übt Gerechtigkeit, so der Herr. Unser heiliger Vater Papst Leo, er hatte sich im September des vergangenen Jahres im Rahmen einer heiligen Jahrfeier für Juristen genau mit dieser Thematik auseinandergesetzt und sich sehr vehement zu Recht und Gerechtigkeit bekannt. Zitat: Die Gerechtigkeit beschränkt sich nicht auf die bloße Anwendung von Gesetzen und Regeln. Vielmehr, so der Papst, verbinden sich in der Gerechtigkeit die Menschenwürde und die Regeln für das Zusammenleben einer Gesellschaft. Mit Blick auf andere Länder merkte Papst Leo an, dass in vielen Staaten die Menschen nach Gerechtigkeit hungerten, weil, Zitat, die Lebensbedingungen so ungleich und unmenschlich sind, dass sie inakzeptabel werden. Jesus, er selbst hat dieser Thematik einen ganz zentralen Platz eingeräumt, wenn er, wir können es im 5. Kapitel beim Evangelisten Matthäus lesen, wenn er in der dortigen Bergpredigt eindrucksvoll darüber spricht. Selig, die hungern und dürsten nach der Gerechtigkeit, so der Herr. Und selig, die verfolgt werden um der Gerechtigkeit willen. Wie viele Menschen, liebe Hörerinnen und Hörer, wie viele hungern und dürsten gerade auch in diesen unseren Tagen nach Gerechtigkeit? Und wie viele werden auch heute um der Gerechtigkeit willen verfolgt? Doch all diesen unzähligen vielen Menschen gibt der Herr eine wunderbare Zusage und Verheißung. Selig, die hungern und dürsten nach der Gerechtigkeit, denn sie werden gesättigt werden. Selig, die verfolgt werden um der Gerechtigkeit willen, denn ihnen gehört das Himmelreich. Ja, das Himmelreich gehört ihnen. Der Ort also, von dem der Apostel Paulus schreibt, dass er unsere wahre Heimat ist. Was für eine unglaubliche, ermutigende und vor allem tröstliche Botschaft, gerade in dieser Zeit. Und genau so, mit einer ja fast adventlich anmutenden Verheißung, genauso schließt auch der eingangs zitierte Vers aus der Lesung des Buch Jesaja. So spricht der Herr: Wahrt das Recht und übt Gerechtigkeit, denn bald kommt mein Heil und meine Gerechtigkeit wird sich bald offenbaren. Ja, Gott der Herr, er und nur er. Er allein wird all das, was wir weltweit momentan an Unrecht und Ungerechtigkeit erleben, sei es im Großen oder im Kleinen, er allein wird alles zum Guten und zum Heil führen. Das Heil Gottes, von dem Jesaja spricht, das Heil Gottes, es wird kommen.

0: Höre Israel bei Radio Horeb und Radio Maria. Mein Name ist Anjuta Engert. Ich lade Sie ein, mit uns gemeinsam jetzt das Evangelium vom kommenden Sonntag zu lesen, zu hören und dann mit Diakon Tobias Maas zu betrachten. Und es geht im Evangelium vom kommenden Sonntag, dem 20. Sonntag im Jahreskreis, um das Kapitel 15 bei Matthäus. Und da heißt es: In jener Zeit zog sich Jesus in das Gebiet von Tyrus und Sidon zurück. Und siehe, eine kanaanäische Frau aus jener Gegend kam zu ihm und rief: Hab Erbarmen mit mir, Herr, du Sohn Davids. Meine Tochter wird von einem Dämon gequält. Jesus aber gab ihr keine Antwort. Da traten seine Jünger zu ihm und baten: Schick sie fort, denn sie schreit hinter uns her. Er antwortete: Ich bin nur zu den verlorenen Schafen des Hauses Israel gesandt. Doch sie kam, fiel vor ihm nieder und sagte: Herr, hilf mir. Er erwiderte: Es ist nicht recht, das Brot den Kindern wegzunehmen und den kleinen Hunden vorzuwerfen. Da entgegnete sie: Ja, Herr, aber selbst die kleinen Hunde essen von den Brotkrumen, die vom Tisch ihrer Herren fallen. Darauf antwortete ihr Jesus: Frau, dein Glaube ist groß. Es soll dir geschehen, wie du willst. Und von dieser Stunde an war ihre Tochter geheilt. Soweit hier die Worte aus dem Evangelium Kapitel von Matthäus, Kapitel 15, Vers 21 bis 28. Ja, Herr Diakon Maas, das ist gar nicht so einfache Kost, oder?
1: Ja, und ich weiß nicht, wie es Ihnen, liebe Hörerinnen und Hörer, mit dem gerade gehörten Evangelium des kommenden Sonntags geht. Welche Emotionen und Gefühle hier bei Ihnen eventuell aufkommen oder geweckt werden. Für mich gehört diese Perikope zu den neutestamentlichen Schriftstellen, die, wie ich finde, eher schwer zu verstehen und somit auch nachzuvollziehen sind. Denn der Evangelist Matthäus erstellt uns hier ein doch recht seltsames, ja, ein vielleicht sogar irritierendes Jesusbild vor Augen, welches wir so eigentlich gar nicht kennen. So erleben wir Jesus in einer doch sehr fremdwirkenden, ungewohnten Art und Weise, ignorierend, abweisend, wenn nicht sogar unhöflich, schroff. Daneben sehen

seinen Jüngern nach dem Sturm auf dem See nun in Genesaret angekommen war. Dort brachte man, wie es heißt, alle Kranken zu ihm, damit er sie doch heilen möge. Danach, zu Beginn des 15. Kapitels, kamen Pharisäer und Schriftgelehrte aus Jerusalem zu Jesus, um ihn, wie allzu oft, mit seltsamen Fragen auf die Probe zu stellen. All dies muss doch recht anstrengend gewesen sein, sodass Jesus nun die Ruhe suchte. In jener Zeit, so der Beginn unseres Evangeliums, zog sich Jesus in das Gebiet von Tyrus und Sidon zurück. Dieses Gebiet, es war zur damaligen Zeit jedoch nicht bloß irgendein Fleckchen Erde, sondern heidnisches und somit auch judenfeindliches Terrain. Vielleicht hatte Jesus genau aus diesem Grund jene Gegend ausgewählt, weil er davon ausgehen konnte, dass ihn dort wohl eher niemand kannte und er so wohl auch seine Ruhe finden würde. Doch mit der besagten Ruhe ist es schnell vorbei, denn eine kananäische Frau aus jener Gegend kam zu ihm und rief: Hab Erbarmen mit mir, Herr, du Sohn Davids, meine Tochter wird von einem Dämon gequält. Diese detaillierte Bezeichnung, sprich die explizite Nennung der kananäischen Abstammung dieser Frau, sie ist zum weiteren Verständnis sehr wesentlich. Denn ihre Herkunft bedeutet, dass auch sie keine Jüdin, sondern eine Heidin ist. Zusammengefasst, Jesus, der seine Ruhe und sich zurückziehen wollte, er befindet sich in einer heidnisch-judenfeindlichen Gegend und eine Heidin spricht ihn an. Besser gesagt, sie schreit: Hab Erbarmen mit mir, Herr, du Sohn Davids, meine Tochter wird von einem Dämon gequält. Dies muss wohl so penetrant gewesen sein, dass seine Jünger es nicht mehr aushielten und mit einer Bitte an ihren Meister herantraten: Schick sie fort, denn sie schreit hinter uns her. Diese Bitte der Jünger ist exakt die gleiche wie im vorherigen 14. Kapitel bei der Speisung der 5000 nämlich. Als sie dort merkten, dass es Abend wird und all die vielen Menschen nichts zu essen hatten, da baten sie Jesus ebenfalls: Schick die Leute weg, damit sie in die Dörfer gehen und sich etwas zu essen kaufen. Die Jünger erwecken also durchaus den Eindruck, sobald es Probleme mit irgendwelchen Menschen gibt, o Herr, schick sie weg, dann sind wir sie zumindest los und somit auch den Ärger. Was diese kananäische Frau nun anbelangt, so könnte man jedoch davon ausgehen, dass Jesus allein schon wegen ihrem penetranten Schreien zu ihr geht und sich ihrer annimmt. Doch weit gefehlt. Er gibt ihr nämlich gar keine Antwort. Erst nach der vorhin erwähnten Bitte der Jünger, er möge sie doch wegschicken, erst dann sagt er etwas sehr Wesentliches: Ich bin nur zu den verlorenen Schafen des Hauses Israel gesandt. Was bedeutet das nun? Ich bin nur zu den verlorenen Schafen des Hauses Israel gesandt. Ist diese Frau, die um die Rettung ihrer Tochter bittet, ist sie, weil sie eine Heidin ist, nun kein verlorenes Schaf? Zumal Jesus, wir können es in der Schrift lesen, mit solch verlorenen Schafen eigentlich doch gern zusammen war. Er saß mit Sündern beim Essen, war in ihren Häusern zu Gast. Er hatte sich sogar mit Prostituierten und Zöllnern angenommen. Daran, sprich, dass sie eine Heidin war, daran kann es also nicht allein gelegen haben. Jesus, er ist ja nicht von sich aus auf diese Welt gekommen, um hier seinen Vorstellungen und Wünschen nachzugehen. Vielmehr wurde er vom Vater gesandt, um allein dessen Auftrag zu erfüllen. Und diese Sendung Jesu zu uns Menschen, sie galt vorrangig dem von Gott auserwählten Volk, Israel. So will Jesus eigentlich nichts anderes tun, als im Gehorsam den Willen seines Vaters zu erfüllen. Daher auch dieser Satz: Ich bin nur zu den verlorenen Schafen des Hauses Israel gesandt. Die kananäische Frau

0: Sie lässt sich auf alle Fälle nicht abschütteln, auch nicht nachdem Jesus zu ihr sagt, es ist nicht recht, das Brot den Kindern wegzunehmen und den kleinen Hunden vorzuwerfen. Ganz im Gegenteil, sie reagiert, wie man es wohl gar nicht für möglich halten würde. Sie gibt ihm sogar recht, wenn sie sagt, ja, Herr. Diese einfache Frau, liebe Hörerinnen und Hörer, sie lässt sich weder irritieren, noch lässt sie locker. Denn sie glaubt und weiß, nur Jesus kann ihr bzw. ihrer Tochter helfen. So ist sie mit ihrer ganzen Hoffnung allein auf ihn hin verwiesen. Nur er kann ihre Tochter heilen und befreien. Und so antwortet sie, ja, Herr, aber selbst die kleinen Hunde essen von den Brotkrumen, die vom Tisch ihrer Herren fallen. Mit diesen Worten macht sie sich ganz klein und gleichzeitig groß. Denn die Haltung ihrer Demut ist es letztlich, welche ihre scheins unerschütterlichen Glauben und das damit fest verbundene Vertrauen an Gott nicht nur stärkt, sondern sie sogar zum Ziel bringt. Sie weiß, wen sie vor sich hat. Und sie anerkennt die Größe Gottes. Denn sie fiel vor ihm nieder. Und so macht sie damit etwas, was man so nur vor Gott tut. Diese Frau, sie bleibt fest. Und somit erweist sich letztlich auch ihr Glaube an Gott als wahr und beständig. Frau, dein Glaube ist groß, so der Herr. Es soll geschehen, wie du willst. Und von dieser Stunde an war ihre Tochter geheilt.
1: Vielen Dank, Diakon Tobias Maas, für die Auslegung der Texte zum kommenden Sonntag. Und das ist unser Thema hier bei Höre Israel bei Radio Horeb und Radio Maria. Und wenn Sie mitgehört haben oder sich vielleicht gerade dazugeschaltet haben, dann können Sie auch gerne jetzt anrufen. Vielleicht ist Ihnen das ein oder andere aufgegangen oder Sie hatten schon immer mal eine Frage zu diesem Evangelium, wo Jesus auch mal so ganz anders erscheint, abweisend, schroff und dann doch am Ende den Glauben dieser kananäischen Frau lobt. Und das tut er, glaube ich, auch gar nicht so oft. Oder Sie haben eine Erfahrung und möchten diese mit uns teilen. Dann rufen Sie gerne an unter der 089-517-008-008. Das ist die Hörernummer, unter der Sie uns jetzt hier erreichen. 089-517-008-008. Nach einer Musik geht es hier weiter bei Höre Israel und dann gerne auch mit Ihren Fragen, die Sie direkt an Diakon Tobias Maas stellen können.

0: Radio Horeb und Radio Maria mit der Sendung Höre Israel. Wir bereiten uns gemeinsam vor auf den kommenden Sonntag, den 20. Sonntag im Jahreskreis, und haben gerade beide Lesungen aus dem Alten Testament, aus dem Buch Jesaja gehört und aus dem Matthäusevangelium. Und Sie haben jetzt die Möglichkeit, sich auch mit Ihren Fragen direkt an Diakon Tobias Maas zu wenden. Vielleicht haben Sie das ein oder andere, was Sie schon immer mal wissen wollten, gerade auch zu diesen Textstellen. Dann haben Sie jetzt die Möglichkeit anzurufen unter der 089-517-008-008. Das ist die Hörernummer, unter der Sie uns jetzt erreichen. Und das hat bereits auch schon ein erster Hörer getan. Ich freue mich, hier begrüßen zu dürfen Herrn Wunderlich aus München. Herzlich willkommen bei Radio Horeb hier bei Höre Israel.
1: Ja, guten Abend. Ich fand diese Predigt oder diese Auslegung sehr gut. Es ist ja genau so, wie es hier steht. Und was mich auch fasziniert ist, der Dämon, der in der Tochter steckt, das könnte man bei uns heutzutage sagen, das ist das Handy oder diese Internetsucht oder was auch immer, wenn man gar nicht mehr wegkommt davon. Aber sie bittet immer, erbarme dich mir oder hab Erbarmen mit mir, hilf mir, nicht hilf meiner Tochter, die eigentlich krank ist. Aber natürlich ist das Mitleid da.
0: Ja. Ja, Diakon Maas, was würden Sie da sagen?
2: Ja, hallo und grüß Gott, Herr Wunderlich. Vielen Dank für Ihren Anruf. Sie haben vollkommen recht, hab Erbarmen mit mir. Also sie tritt stellvertretend für ihre Tochter ein. Wenn man diese Worte liest, hab Erbarmen mit mir, Herr, du Sohn Davids, das erinnert auch so ein bisschen parallel an die Worte des blinden Bartimäus, der dann auch sagt, Jesus, Sohn Davids, hab Erbarmen mit mir. Nur diese kahanäische Frau, sie tritt stellvertretend ein für ihre Tochter. Und so haben wir auch wieder eine kleine Parallele, Frau Engert, wie Sie es schon mal am Anfang anmoderiert hatten, zur Gottesmutter auch. Die Gottesmutter Maria tritt ja für uns ein im Fürbittgebet vor Gott, dem Vater oder ihrem Sohn. Und das fällt mir gerade ein, das ist auch eine schöne parallele Linie hier zu dieser Frau.
1: Das ist Ihre Frage. Ich bete immer für, also wenn ich zu Gott bete, bete ich immer tatsächlich für denjenigen, der wirklich leidet. Aber natürlich, klar, man schaut zu und kann nicht helfen oder man kommt nicht weiter. Und insofern ist das natürlich schon auch stellvertretend, wie Sie gesagt haben, schon richtig.
0: Mhm. Ja, und sie ist ja auch die Mutter. Und die Mutter und die Tochter, die sind natürlich immer auch wahrscheinlich sehr stark verbunden. Also hab Erbarmen mit mir heißt, das Kind, die Tochter ist ein Teil von mir. Und vielleicht ist es auch so mit der himmlischen Mutter, dass wir auch eigentlich ein Teil sind, ihre, dass wir da eine ganz besondere Beziehung dazu haben.
1: Mhm. Ja, weil sie natürlich mitleidet, gell? Also wirklich das Leid auch selber durchmacht dann. Ja.
2: So ist es.
0: Gut, Herr Wunderlich, danke Ihnen für diese Frage. Ich hoffe, es hat Ihnen ein bisschen weitergeholfen. Alles Gute Ihnen.
1: Danke,
0: auf Wiederhören. Und weiter geht's nach Steinbach im Eichsfeld. Da bin ich mit Frau Kinzel verbunden. Herzlich willkommen.
3: Hallo. Ja, ich muss sagen, ich habe Ihre Sendung mit großem Interesse verfolgt. Und es kamen mir so viel meine Gedanken, die ich schon als Kind gehabt habe, wenn ich das gehört habe. Und zwar habe ich immer geglaubt, dass Jesus gewusst hat, sie wird nicht aufhören, dass diese Bitte, dieses immer wieder vielleicht auch für die Jünger sein sollte, dass sie spürten, wenn man innerlich ganz für diese Sache brennt, und sie brannte ja dafür, dass der Tochter geholfen wurde, dass sie dann erfüllt kriegte. Aber was bei mir noch als Kind und auch später immer wieder kam, ich habe innerlich verglichen dieses Beispiel, was Jesus sagte, mit den Hunden, kam mir immer diese Geschichte vom Hiob als Vergleich in Erinnerung, die ja von dem Tisch des Herrn die Brosamen kriegten. Das ist das gewesen, was mir immer gefallen hat, beziehungsweise wo ich mich richtig dran festgehalten habe, was möglich ist durch Bitten. Aber ich habe jetzt noch eine Bitte, und zwar die Tugenden, die Sie gesagt haben. Klugheit, Mäßigkeit, Gerechtigkeit und?
2: Tapferkeit.
3: Tapferkeit. Das war mir entfallen. Ich danke Ihnen ganz herzlich, weil ich mich gerne mit diesen Dingen beschäftige.
2: Das sind die sogenannten Kardinaltugenden.
3: Ja. Ja, ja. Und da danke ich Ihnen von ganzem Herzen. Und bitte bleiben Sie mit Ihrer wunderbaren Natürlichkeit bei Ihrem Dienst. Ich bin 89 Jahre alt und lebe noch mit großer Freude im Glauben und vom Glauben. Und wenn Sie das so erklären und so selbstverständlich sagen, machen Sie das bitte weiter so. Ich danke Ihnen ganz herzlich. Das hat mich sehr
2: erfreut. Das ist sehr nett von Ihnen. Vielen Dank. Danke.
0: Dankeschön. Auf jeden Fall alles Gute.
3: Vielen Dank.
0: Ihnen. Ins Eichsfeld. Alles Gute. Danke. Ja. Die Frau Kinzel hat auch nochmal das Bild aufgegriffen. Dieser Satz über die Brotkrumen vom Tisch. Und auch von den Hunden. Vielleicht auch nochmal da die Frage. Ja, es ist nicht recht. Also Jesus erwidert dann, es ist nicht recht, das Brot den Kindern wegzunehmen und den kleinen Hunden vorzuwerfen. Frau Kinzel hatte da gleich eine Verbindung, aber oft fällt das ja erstmal schwer und man stutzt darüber und fragt sich, ja, welche Bedeutung hatten Hunde eigentlich? Und das ist ja erstmal, klingt erstmal sehr abwertend.
2: Ich denke, es ist gut zu verstehen, dass wenn ihr sagt, er ist für das Haus oder für das Haus Israel gesandt, dass all der Segen, all das Heil, all das Gute, dass Jesus diesem Haus, diesem Volk Israel zuteil werden lassen will, möchte oder was er gibt, er gibt ja in reichem, überreichem Maß, dass dort wie auch dann bei einem überreichen Mahl, wo auch dann die Brotkrumen, die Reste zu Boden fallen, dass auch dann bei überreichem Segen von dem, was dort noch übrig bleibt, genügt übrig ist, um letztlich auch dieser Frau bzw. der Tochter dieser Frau helfen zu können. Ja.
0: Also sie hat ein sehr großes, weites Gottesbild.
2: Ja, und auch wenn nur... Wenn das ist ja auch dann wie die in einem anderen Evangelium Verzeihung, die blutfrüssige Frau, die sich sagt, wenn ich auch nur den Saum seines Gewandes berühre, werde ich geheilt. Also sprich, wenn ich nur ein kleines Stückchen Stoff berühre, erlange ich Heilung. Das ist in dieser Tiefe ist dieser Glaube auch zu sehen und zu verstehen.
0: Ja, und sie weiß um ihre Stellung und auch um die Stellung Gottes und ja, was sie sich da überhaupt einbildet oder erhoffen, aber trotzdem alles erhoffen darf. Ja, wunderbar. Gehen wir noch weiter. Ich bin jetzt mit Frau Dr. Schildhauer verbunden aus Dietramszell. Herzlich willkommen hier bei Radio Horeb.
4: Herzlichen Dank, Herr Diakon, für die schöne Auslegung. Mich fasziniert an dem Evangelium, ebenso wie an manchen anderen Stellen, immer wieder, dass offenbar manche Heiden doch in Jesus Christus Gott erkannt haben, wie diese Frau oder zum Beispiel auch die 10 Aussätzchen, wo nur ausgerechnet der Samariter umkehrt und die anderen kehren nicht um. Und auf der anderen Seite irritiert mich an dem Evangelium, dass er eben sagt, ich bin nur zu den verlorenen Kindern des Hauses Israels berufen. Und später redet er ja dann auch ganz offen mit der Frau am Jakobsbrunnen, die ja auch eine Heidin ist. Also da verkündet er ja dann praktisch das Evangelium doch auch den Heiden oder auch wo dieses Evangelium, was jetzt gerade war mit diesem Besessenen, der dann in wo die Dämonen in die Schweineherde gehen und der dann sozusagen schon Vorverkünder wird des Evangeliums an die Heiden. Aber wie lernt er das da an dem Beispiel von der Frau in seiner Menschlichkeit erst, dass er eigentlich auch für eine Verkündigung weiter als an die verlorenen Kinder des Hauses Israels gesandt ist?
2: Nun, das ist recht jetzt schwer nachzuvollziehen. Also ich glaube, dieses heute, das Evangelium vom kommenden Sonntag endet ja mit den Worten Jesu: Frau, dein Glaube ist groß, es soll dir geschehen, wie du willst. Also sprich, er lobt diesen Glauben dieser Frau. Und vielleicht, so erleben wir es ja auch in anderen Stellen, vielleicht ist es auch so, dass er hier zum einen, ich will nicht sagen, diese Frau auf die Probe stellen möchte, aber doch hervorbringen möchte, doch wie tief deren Glaube ist und auch vielleicht eine Lehrstunde für die Jünger sein soll, die ja analog, wie ich es auch genannt habe, bei der Brotvermehrung, die ja auch dort sagten, hier, es gibt Probleme, schick sie weg. Ja, hier gibt's Ärger, schick sie weg. Ja, und dass das auch sie sehen sollen, was in der Tiefe verborgen sein kann, was so vielleicht gar nicht sichtbar ist.
4: Ja, danke.
0: Ja. Danke, kommen Sie damit ein bisschen weiter.
4: Ja.
0: Vielen Dank für Ihren Anruf. Alles Gute Ihnen. Auf Wiederhören, Frau Schildhauer. Ja, Sie haben noch die Möglichkeit, hier anzurufen, wenn Sie eine Frage haben zu diesem nicht ganz einfachen Evangelium, das wir am kommenden Sonntag hören. Hierbei höre Israel, bereiten wir uns auf den kommenden Sonntag vor. Ich bin Anjuta Engert im Gespräch mit Diakon Tobias Maas aus Saarlouis im Saarland. Und unter der 089-517-008-008 erreichen Sie uns auch jetzt noch in den kommenden Minuten. Herr Diakon Maas, wie ist das denn? Was unterscheidet denn eigentlich die Hartnäckigkeit dieser Frau, dieser kanaanäischen Frau von bloßem Fordern oder vielleicht auch Anspruchsdenken? Was würden Sie sagen?
2: Ich glaube, ich kann jetzt die genaue Stelle nicht nennen oder auch jetzt nicht genau beziffern, also wo man in der Heiligen Schrift es findet, ja, wo Jesus sagt, dieses penetrante Bitten, ja, also wenn man selbst nachts anklopft und um Brot bittet, ja, wird dann der Vater nicht aufstehen, um Brot zu geben, weil er so penetrant bittet. Also ich formuliere es jetzt etwas sehr, weil ich es jetzt nicht im Wortlaut 1:1 vor mir habe. Sie wissen, was ich meine. Und diese Hartnäckigkeit, diese Beständigkeit im Gebet, gerade die scheint auch dem Herrn sehr wichtig sein. Also nicht dieses, es gibt diesen schönen Satz, der liebe Gott ist kein Kaffeeautomat, also sprich, wo man oben jetzt einen Euro hineinwirft, sprich das Gebet, ja, und unten kommt dann der Kaffee, sprich die Gebetserhörung raus. So ist es ja nicht, sondern es ist immer eine Beständigkeit da, um letztlich auch im Glauben hinein, in der Beziehung zu Gott hinein zu wachsen. Ja.
0: Ja, ich hatte jetzt gerade die Gelegenheit zu gucken. Ich muss das jetzt auch nicht auswendig. Das ist aber im Lukas-Evangelium, was Sie, glaube ich, meinen, das Gleichnis vom bittenden Freund, wo Jesus erzählt, dem Mann, der nachts anklopft, um drei Brote für einen überraschenden Gast zu leihen, sozusagen. Also Lukas, Kapitel 11, Vers 5, 5 bis 8. Genau. Wer da noch nachschauen möchte, kann das so tun. Danke, Herr Diakon Maas. Und hier kommt immer noch ein Hörer hinein. Das ist wunderbar. Jetzt darf ich Herrn Schostek aus Illertissen begrüßen. Herzlich willkommen.
5: Ja, hallo. Guten Tag. Bin ich verbunden?
0: Ja. Ja, Sie sind auf Sendung,
5: hallo,
0: genau.
5: Ja, grüß Gott. Ich wollte sagen, ich denke, dass Jesus sagen möchte, dass die Liebe letztlich nicht anders kann, als Erbarmen, also nicht verdiente Liebe zu gewähren. Die wahre Liebe beinhaltet also Gnade vor Recht. Jesus liebt das praktisch vor, ihr aber sollt barmherzig sein, wie euer Vater im Himmel barmherzig ist. Das wollte ich dazu sagen.
2: Das ist ja, auch schön gesagt, ja.
5: Bitte?
2: Ich habe gesagt, das ist auch schön gesagt von Ihnen.
5: Ja, danke.
0: Ja, gut. Vielen Dank, Herr Schostig. Alles
5: ja, danke.
0: Ihnen. Auf Wiederhören. Ja, vielleicht kommen wir nochmal auch auf die Parallele zu sprechen oder das, was auch diese beiden Frauen verbindet, wie wir es auch zu Beginn hatten. Die kananäische Frau, deren Glaube so groß ist, die so hartnäckig bittet, die auch sehr demütig ist. Und gerade diese Demut wird bei Maria oft falsch verstanden, die ihre Aufnahme in den Himmel, das feiern wir morgen, Maria Himmelfahrt. Ja, welche Rolle spielt nochmal vielleicht da, um dann nochmal so abschließend drauf zu kommen, die Demut auch Marias? Und wie wird Demut vielleicht auch oft missverstanden, Herr Diakon Maas?
2: Die Demut Mariens zieht sich ja durch ihr ganzes Leben. Es beginnt in der, in der Kammer von Nazareth bei der Verkündigung durch den Erzengel Gabriel, wo sie sagt, mir geschehe nach deinem Wort, also wo sie ihr Fiat spricht, bis hin dann, wo sie auf Golgotha unter dem Kreuz steht. Und in alledem, was sie tut oder was über sie berichtet wird in der Heiligen Schrift, ich mache jetzt diesen Vergleich, dieses Evangelium, die Hochzeit zu Kana, wo sie halt eben die Nöte der Menschen sieht, sprich sie haben keinen Wein mehr, und sich dennoch ganz in den Hintergrund zieht, einfach nur mit den Worten, was er euch sagt, das tut. Also sie ist immer, wie ich auch vorhin schon sagte, was wir Abend für Abend im Magnificat singen bzw. beten, auf die Niedrigkeit seiner Magd hat er geschaut. Und im Einüben der Demut, was sehr, sehr schwer ist, im Einüben der Demut können wir jedoch wirklich eine tiefere Gottesbeziehung erlangen und weiter in eine tiefere innere Freiheit kommen. Das zu tun ist sehr, sehr schwer, aber es ist letztlich der Weg, der auch, ja, wie bei der kananäischen Frau, zum Ziel führt. Dieser Weg des Kleinen, oder wie es dann heißt, er stürzt die Mächtigen vom Thron und erhöht die Niedrigen. Die Hungernden beschenkt er mit seinen Gaben und lässt die Reichen leer ausgehen. Dieser Weg der Kleinheit, diesen ist Maria gegangen von Anfang an, ja.
0: Und diese Kleinheit, vielleicht verstehen wir sie auch oft falsch, dass wir eben uns vielleicht doch nicht so recht trauen, von Jesus das jetzt vorzutragen, dran zu bleiben, ihn zu bitten, schon das Geschenk vorneweg zu nehmen, daran zu glauben, ja, er wird uns helfen. Und genau diese Hartnäckigkeit dann auch und diese Selbstverständlichkeit, so eine kindliche Selbstverständlichkeit vielleicht, dass wir da dabei bleiben, eben Demut, auch den Mut zum Dienen und aber auch zum Vertrauen, also dass wir einfach uns ganz Gott anvertrauen. Ja, vielleicht kann auch dieses Beispiel dieser kananäischen Frau auch im Hinblick auf Maria Himmelfahrt, können wir das neu verstehen als auch Fest des Vertrauens?
2: So kann man es sehr schön sagen, ein Fest des Vertrauens.
0: Gut, dann würde ich Sie einfach abschließend, wir kommen schon zum Ende der Sendung, abschließend bitten um ein Gebet, dass wir da ja vielleicht auch mehr in diesen Glauben hineinkommen und um Ihren Segen noch, Herr Diakon Maas.
2: Ja, liebe Frau Engert, liebe Hörerinnen und Hörer, ich habe mir jetzt gedacht, vorhin, als ich mit den Vorbereitungen fertig war, wir alle erleben ja doch momentan eine sehr schwierige Zeit, auch draußen jetzt, was die Natur anbelangt. Wir alle, denke ich, wir sehnen uns sehr nach Regen und unser dürres Land, wir, denke ich, wir alle brauchen dringend jetzt Erfrischung, Erholung, die Natur braucht Regen. Und so habe ich mir gedacht, dass ich am Schluss heute dann mit dem Wettersegen enden möchte.
0: Das ist wunderbar.
2: Ja. Der Herr sei mit euch.
0: Und mit deinem Geiste.
2: Gott, der allmächtige Vater, segne euch und schenke euch gedeihliches Wetter. Er halte Blitz, Hagel und jedes Unheil von euch fern. Er segne die Felder, die Gärten und den Wald und schenke euch die Früchte der Erde. Er begleite eure Arbeit, damit ihr in Dankbarkeit und Freude gebraucht, was durch die Kräfte der Natur und die Mühe des Menschen gewachsen ist. Und der Segen des allmächtigen Gottes, des Vaters und des Sohnes und des Heiligen Geistes, er komme über euch und unser Land, über eure Arbeit und die Früchte der Erde und bleibe bei uns alle Zeit.
0: Amen.
2: Gelobt sei Jesus Christus.
0: In Ewigkeit. Amen. Ein ganz herzliches Dankeschön an Sie, Herr Diakon Tobias Maas, dass Sie heute hier zu Gast waren bei Höre Israel. Ihnen zur Vorbereitung auf den kommenden Sonntag, dass Sie uns einfach diese Texte auch neu erschlossen haben. Und da wünsche ich auch Ihnen ganz viel Segen für den kommenden Sonntag und natürlich auch für das anstehende Fest morgen, Aufnahme Mariens in den Himmel, das bei Ihnen im Saarland ja auch ein Feiertag ist. Das ist ja gar nicht mehr in vielen Bundesländern so der Fall. Alles Gute Ihnen und gerne auch auf Wiederhören, Herr Diakon Maas.
2: Ihnen auch alles Gute und allen Hörerinnen und Hörern, auch Ihnen allen morgen ein gesegnetes Hochfest und einen schönen gesegneten Sonntag. Alles Gute.
0: Dankeschön. Da schließe ich mich auch an. Ich möchte mich natürlich auch bei Ihnen bedanken für Ihr Interesse und für Ihre rege Teilnahme hier auch in der Sendung mit Ihren Fragen. Das bereichert die Sendung immer. Und möchte auch gleichzeitig die Bitte anschließen, dass Sie uns weiter unterstützen durch Ihr Gebet und auch durch Ihre Spenden, damit wir auch durch das Sommerloch kommen. Ja, auch die Trockenheit sozusagen auf allen Ebenen. 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Sie können die Sendung aber auch bei Spotify und YouTube nachhören. Ein ganz herzliches Dankeschön an Sie und ich wünsche Ihnen noch einen gesegneten Tag und vor allem auch einen gesegneten Feiertag morgen und einen gesegneten kommenden Sonntag. Ihre Anjuta Engert.
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1: Es grüßt Sie aus dem Medienhaus in Balderschwang von Radio Horeb, Adelaide Niklaser. Guten Morgen. 6 Uhr ist es und wir dürfen ein großes Fest miteinander feiern, das Hochfest der Aufnahme Mariens in den Himmel. Und so lade ich Sie heute Morgen ein, dass wir wieder mit dem Gebet diesen wunderbaren Gnadentag beginnen. Wir haben heute ein Fest, wo wir wissen dürfen, dass der Himmel und die Erde sich freut und jubelt. Welcher Jubel wird gewesen sein im Himmel und ist auch heute an diesem Festtag, wie Maria zurückkommt oder aufgenommen wird in den Himmel. Jesus ist zurückgekommen, Maria wird dazu mit aufgenommen in den Himmel. So beten wir heute Morgen für alle unsere lieben Verstorbenen in diesem Rosenkranzgebet, mit dem wir den Tag beginnen, dass auch sie aufgenommen werden in den Himmel. Und wir wollen natürlich auch den Frieden wieder mit als Bitte mitgeben der Gottesmutter, der Friedenskönigin, dass sie um diesen Frieden den Herrn bittet. Beten wir für alle Menschen in Kriegsgebieten um Schutz für die Leidenden, Trost für die Trauernden, um Weisheit für alle Verantwortlichen, um Wege der Versöhnung, damit Hass und Gewalt überwunden und Gottes Friede die Herzen der Menschen erreichen kann. Am Ende wird das unbefleckte Herz triumphieren, das unbefleckte Herz Mariens, so die Botschaft in Fatima vor gut 100 Jahren im Erscheinungsort in Portugal. So kommen wir jetzt gemeinsam vor den Herrn, zunächst mit dem Angelusgebet und betrachten dann die glorreichen Geheimnisse des Rosenkranzes. Begrüßen darf ich dazu heute aus Bad Endorf am Chiemsee im Süden Deutschlands Frau Gabriel. Grüß Gott und guten Morgen.
2: Grüß Gott und guten Morgen.
1: Beginnen wir mit dem Angelusgebet, dem Engel des Herrn.

0: Wenn wir morgens den Engel des Herrn beten, betrachten wir die Menschwerdung Gottes im Schoß Mariens und ja, das Ja Mariens, das sie gesprochen hat zum Plan Gottes, beten wir auch für alle, die ein Kind erwarten, dass sie auch ein frohes Ja sprechen können zu dem neuen Leben, das heranwächst und dass alle das Licht der Welt erblicken dürfen. Im Namen des Vaters und des Sohnes und des Heiligen Geistes. Amen. Der Engel des Herrn brachte Maria die Botschaft.
1: Und sie empfing vom Heiligen Geist.
0: Gegrüßet seist du, Maria, voll der Gnade. Der Herr ist mit dir. Du bist gebenedeit unter den Frauen. Und gebenedeit ist die Frucht deines Leibes, Jesus.
1: Heilige Maria, Mutter Gottes, bitte für uns Sünder, jetzt und in der Stunde unseres Todes. Amen.
0: Maria sprach, siehe, ich bin die Magd des Herrn.
1: Mir geschehe nach deinem Wort.
0: Gegrüßet seist du, Maria, voll der Gnade. Der Herr ist mit dir. Du bist gebenedeit unter den Frauen. Und gebenedeit ist die Frucht deines Leibes, Jesus.
1: Heilige Maria, Mutter Gottes, bitte für uns Sünder, jetzt und in der Stunde unseres Todes. Amen.
0: Und das Wort ist Fleisch geworden.
1: Und hat unter uns gewohnt.
0: Gegrüßet seist du, Maria, voll der Gnade, der Herr ist mit dir. Du bist gebenedeit unter den Frauen, und gebenedeit ist die Frucht deines Leibes, Jesus.
1: Heilige Maria, Mutter Gottes, bitte für uns Sünder, jetzt und in der Stunde unseres Todes. Amen.
0: Bitte für uns, heilige Gottesmutter.
1: Auf dass wir würdig werden der Verheißung Christi.
0: Lasset uns beten, allmächtiger Gott. Gieße deine Gnade in unsere Herzen ein. Durch die Botschaft des Engels haben wir die Menschwerdung Christi, deines Sohnes, erkannt. Lass uns durch sein Leiden und Kreuz zur Herrlichkeit der Auferstehung gelangen. Darum bitten wir durch Christus, unseren Herrn.
1: Amen.
0: Wir beten für unsere Verstorbenen. Vater unser im Himmel, geheiligt werde dein Name, dein Reich komme, dein Wille geschehe, wie im Himmel, so auf Erden.
1: Unser tägliches Brot gib uns heute und vergib uns unsere Schuld, wie auch wir vergeben unseren Schuldigern. Und führe uns nicht in Versuchung, sondern erlöse uns von dem Bösen. Amen.
0: Gegrüßet seist du, Maria, voll der Gnade, der Herr ist mit dir. Du bist gebenedeit unter den Frauen. Und gebenedeit ist die Frucht deines Leibes, Jesus.
1: Heilige Maria, Mutter Gottes, bitte für uns Sünder, jetzt und in der Stunde unseres Todes. Amen.
0: Herr, gib den Verstorbenen die ewige Ruhe.
1: Und das ewige Licht leuchte ihnen.
0: Herr, lass sie ruhen in Frieden.
1: Amen.

0: Beginnen wir das Rosenkranzgebet mit dem Bekenntnis zu unserem wunderbaren Glauben und bitten wir, dass viele Menschen diese Gnade erhalten, glauben zu können. Danken wir auch für den Glauben, den wir haben. Ich glaube an Gott, den Vater, den Allmächtigen, den Schöpfer des Himmels und der Erde und an Jesus Christus, seinen eingeborenen Sohn, unseren Herrn, empfangen durch den Heiligen Geist, geboren von der Jungfrau Maria, gelitten unter Pontius Pilatus, gekreuzigt, gestorben und begraben, hinabgestiegen in das Reich des Todes, am dritten Tage auferstanden von den Toten, aufgefahren in den Himmel. Er sitzt zur Rechten Gottes des allmächtigen Vaters. Von dort wird er kommen, zu richten die Lebenden und die Toten.
1: Ich glaube an den Heiligen Geist, die heilige katholische Kirche, Gemeinschaft der Heiligen, Vergebung der Sünden, die Auferstehung der Toten und das ewige Leben. Amen.
0: Ehre sei dem Vater und dem Sohn und dem Heiligen Geist.
1: Wie im Anfang, so auch jetzt und alle Zeit und in Ewigkeit. Amen.
0: Vater unser im Himmel, geheiligt werde dein Name. Dein Reich komme, dein Wille geschehe, wie im Himmel so auf Erden.
1: Unser tägliches Brot gib uns heute und vergib uns unsere Schuld, wie auch wir vergeben unseren Schuldigern. Und führe uns nicht in Versuchung, sondern erlöse uns von dem Bösen. Amen.
0: Gegrüßet seist du, Maria, voll der Gnade, der Herr ist mit dir. Du bist gebenedeit unter den Frauen. Und gebenedeit ist die Frucht deines Leibes, Jesus, der in uns den Glauben vermehre.
1: Heilige Maria, Mutter Gottes, bitte für uns Sünder, jetzt und in der Stunde unseres Todes. Amen.
0: Gegrüßet seist du, Maria, voll der Gnade, der Herr ist mit dir. Du bist gebenedeit unter den Frauen, und gebenedeit ist die Frucht deines Leibes, Jesus, der in uns die Hoffnung stärke.
1: Heilige Maria, Mutter Gottes, bitte für uns Sünder, jetzt und in der Stunde unseres Todes. Amen.
0: Gegrüßet seist du, Maria, voll der Gnade, der Herr ist mit dir. Du bist gebenedeit unter den Frauen, und gebenedeit ist die Frucht deines Leibes, Jesus, der in uns die Liebe entzünde.
1: Heilige Maria, Mutter Gottes, bitte für uns Sünder, jetzt und in der Stunde unseres Todes. Amen.
0: Ehre sei

0: O mein Jesus, verzeih uns unsere Sünden, bewahre uns vor dem Feuer der Hölle, führe alle Seelen in den Himmel, besonders jene, die deiner Barmherzigkeit am meisten bedürfen. Amen. Im ersten glorreichen Geheimnis betrachten wir Jesus, der von den Toten auferstanden ist.
1: Vater unser im Himmel, geheiligt werde dein Name, dein Reich komme, dein Wille geschehe, wie im Himmel, so auf Erden.
0: Unser tägliches Brot gib uns heute und vergib uns unsere Schuld, wie auch wir vergeben unseren Schuldigern. Und führe uns nicht in Versuchung, sondern erlöse uns von dem Bösen. Amen.
1: Gegrüßet seist du, Maria, voll der Gnade, der Herr ist mit dir. Du bist gebenedeit unter den Frauen, und gebenedeit ist die Frucht deines Leibes, Jesus, der von den Toten auferstanden ist.
0: Heilige Maria, Mutter Gottes, bitte für uns Sünder, jetzt und in der Stunde unseres Todes. Amen.
1: Gegrüßet seist du, Maria, voll der Gnade, der Herr ist mit dir. Du bist gebenedeit unter den Frauen, und gebenedeit ist die Frucht deines Leibes, Jesus, der von den Toten auferstanden ist.
0: Heilige Maria, Mutter Gottes, bitte für uns Sünder, jetzt und in der Stunde unseres Todes. Amen.
1: Gegrüßet seist du, Maria, voll der Gnade, der Herr ist mit dir. Du bist gebenedeit unter den Frauen, und gebenedeit ist die Frucht deines Leibes, Jesus, der von den Toten auferstanden ist.
0: Heilige Maria, Mutter Gottes, bitte für uns Sünder, jetzt und in der Stunde unseres Todes. Amen.
1: Gegrüßet seist du, Maria, voll der Gnade, der Herr ist mit dir. Du bist gebenedeit unter den Frauen, und gebenedeit ist die Frucht deines Leibes, Jesus, der von den Toten auferstanden ist.
0: Heilige Maria, Mutter Gottes, bitte für uns Sünder, jetzt und in der Stunde unseres Todes. Amen.
1: Gegrüßet seist du, Maria, voll der Gnade, der Herr ist mit dir. Du bist gebenedeit unter den Frauen, und gebenedeit ist die Frucht deines Leibes, Jesus, der von den Toten auferstanden ist.
0: Heilige Maria, Mutter Gottes, bitte für uns Sünder, jetzt und in der Stunde unseres Todes. Amen.
1: Gegrüßet seist du, Maria, voll der Gnade, der Herr ist mit dir. Du bist gebenedeit unter den Frauen, und gebenedeit ist die Frucht deines Leibes, Jesus, der von den Toten auferstanden ist.
0: Heilige Maria, Mutter Gottes, bitte für uns Sünder, jetzt und in der Stunde unseres Todes. Amen.
1: Gegrüßet seist du, Maria, voll der Gnade, der Herr ist mit dir. Du bist gebenedeit unter den Frauen, und gebenedeit ist die Frucht deines Leibes, Jesus, der von den Toten auferstanden ist.
0: Heilige Maria, Mutter Gottes, bitte für uns Sünder, jetzt und in der Stunde unseres Todes. Amen.
1: Gegrüßet seist du, Maria, voll der Gnade, der Herr ist mit dir. Du bist gebenedeit unter den Frauen, und gebenedeit ist die Frucht deines Leibes, Jesus, der von den Toten auferstanden ist.
0: Heilige Maria, Mutter Gottes, bitte für uns Sünder, jetzt und in der Stunde unseres Todes. Amen.
1: Gegrüßet seist du, Maria, voll der Gnade, der Herr ist mit dir. Du bist gebenedeit unter den Frauen, und gebenedeit ist die Frucht deines Leibes, Jesus, der von den Toten auferstanden ist.
0: Heilige Maria, Mutter Gottes, bitte für uns Sünder, jetzt und in der Stunde unseres Todes. Amen.
1: Gegrüßet seist du, Maria, voll der Gnade, der Herr ist mit dir. Du bist gebenedeit unter den Frauen, und gebenedeit ist die Frucht deines Leibes, Jesus, der von den Toten auferstanden ist.
0: Heilige Maria, Mutter Gottes, bitte für uns Sünder, jetzt und in der Stunde unseres Todes. Amen. Ehre

0: O mein Jesus, verzeih uns unsere Sünden, bewahre uns vor dem Feuer der Hölle, führe alle Seelen in den Himmel, besonders jene, die deiner Barmherzigkeit am meisten bedürfen. Amen.
1: Im zweiten glorreichen Geheimnis betrachten wir Jesus, der in den Himmel aufgefahren ist. Vater unser im Himmel, geheiligt werde dein Name, dein Reich komme, dein Wille geschehe, wie im Himmel so auf Erden.
0: Unser tägliches Brot gib uns heute und vergib uns unsere Schuld, wie auch wir vergeben unseren Schuldigern. Und führe uns nicht in Versuchung, sondern erlöse uns von dem Bösen. Amen.
1: Gegrüßet seist du, Maria, voll der Gnade, der Herr ist mit dir. Du bist gebenedeit unter den Frauen. Und gebenedeit ist die Frucht deines Leibes, Jesus, der in den Himmel aufgefahren ist.
0: Heilige Maria, Mutter Gottes, bitte für uns Sünder, jetzt und in der Stunde unseres Todes. Amen.
1: Gegrüßet seist du, Maria, voll der Gnade, der Herr ist mit dir. Du bist gebenedeit unter den Frauen. Und gebenedeit ist die Frucht deines Leibes, Jesus, der in den Himmel aufgefahren ist.
0: Heilige Maria, Mutter Gottes, bitte für uns Sünder, jetzt und in der Stunde unseres Todes. Amen.
1: Gegrüßet seist du, Maria, voll der Gnade, der Herr ist mit dir. Du bist gebenedeit unter den Frauen, und gebenedeit ist die Frucht deines Leibes, Jesus, der in den Himmel aufgefahren ist.
0: Heilige Maria, Mutter Gottes, bitte für uns Sünder, jetzt und in der Stunde unseres Todes. Amen.
1: Gegrüßet seist du, Maria, voll der Gnade, der Herr ist mit dir. Du bist gebenedeit unter den Frauen, und gebenedeit ist die Frucht deines Leibes, Jesus, der in den Himmel aufgefahren ist.
0: Heilige Maria, Mutter Gottes, bitte für uns Sünder, jetzt und in der Stunde unseres Todes. Amen.
1: Gegrüßet seist du, Maria, voll der Gnade, der Herr ist mit dir. Du bist gebenedeit unter den Frauen, und gebenedeit ist die Frucht deines Leibes, Jesus, der in den Himmel aufgefahren ist.
0: Heilige Maria, Mutter Gottes, bitte für uns Sünder, jetzt und in der Stunde unseres Todes. Amen.
1: Gegrüßet seist du, Maria, voll der Gnade, der Herr ist mit dir. Du bist gebenedeit unter den Frauen, und gebenedeit ist die Frucht deines Leibes, Jesus, der in den Himmel aufgefahren ist.
0: Heilige Maria, Mutter Gottes, bitte für uns Sünder, jetzt und in der Stunde unseres Todes. Amen.
1: Gegrüßet seist du, Maria, voll der Gnade, der Herr ist mit dir. Du bist gebenedeit unter den Frauen, und gebenedeit ist die Frucht deines Leibes, Jesus, der in den Himmel aufgefahren ist.
0: Heilige Maria, Mutter Gottes, bitte für uns Sünder, jetzt und in der Stunde unseres Todes. Amen.
1: Gegrüßet seist du, Maria, voll der Gnade, der Herr ist mit dir. Du bist gebenedeit unter den Frauen, und gebenedeit ist die Frucht deines Leibes, Jesus, der in den Himmel aufgefahren ist.
0: Heilige Maria, Mutter Gottes, bitte für uns Sünder, jetzt und in der Stunde unseres Todes. Amen.
1: Gegrüßet seist du, Maria, voll der Gnade, der Herr ist mit dir. Du bist gebenedeit unter den Frauen, und gebenedeit ist die Frucht deines Leibes, Jesus, der in den Himmel aufgefahren ist.
0: Heilige Maria, Mutter Gottes, bitte für uns Sünder, jetzt und in der Stunde unseres Todes. Amen.
1: Gegrüßet seist du, Maria, voll der Gnade, der Herr ist mit dir. Du bist gebenedeit unter den Frauen, und gebenedeit ist die Frucht deines Leibes, Jesus, der in den Himmel aufgefahren ist.
0: Heilige Maria, Mutter Gottes, bitte für uns Sünder, jetzt und in der Stunde unseres Todes. Amen.
1: Ehre sei dir.

0: O mein Jesus, verzeih uns unsere Sünden, bewahre uns vor dem Feuer der Hölle, führe alle Seelen in den Himmel, besonders jene, die deiner Barmherzigkeit am meisten bedürfen. Amen. Wir betrachten im dritten glorreichen Geheimnis Jesus, der uns den Heiligen Geist gesandt hat.
1: Vater,

0: Heiligen Geist gesandt hat.
1: Heilige Maria, Mutter Gottes, bitte für uns Sünder, jetzt und in der Stunde unseres Todes. Amen.
0: Gegrüßet seist du, Maria, voll der Gnade, der Herr ist mit dir. Du bist gebenedeit unter den Frauen, und gebenedeit ist die Frucht deines Leibes, Jesus, der uns den Heiligen Geist gesandt hat.
1: Heilige Maria, Mutter Gottes, bitte für uns Sünder, jetzt und in der Stunde unseres Todes. Amen.
0: Gegrüßet seist du, Maria, voll der Gnade, der Herr ist mit dir. Du bist gebenedeit unter den Frauen, und gebenedeit ist die Frucht deines Leibes, Jesus, der uns den Heiligen Geist gesandt hat.
1: Heilige Maria, Mutter Gottes, bitte für uns Sünder, jetzt und in der Stunde unseres Todes. Amen.
0: Gegrüßet seist du, Maria, voll der Gnade, der Herr ist mit dir. Du bist gebenedeit unter den Frauen, und gebenedeit ist die Frucht deines Leibes, Jesus, der uns den Heiligen Geist gesandt hat.
1: Heilige Maria, Mutter Gottes, bitte für uns Sünder, jetzt und in der Stunde unseres Todes. Amen.
0: Gegrüßet seist du, Maria, voll der Gnade, der Herr ist mit dir. Du bist gebenedeit unter den Frauen, und gebenedeit ist die Frucht deines Leibes, Jesus, der uns den Heiligen Geist gesandt hat.
1: Heilige Maria, Mutter Gottes, bitte für uns Sünder, jetzt und in der Stunde unseres Todes. Amen.
0: Gegrüßet seist du, Maria, voll der Gnade, der Herr ist mit dir. Du bist gebenedeit unter den Frauen, und gebenedeit ist die Frucht deines Leibes, Jesus, der uns den Heiligen Geist gesandt hat.
1: Heilige Maria, Mutter Gottes, bitte für uns Sünder, jetzt und in der Stunde unseres Todes. Amen.
0: Gegrüßet seist du, Maria, voll der Gnade, der Herr ist mit dir. Du bist gebenedeit unter den Frauen, und gebenedeit ist die Frucht deines Leibes, Jesus, der uns den Heiligen Geist gesandt hat.
1: Heilige Maria, Mutter Gottes, bitte für uns Sünder, jetzt und in der Stunde unseres Todes. Amen.
0: Gegrüßet seist du, Maria, voll der Gnade, der Herr ist mit dir. Du bist gebenedeit unter den Frauen, und gebenedeit ist die Frucht deines Leibes, Jesus, der uns den Heiligen Geist gesandt hat.
1: Heilige Maria, Mutter Gottes, bitte für uns Sünder, jetzt und in der Stunde unseres Todes. Amen.
0: Gegrüßet seist du, Maria, voll der Gnade, der Herr ist mit dir. Du bist gebenedeit unter den Frauen, und gebenedeit ist die Frucht deines Leibes, Jesus, der uns den Heiligen Geist gesandt hat.
1: Heilige Maria, Mutter Gottes, bitte für uns Sünder, jetzt und in der Stunde unseres Todes. Amen.
0: Gegrüßet seist du, Maria, voll der Gnade, der Herr ist mit dir. Du bist gebenedeit unter den Frauen, und gebenedeit ist die Frucht deines Leibes, Jesus, der uns den Heiligen Geist gesandt hat.
1: Heilige Maria, Mutter Gottes, bitte für uns Sünder, jetzt und in der Stunde unseres Todes. Amen.
0: Gegrüßet seist du, Maria, voll der Gnade, der Herr ist mit dir. Du bist gebenedeit unter den Frauen, und gebenedeit ist die Frucht deines Leibes, Jesus, der uns den Heiligen Geist gesandt hat.
1: Heilige Maria, Mutter Gottes, bitte für uns Sünder, jetzt und in der Stunde unseres Todes. Amen. Ihre

0: mein Jesus, verzeih uns unsere Sünden. Bewahre uns vor dem Feuer der Hölle. Führe alle Seelen in den Himmel, besonders jene, die deiner Barmherzigkeit am meisten bedürfen. Amen.
1: Wir betrachten das vierte glorreiche Geheimnis, das ist heute das feste Geheimnis, die Aufnahme Mariens in den Himmel. Vater unser im Himmel, geheiligt werde dein Name, dein Reich komme, dein Wille geschehe, wie im Himmel so auf Erden.
0: Unser tägliches Brot gib uns

0: heute und vergib uns unsere Schuld, wie auch wir vergeben unseren Schuldigern, und führe uns nicht in Versuchung, sondern erlöse uns von dem Bösen. Amen.
1: Gegrüßet seist du, Maria, voll der Gnade, der Herr ist mit dir. Du bist gebenedeit unter den Frauen, und gebenedeit ist die Frucht deines Leibes, Jesus, der dich, o Jungfrau, in den Himmel aufgenommen hat.
0: Heilige Maria, Mutter Gottes, bitte für uns Sünder, jetzt und in der Stunde unseres Todes. Amen.
1: Gegrüßet seist du, Maria, voll der Gnade, der Herr ist mit dir. Du bist gebenedeit unter den Frauen, und gebenedeit ist die Frucht deines Leibes, Jesus, der dich, o Jungfrau, in den Himmel aufgenommen hat.
0: Heilige Maria, Mutter Gottes, bitte für uns Sünder, jetzt und in der Stunde unseres Todes. Amen.
1: Gegrüßet seist du, Maria, voll der Gnade, der Herr ist mit dir. Du bist gebenedeit unter den Frauen, und gebenedeit ist die Frucht deines Leibes, Jesus, der dich, o Jungfrau, in den Himmel aufgenommen hat.
0: Heilige Maria, Mutter Gottes, bitte für uns Sünder, jetzt und in der Stunde unseres Todes. Amen.
1: Gegrüßet seist du, Maria, voll der Gnade, der Herr ist mit dir. Du bist gebenedeit unter den Frauen, und gebenedeit ist die Frucht deines Leibes, Jesus, der dich, o Jungfrau, in den Himmel aufgenommen hat.
0: Heilige Maria, Mutter Gottes, bitte für uns Sünder, jetzt und in der Stunde unseres Todes. Amen.
1: Gegrüßet seist du, Maria, voll der Gnade, der Herr ist mit dir. Du bist gebenedeit unter den Frauen, und gebenedeit ist die Frucht deines Leibes, Jesus, der dich, o Jungfrau, in den Himmel aufgenommen hat.
0: Heilige Maria, Mutter Gottes, bitte für uns Sünder, jetzt und in der Stunde unseres Todes. Amen.
1: Gegrüßet seist du, Maria, voll der Gnade, der Herr ist mit dir. Du bist gebenedeit unter den Frauen, und gebenedeit ist die Frucht deines Leibes, Jesus, der dich, o Jungfrau, in den Himmel aufgenommen hat.
0: Heilige Maria, Mutter Gottes, bitte für uns Sünder, jetzt und in der Stunde unseres Todes. Amen.
1: Gegrüßet seist du, Maria, voll der Gnade, der Herr ist mit dir. Du bist gebenedeit unter den Frauen, und gebenedeit ist die Frucht deines Leibes, Jesus, der dich, o Jungfrau, in den Himmel aufgenommen hat.
0: Heilige Maria, Mutter Gottes, bitte für uns Sünder, jetzt und in der Stunde unseres Todes. Amen.
1: Gegrüßet seist du, Maria, voll der Gnade, der Herr ist mit dir. Du bist gebenedeit unter den Frauen, und gebenedeit ist die Frucht deines Leibes, Jesus, der dich, o Jungfrau, in den Himmel aufgenommen hat.
0: Heilige Maria, Mutter Gottes, bitte für uns Sünder, jetzt und in der Stunde unseres Todes. Amen.
1: Gegrüßet seist du, Maria, voll der Gnade, der Herr ist mit dir. Du bist gebenedeit unter den Frauen, und gebenedeit ist die Frucht deines Leibes, Jesus, der dich, o Jungfrau, in den Himmel aufgenommen hat.
0: Heilige Maria, Mutter Gottes, bitte für uns Sünder, jetzt und in der Stunde unseres Todes. Amen.
1: Gegrüßet seist du, Maria, voll der Gnade, der Herr ist mit dir. Du bist gebenedeit unter den Frauen, und gebenedeit ist die Frucht deines Leibes, Jesus, der dich, o Jungfrau, in den Himmel aufgenommen hat.
0: Heilige Maria, Mutter Gottes, bitte für uns Sünder, jetzt und in der Stunde unseres Todes. Amen.
1: Ihre

0: O mein Jesus, verzeih uns unsere Sünden, bewahre uns vor dem Feuer der Hölle, führe alle Seelen in den Himmel, besonders jene, die deiner Barmherzigkeit am meisten bedürfen. Amen. Im letzten Geheimnis betrachten wir Jesus, der dich, o Jungfrau, im Himmel gekrönt hat.
1: Vater unser im Himmel, geheiligt werde dein Name, dein Reich komme, dein Wille geschehe, wie im Himmel, so auf Erden.
0: Unser tägliches Brot gib uns heute und vergib uns unsere Schuld, wie auch wir vergeben unseren Schuldigern. Und führe uns nicht in Versuchung, sondern erlöse uns von dem Bösen. Amen.
1: Gegrüßet seist du, Maria, voll der Gnade, der Herr ist mit dir. Du bist gebenedeit unter den Frauen, und gebenedeit ist die Frucht deines Leibes, Jesus, der dich, o Jungfrau, im Himmel gekrönt hat.
0: Heilige Maria, Mutter Gottes, bitte für uns Sünder, jetzt und in der Stunde unseres Todes. Amen.
1: Gegrüßet seist du, Maria, voll der Gnade, der Herr ist mit dir. Du bist gebenedeit unter den Frauen, und gebenedeit ist die Frucht deines Leibes, Jesus, der dich, o Jungfrau, im Himmel gekrönt hat.
0: Heilige Maria, Mutter Gottes, bitte für uns Sünder, jetzt und in der Stunde unseres Todes. Amen.
1: Gegrüßet seist du, Maria, voll der Gnade, der Herr ist mit dir. Du bist gebenedeit unter den Frauen, und gebenedeit ist die Frucht deines Leibes, Jesus, der dich, o Jungfrau, im Himmel gekrönt hat.
0: Heilige Maria, Mutter Gottes, bitte für uns Sünder, jetzt und in der Stunde unseres Todes. Amen.
1: Gegrüßet seist du, Maria, voll der Gnade, der Herr ist mit dir. Du bist gebenedeit unter den Frauen, und gebenedeit ist die Frucht deines Leibes, Jesus, der dich, o Jungfrau, im Himmel gekrönt hat.
0: Heilige Maria, Mutter Gottes, bitte für uns Sünder, jetzt und in der Stunde unseres Todes. Amen.
1: Gegrüßet seist du, Maria, voll der Gnade, der Herr ist mit dir. Du bist gebenedeit unter den Frauen, und gebenedeit ist die Frucht deines Leibes, Jesus, der dich, o Jungfrau, im Himmel gekrönt hat.
0: Heilige Maria, Mutter Gottes, bitte für uns Sünder, jetzt und in der Stunde unseres Todes. Amen.
1: Gegrüßet seist du, Maria, voll der Gnade, der Herr ist mit dir. Du bist gebenedeit unter den Frauen, und gebenedeit ist die Frucht deines Leibes, Jesus, der dich, o Jungfrau, im Himmel gekrönt hat.
0: Heilige Maria, Mutter Gottes, bitte für uns Sünder, jetzt und in der Stunde unseres Todes. Amen.
1: Gegrüßet seist du, Maria, voll der Gnade, der Herr ist mit dir. Du bist gebenedeit unter den Frauen, und gebenedeit ist die Frucht deines Leibes, Jesus, der dich, o Jungfrau, im Himmel gekrönt hat.
0: Heilige Maria, Mutter Gottes, bitte für uns Sünder, jetzt und in der Stunde unseres Todes. Amen.
1: Gegrüßet seist du, Maria, voll der Gnade, der Herr ist mit dir. Du bist gebenedeit unter den Frauen, und gebenedeit ist die Frucht deines Leibes, Jesus, der dich, o Jungfrau, im Himmel gekrönt hat.
0: Heilige Maria, Mutter Gottes, bitte für uns Sünder, jetzt und in der Stunde unseres Todes. Amen.
1: Gegrüßet seist du, Maria, voll der Gnade, der Herr ist mit dir. Du bist gebenedeit unter den Frauen, und gebenedeit ist die Frucht deines Leibes, Jesus, der dich, o Jungfrau, im Himmel gekrönt hat.
0: Heilige Maria, Mutter Gottes, bitte für uns Sünder, jetzt und in der Stunde unseres Todes. Amen.
1: Gegrüßet seist du, Maria, voll der Gnade, der Herr ist mit dir. Du bist gebenedeit unter den Frauen, und gebenedeit ist die Frucht deines Leibes, Jesus, der dich, o Jungfrau, im Himmel gekrönt hat.
0: Heilige Maria, Mutter Gottes, bitte für uns Sünder, jetzt und in der Stunde unseres Todes. Amen. Ehre

0: O mein Jesus, verzeih uns unsere Sünden, bewahre uns vor dem Feuer der Hölle, führe alle Seelen in den Himmel, besonders jene, die deiner Barmherzigkeit am meisten bedürfen. Amen.
1: Wir beten noch in den Anliegen des Heiligen Vaters und gerne darf sich wieder ein Priester oder Diakon zum abschließenden Segen des Rosenkranzes melden unter der 089 517 008 008. Wir beten im Monat August, dass es uns gelingt, in den großen Städten, die oft durch Anonymität und Einsamkeit gezeichnet sind, neue Formen zu finden, das Evangelium zu verkünden und kreative Wege zur Gemeinschaftsbildung zu entdecken. Vater unser im Himmel, geheiligt werde dein Name, dein Reich komme, dein Wille geschehe wie im Himmel, so auf Erden.
0: Unser tägliches Brot gib uns heute und vergib uns unsere Schuld, wie auch wir vergeben unseren Schuldigern. Und führe uns nicht in Versuchung, sondern erlöse uns von den Bösen. Amen.
1: Gegrüßet seist du, Maria, voll der Gnade, der Herr ist mit dir. Du bist gebenedeit unter den Frauen, und gebenedeit ist die Frucht deines Leibes, Jesus.
0: Heilige Maria, Mutter Gottes, bitte für uns Sünder, jetzt und in der Stunde unseres Todes. Amen.
1: Ehre sei dem Vater und dem Sohn und dem Heiligen Geist.
0: Wie im Anfang, so auch jetzt und alle Zeit und in Ewigkeit. Amen.
1: Maria, du Königin des Friedens,
0: bitte für uns.
1: An Frau Gabriel aus Bad Endorf, Dankeschön, vergelt's Gott. Jetzt dürfen wir noch den priesterlichen Segen empfangen. Grüß Gott und guten Morgen.
2: Grüß Gott, hier ist Pfarrer Jörg Stengel aus Landstuhl. Ja, vertrauen wir uns der Fürsprache unserer lieben himmlischen Mutter an, die der Herr zu sich aufgenommen hat, was wir heute im Hochfest feiern. Und in den Segen möchte ich alle ihre Anliegen des heutigen Tages herzlich mit hineinlegen. Der Herr sei mit euch.
1: Und mit deinem Geiste.
2: Auf die Fürsprache der allerseligsten Jungfrau und Gottesmutter Maria, segne, behüte und bewahre euch und alle, die zu euch gehören, alle, für die ihr gebetet habt, der allmächtige und barmherzige Gott, der Vater und der Sohn und der Heilige Geist.
1: Amen.
2: Gelobt sei Jesus Christus.
1: In Ewigkeit. Amen. Danke an Pfarrer Stengel für den Segen in diesen neuen Tag hinein. Wir feiern das Hochfest der Aufnahme Mariens in den Himmel. Und unsere Morgengebete hier bei Radio Horeb darf ich jetzt mit einem Lied zur Gottesmutter beginnen, zur Mutter der Barmherzigkeit.

Im Namen des Vaters und des Sohnes und des Heiligen Geistes. Amen. Herr, werfe meine Freude wie Vögel an den Himmel. Die Nacht ist verflattert und ich freue mich am Licht. Deine Sonne hat den Tau weggebrannt vom Gras und von unseren Herzen. Was da aus uns kommt, was da um uns ist an diesem Morgen, das ist Dank. Herr, ich bin fröhlich heute am Morgen, die Vögel und Engel singen und ich jubiliere auch, das All und unsere Herzen sind offen für deine Gnade. Ich fühle meinen Körper und danke. Herr, ich freue mich an der Schöpfung und dass du dahinter bist und daneben und davor und darüber und in uns. Amen.

Heiliger Geist, durch Maria erwähle ich dich heute zum Herrn meines ganzen Wesens. So wie du dich mit Maria durch ihren Glauben und ihre Hoffnung auf deine unendliche Liebe vermählt hast, wirke du in mir als Urheber all meines Handelns, Denkens und Wollens. Ich sage mich von allem los, was dir widersteht, und ich übergebe dir alles, was ich bin. Verwunde mein Herz mit deiner Liebesflamme und lass mich diese Wunde zu meinem Heil tragen. Ich vertraue mich dir an, der du die Nacht ins Licht verwandelst, der du die Quelle in der Wüste bist und aus dem Tod neues Leben erstehen lässt. Ich bitte dich, erneuere mich in meinem Innersten und lasse mich in Jesus Christus Kind Gottes sein. Lass mich in der Fülle deiner Gnade den Lobpreis der Herrlichkeit Gottes durch mein ganzes Leben besingen. Dazu weihe ich dir alle meine Kräfte und Fähigkeiten. Dein bin ich im Mutterschoß deiner Braut Maria. In ihrem makellosen Herzen geborgen, bitte ich dich, führe du mich zum Vater, durch Christus, unseren Herrn. Amen.

Herr Jesus Christus, durch die Hände deiner heiligen Mutter weihen wir dir unsere Kinder und unsere Jugend. Hilf ihnen, zu dir zurückzufinden, wenn sie dir entfremdet sind. Bewahre sie vor Schaden an Leib und Seele, schütze sie vor den Verführungen unserer Zeit, heile die Wunden, die ihnen geschlagen wurden. Berufe aus ihrer Mitte Heilige. Sende uns vom Heiligen Geist und sende uns den Heiligen Geist, damit wir nicht mutlos werden. Verzeihe uns, wo wir gefehlt haben, an Vorbild und Liebe. Stärke uns, wo wir schwach und hilflos sind. Tröste uns, wo uns jeder Trost entschwunden ist. Herr Jesus Christus, durch die Hände deiner heiligen Mutter weihen wir dir unsere Kinder und unsere Jugend. Amen.

Maria, ganz glorreich, wurdest du in den Himmel aufgenommen, in die vollkommene Seligkeit, wo dein Sohn dir auf ewig gehört. Mit Leib und Seele wollte der Herr dich in die ewigen Wohnungen aufnehmen. Sollte seine Vereinigung mit dir, wie sie auf Erden bestand, auf ewig währen. Deine Aufnahme in den Himmel besiegelt deine Vertrautheit mit dem Herrn und vollendet deine Weihe. Rückhaltlos gehörtest du ihm auf Erden. Darum gehörst du ihm endgültig und unlösbar im Himmel in überströmender Freude. Hilf uns, deinen Spuren zu folgen, lehre uns, in Vertrautheit mit dem Herrn zu leben. Sie ist die einzige Quelle des Glücks. Lass uns Christus angehören mit der Kraft des Willens und der Zartheit der Liebe. Forme in mir ein von Christus erfülltes Heiligtum, damit meine Gedanken und Werke von seiner Gegenwart geprägt werden. Ich möchte wie eine lebendige Flamme der Liebe für Christus sein und ganz durchdrungen und verzehrt werden von dieser Liebe. Ich möchte immer von der Freude des Vielgeliebten leben, ein wenig wie du bei deiner Aufnahme in den Himmel. Maria, heilige Jungfrau, gib mich dem Herrn, damit der Herr sich mir geben kann, in der Seligkeit der Ewigkeit. Amen.

O meine Gebieterin, o meine Mutter, dir bringe ich mich ganz dar. Und um dir meine Hingabe zu bezeigen, weihe ich dir heute meine Augen, meine Ohren, meinen Mund, mein Herz, mich selber ganz und gar. Weil ich also dir gehöre, o gute Mutter, bewahre mich, beschütze mich als dein Gut und dein Eigentum. Amen.

Engel Gottes, mein Beschützer, Gottes Vatergüte hat dich mir zur Seite gestellt. Erleuchte, schütze, lenke und leite mich. Amen. Wir bitten den Segen. Der heilige Name unseres Herrn Jesus Christus und der glorreichen Jungfrau Maria, seiner Mutter, sei gebenedeit in Ewigkeit. Es segne uns mit ihrem lieben Sohn, die Jungfrau Maria, im Namen des Vaters und des Sohnes und des Heiligen Geistes. Amen.

Danke für Mitbeten bei den Morgengebeten hier bei Radio Horeb. Wir dürfen in Kürze auch das Evangelium des heutigen Tages miteinander betrachten. Aus dem Evangelium nach Lukas im ersten Kapitel hören wir die Begegnung Marias mit Elisabeth und den Jubelruf, den Maria singt, das Magnificat. Wenn Sie mitbetrachten wollen, Lukas, erstes Kapitel, ab Vers 39 bis 56. Um 7 Uhr stimmen wir dann ein in das Morgenlob der Kirche mit der Gemeinschaft der Brüder und Schwestern vom gemeinsamen Leben. Wir sind dann zu Gast in Weilheim im Kloster Maria Bronnen.

Schön, dass Sie mit dabei sind an diesem Festtagmorgen. Die Aufnahme Mariens in den Himmel dürfen wir heute feiern. Und wir betrachten jetzt das Tagesevangelium zu diesem Festtag. Das ist das Evangelium nach Lukas im ersten Kapitel ab Vers 39 bis 56. Da dürfen wir gleich in den Lobpreis Mariens einstimmen in der Begegnung mit der heiligen Elisabeth. Hören wir nun das Evangelium und wir bitten dich, Heiliger Geist, öffne all unsere Sinne und vor allem unser Herz für dein Wort, das du zu uns heute und zu jedem ganz persönlich sprichst. Aus dem heiligen Evangelium nach Lukas. In jenen Tagen machte sich Maria auf den Weg und eilte in eine Stadt im Bergland von Judäa. Sie ging in das Haus des Zacharias und begrüßte Elisabeth. Und es geschah, als Elisabeth den Gruß Marias hörte, hüpfte das Kind in ihrem Leib. Da wurde Elisabeth vom Heiligen Geist erfüllt und rief mit lauter Stimme: Gesegnet bist du unter den Frauen, und gesegnet ist die Frucht deines Leibes. Wer bin ich, dass die Mutter meines Herrn zu mir kommt? Denn siehe, in dem Augenblick, als ich deinen Gruß hörte, hüpfte das Kind vor Freude in meinem Leib. Und selig, die geglaubt hat, dass sich erfüllt, was der Herr ihr sagen ließ. Da sagte Maria: Meine Seele preist die Größe des Herrn, und mein Geist jubelt über Gott, meinen Retter. Denn auf die Niedrigkeit seiner Magd hat er geschaut. Siehe, von nun an preisen mich selig alle Geschlechter. Denn der Mächtige hat Großes an mir getan, und sein Name ist heilig. Er erbarmt sich von Geschlecht zu Geschlecht über alle, die ihn fürchten. Er vollbringt mit seinem Arm machtvolle Taten, er zerstreut, die im Herzen voll Hochmut sind. Er stürzt die Mächtigen vom Thron und erhöht die Niedrigen. Die Hungernden beschenkt er mit seinen Gaben und lässt die Reichen leer ausgehen. Er nimmt sich seines Knechtes Israel an und denkt an sein Erbarmen, das er unseren Vätern verheißen hat, Abraham und seinen Nachkommen auf ewig. Und Maria blieb etwa 3 Monate bei Elisabeth, dann kehrte sie nach Hause zurück. Soweit heute die Worte des Evangeliums zum Hochfest der Aufnahme Mariens in den Himmel. Lasset uns beten. Allmächtiger, ewiger Gott, du hast die selige Jungfrau Maria, die uns Christus geboren hat, vor aller Sünde bewahrt und sie mit Leib und Seele zur Herrlichkeit des Himmels erhoben. Gib, dass wir auf dieses Zeichen der Hoffnung und des Trostes schauen und auf dem Weg bleiben, der hinführt zu deiner Herrlichkeit. Darum bitten wir durch Jesus Christus, deinen Sohn, unseren Herrn und Gott, der in der Einheit des Heiligen Geistes mit dir lebt und herrscht in Ewigkeit. Amen. Singet Lob und Preis. Dank sei Gott dem Herrn.

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Herzlich willkommen allen, die noch eingeschaltet haben in unser Programm heute am 15. August, Hochfest der Aufnahme Mariens in den Himmel. Und dazu dürfen wir in Kürze um 7 Uhr einstimmen in das Morgenlob der Kirche. Wir schalten dann ins Kloster Maria Bronnen nach Weilheim zu den Brüdern und Schwestern vom gemeinsamen Leben.

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Guten Morgen am heutigen Hochfest der Aufnahme Mariens in den Himmel. Schön, dass Sie mit dabei sind im Radio Horeb-Programm. Wir dürfen jetzt miteinander einstimmen in das Morgenlob der Kirche. Wir schalten zu den Brüdern und Schwestern vom gemeinsamen Leben ins Kloster Mariabronnen nach Weilheim.

Wir begrüßen alle, die jetzt über Radio Horeb uns zugeschaltet sind und mit uns die Laudes beten. Heute feiern wir das Hochfest der Aufnahme Mariens in den Himmel. Texte im Stundenbuch Band 3 von Seite 866 bis 868. Psalmen und Kantikum vom Sonntag der ersten Woche, Seite 201 folgende.

0: und den Heiligen Geist.
1: Wie im Anfang, so auch jetzt und alle Zeit.

Lesung aus dem Buch Jesaja. Von Herzen will ich mich freuen über den Herrn. Meine Seele soll jubeln über meinen Gott. Denn er kleidet mich in Gewänder des Heils, erhüllt mich in dem Mantel der Gerechtigkeit, wie ein Bräutigam sich festlich schmückt und wie eine Braut ihr Geschmeide anlegt.

So hat er verheißen von alters her.

0: Gepriesen sei Jesus Christus, unser Erlöser, der geboren wurde aus der Jungfrau Maria. Zu ihm lasst uns beten. Höre auf die Fürsprache deiner Mutter.
1: Höre auf die Fürsprache deiner Mutter.
0: Ewiges Wort des Vaters, du hast dir in der unversehrten Jungfrau Maria eine Wohnung bereitet. Wohne auch in unseren Herzen.
1: Höre auf die Fürsprache deiner Mutter.
0: Sohn des lebendigen Gottes, du hast dir die Jungfrau Maria als reine Wohnung erwählt. Mache auch uns zu einem Tempel deines Geistes.
1: Höre auf die Fürsprache deiner Mutter.
0: Ewiges Wort, deine Mutter Maria bewahrte es in ihrem Herzen, bewahrte in ihrem Herzen alles, was an ihr

0: Allmächtiger, ewiger Gott, du hast die selige Jungfrau Maria, die uns Christus geboren hat, vor aller Sünde bewahrt und sie mit Leib und Seele zur Herrlichkeit des Himmels erhoben. Gib, dass wir auf dieses Zeichen der Hoffnung und des Trostes schauen und auf den Weg bleiben, der hinführt zu deiner Herrlichkeit. Darum bitten wir durch Jesus Christus, deinen Sohn, unseren Herrn und Gott, der in der Einheit des Heiligen Geistes mit dir lebt und herrscht, von Ewigkeit zu Ewigkeit.
1: Amen.
0: Heilige Maria, Mutter des Lebens,
1: bitte für uns.
0: Die Jungfrau in den Himmel erhoben,
1: bitte für uns.
0: Heiliger Josef,
1: bitte für uns.
0: Heiliger Erzengel Michael,
1: bitte für uns.
0: Heiliger Vater Augustinus,
1: bitte für uns.
0: Heilige Theresia vom Kinde Jesus,
1: bitte für uns.
0: Heiliger Nikolaus von Flü,
1: bitte für uns.
0: Heiliger Pfarrer von Ars,
1: bitte für uns.
0: Selige Anna Katharina Emmerich,
1: bitte für uns.
0: Unsere heiligen Schutzengel und Namenspatrone,
1: bitte für uns.
0: Alle Engel und Heiligen Gottes,
1: bitte für uns.
0: Die göttliche Hilfe sei alle Zeit mit uns.
1: Und mit unseren
0: abwesenden
1: Brüdern und Schwestern.
0: Und segne und behüte euch an diesem Tag, der allmächtige Gott, der Vater und der Sohn und der Heilige Geist.
1: Amen.
0: Geht hin in Frieden.
1: Heilig sei Gott, dem Herrn.
2: Das war die Gemeinschaft der Brüder und Schwestern vom gemeinsamen Leben im Kloster Maria Bronnen in Weilheim. Hier bei Radio Horeb dürften wir uns mit ihnen zusammenschließen zum gemeinsamen Gebet der Laudes, dem Morgenlob der Kirche. Wir beten das Mittagslob der Kirche hier bei Radio Horeb um 11 Uhr. 45 und das Abendlob um 17:30 Uhr um 17:30 Uhr.

Heute das Hochfest der Himmelfahrt Mariens, der Aufnahme Mariens in den Himmel. 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Darum geht es heute bei uns in der Senderei Spiritualität. 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

0: mit Radio Horeb das Fest Mariä Himmelfahrt feiern. Es ist 7.30 Uhr, halb acht. Der Impuls bei Radio Horeb. Guten Morgen, sagt Ihnen Adelheid Niklaser. Ich gebe weiter an Schwester Sieglinde Hilser. Sie ist Schönstädter Marienschwester auf der Liebfrauenhöhe in Rottenburg. Heute geht es um dieses Fest der Aufnahme Mariens in den Himmel. Sie sagt, es ist ein Fest der Menschenwürde.
1: Liebe Hörer und Hörerinnen von Radio Horeb, es gibt Bilder in der Heiligen Schrift, die wir nicht so schnell verstehen. Die Vision aus der Offenbarung des Johannes gehört dazu. Dort heißt es, eine Frau mit der Sonne bekleidet, der Mond unter ihren Füßen, ein Kranz aus 12 Sternen, vor ihr ein Drache, der nur auf den Augenblick wartet, das Kind zu verschlingen. Am heutigen Festtag Mariä Himmelfahrt hören wir in der Liturgie diese Textstelle. Diese Bilder können wir nicht wie einen Film betrachten. Johannes beschreibt die Wirklichkeit und schaut tiefer. Er sieht, dass sich hinter den Ereignissen der Geschichte ein Kampf vollzieht. Der Kampf zwischen dem Gott des Lebens und den Mächten des Todes. Zwischen der Liebe Gottes und allem, was den Menschen erniedrigt und zerstört. Dieser Kampf spielt sich mitten in unserer Welt ab. Der Drache, von dem Johannes spricht, begegnet uns dort, wo Menschen ihre Würde verlieren. Er zeigt sich in den Kriegen unserer Zeit. Er zeigt sich dort, wo das ungeborene Leben getötet wird, wo behinderte Menschen gedemütigt und alte Menschen vergessen werden. Er zeigt sich auch, wenn der Wert eines Menschen nur nach seiner Leistungsfähigkeit bemessen wird oder wenn der menschliche Leib zu etwas wird, das man nach Belieben benutzen, verändern oder vermarkten kann. Gerade in und für solch eine Welt feiern wir heute Mariä Himmelfahrt. Wir feiern, dass Maria nach ihrem irdischen Leben mit Leib und Seele in die Herrlichkeit Gottes aufgenommen wurde. Wir glauben, dass der Leib Mariens nicht verwest ist. In Maria sehen wir das Ziel, das Gott für jeden Menschen bereithält. Das Leben in seiner Nähe und Liebe mit Leib und Seele. Der Tod hat nicht das letzte Wort. Und auch die Verwesung hat nicht das letzte Wort. Das heutige Fest Mariä Himmelfahrt schenkt mir immer wieder die große Zusage. Der menschliche Leib hat eine unverlierbare Würde. Dieser Leib, der älter wird, dieser Leib, der Narben trägt, diese Hände, die ein Leben lang gearbeitet haben. Darum ist Mariä Himmelfahrt für mich ein Fest der Menschenwürde. Vielleicht ist das eine tröstliche Antwort auf die Fragen unserer Zeit. Wo Menschen erniedrigt werden, sagt Gott, du bist für die Ewigkeit geschaffen, mit Leib und Seele. Wo Menschen meinen, ihr Leben sei wertlos geworden, sagt Gott, du bist für die Ewigkeit bestimmt. Mutter Teresa erzählte immer wieder berührende Beispiele. In Venezuela traf sie eine Familie, deren ältestes Kind schrecklich entstellt und behindert war. Sie fragte die Mutter, wie heißt das Kind? Die Mutter antwortete, Professor der Liebe, denn dieses Kind lehrt uns ständig, wie man Liebe in die Tat umsetzt. Und Mutter Teresa fügte hinzu, und auf dem Gesicht der Mutter lag ein wunderschönes Lächeln. Passt dieses Beispiel nicht besonders zum heutigen Tag? Schauen wir noch einmal auf den biblischen Text der Offenbarung. Die Frau ist nicht nur ein Bild für Maria. Sie ist auch ein Bild der Kirche und ein Bild für alle Menschen, die auf Gott vertrauen. Der Drache bleibt bedrohlich. Das Böse verschwindet nicht einfach aus der Welt. Aber Johannes sieht etwas Entscheidendes. Nicht der Drache bestimmt das Ende der Geschichte. Über der Frau leuchtet das Licht Gottes. Das ist die Hoffnung, die Maria verkörpert. Wenn heute auch die Kräuter gesegnet werden, erinnern Sie uns daran, dass Gott seine ganze Schöpfung zum Leben führen will. So wie Ihr Duft etwas von der Schönheit der Schöpfung erahnen lässt, so ist Maria ein Zeichen dafür, was Gott mit uns allen vorhat. An ihr sehen wir schon heute das Ziel, zu dem wir alle unterwegs sind. Bitten wir deshalb heute Maria, dass sie uns einen neuen Blick auf den Menschen schenkt. Einen Blick, der in jedem Menschen das Ebenbild Gottes erkennt. Dann werden wir selbst zu Menschen der Hoffnung. Diese Bitte können wir eventuell besonders in das Gebet des Rosenkranzgesetzes hineinlegen. Jesus, der dich in den Himmel aufgenommen hat. Ich füge diesem gerne das Gebet von Pater Josef Kentenich hinzu. Maria, wie mit dem Herrn durchs Leben du geschritten und mit ihm hast gelebt, geliebt, gelitten, so nimmt er, als vollendet ist dein Lauf, mit Leib und Seel dich in den Himmel auf. Ich nehme von Herzen teil an eurem Glück, erflehe der Welt ein ähnliches Geschick. Amen.
0: Das war der Impuls hier bei Radio Horeb. Heute Morgen über die Aufnahme Mariens in den Himmel. Schwester Sieglinde Hilser, Schönstädter Marienschwester auf der Liebfrauenhöhe in Rottenburg. 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

0: Liebe Freunde unseres Radios, liebe Zuhörer, alles, was nur so nebenbei und oberflächlich getan wird, taugt nichts im Leben. Wenn jemand zu Ihnen sagt, ich hab dich gerne, aber Sie merken, der ist mit dem Kopf ganz woanders, der nimmt das gar nicht richtig ernst, dann tut das richtig weh. Und bei Gott ist das genauso. Du sollst den Herrn, deinen Gott, lieben mit ganzem Herzen. Das ist in verschiedenen Versionen im Neuen Testament überliefert. Aber immer steht an erster Stelle, dass wir Gott mit dem Herzen lieben sollen, mit unserem ganzen Sein, auch mit der Emotion, mit allem, was uns ausmacht. Und ähnlich ist es auch mit dem Hören von Radio Horeb. Sie können es natürlich mit dem Ohr nur hören und wahrnehmen, aber es ist eine ganz andere Ebene, wenn Sie es mit dem Herzen tun, weil es dann nämlich Ihr Leben verändert. 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Das ist möglich, wenn sie, und in der Not sind sie offen, mit offenem Herzen hören. Beten Sie darum, dass wir Menschen haben, die mit offenem Herzen hören und dann bereit sind, die Saat des Evangeliums in ihrem Herzen aufgehen zu lassen. Das wünscht Ihnen und uns Ihr Pfarrer Kocher.
1: 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An diesem Morgen des Festes des Hochfestes der Gottesmutter Maria, die in den Himmel aufgenommen wird, dürfen wir gleich die Lesungen miteinander betrachten. Und zwar finden Sie diese beiden Texte, die wir hören, im Lektionar zum Stundenbuch auf Seite 307 folgende. Die erste Lesung können Sie aus dem Neuen Testament entnehmen, den Brief an die Epheser, erstes Kapitel ab Vers 15. Da hören wir vom Gebet um Erleuchtung der Gläubigen. Die zweite Lesung stammt von Pius XII. Aus der Konstitution Munificentissimus Deus über den Leib Mariens, der herrlich und heilig ist und aufgenommen wird in den Himmel. Den zweiten Text finden Sie im Lektionar zum Stundenbuch auf Seite 309. Jetzt gleich, 7:45, die Lesungen der Lesehore.

Das Fest der Aufnahme Mariens in den Himmel. Es grüße aus dem Studio in Balderschwang, Adelheid Niklaser. Grüß Gott und guten Morgen. Schön, dass Sie mit dabei sind heute, mit uns gemeinsam den Herrn feiern, der Maria aufnahm in den Himmel. Wir hören die beiden Lesungen der Lesehure zu diesem Festtag im Lektionar zum Stundenbuch ab Seite 307. Dort finden Sie beide Texte. Die erste Lesung können Sie auch in der Heiligen Schrift aufschlagen im Neuen Testament. Aus dem Brief an die Epheser hören wir Kapitel 1, Vers 15 bis zum zweiten Kapitel, Vers 10. Selig bist du, Maria, weil du dem Herrn geglaubt hast. Erfüllt wurde alles, was der Herr dir sagte. Aus dem Brief an die Epheser. Ich höre nicht auf, für euch zu danken, wenn ich in meinen Gebeten an euch denke, denn ich habe von eurem Glauben an Jesus den Herrn und von eurer Liebe zu allen Heiligen gehört. Der Gott Jesu Christi, unseres Herrn, der Vater der Herrlichkeit, gebe euch den Geist der Weisheit und Offenbarung, damit ihr ihn erkennt. Er erleuchte die Augen eures Herzens, damit ihr versteht, zu welcher Hoffnung ihr durch ihn berufen seid, welchen Reichtum die Herrlichkeit seines Erbes den Heiligen schenkt und wie überragend groß seine Macht sich an uns, den Gläubigen, erweist, durch das Wirken seiner Kraft und Stärke. Er hat sie an Christus erwiesen, den er von den Toten erweckt und im Himmel auf den Platz zu seiner Rechten erhoben hat, hoch über alle Fürsten und Gewalten, Mächte und Herrschaften und über jeden Namen, der nicht nur in dieser Welt, sondern auch in der zukünftigen genannt wird. Alles hat er ihm zu Füßen gelegt und ihn, der als Haupt alles überragt, über die Kirche gesetzt. Sie ist sein Leib und wird von ihm erfüllt, der das All ganz und gar beherrscht. Ihr wart tot infolge eurer Verfehlungen und Sünden. Ihr wart einst darin gefangen, wie es der Art dieser Welt entspricht, unter der Herrschaft jenes Geistes, der im Bereich der Lüfte regiert und jetzt noch in den Ungehorsamen wirksam ist. Zu ihnen gehörten auch wir alle einmal, als wir noch von den Begierden unseres Fleisches beherrscht wurden. Wir folgten dem, was das Fleisch und der böse Sinn uns eingaben, und waren von Natur aus Kinder des Zorns, wie die anderen. Gott aber, der voll Erbarmen ist, hat uns, die wir infolge unserer Sünden tot waren, in seiner großen Liebe, mit der er uns geliebt hat, zusammen mit Christus wieder lebendig gemacht. Aus Gnade seid ihr gerettet. Er hat uns mit Christus auferweckt und uns zusammen mit ihm einen Platz im Himmel gegeben. Dadurch, dass er in Christus Jesus gütig an uns handelte, wollte er den kommenden Zeiten den überfließenden Reichtum seiner Gnade zeigen. Denn aus Gnade seid ihr durch den Glauben gerettet, nicht aus eigener Kraft. Gott hat es geschenkt, nicht aufgrund eurer Werke, damit keiner sich rühmen kann. Seine Geschöpfe sind wir in Christus Jesus dazu geschaffen, in unserem Leben die guten Werke zu tun, die Gott für uns im Voraus bereitet hat. Soweit die erste Lesung der Lesehure zum heutigen Festtag der Aufnahme Mariens in den Himmel.

Die zweite Lesung der Lesehure stammt von Pius dem XII. Er lebte im 20. Jahrhundert, starb 1958 und hat uns eine Konstitution hinterlassen, Munificentissimus Deus. Darin spricht er über den Leib Marias. Er schreibt: Wenn die heiligen Väter und Lehrer die Aufnahme der Gottesmutter in den Himmel mit einem Festtag begingen, richteten sie Homilien und Reden an das Volk und sprachen von ihrer Aufnahme wie von einer bekannten und anerkannten Tatsache. Sie erklärten sie ausführlicher, legten ihren Sinn und ihre Wirklichkeit vertieft vor, vor allem rückten sie ins rechte Licht, dass dieses Fest nicht nur daran erinnert, dass es bei Maria keine Verwesung des entstellten Leibes gab, sondern dass sie im Triumph dem Tod entrissen wurde und wie ihr Sohn in die Herrlichkeit des Himmels einging. Der heilige Johannes von Damaskus war mehr als alle ein Herold dieser überlieferten Wahrheit. Er verglich die Aufnahme in den Himmel mit den sonstigen Gnadengaben der erhabenen Gottesmutter und sagte mit großer Beredsamkeit: In der Geburt des Herrn blieb ihre Jungfräulichkeit unverletzt. So musste ihr Leib auch nach dem Tod unversehrt bleiben. Sie hat den Schöpfer als ihr Kind an ihrer Brust getragen, darum musste sie auch mit ihm im Himmelszelt verweilen. Die Braut, die der Vater sich verlobt hatte, musste das Brautgemach im Himmel bewohnen. Sie hatte ihren Sohn am Kreuz gesehen, das Schwert der Schmerzen, dem sie bei der Geburt des Kindes entgangen war, durchbohrte ihre Brust. Nun musste sie ihn auf dem Thron des Vaters schauen. Die Mutter Gottes musste besitzen, was ihrem Sohn gehört, und sie musste von allen Geschöpfen als Mutter und Magd Gottes verehrt werden. Der heilige Germanus von Konstantinopel hielt es nicht nur wegen ihrer Gottesmutterschaft für angemessen, dass der Leib der jungfräulichen Gottesmutter Maria unversehrt blieb. Er begründete es auch mit der einzigartigen Heiligkeit ihres jungfräulichen Leibes. Du erscheinst in Heiligkeit, wie die Schrift sagt. Dein jungfräulicher Leib ist ganz und gar heilig, ganz keusch, ganz Gottes Wohnstatt. Daher ist er fortan der Auflösung in Staub entzogen. Verwandelt in seiner Menschlichkeit geht er in das unvergängliche Leben des Himmels ein. Er lebt verherrlicht, unversehrt und teilhaft des vollkommenen Lebens. Ein anderer alter Kirchenschriftsteller versichert: Als ruhmreiche Mutter Christi des Erlösers und Spenders von Leben und Unsterblichkeit wird sie von ihm lebendig gemacht und hat auf ewig in Unvergänglichkeit einen Leib mit ihm, der sie aus dem Grab erweckt und zu sich aufgenommen hat, wie er allein weiß. All diese Äußerungen und Überlegungen der Väter gründen in der Heiligen Schrift als ihrem letzten Fundament. Diese stellt uns die erhabene Gottesmutter in ihrer innigen Verbindung mit dem göttlichen Sohn vor Augen, an dessen Geschick sie immer teilhat. Vor allem ist es bemerkenswert, dass die heiligen Väter vom 2. Jahrhundert an die heilige Jungfrau als zweite Eva dem neuen Adam gegenüberstellen. Wenn sie ihm auch untergeordnet ist, so ist sie ihm doch aufs Engste verbunden im Kampf gegen den Feind aus der Welt des Todes, dem Kampf, der im Protoevangelium vorgebildet ist und sie zu dem vollen Sieg führen wird über Sünde und Tod, die nach den Schriften des Heidenapostels eng zusammenhängen. Wie die ruhmreiche Auferstehung Christi ein wesentlicher Teil dieses Sieges ist und sein letztes Siegesdenkmal, so muss auch der Kampf, den die heilige Jungfrau zusammen mit ihrem Sohn führt, in der Verherrlichung des jungfräulichen Leibes seinen Abschluss finden, wie der Apostel ruft: Wenn dieses Sterbliche mit Unsterblichkeit bekleidet wird, dann erfüllt sich das Wort der Schrift: Verschlungen ist der Tod vom Sieg. Die erhabene Gottesmutter ist mit Jesus Christus von Ewigkeit her in einem und demselben Ratschluss vorherbestimmt und geheimnisvoll verbunden. Unbefleckt in der Empfängnis
unversehrte Jungfrau, freigebige Gefährtin des Erlösers, der über die Sünde und ihre Folgen den Sieg davongetragen hat. Schließlich ist es sozusagen die Krönung ihres Lebens, dass sie vor der Verwesung im Grab bewahrt blieb und wie ihr Sohn nach Überwindung des Todes mit Leib und Seele zur hohen Herrlichkeit des Himmels emporgehoben wurde, wo sie als Königin glänzt an der Rechten ihres Sohnes, des unsterblichen Königs der Ewigkeit. Soweit die zweite Lesung der Lesehure zum heutigen Festtag der Aufnahme Mariens in den Himmel aus einer Konstitution Munificentissimus Deus von Pius XII.

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Gleich hören wir in der Senderei Kalenderblatt um 8 Uhr aus dem Leben der Mechthild von Magdeburg. Sie wird uns vorgestellt von Renate Maria Loss. Sie lebte im 13. Jahrhundert, wo Sie ja gleich hören, wie und in welcher Weise sie wirkte und lebte.

0: Neben dem Hochfest der Aufnahme Mariens in den Himmel, auf das wir heute den ganzen Tag über eingehen, gedenkt die Kirche heute auch der heiligen Mechthild von Magdeburg. Hören Sie einen Beitrag von Norbert Schmeiser über das Leben Mechthilds von Magdeburg, die im 13. Jahrhundert lebte und wirkte. Es liest Renate Maria Loss.
1: Mechthild von Magdeburg lebte im 13. Jahrhundert. Herkömmlich wird ihr Leben in drei Phasen eingeteilt. Auf ihre Kindheit und Jugend in einer Burg im Kreis ihrer adeligen Familie folgt als zweites eine Zeit als Erwachsene in einer größeren Stadt, vielleicht Magdeburg, wo sie ein religiöses Leben mitten in der Welt führt. In einer Gemeinschaft mit anderen Frauen lebt sie von ihrer eigenen Hände Arbeit und pflegt ein regelmäßiges Gebetsleben, ohne einem Orden anzugehören. Diese Frauen nennt man bis heute Beginen. Sie sind besonders für die Armen da, alltäglich konfrontiert mit Not und Elend der Leibeigenen, tätig an Krankenlagern oder als Sterbebegleiterinnen. Mechthild sieht darin ihre Lebensaufgabe. Mit ihrem Entschluss, als Begine zu leben, wählt sie eine weitere Alternative zu den damaligen traditionellen Lebensentwürfen für Frauen, entweder als Nonne im Kloster oder als Ehefrau und Mutter. Schließlich sehen wir sie als Seniorin, die dritte Phase in ihrem Leben. Sie schließt sich Nonnen im Kloster Helfta im Südharz an. So würdigte Papst Benedikt XVI. Mechthild in einer Generalaudienz als eine der großen Frauengestalten dieses Klosters. Außer diesen groben Linien wissen wir wenig Genaues über Mechthild. Das Gesagte ist einem mystisch-theologischen Werk zu entnehmen, das am Ende ihres Lebens steht, das fließende Licht der Gottheit. Darin ist niedergelegt, was sie sieht, verspürt, erfährt und was ihr Denken, Sinnen und Trachten erfüllt. Dieses Werk, das fließende Licht der Gottheit, endet mit den Worten: Was in diesem Buch geschrieben steht, ist von der lebendigen Gottheit ausgeflossen in Schwester Mechthilds Herz. In der Tat handelt dieses Buch von dem lebendigen Gott und dem, was von ihm ausgeht, von dem, was der Magdeburger Begine an mystischen Begegnungen mit Gott widerfuhr. Mechthild geht von der Einsicht aus, dass man die göttliche Gabe mit menschlichen Sinnen nicht begreifen kann. Wir sind verwiesen auf eine Wahrheit jenseits unseres begrenzten Vermögens, zu sehen, zu hören und in Worte zu fassen. Es geht ihr um die liebende Seele, die alles liebt, was Gott liebt, und die ein Auge besitzt, das Gott erleuchtet hat. Damit sieht sie in die ewige Gottheit. Mechthild leitet ihr Werk mit dem Anliegen ein, allen Betrübten und Verwirrten Trost zu spenden. Es enthält mithin Anregungen für diejenigen, die Einsamkeit, Krankheit, Enttäuschungen und Tod erleben. Der Trost besteht in einer berauschend schönen Welt, die uns errettet, die zu uns herabsteigt, die unser Los teilt und verwandelt und uns an ihrem Glück teilhaben lässt. Denn der, der zu uns herabgestiegen ist, ist auferstanden. Er ist es, auf den wir warten, und der allein unseren Hunger stillen kann. Er hat die Liebe in die Welt gebracht, mit der sich die Menschen vereinigen können. Um diese intensive Begegnung auszudrücken, bedient Mechthild sich Bildern aus dem alttestamentlichen Hohenlied und der Sprache des mittelalterlichen Minnegesangs. Sie beschreibt die Gottesbegegnung als Vermählung der Seele mit Jesus. Derartige Vorstellungen entstammen der Brautmystik. Wie Mann und Frau sich nacheinander sehnen, so ist es auch bei Gott und dem Menschen. In Form eines Dialogs schreibt Mechthild: Da sprach der Mensch: Lieber Herr, ich kann mein Verlangen nicht zähmen. Ich wäre so gern bei dir. Und der Herr sprach: Ich habe dich begehrt, bevor die Welt begann. Ich begehre dein und du begehrst mein. Die gottliebende Seele betet: Ohne dich kann ich nicht mehr sein. Die Seele preise Gott als ihre tiefste Sehnsucht, Augenweide und ein Sturm ihres Herzens. Wegen dieser Frömmigkeit wird Mechthild mit dem Herzen in der Hand dargestellt und wegen ihrer Verfassertätigkeit auch als Schreibende vor einem Buch, als Protokollantin des Herrn oder ein Buch in der Hand haltend. Denn ihr Werk ist das älteste erhaltene Zeugnis weiblicher, mystischer Theologie in deutscher Sprache. Ihre Schrift übersetzen Dominikaner ins Lateinische. Die deutsche wie die lateinische Version verbreiten Zisterzienser und Predigerbrüder wie Laien, die dem Dominikanerorden nahestehen. Gezeigt wird Mechthild in der Beginengemeinschaft am Spinnrad, bei der Speisung von armen und körperlich beeinträchtigten Menschen. Derartige Darstellungen finden sich in Österreich, der Tschechischen Republik, Polen und Deutschland, wie etwa in der einzigen St. Mechthild-Kirche weltweit, die sich im Norden Magdeburgs befindet.
0: Soweit in unserer Senderei Kalenderblatt über Mechthild von Magdeburg, heute ihr Gedenktag. Es war ein Beitrag von Norbert Schmeiser, gelesen von Renate Maria Loss.

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8: Am heutigen Hochfest der Aufnahme Mariens in den Himmel richtet sich der Blick der Kirche auf die Gottesmutter Maria und die Hoffnung auf die Auferstehung. Ein besonderer Ort dieses Festes ist die Dormitio-Abtei auf dem Berg Zion in Jerusalem. Der Überlieferung nach erinnert sie an den Ort, an dem Maria entschlafen ist. Über die Bedeutung des Hochfestes, seine biblischen Wurzeln und die Hoffnung, die es den Christen heute schenkt, sprechen wir mit Abt Nikodemus Schnabel, dem Abt der Dormitio-Abtei, jetzt gleich um 7:45 im Interview des Tages.

0: 8.15 Uhr.
1: Zum Interview des Tages begrüßt sie Johannes Wieczorek. Heute am 15. August feiert die katholische Kirche das Hochfest der Aufnahme Mariens in den Himmel. Es ist eines der ältesten Marienfeste der Christenheit und wird in vielen Ländern mit großer Feierlichkeit begangen. Doch was bedeutet dieses Glaubensgeheimnis für Christen? Darüber sprechen wir jetzt mit Abt Nikodemus Schnabel. Er ist Abt der Domitioabtei auf dem Berg Zion in Jerusalem. Dazu gehört das Priorat Tapka mit der Brotvermehrungskirche am See Genezareth. Abt Nikodemus, ich grüße Sie.
2: Ja, herzliche Grüße vom Jerusalemer Zionsberg.
1: Die Domitioabtei ist ein ganz besonderer Ort mit Blick auf das heutige Hochfest. Bevor wir darüber zu sprechen kommen, Herr Abt, was feiert die Kirche eigentlich heute am Hochfest der Aufnahme Mariens in den Himmel?
2: Ja, ein wunderbares Fest. Jemand hat das mal so das sommerliche Ostern genannt. Und ich finde, das ist eine schöne Bezeichnung für dieses Fest. Ja, es ist das Geheimnis und der Titel ist ja ziemlich lang, dieses Hochfestes. Hochfest der Aufnahme Mariens, den Himmel mit Leib und Seele. Und ich finde gerade, dieser Schluss ist nicht zu unterschlagen. Und das Schöne ist, dieses Fest ist nicht etwas, was uns, sag ich mal, normale Menschen, uns arme Sünder, unterscheidet von Maria, sondern was für Maria dogmatisiert ist, das ist unser aller Hoffnung. Und tatsächlich ist es damit wirklich auch ein Fest der Hoffnung, ja, was unsere Zukunftsberufung ist als Menschen. Und eben, was wir heute feiern, ist, dass die Kirche sagt, Maria ist bei Gott, bei ihrem Sohn, bei ihrem Bräutigam. Auch das finde ich immer ganz, ganz wichtig, wenn man sieht, Maria ist ja in diese Trinität ganz speziell eingewoben, eben als Tochter Gottes des Vaters, als Mutter Gottes des Sohnes und als Braut Gottes des Heiligen Geistes, dass diese eben ja sehr, sehr spezielle Frau in der Heilsgeschichte ist eben bei ihrem, bei unserem Gott mit Leib und Seele. Und das ist ja, dass das Besondere, was eben gefeiert wird und was widerspricht auch jedem, sag mal so, dualistischem Denken, was ja zum Teil auch, ja, im Christentum immer wieder mal als Gnosis in den Köpfen herumgegeistert ist. Und ich habe das Gefühl, es ist nicht auszurotten. Auch in so heutiger säkularen Zeit gibt es eigentlich diese Anfälligkeit für so ein falsches Menschenbild, nämlich so, wir haben die gute Seele und den bösen, bösen Körper. Und Tod bedeutet eigentlich, diese gute Seele wird befreit von diesem bösen Körper, von dieser bösen Leiblichkeit. Und das ist sozusagen, das eine geht zu Gott und das andere fährt in die Hölle. Und das ist nicht christlich. Deswegen, wir als Christen glauben eben nicht an die Unsterblichkeit der Seele. Wir glauben wirklich an die Auferstehung, ja, der Menschen mit Leib und Seele. Und das ist eben von Maria definitiv dogmatisiert, definitiv formuliert, schon immer geglaubt worden von den Christen der verschiedensten Konfessionen. Das heißt, die Hoffnung, die wir verbinden und die wir bei Maria feiern, ist, wenn wir sterben, dass Gott uns aufnimmt als Gesamtpersönlichkeit. Und zwar mit dem allem, was wir sind und damit auch mit unserer Leiblichkeit. Natürlich jetzt nicht mit diesem Körper, den wir jetzt haben. Das können wir ja biologisch, wissenschaftlich gut untersuchen, was mit dem passiert. Der verwest langsam, aber eben wir sind nicht irgendwie so eine Art Funke oder irgendwas, keine Ahnung, was da alles für Bilder gibt, sondern wir bleiben die Persönlichkeit, die wir sind, auch im Himmel. Wir sind auch im Himmel eine echte Persönlichkeit, unterscheidbar. Und damit ist alles am Menschsein gut und von Gott gut geschaffen. Deswegen auch, ja, kann man sagen, auch ein Fest, was, glaube ich, nie alt wird, weil es immer auch ein Gegenfest ist gegen diese Irrlehre der Gnosis, dass unser Körper böse ist.
1: Mhm. Im Volksmund heißt das Hochfest ja auch Maria Himmelfahrt. Ist das aus theologischer Sicht korrekt oder was fehlt bei dieser Bezeichnung, die im Volksmund?
2: Nee, also Maria Himmelfahrt ist eben, wir haben die Christi Himmelfahrt, aber eben Christus ist eben wahrer Mensch und wahrer Gott. Maria ist nur Mensch. Zwar ein Mensch, den wir hoch verehren, aber sie ist nur Mensch. Und wir Menschen, wir können nicht aus eigener Kraft in den Himmel fahren, sondern wir Menschen und auch Maria, Wir sind angewiesen auf unseren Gott, dass unser Gott uns aufnimmt. Deswegen ist der schöne Begriff die Aufnahme. Mariens Himmel, Leib und Seele. Und das haben wir übrigens auch ganz schön sowohl auf den östlichen Ikonen wie auch bei uns in Domizio. Wir sind ja der Ort, wo das eben gefeiert wird. Wenn man sozusagen den 15. August original feiern will am Schauplatz, dann wären wir genau dieser Ort. Und wir haben unten unser Krypta, sieht man Maria auf dem Sterbebett entschlafen. Auch vielleicht das mal so ein Begriff, Dormizio bedeutet ja Entschlafung.

0: war, sondern einfach, weil die Entschlafung kann manchmal auch zu Missverständnissen führen, nach dem Motto, Maria ist da irgendwie in so Tiefschlaf gefallen. Nein, nein, da ist ein echtes biologisches Ende. Also hätte man mal quasi Maria an moderne medizinische Geräte angeschlossen, hätte man gesehen, oh, Organversagen. Aber eben theologisch wurde halt dieser Tod Mariens, gerade im 19. Jahrhundert war das eine ganz lebendige Diskussion, dann eben als Entschlafung bezeichnet. Und das ist bei uns eben auch dargestellt. Wir haben eine lebensgroße Maria, die eben aufgebahrt ist. Und über ihr ist Jesus, der mit weit ausgebreiteten Armen sie empfängt, sie aufnimmt. Und auf der östlichen Ikone haben wir das genauso. Da haben wir Maria auf dem Sterbebett. Die Apostel umringen sie. Auch das ist eine alte Tradition, die jetzt nicht in der Bibel steht, aber in außerbiblischen Schriften, dass sie eben die Apostel gespürt haben. Mit Maria geht es zu Ende und ja, wunderbar, auf einmal alle da waren bei diesem Moment ihres Todes, bei ihrer Entschlafung und dann wirklich, ja, alle dann wieder bei ihr standen, als sie diese irdische Wirklichkeit verlassen hat. Und dann sieht man hinter Maria Jesus, der die kleine Maria in den Armen trägt. Also wir kennen das ja immer, Maria mit dem Jesuskind. Und dann haben wir eben die Darstellung Jesus mit dem Marienkind, wenn man so will. Also schon mit der entschlafenen Maria und das wirklich zärtlich aufnimmt. Und das finde ich eigentlich eine ganz, ja, schöne auch Perspektive für uns. Also das, was wir eben von Maria bekennen und glauben, das hoffen wir ja auch für uns. Dass wirklich, ja, Gott uns liebevoll in seine Arme aufnimmt, liebevoll empfängt und eben aufnimmt den Himmel mit Leib und Seele. Und das hat eben nichts, und Marie Himmelfahrt hat eben, kann auch so missverstanden werden, dass Maria irgendwie, keine Ahnung, wie so eine Art Aufzug oder wie, keine Ahnung, wie so eine Art, weiß nicht, Heißluftballon irgendwie da so in den Himmel entschwebt ist. Darum geht es nicht, sondern es geht wirklich darum, dass, ja, sie mir als Gesamtpersönlichkeit liebevoll von Gott in den Himmel aufgenommen wurde.
1: Sie hören Radio Horeb mit dem Interview des Tages. Wir sprechen heute mit Abt Nikodemus Schnabel aus der Domitio-Abtei auf dem Berg Zion in Jerusalem. Wir sprechen heute einerseits über das Hochfest der Aufnahme Mariens in den Himmel, aber berichten auch über die dramatische Lage der Christen im Heiligen Land. Also die Domitio-Abtei, der Ort der Entschlafung Mariens. Wie wird denn dieses Hochfest heute bei Ihnen gefeiert?
0: Ja, ganz wunderbar, ganz groß. Also normalerweise laden wir manchmal auch dazu spezielle Ehrengäste ein. Letztes Jahr hatten wir zum Beispiel den Kardinal Großmeister, der Grabesritter da, Kardinal Fernando Filoni, der kam. Und das war auch ein starkes Zeichen, weil auch da war ja schon Krieg. Und leider durch die Situation, die wir haben, also es ist kein Krieg mehr in dieser heißen Phase, aber es ist auch wirklich kein Frieden. Keiner weiß so richtig, wie man das bezeichnen soll, was gerade ist, sage ich mal, eine fragile Art Waffenruhe, die eigentlich aber immer brüchig ist. Man kann fast sagen, ja, so ein lauwarmer Krieg, der brodelt und der natürlich unglaublich viele Pilgerinnen und Pilger abhält, zu kommen. Also wir feiern uns als Ortskirche, als die einheimischen Christen, wir als Mönchsgemeinschaft, dann auch, wir haben eine Gruppe junger Männer, die machen gerade Kloster auf Zeit, die prüfen sich gerade, ob eben, ja, Mönch sein bei uns auch etwas für sie sein könnte. Und gestern durfte ich auch wieder einen Postulanten aufnehmen. Also das heißt, ja, es ist schon auch eine freudiger Moment, eben der 14., 15. August, also der Vorabend und der heutige Tag. Es ist für viele auch ein Tag der eigenen Profess, der Priesterweihe. Der ist einfach ein wichtiges Datum natürlich, weil es einfach unser Datum ist hier auf dem Zion. Und wir haben tatsächlich dieses Jahr eine große Besonderheit. Vor genau 100 Jahren, am 15. August 1926, wurden wir zur Abtei erhoben.
1: Abt Nikodemus, Sie haben ein bisschen schon auch die aktuelle Lage erzählt, berichtet. Wie geht es denn aktuell auch den Christen im Heiligen Land? Und wie dramatisch ist es auch, dass eben gerade auch die großen Pilgerströme wegfallen?
0: Ja, es ist absolut dramatisch. 60% der Christen leben vom Tourismus. Ich glaube, das sagt sehr, sehr viel. Die Christen sind eine sehr, sehr kleine Minderheit in Israel und Palästina, unter 2%. Also mit Abstand der wichtigste Tourismusfaktor sind christliche Pilger. Nur der ist eben schon seit Jahren, bleibt er aus. Wir haben vielleicht alle noch präsent den 7. Oktober 2023, da dieser große Einbruch. Davor war aber Corona. Das heißt, davor kamen auch keine Pilger. Und jetzt, wie gesagt, durch den 28. Februar diesen Jahres wo einige Pilger sich getraut haben, jetzt wieder wegbleiben, ist es wirklich eine große

0: gewisse Dramatik, dass vielen Christen einfach die wirtschaftliche Grundlage entzogen ist. Und natürlich kommt hinzu, das darf man auch nicht verschweigen, was die Christen natürlich auch sehr entmutigt, ist einfach das Phänomen, was wir leider seit 2022 sehen mit dem Amtsantritt der noch amtierenden Regierung. Wir haben ja am 27. Oktober Neuwahlen in Israel, aber mit einer Regierung, die zum ersten Mal bekennende Christenhasser in Regierungsverantwortung hat, namentlich der Polizeiminister und der Finanzminister. Wo wir einfach erleben, dass antichristliche Gewalt enttabuisiert wurde. Und dass das, was ich vor 20 Jahren erlebt habe, ab und zu mal heimlich in dunklen Gassen, dass jemand mich angespuckt hat oder angerempelt hat, das geschieht eben am helllichten Tag. Aber das andere ist eben auch die immer radikaler werdende Siedlergewalt, also von jüdischen Extremisten, die eben in der Westbank ja auch das einzige vollständige christliche Dorf Taibe, bekannt für seine Brauerei, eben wirklich täglich angreifen und wo einfach auch viele Christen sagen, es hat die Kombination. Die wirtschaftliche Grundlage ist weg. Man spürt den Hass. Also es gibt Menschen, die wollen, dass man nicht hier ist. Und natürlich ist dann bei vielen Christen einfach die Verzweiflung, dass sie auswandern.
1: Dann ist natürlich auch eine wichtige Frage ab Nikodemus, wie kann man denn den Christen im Land helfen? Also wie kann man sie konkret unterstützen?
0: Also ich denke, etwas, was man nicht unterschätzen sollte, ist das Gebet. Wirklich beten, auch für die Glaubensgeschwister im Heiligen Land. Also vielleicht da auch nochmal wirklich dran erinnern. Also kein Verkündigung des Herrn ohne Nazareth, kein Weihnachten ohne Bethlehem, kein Ostern ohne Jerusalem, auch kein 15. August ohne Jerusalem. Also das heißt, die Bibel, die Heilige Schrift spielt in diesem Heiligen Land. Das heißt, da einfach auch die Glaubensgeschwister hier am Ursprungsort ja im Gebet nicht vergessen. Das Zweite wäre wirklich auch, sich selbst nochmal zu fragen, hat man nicht doch Mut, mal wieder eine Pilgerfahrt zu machen? Vielleicht auch als Einzelpilger, als Ehepaar, als Familie, als kleine Freundesgruppe. Diese kleinen Gruppen könnten wir auch anbieten, sie in unseren beiden Klöstern unterzubringen. Das wäre einfach ein starkes Zeichen, erstmal für die Christen, wir sind nicht vergessen. Das Dritte wäre natürlich auch, sich vielleicht einfach auch informieren, einfach zu sagen, die Christen sind mir nicht egal. Ja, und dann das Vierte wäre natürlich, man kann auch spenden. Ja, also wirklich einfach für die Institutionen, die dort sind, also zum Beispiel auch uns als Domitio, wer auf uns auf die Homepage geht, domitio.net, wir sind auch berechtigt, Spendenbescheinigungen auszustellen. Also indem man uns unterstützt, macht man uns auch wieder fähig, dass wir mit unseren Glaubensgeschwistern stehen können. Und das kann ich versprechen, wir lassen keinen, der in Not geraten ist, alleine. Wir helfen, wie wir können, aber eben unsere Mittel sind auch begrenzt, weil wir gerade eben keine regulären Einnahmen momentan zeitigen können. Deswegen auch einfach ein dickes Dankeschön an allen, die auch schon in der Vergangenheit uns durch ihre Spenden großherzig unterstützt haben, dass wir so weiter hier da sein können, auch für unsere Glaubensgeschwister.
1: Dann bedanke ich mich für dieses Gespräch, für diese starken Eindrücke, die Sie uns vermittelt haben ab Nikodemus, und Spendenmöglichkeiten verlinken wir auch gern im Programm Infofeld zu dieser Sendung. Darf ich zum Schluss um Ihren Segen bitten?
0: Gerne. Im Namen des Vaters und des Sohnes und des Heiligen Geistes. Amen. Auf die Fürsprache der mit Leib und Seele aufgenommenen Jungfrau und Gottesmutter Maria. Segne euch der allmächtige und barmherzige Gott, der Vater und der Sohn und der Heilige Geist.
1: Amen.
0: Amen.

0: Nachrichten aus Kirche und Welt direkt aus der aktuellen Redaktion von Radio Horeb. Im Studio Fabian Schäfer. Ich wünsche Ihnen einen schönen Festtag. Heute, am 15. August, feiern katholische und orthodoxe Christen Mariä Himmelfahrt, die Aufnahme Mariens in den Himmel. Ein gesetzlicher Feiertag ist der Tag in Deutschland nur im Saarland und in den überwiegend katholisch geprägten Gemeinden Bayerns, somit in fast ganz Bayern. In allen anderen Bundesländern ist Mariä Himmelfahrt kein gesetzlicher Feiertag. Der offizielle kirchliche Name lautet Hochfest der Aufnahme Mariens in den Himmel. Nach katholischem Glauben wurde Maria am Ende ihres irdischen Lebens mit Leib und Seele in die himmlische Herrlichkeit aufgenommen. Maria ist damit ein Zeichen der Hoffnung auf Auferstehung und ewiges Leben. Nach katholischer Lehre lebt die Seele nach dem Tod weiter. Der Leib wird erst am Tag des jüngsten Gerichtes auferweckt. Die sofortige leibliche Aufnahme Mariens ist also ein besonderes Privileg, das die herausragende Rolle der Gottesmutter betont. Zum traditionellen Brauchtum des Hochfestes gehören vielerorts festliche Gottesdienste, Prozessionen und Kräuterwein. Dabei werden Sträuße aus Heilkräutern und Blumen gesegnet und anschließend als Segens- und Schutzbringer mit nach Hause genommen. Berlin. Der Bundestag wird schon bald über eine Reform der Organspende entscheiden müssen. Denn eine fraktionsübergreifende Initiative, der Abgeordnete von CDU, CSU, SPD, Grünen und Linken angehören, hat einen Gesetzentwurf zur Organspende beim Parlament eingereicht. Der Entwurf sieht die Einführung der sogenannten Widerspruchslösung vor. Jeder, der einer Organspende nicht aktiv widerspricht, wäre nach dem neuen Gesetzentwurf ein potenzieller Organspender. Dies bedeutete eine Umkehrung der derzeitigen Regelung, nach der eine Organspende im Vorhinein ausdrücklich zugestimmt werden muss. Ziel der Gesetzesinitiative ist es, die Zahl der Organspender in Deutschland zu erhöhen. Eine andere, ebenfalls fraktionsübergreifende Gruppe von Abgeordneten hält die Widerspruchsregelung dagegen für einen Eingriff in die Grundrechte. Schweigen dürfe nicht als Zustimmung gewertet werden. Auch die katholische und evangelische Kirche sprechen sich gegen eine Widerspruchsregelung aus. Kinshasa. Die Ebola-Epidemie in der Demokratischen Republik Kongo breitet sich weiter aus. In dieser Woche wurde das gefährliche Virus in einer weiteren Region festgestellt. Beim aktuellen Ausbruch wurden bislang mehr als 4.500 Infektionsfälle und mehr als 2.100 Tote gezählt. Der erste Ausbruch war Mitte Mai offiziell bestätigt worden. Experten gehen jedoch davon aus, dass es erste Fälle bereits im Februar gab und dass die Symptome zunächst als Malaria oder Typhus gedeutet wurden. Grund für die rasche Ausbreitung ist die Bundibugyo-Variante des Ebola-Virus. Gegen diese sind bisher weder Impfungen noch spezifische Therapien zugelassen worden. 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Das waren Meldungen aus Kirche und Welt. 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
1: Soweit die neuesten Meldungen. Wir hören um 8.40 Uhr oder etwas darüber hinaus Pfarrer Richard Koche im Gespräch mit einer Hörerin. Geht es um die Entrückung? Bis dahin hören wir von Ulrike Zennerle von Adonai Music das Stück Die Herrlichkeit des Himmels, komponiert für diesen heutigen Festtag der Aufnahme Mariens in den Himmel. Musik.

Der Festtag, Marie Himmelfahrt, hier bei Radio Horeb. Grüß Gott und guten Morgen. Wir kommen jetzt zu unserem Programmdirektor, Pfarrer Richard Koche. Er spricht mit einer Hörerin über das Thema Entrückung.

0: Rietstadt im Bistum Mainz. Frau Weber, grüß Gott.
1: Hallo, schön, dass ich durchkomme. Ich war nämlich letzte Woche gefragt worden von einer Freundin, die mit einem freikirchlichen Mann verheiratet ist. Der würde immer von Entrückung sprechen und sie würden sich dann immer kabbeln. Er sagt, naja, ich werde dann mal entrückt, aber du musst sterben.
0: Ja.
1: Und, und sie hatte mich gebeten, ja, aber sie hatte mich halt gebeten zu fragen, was es damit auf sich hätte, beziehungsweise wie die Position unserer Kirche, wenn es das gibt, also sie ist katholisch, ja, wie die da wäre, würde sich, glaube ich, gerne ein bisschen wehren können.
0: Ja,
1: deswegen habe ich ihr dann versprochen zu fragen, wenn es Gelegenheit gibt.
0: Also da darf man schon auch mal deutlich werden und sagen, das ist schon ziemlich anmaßend. Ich kann da, weil das heißt ja, weil ich im richtigen Glauben bin und du nicht im richtigen bist, wird mir die Gnade der Entrückung zuteil und was mit, ja, du wirst halt vorher sterben. Der Apostel Paulus sagt, wenn Christus wiederkommt und das Endgericht stattfindet, auch dann ja, irgendwie diese Geschichte an Ende gelangt ist. Ich glaube, es steht im Thessalonicher Brief, da wird, und wenn der Schall der Prophete, der Trompete ertönt ist, also dieses Signal zum Endgericht, dann werden wir auf den Wolken, wenn er kommt, ihm entgegengehen, entrückt werden. Also wir werden von dieser Erde hinweggenommen werden. Andere werden vorher sterben. Und es geht schon in Richtung Sektiererei, wenn man sagt, ich bin da dabei und du nicht. Welche Heilsgewissheit hat denn dieser Mann? Woher weiß er denn das? Wir können ja nicht einmal über unser eigenes richtig urteilen, unser eigenes Innere. Und wie stark unser Glaube ist, das hat Simon Petrus auch gemeint. Mein Glaube ist so stark, wenn alle an die Irre werden, ich nicht. Und er war der Erste, der gefallen ist. Also dieser Gedanke der Entrückung ist tatsächlich biblisch vom Apostel Paulus. Er stammt aus dem Thessalonicher Brief. Aber wann Christus kommt, wie diese Entrückung stattfindet, und wer da dabei sein wird, da kann man wirklich sich keine Gedanken darüber machen. Das wissen wir nicht. Und das geht schon in Richtung Zeugen Jehova, die dann die 144.000 wörtlich auslegen in der Apokalypse, die in weißen Gewändern vor dem Thron stehen und die natürlich dann davon ausgehen, dass sie mit dabei sind.
1: Ich frage mich immer so spontan, habe ich dann immer gedacht, naja, und was ist mit den Aposteln und den ganzen Märtyrern der ersten Kirche? Waren die dann vielleicht nicht heilig genug? Also das wäre so meine spontane Antwort dazu gewesen. Aber ja, genau, also ich würde es auch so sehen und dann kann ich ihr das auch so sagen. Es war halt bloß von mir ein bisschen nur spontan und ich hatte ihr versprochen, das theologisch abklären zu lassen.
0: Müssen Sie vielleicht einfach nachschauen bei Google, wenn Sie es eingeben, entrückt werden, wenn der Herr kommt und die Trompete erschallt, der Erzengel Michael wird sie blasen, heißt es, glaube ich, drin. Und dann finden Sie die Stellen, da können Sie es genau nachlesen. Man kann sich wünschen, dass man selber dabei ist, aber zu sagen, ich bin dabei, du nicht, scheint mir ziemlich hochnäsig zu sein. Ich sage es jetzt einfach mal so direkt.
1: Ja, ja.
0: Gut.
1: Gut, vielen Dank.
0: Bitte sehr. Danke, Frau Weber. Machen Sie es gut als gute Gottes Segen, Ihr Pfarrer Kocher.
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2: Heute ist Festtagsprogramm hier bei Radio Horeb. Das bedeutet 10 Uhr die Übertragung der Feier der Heiligen Messe. Das wird eine Festmesse sein zum Patrozinium aller Zisterzienserklöster mit Professerneuerung und Silberprofess. Übertragen heute aus Bochumstiebel, dem Zisterzienserkloster, und es zelebriert Pater Prior Maurus Zerb. Jetzt zuvor dann noch die Erzählung, da wird Ihnen mehr gleich erzählen Ingrid Seiringer, die schon im Studio in München auf Sie wartet und Sie durch den weiteren Tag, Festtag, begleitet. Ich wünsche Ihnen hier aus Balderschwang einen ganz gesegneten und gnadenreichen, einen froh erfüllten Tag der Aufnahme Mariens in den Himmel. Jubilieren wir zusammen mit dem Himmel über die Aufnahme Mariens und empfehlen wir uns ganz ihrem mütterlichen Schutz und ihrer Führung an. Aus dem Studio in Balderschwang verabschiedet sich Ihre Adelheid Niklaser. Auf Wiederhören.

Uhr 52. Hier ist Radio Horeb, Leben mit Gott. Guten Morgen, liebe Hörerinnen und Hörer. Ich freue mich, Sie heute am Hochfest Marieaufnahme in den Himmel begrüßen zu dürfen. Mein Name ist Ingrid Seiringer. Um 9 Uhr hören wir eine Betrachtung zum Hochfest. Der heilig gesprochene spanische Priester José María Escrivá, Gründer des Opus Dei, beschenkt uns heute mit einer Betrachtung zum Hochfest der Aufnahme Mariens in den Himmel. Maria war ganz nah im Leben bei ihrem Sohn Jesus und nun ist sie ihm ganz nah auch in der Herrlichkeit. Dieser übernatürliche Weg muss auch unser Weg sein. Maria zeigt uns, dass dies ein gangbarer, sicherer Pfad ist.

9 Uhr. Wir kommen nun hier bei Radio Horeb zu unserer Erzählung mit dem Titel Betrachtung zum Hochfest der Aufnahme Mariens in den Himmel von José María Escrivá.

0: Claudia Kiesel begrüßt Sie, liebe Hörerinnen und Hörer von Radio Horeb, in unserer Sendereihe Erzählung. Maria, die Mutter Jesu, ist auch uns zur Mutter gegeben worden. Und heute feiern wir ihre Aufnahme in den Himmel. Maria, unser Vorbild, die wir eingeladen sind, mit unserem Leben nachzuahmen, besonders ihre Liebe. Liebe in Worten und Werken, nicht nur in Gefühlen. Christus begegnen, so heißt das Hörbuch, in dem Sie diese und weitere geistige Betrachtungen des spanischen Priesters, dem heiligen José María Escrivá de Balaguer, finden. Das Hörbuch ist erhältlich beim Effi Medienverlag Kisleck. Es liest Michael König. Er gehört zu den bekanntesten deutschen Schauspielern und Hörbuchsprechern.
1: Maria, Ursache unserer Freude. Assumpta est Maria in coelum, gaudent Angeli. Gott hat Maria mit Leib und Seele in den Himmel aufgenommen. Freude herrscht bei den Engeln und bei den Menschen. Woher mag sie kommen, diese innere Freude, dass es scheint, als weite sich uns das Herz und erfülle sich die Seele mit Frieden? Wir freuen uns, weil wir die Verherrlichung unserer Mutter feiern. Und es ist nur natürlich, dass wir, ihre Kinder, uns besonders freuen, wenn wir sehen, wie die allerheiligste Dreifaltigkeit sie ehrt. Christus, ihr göttlicher Sohn, unser Bruder, hat sie uns auf Golgotha zur Mutter gegeben, als er zu Johannes sagte, siehe da, deine Mutter. Und zusammen mit dem geliebten Jünger haben auch wir sie in jenem Augenblick äußerster Trostlosigkeit zur Mutter erhalten. Maria nahm uns in ihren Schmerz auf, als sich die Prophezeiung erfüllte, deine Seele wird ein Schwert durchdringen. Wir alle sind ihre Kinder. Sie ist Mutter der gesamten Menschheit. Und jetzt gedenkt die Menschheit des einzigartigen Ereignisses ihrer Aufnahme. Maria fährt in den Himmel auf, Tochter Gottes des Vaters, Mutter Gottes des Sohnes, Braut Gottes des Heiligen Geistes. Nur Gott ist größer als sie. Es ist ein Geheimnis der Liebe. Die menschliche Vernunft muss hier versagen. Allein der Glaube ist imstande zu verdeutlichen, wie ein Geschöpf zu einer so großen Würde erhoben wurde, Zentrum der Liebe zu sein, in der alles Wohlgefallen der Dreieinigkeit zusammenfließt. Wir wissen, dass wir vor einem göttlichen Geheimnis stehen. Aber da es um unsere Mutter geht, möchten wir gerade hier mehr begreifen, wenn man so sagen darf, als bei anderen Wahrheiten unseres Glaubens. Was hätten wir getan, wenn wir uns unsere Mutter hätten auswählen können? Ich denke, wir hätten die Mutter gewählt, die wir haben. Und wir hätten sie mit allen erdenklichen Vorzügen ausgestattet. Genau das tat Christus. Er ist der Allmächtige, der Allweise und die Güte selbst. Und so hat seine Macht all sein Wollen Wirklichkeit werden lassen. Hören wir, wie schon die frühen Christen so dachten. Es war angemessen, schreibt der heilige Johannes Damaszenus, dass diejenige, die bei der Geburt ihre Jungfräulichkeit unversehrt bewahrt hatte, ihren Leib auch nach dem Tode vor jeglicher Verderbnis bewahren würde. Es war angemessen, dass diejenige, die in ihrem Schoß den kindgewordenen Schöpfer getragen hatte, in den göttlichen Wohnungen ihren Aufenthalt nehmen sollte. Es war angemessen, dass die Braut Gottes in das Haus des Himmels eintreten sollte. Es war angemessen, dass jene, die ihren Sohn am Kreuz gesehen und in ihrem Herzen den Schmerz empfangen hatte, von dem sie bei der Geburt frei geblieben war, ihn auch zur Rechten des Vaters sitzend schauen sollte. Es war angemessen, dass die Mutter Gottes alles das besitzen sollte, was ihres Sohnes ist. Und dass sie von allen Geschöpfen als Mutter und Magd Gottes geehrt werden sollte. Die Theologen haben sich häufig ähnlich ausgedrückt, um irgendwie diese Gnadenfülle zu erfassen, mit der wir Maria bekleidet sehen und die sich mit der Aufnahme in den Himmel vollendet. Sie sagen, es war angemessen, Gott konnte es tun, also tat er es. Das ist die beste Erklärung dafür, dass der Herr seiner Mutter vom ersten Augenblick ihrer unbefleckten Empfängnis an alle nur erdenklichen Vorzüge gewährte. Sie war frei von der Macht Satans. Sie ist schön, tota pulchra, rein und lauter an Seele und Leib. Aber bedenkt wohl, hat Gott seine Mutter hoch erheben wollen, Doch es ist gleichermaßen wahr, dass Maria in ihrem irdischen Leben weder die Erfahrung des Schmerzes, noch die Mühsal der Arbeit, noch das Helldunkel des Glaubens erspart geblieben sind. Jene Frau aus dem Volke, die eines Tages in einen Lobruf auf Jesus ausbricht und ruft, »Selig der Leib, der dich getragen und die Brust, die dich genährt hat«, erhält vom Herrn zur Antwort, »Ja, selig, die das Wort Gottes hören und es befolgen.« Es war das Lob seiner Mutter, ihres aufrichtigen, hingebungsvollen und bis zum letzten gelebten Fiat. Es geschehe, das sich nicht in auffälliger Weise kundtat, sondern im verborgenen, stillen Opfer des Alltags. Wenn wir diese Wahrheiten betrachten, verstehen wir die Logik Gottes ein wenig besser. Es wird uns klar, dass der übernatürliche Wert unseres Lebens nicht davon abhängt, ob die großen Taten, die unsere Fantasie sich manchmal ausmalt, Wirklichkeit werden, sondern davon, dass wir den göttlichen Willen treu annehmen und mit ganzer Bereitschaft die kleinen Opfer jeden Tages tragen. Um göttlich zu sein, um vergöttlicht zu werden, müssen wir zunächst ganz menschlich sein. Müssen wir mit dem Blick auf Gott unser gewöhnliches menschliches Dasein leben und das scheinbar geringe heiligen. So lebte Maria. Sie, die voll der Gnade Ziel des göttlichen Wohlgefallens ist, erhaben über die Engel und Heiligen, führte ein normales Leben. Maria ist ein Geschöpf wie wir, mit einem Herzen wie das unsere, fähig zu Jubel und Freude, zu Leid und Tränen. Bevor der Engel Gabriel ihr den Willen Gottes mitteilt, weiß unsere liebe Frau nicht, dass sie von aller Ewigkeit her auserwählt worden ist, die Mutter des Messias zu werden. Sie sieht sich selbst voll Niedrigkeit. Deshalb erkennt sie später in tiefer Demut, dass an ihr Großes tat der Mächtige. Die Reinheit, die Demut und die Großherzigkeit Mariens stehen im Gegensatz zu unserer Erbärmlichkeit, zu unserem Egoismus. Wozu sonst sollten wir uns dies vor Augen halten, wenn nicht, um uns angespornt zu fühlen, sie nachzuahmen? Wir sind Geschöpfe Gottes wie sie, und wenn wir uns nur bemühen, treu zu sein, wird der Herr auch in uns Großes vollbringen. Dass wir nur wenig bedeuten, ist kein Hindernis, denn Gott wählt das Geringe aus, damit die Kraft seiner Liebe umso mächtiger aufstrahlt. Unsere Mutter ist darin Vorbild, wie sie der Gnade entspricht. Wenn wir ihr Leben betrachten, wird uns der Herr Klarheit schenken, damit wir unser gewöhnliches Dasein vergöttlichen können. Wir Christen denken oft an die Mutter Gottes. Im Laufe des Jahres, wenn wir die Marienfeste feiern, wie auch oft mitten im gewöhnlichen Alltag. Wenn wir diese Gelegenheiten nutzen und uns dabei vorstellen, wie Maria den Aufgaben, die uns beschäftigen, nachgehen würde, so werden wir ständig hinzulernen und schließlich werden wir ihr ähnlich sein wie Kinder ihrer Mutter. An erster Stelle ist ihre Liebe nachahmenswert. Die Liebe darf es nicht bei Gefühlen bewenden lassen. Sie soll in Worten bestehen, vor allem aber in Werken. Die Mutter Gottes sagte ihr Fiat nicht nur, sondern sie verwirklichte diesen festen, unwiderruflichen Entschluss in jedem Augenblick ihres Lebens. So auch wir. Wenn die Gottesliebe unser Herz unruhig macht und wir den göttlichen Willen erkannt haben, dann müssen wir uns auch entschließen, treu und loyal zu sein und diesen Entschluss wirksam werden lassen. Denn nicht jeder, der zu mir sagt, Herr, Herr, wird in das Himmelreich eingehen, sondern nur, wer den Willen meines Vaters tut, der im Himmel ist. Auch ihre vollendete Art im Natürlichen und Übernatürlichen sollen wir nachahmen. Maria ist in der Heilsgeschichte ein bevorzugtes Geschöpf, denn in ihr ist das Wort Fleisch geworden und hat unter uns gewohnt. Sie war feinfühlender Zeuge und blieb unauffällig. Es missfiel ihr Lob zu empfangen, denn ihr Trachten ging nicht auf eigene Ehre. Maria ist zugegen in den Geheimnissen der Kindheit ihres Sohnes. Vielleicht dürfen wir sie normale Geheimnisse nennen. Aber zur Stunde der großen Wunder und der begeisterten Menge ist sie nicht da. Maria ist nicht da, als Christus in Jerusalem auf einem Esel reitend als König umjubelt wird. Aber sie erscheint wieder unter dem Kreuz, als alle fliehen. Ihr unauffälliges Verhalten zeigt die Größe, Tiefe und Heiligkeit ihrer Seele. Versuchen wir, von ihr zu lernen. Folgen wir ihrem Beispiel im Gehorsam gegenüber Gott, in dieser unauffälligen Verbindung von Dienen und Herrschen. In Maria ist nichts von jener Haltung der törichten Jungfrauen, die zwar gehorchen, aber ohne zu überlegen. Unsere liebe Frau hört aufmerksam auf das, was Gott will, erwägt, was sie nicht versteht, fragt, was sie nicht weiß. Dann liefert sie sich ganz dem göttlichen Willen aus. Siehe, ich bin die Magd des Herrn, mir geschehe nach deinem Wort. Seht ihr das Wunderbare? Maria, die Lehrmeisterin unseres Lebens, zeigt uns hier, dass der Gehorsam gegenüber Gott nicht Unterwürfigkeit ist und das Gewissen nicht unterjocht, sondern er bringt uns in unserem Inneren dazu, die Freiheit der Kinder Gottes zu entdecken. Ihr werdet mit der Hilfe Gottes noch viele andere Aspekte entdeckt haben in der Art, wie Maria der Gnade entspricht. Und jede Beobachtung für sich ist schon eine Aufforderung, sie zum Vorbild zu nehmen. Ihre Reinheit, ihre Demut, ihre Stärke, ihre Großherzigkeit, ihre Treue. Ich möchte jetzt von einem Zug im Leben Marien sprechen, der alles andere einschließt, denn er ist der Nährboden des geistlichen Fortschritts, das Gebetsleben. Wenn die Gnade wirksam werden soll, die uns unsere Mutter am heutigen Tage bringt, und wenn wir in jedem Augenblick den Eingebungen des Heiligen Geistes, des Hirten unserer Seele, folgen wollen, dann müssen wir uns ernsthaft aufgefordert fühlen, von uns aus den Umgang mit Gott zu suchen. Wir dürfen uns nicht in der Anonymität verbergen. Entweder ist das innere Leben eine persönliche Begegnung mit Gott, oder es gibt kein inneres Leben. Oberflächlichkeit ist nicht Sache des Christen. In unserem asketischen Leben der Routine Einlass gewähren würde so viel bedeuten, wie der kontemplativen Seele den Totenschein ausstellen. Gott sucht uns einzeln, und jeder muss ihm einzeln antworten: Hier bin ich, Herr, denn du hast mich gerufen. Beten, wie wir alle wissen, ist Sprechen mit Gott. Aber vielleicht mag jemand fragen: Sprechen wovon? Wovon sonst als von den Dingen Gottes und den Dingen, die uns jeden Tag beschäftigen? Von der Geburt Jesu, von seinem Wandern durch diese Welt, von seinem Leben im Verborgenen und seiner Predigt, von seinen Wundern, von seinem erlösenden Leiden, seinem Kreuz und seiner Auferstehung. Und in der Gegenwart des einen und dreifaltigen Gottes wenden wir uns an Maria als unsere Mittlerin und an jenen Heiligen als unseren Fürsprecher, den ich so sehr verehre, Josef, unseren Vater und Herrn. Und so sprechen wir von unserer täglichen Arbeit, von der Familie, den Freunden und Bekannten, von großen Plänen und kleinen Engherzigkeiten. Der Stoff meines Gebetes ist der Stoff meines Lebens. Ich jedenfalls halte es so. Und wenn ich mich sehe, wie ich bin, entsteht ganz von selbst der feste Vorsatz, mich zu ändern, mich zu bessern, der Liebe Gottes gegenüber fügsamer zu sein. Und neben diesem aufrichtigen, konkreten Vorsatz darf nicht die drängende, vertrauensvolle Bitte fehlen: Der Heilige Geist möge uns nicht verlassen, denn du, Herr, bist meine Stärke. Wir sind normale Christen, wir sind in sehr verschiedenen Berufen tätig, unsere ganze Arbeit verläuft in normalen, alltäglichen Bahnen, in einem vorhersehbaren Rhythmus. Die Tage scheinen alle gleich, vielleicht sogar gleich eintönig, und doch dieses scheinbare Einerlei des Alltags hat einen göttlichen Wert. Gott interessiert es, denn Gott will Fleisch werden in unserem Tun. Er will selbst das unscheinbarste Tun von innen heraus beleben. Dies ist eine Wirklichkeit des Glaubens, klar und eindeutig. Nicht ein billiger Trost für jene, deren Namen nicht in das goldene Buch der Geschichte eingehen wird. Christus interessiert diese Arbeit, die wir zu verrichten haben. Und wenn es tausendmal dieselbe ist, im Büro, in der Fabrik, in der Werkstatt, in der Schule, auf dem Felde, sei sie geistig oder körperlich. Ebenso interessiert ihn das verborgene Opfer, welches darin besteht, die Galle der eigenen Verbitterung nicht über die anderen auszugießen. Denkt in eurem Gebet noch einmal über diese Anregungen nach und nehmt sie zum Anlass, Jesus zu sagen, dass ihr ihn anbetet. So werdet ihr kontemplativ leben mitten in der Welt, im Lärm der Straße, überall. Dies ist das erste Kapitel in der Schule des Umgangs mit Jesus Christus. In dieser Schule ist Maria die beste Lehrmeisterin, denn immer hat die Mutter Gottes diese gläubige Haltung, diese übernatürliche Sicht der Dinge bei allem, was um sie geschah, bewahrt. Sie bewahrte alle diese Dinge und erwog sie in ihrem Herzen. Flehen wir heute zu Maria, sie möge uns beschaulich machen. Sie möge uns lehren, den beständigen Ruf des Herrn vor der Tür unseres Herzens zu verstehen. Bitten wir sie, du, unsere Mutter, du hast Jesus in die Welt gebracht, der uns die Liebe Gottes, unseres Vaters, offenbart. Hilf uns, ihn zu erkennen, mitten in den Dingen und Aufgaben des Alltags. Rüttle unseren Verstand und unseren Willen auf, damit wir die Stimme Gottes hören und dem Antrieb der Gnade folgen können. Aber denkt nicht nur an euch selbst, weitet euer Herz, bis es die ganze Menschheit umfasst. Denkt zuallererst an diejenigen, die in eurer Nähe sind, Verwandte, Freunde, Kollegen, und fragt euch, wie ihr in ihnen ein tieferes Gespür für die Freundschaft mit unserem Herrn wachrufen könnt. Wenn sie aufrechte, gute Menschen sind, fähig, dem Herrn besonders nahe zu folgen, so empfiehlt sie ganz besonders unserer lieben Frau. Und betet auch für die vielen Menschen, die ihr nicht kennt, denn wir sind alle an Bord desselben Schiffes. Seid loyal, seid großherzig. Wir sind alle Teil eines einzigen Leibes, des mystischen Leibes Christi, der heiligen Kirche, zu der viele berufen sind, die mit reinem Herzen nach der Wahrheit suchen. Aus diesem Grunde haben wir die ernste Pflicht, den anderen die Wärme und Tiefe der Liebe Christi kundzutun. Der Christ kann nicht egoistisch sein. Wenn er es wäre, würde er seine ureigenste Berufung verraten. Es ist nicht im Sinne Christi, sich damit zu begnügen, die eigene Seele in Frieden zu wiegen. Ein falscher Frieden wäre das, und sich nicht um das Wohl der anderen zu kümmern. Wenn wir uns dem eigentlichen Sinn des menschlichen Lebens geöffnet haben, und er ist uns ja durch den Glauben geoffenbart worden, dann kann uns unser eigenes Bemühen, gut und christlich zu leben, nicht genügen, sondern wir werden alles tun, praktisch und konkret, damit andere Menschen durch uns Gott näher kommen. Es gibt ein wirkliches Hindernis für das Apostolat, eine falsche Rücksichtnahme und die Furcht, über Themen des Glaubens zu sprechen, in der Annahme, ein solches Gespräch könnte in bestimmten Kreisen schlecht ankommen, weil die Gefahr besteht, persönliche Empfindlichkeiten zu treffen. Wie oft ist dieser Einwand nur die Maske des Egoismus? Es geht nicht darum, jemanden zu verletzen. Im Gegenteil, es geht darum, zu dienen. Auch wenn wir persönlich nicht würdig sind, hat uns die Gnade Gottes zu Werkzeugen gemacht, die den anderen helfen können, indem wir ihnen die frohe Botschaft bringen von Gott, unserem Retter, dessen Willen es ist, dass alle Menschen gerettet werden und zur Erkenntnis der Wahrheit gelangen. Aber darf man sich auf diese Weise in das Leben der anderen einmischen? Ja, man muss es. Christus hat sich in unser Leben eingemischt, ohne uns um Erlaubnis zu bitten. Genauso tat er es mit den ersten Jüngern. Als er am Ufer des Sees von Galiläa entlang ging, sah er, wie Simon und Andreas, der Bruder Simons, ihre Netze in den See auswarfen. Sie waren Fischer. Jesus sprach zu ihnen: Folget mir, ich will euch zu Menschenfischern machen. Jeder behält die Freiheit, eine falsch verstandene Freiheit, Gott mit einem Nein zu antworten, wie jener reiche junge Mann im Evangelium des heiligen Lukas. Aber der Herr und wir, indem wir seinem Gehet hin und lehret gehorchen, haben das Recht und die Pflicht, von Gott zu reden, von diesem großen Thema der Menschen. Denn die Sehnsucht nach Gott ist das Tiefste, was aus einem menschlichen Herzen hervorgeht. Heilige Maria, Regina Apostolorum, Königin aller, die sich danach sehnen, die Liebe deines Sohnes bekannt zu machen, bitte du, die so gut unsere Erbärmlichkeit versteht, um Vergebung für unser Leben. Für das, was in uns hätte Glut sein können und nur Asche war. Für das Licht, das nicht mehr leuchtet. Für das Salz, das Schal geworden ist. Mutter Gottes, du allmächtige Fürsprecherin, gib uns mit der Vergebung die Kraft deines Lebens ganz aus dem Glauben und aus der Liebe, damit wir den anderen den Glauben an Christus bringen können. Der beste Weg, um die apostolische Kühnheit und den Drang, allen Menschen zu dienen, niemals zu verlieren, ist die Fülle eines Lebens aus dem Glauben, der Hoffnung und der Liebe. Mit einem Wort, die Heiligkeit. Ich finde kein anderes Rezept als dieses, persönliche Heiligkeit. Heute feiern wir in Gemeinschaft mit der ganzen Kirche den Triumph der Mutter, Tochter und Braut Gottes. Und so, wie wir uns am dritten Tage nach dem Tod des Herrn über seine Auferstehung freuten, so freuen wir uns jetzt darüber, dass Maria, nachdem sie Jesus von Bethlehem bis unter das Kreuz begleitet hat, ganz bei ihm ist, mit Leib und Seele, und die Freude der ewigen Herrlichkeit genießt. Dies ist der geheimnisvolle Heil.

Sie ist uns vorausgegangen auf den Spuren der Nachfolge Christi, und die Verherrlichung unserer Mutter ist die feste Hoffnung auf unser eigenes Heil. Darum nennen wir sie Spes Nostra und Causa Nostra Laetitiae, unsere Hoffnung und Ursache unserer Freude. Wir dürfen niemals die Zuversicht verlieren, dass wir einmal heilig werden, dass wir der Einladung Gottes folgen und beharrlich sind bis ans Ende. Gott, der in uns das Werk der Heiligung begonnen hat, wird es auch vollenden. Denn wenn der Herr für uns ist, wer ist gegen uns? Der seines eigenen Sohnes nicht schonte, sondern für uns alle ihn hingab, wie sollte er mit ihm uns nicht auch alles schenken? An diesem Fest lädt alles zur Freude ein. Die sichere Hoffnung auf unsere persönliche Heiligung ist eine Gabe Gottes, aber der Mensch darf nicht untätig bleiben. Erinnert euch an die Worte Christi: Wer mir nachfolgen will, verleugne sich selbst, nehme täglich sein Kreuz auf sich und so folge er mir. Seht ihr? Täglich das Kreuz. Nulla dies sine cruce, kein Tag ohne Kreuz. Kein Tag, an dem wir nicht das Kreuz des Herrn tragen, an dem wir nicht sein Joch auf uns nehmen. Aus diesem Grunde möchte ich es nicht unterlassen, euch daran zu erinnern, dass die Freude der Auferstehung dem Leid des Kreuzes entspringt. Habt nun aber keine Furcht, denn der Herr selbst hat uns gesagt: Kommt alle zu mir, die ihr mühselig und beladen seid, ich will euch erquicken. Nehmt mein Joch auf euch und lernt von mir, denn ich bin sanftmütig und von Herzen demütig. Und ihr werdet Ruhe finden für eure Seelen, denn mein Joch ist sanft und meine Bürde leicht. Kommt, so schreibt der heilige Johannes Chrysostomus, nicht um Rechenschaft abzulegen, sondern um von euren Sünden befreit zu werden. Kommt, denn ich habe eure Ehre, die ihr mir erweisen könnt, nicht nötig. Eure Rettung habe ich nötig. Fürchtet euch nicht, wenn ihr von Joch hört, denn es ist sanft. Fürchtet euch nicht, wenn ich von Bürde spreche, denn sie ist leicht. Der Weg unserer persönlichen Heiligung führt Tag für Tag über das Kreuz. Doch trostlos ist dieser Weg nicht, denn Christus selbst hilft uns, und bei ihm kann es keine Traurigkeit geben. In Laetitia nulla dies sine cruce, pflege ich oft zu sagen, die Seele von Freude durchdrungen, keinen Tag ohne Kreuz. Greifen wir noch einmal das Thema auf, das uns heute die Kirche vor Augen führt. Maria ist mit Leib und Seele in den Himmel aufgefahren, die Engel jubeln. Ich denke auch an den Jubel des heiligen Josef, ihres keuschen Gemahls, der sie im Paradies erwartet hat. Aber kehren wir auf die Erde zurück. Der Glaube versichert uns, dass unser Leben auf der Erde eine Zeit der Pilgerschaft ist, eine Reise, auf der Opfer, Leid und Entbehrungen nicht fehlen werden. Immer aber soll die Freude ihr Kontrapunkt sein. Dienet dem Herrn in Freuden. Es gibt keine andere Weise, ihm zu dienen. Den fröhlichen Geber liebt Gott, den, der sich in einem freudigen Opfer ganz hingibt, denn es gibt keinen Grund zur Trauer. Vielleicht werdet ihr dies für einen übertriebenen Optimismus halten, denn jeder Mensch kennt seine Unzulänglichkeiten und sein Versagen. Jeder erfährt Leid, Müdigkeit, Undankbarkeit, vielleicht auch Hass. Wieso sollten wir Christen, die wir den anderen gleich sind, von diesen Gegebenheiten des Menschseins ausgenommen sein? Es wäre naiv, wollte man die immer wiederkehrende Gegenwart des Leidens und der Entmutigung, der Trauer und der Einsamkeit während unserer Pilgerschaft auf der Erde leugnen. Durch den Glauben haben wir mit Sicherheit erkannt, dass dies alles kein Werk des Zufalls ist und dass die Bestimmung des Geschöpfes kein Zuschreiten auf die Vernichtung seines Strebens nach Glück ist. Der Glaube lehrt uns, dass alles einen gottgewollten Sinn hat, denn alles gehört zum innersten Kern der Berufung, die uns ins Haus des Vaters führt. Dieses übernatürliche Verständnis des irdischen Daseins eines Christen will nicht die vielfältigen Zusammenhänge im Leben des Menschen verharmlosen. Sie gibt vielmehr dem Menschen die Sicherheit, dass diese Vielfalt vom Nerv der Liebe Gottes durchzogen wird. Von einem starken und unzerstörbaren Band, welches das Leben auf der Erde mit dem Leben in der endgültigen Heimat verbindet. Das Fest der Aufnahme Mariens in den Himmel führt uns die

Unendlichkeit dieser freudigen Hoffnung vor Augen. Noch sind wir unterwegs, aber unsere Mutter ist uns vorausgegangen und weist uns das Ziel des Weges. Sie sagt uns immer wieder, dass es möglich ist, dorthin zu gelangen und dass wir auch wirklich ankommen werden, wenn wir treu sind. Denn die Mutter Gottes ist nicht nur unser Vorbild, sie ist die Hilfe der Christen. Und sie kann und will es uns nicht abschlagen, sich mit mütterlicher Fürsorge um ihre Kinder zu kümmern, wenn wir nur darum bitten, Monstra te esse matrem. Cor Mariae dulcissimum iter paratutum, liebenswertestes Herz Mariens, gib uns Kraft und Sicherheit auf unserem Erdenweg. Sei du selbst unser Weg, denn du kennst ja den Pfad und die sichere Abkürzung, die über deine Liebe zur Liebe Jesu Christi hinführt.

Eine Betrachtung zum Fest der Aufnahme Mariens in den Himmel vom heiligen José María Escrivá. Nachzuhören ist diese und noch weitere Betrachtungen im Hörbuch Christus begegnen. Das Hörbuch ist erhältlich beim FE Medienverlag Kisleck. Es las Michael König. Adieu und bis zum nächsten Mal in unserer Erzählung bei Radio Horeb, sagt Claudia Kiesel.

9.30 Uhr. Jetzt folgt hier bei Radio Horeb unsere Sendung Dies Domini. Dies ist der Tag, den der Herr gemacht hat. 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

Das ist der Tag, den der Herr gemacht hat. Lasset uns seiner uns freuen. Am Mikrofon begrüßt Sie sehr herzlich zur musikalischen Einstimmung in die Feier dieses Festtags. Am Mikrofon Simon Dach. Ich wünsche Ihnen einen gesegneten Tag. Dabei handelt es sich weniger um einen heiligen Gedenktag, sondern um das Hochfest der Aufnahme Mariens in den Himmel. Wir haben heute das Glück, ein Glaubensgeheimnis feiern zu dürfen, dessen Inhalt weit, zum Beispiel über das leibliche Geburtsfest der Gottesmutter Maria oder ihre Erwählung durch das Privileg der Empfängnis ohne Erbsünde, hinausgeht. Dieses Fest betrifft nicht allein das persönliche Leben Mariens und ihren Platz im Heilsplan Gottes, sondern es nimmt auch die besondere Berufung der erlösten Menschheit in den Blick, wie sie erstmals in Maria aufleuchten konnte und damit uns alle betrifft. Übrigens hat dieses Hochfest am 15. August auch ein eigenes Messformular für den Vorabend des Tages, also eine Vigilfeier, welche die Bedeutung dieser Festfeier unterstreichen soll. Die Tatsache, dass zu diesem Festgeheimnis bereits in der Tradition besonders festliche Musik überliefert ist, obwohl seine liturgische Verankerung in kirchengeschichtlicher Sicht erst allerjüngsten Datums ist, mag ein weiteres Indiz für seine Bedeutung sein.

Assumpta est Maria in Coelum. Dieses liturgische und inhaltliche Stichwort schlägt sich in vielfältiger Weise in den Texten und Kompositionen des kirchenmusikalischen Repertoires nieder. Die Jungfrau Maria ist aufgenommen in die Herrlichkeit des Himmels, wo der König der Könige thront. Über die Chöre der Engel wurde die Jungfrau erhoben. Die Engel freuen sich und preisen den Herrn. Zur Königin des Himmels hat sie ihr Sohn gekrönt, mit Christus triumphiert sie auf ewig. Im Tagesgebet des 20. Sonntags im Jahreskreis, auf den der heutige Festtag fällt, wird uns Menschen eine Perspektive eröffnet, die eigentlich auch Inhalt der marianischen Festfeier ist. Barmherziger Gott, was kein Auge geschaut und kein Ohr gehört hat, das hast du denen bereitet, die dich lieben. Es geht also um die große Zukunft, die einem jeden von uns zugedacht ist. Wir haben schon die Aussage des Tagesgebets bedacht und uns dabei bewusst gemacht, wir leben noch im Glauben, nicht im Schauen. Maria aber ist schon in diese ewige Zukunft eingetreten, die das Leben bei und mit dem dreifaltigen Gott beinhaltet. Sie ist allen zugedacht, die an Jesus Christus glauben. Er möchte uns als ganze Menschen mit Leib und Seele vollenden, damit wir für immer bei ihm sind. Die festliche Vertonung der Missa Assumpta est Maria von Marc-Antoine Charpentier enthält ein Sanctus, das mit den musikalischen Mitteln des frühen 17. Jahrhunderts diese Verheißung eines Lebens in der himmlischen Glorie vorzeichnet. Dort, wo die Chöre der Engel, die Mächte und Gewalten und alle im Blut des Lammes Erlösten nichts anderes mehr tun wollen, als anbetend auszurufen: Heilig, heilig bist du, Herr der Scharen, Sanctus, Sanctus, Dominus Deus Sabaoth. Mit diesen himmlischen Chören verbinden wir uns in jeder Feier der heiligen Eucharistie zum gleichen Opfer des Lobes und der Anbetung.

Das Selig preisen mich alle Geschlechter des Magnificat wird in den marianischen Texten zuweilen aufgegriffen in dem Wort jener israelitischen Frau, welches uns das Lukasevangelium im 11. Kapitel überliefert. Selig die Frau, deren Leib dich getragen und deren Brust dich genährt hat. Bekanntlich antwortete Jesus auf diesen Zuruf: Selig sind die, die das Wort Gottes hören und es befolgen. Der liturgische Text einer der Offertoriumsantiphonen für die Marienmessen nimmt darauf direkten Bezug mit den Worten: Beata es Virgo Maria, selig bist du, Jungfrau Maria, die du den Schöpfer aller Dinge getragen hast. Ein neuerer Kehrvers aus dem deutschen Liturgiegesang zieht zu der gehörten Aussage eine schöne Parallele. Selig der Mensch, der trägt den Herrn, den Sohn des ewigen Vaters. Auch hier also die Ausweitung des Vorbilds in Maria auf den Menschen, der, um es einmal so zu sagen, zur Christophorus-Aufgabe berufen ist, den Herrn der Schöpfung in die Welt hineinzutragen. Noch konkreter wird dieser Gedanke, wenn er in den Versen des folgenden Kommuniongesangs auf die eucharistische Dimension dieser Trägerschaft bezogen wird.

Das Rosenkranzgeheimnis von der Aufnahme Mariens in den Himmel, die ja durch ein feierlich verkündetes Dogma Glaubensüberzeugung der Kirche ist, auch wenn die Bibel davon nichts berichtet. Dies Rosenkranzgeheimnis ist eigentlich zunächst eine Station, die Marias Tod, ihre Entschlafung, wie die Tradition ihr Sterben nennt, zum Inhalt hat. Maria ist, wie ihr Sohn, unausweichlichem menschlichen Los entsprechend gestorben. Beide haben das Leben beendet mit dem Tod, aber mit einem Tod, der direkt hinüberführt in das Leben. Beide wurden der damaligen Sitte entsprechend in einem Troggrab bestattet und beide Gräber lagen in einem Garten. Maria starb übrigens, wieder nach gut bezeugter Ortstradition, in Jerusalem, obwohl sie eine Zeit lang mit Johannes in Ephesus lebte. Entsprechend dieser Überlieferung entschlief sie im Beisein der Apostel, die, so kann man es sich gut vorstellen, zum schon erwähnten Apostelkonzil um das Jahr 49-50 noch einmal zum Ausgangspunkt der Kirchengeschichte zurückgekehrt waren. Mit Johannes wird sie heimgekehrt sein und wurde eben auch hier bestattet. Denn nirgendwo anders wird noch ein Mariengrab verehrt, auch nicht in Ephesus, wo es aber das Grab des Apostels Johannes gibt.

Die frühesten Berichte über die Aufnahme Mariens in den Himmel fasste Johannes von Damaskus als Jerusalemer Tradition so zusammen. Der heilige Juvenal, Bischof von Jerusalem, erklärte, dass Maria in Gegenwart aller Apostel gestorben sei. Doch das Grab war leer, als es auf Wunsch des heiligen Thomas noch einmal geöffnet wurde. Daraus haben die Apostel geschlossen, dass sie in den Himmel aufgenommen worden war. Auf diese Weise wurde der skeptische Zweifler unter den Aposteln, Thomas, zum Kronzeugen der Aufnahme Marias in den Himmel. Die Glaubensüberzeugung von der Aufnahme Mariens in den Himmel ist, so haben wir gesehen, nichts anderes als die überzeugende Konsequenz von allem, was den christlichen Glauben charakterisiert. Von der Menschwerdung des Logos durch eine Frau bis zu seiner Auferstehung und dem Heimgang in leiblicher Gestalt zum Vater gibt es die uns allen verheißene Entsprechung im Leben Mariens, welche ihre Erwählung zu einer Verheißung macht für alle, die mit ihr das tun, was er uns sagt. In der Präfation des Hochfests preist die Kirche die Mutter Jesu mit den Worten: Dem pilgernden Volk ist Maria ein untrügliches Zeichen der Hoffnung und eine Quelle des Trostes.

Das Fest der Aufnahme Mariens in den Himmel, verehrte Zuhörer, ist von alters her verbunden mit einer in die Sommerzeit passenden Segnung der Kräuter, die sogenannte Kräuterweihe. Im Gebet zur Segnung dieser Kräuter wendet sich die Kirche natürlich nicht an Maria, sondern an Gott, den Geber alles Guten. Allmächtiger Gott, du hast Himmel und Erde erschaffen. Wir Menschen brauchen zum Leben, was die Erde hervorbringt. Ihre Gaben und Kräfte dienen uns zur Heilung. Viele ihrer Pflanzen sind uns Arznei. Segne daher diese Kräuter und Früchte, die wir zum Fest der Aufnahme Mariens gesammelt haben. Heile, was krank ist, richte auf, was da niederliegt. Schenke uns die Vollendung, die du, Maria, gegeben hast.

Kurz vor 10. Hier ist Radio Horeb, Leben mit Gott. Wir sind nun zu Gast im Zisterzienserkloster Bochum-Stiebel, Diözese Essen. Von dort übertragen wir eine Festmesse zum Patrozinium aller Zisterzienserklöster mit Professerneuerung. Heute am Hochfest Aufnahme Mariens in den Himmel. Bereiten wir uns mit einem Gebet auf das heilige Geschehen vor. Im Namen des Vaters und des Sohnes und des Heiligen Geistes. Amen. Jesus Christus, mein Herr und mein Gott, in dieser heiligen Messe willst du zu mir, armen, sündigen Menschen, kommen und dich mir als Speise meiner Seele ganz zu eigen geben. Du weißt, wie unwürdig ich bin, dich zu empfangen. Du weißt, wie oft ich zerstreut bin, müde und gleichgültig, wie arm an Liebe zu dir und zu meinen Mitmenschen. Du kennst alle meine Fehler besser, als ich sie kenne. Aber du hast gesagt, nicht die Gesunden bedürfen des Arztes, sondern die Kranken. Komm also und heile mich. Maria, meine liebste Mutter, komm du in meine Seele und bereite sie für deinen göttlichen Sohn. Wenn er dich in meinem Herzen findet, wird er hinwegsehen über die Armseligkeit der Wohnung, die ich ihm biete. Du Braut des Heiligen Geistes, erflehe mir die Gaben des Heiligen Geistes, damit ich die Größe und Erhabenheit des Messopfers schätzen lerne, damit ich ihm gesammelt und ehrfürchtig beiwohne und damit sich in meinem Leben die Früchte meiner Teilnahme an diesem Opfer zeigen. Schmerzhafte Mutter, du standest unter dem Kreuz von Golgotha. Nimm mich an der Hand und lass mich mit dir unter dem Kreuze Jesu stehen, wie es in dieser heiligen Messe wieder vergegenwärtigt wird. Amen. Maria, Mutter der Kirche, erbitte uns viele geistliche Berufungen und christliche Familien.

Zum Beginn der Festmesse hören wir den Organisten Matthias van den Hövel an der Orgel, gefolgt mit dem lateinischen Introitus Signum Magnum. Anschließend singen wir aus dem Gotteslob die Nummer 522, erste bis dritte Strophe. Nummer 522.

Gelobt sei Jesus Christus. Liebe Schwestern, liebe Brüder, ich darf Sie alle herzlich zu diesem feierlichen Gottesdienst im Namen unseres Herrn Jesus Christus begrüßen. Ich grüße vor allem die Verwandten, die Freunde, die Bekannten von nah und fern hier aus unserer Pfarrei. Ich begrüße unseren Organisten, Herrn Matthias Vandenhövel mit dem Chor unserer Pfarr- und Wallfahrtskirche, die diese heilige Messe feierlich mitgestalten, und bedanke mich jetzt schon dafür. Ich begrüße aber auch alle Zuhörerinnen und Zuhörer von Radio Horeb hier in Deutschland und in der Schweiz, die diese Übertragung unseres Fest- und Jubiläumsgottesdienstes anlässlich der 25 Jahre Profess von Pater Supria Rupert Fetsch und Pater Elias Blaschek mitfeiern an den Geräten. Ich grüße vor allem aber auch die Eltern von Pater Supria und die Mutter von Pater Elias, die in Gedanken uns verbunden sind und die durch ihr zunehmendes Alter an der weiten Reise aus der Steiermark und aus Wien nicht mehr auf sich nehmen konnten. Wir sind im Herzen miteinander verbunden. Und so wollen wir diesen Gottesdienst eröffnen im Namen des Vaters und des Sohnes und des Heiligen Geistes. Amen. Gnade und Friede von Gott, unserem Vater und dem Herrn Jesus Christus in der Gemeinschaft des Heiligen Geistes sei mit euch. Liebe Schwestern und Brüder, das Geheimnis des heutigen Tages, der Aufnahme Mariens in den Himmel, hängt zutiefst mit dem Ostergeheimnis unserer Erlösung zusammen. Bevor wir jetzt das Wort Gottes hören und in diese heilige Feier eintauchen, wollen wir unser Herz bereiten, damit wir dem Herrn in seinem Wort und unter der Gestalt des Brotes in der heiligen Kommunion begegnen können. Erbarme dich, Herr, unser Gott, erbarme dich. Erweise, Herr, uns deine Huld. Nachlass, Vergebung und Verzeihung unserer Sünden gewähre uns der allmächtige und barmherzige Herr. Amen.

Lesung aus der Offenbarung des Johannes. Im Tempel Gottes im Himmel wurde geöffnet und in seinem Tempel wurde die Lade seines Bundes sichtbar. Dann erschien ein großes Zeichen am Himmel, eine Frau mit der Sonne bekleidet. Der Mond war unter ihren Füßen und ein Kranz von 12 Sternen auf ihrem Haupt. Sie war schwanger und schrie vor Schmerz in ihren Geburtswehen. Ein anderes Zeichen erschien am Himmel, und siehe, ein Drache, groß und feuerrot, mit 7 Köpfen und 10 Hörnern und mit 7 Diademen auf seinen Köpfen. Sein Schwanz fegte ein Drittel der Sterne vom Himmel und warf sie auf die Erde herab. Der Drache stand vor der Frau, die gebären sollte. Er wollte ihr Kind verschlingen, sobald es geboren war. Und sie gebar ein Kind, einen Sohn, der alle Völker mit eisernen Zepter weiden wird. Und ihr Kind wurde zu Gott und zu seinem Thron entrückt. Die Frau aber floh in die Wüste, wo Gott ihr einen Zufluchtsort geschaffen hatte. Da hörte ich eine laute Stimme im Himmel rufen: Jetzt ist er da, der rettende Sieg, die Macht und die Königsherrschaft unseres Gottes und die Vollmacht seines Gesalbten. Wort des lebendigen Gottes.

durch einen Menschen der Tod gekommen ist, kommt durch einen Menschen auch die Auferstehung der Toten. Denn wie in Adam alle sterben, so werden in Christus alle lebendig gemacht werden. Es gibt aber eine bestimmte Reihenfolge. Erster ist Christus. Dann folgen, wenn Christus kommt, alle, die zu ihm gehören. Danach kommt das Ende, wenn er jede Macht, Gewalt und Kraft entmachtet hat und seine Herrschaft Gott dem Vater übergibt. Denn er muss herrschen, bis Gott ihm alle Feinde unter seine Füße gelegt hat. Der letzte Feind, der entmachtet wird, ist der Tod. Denn alles hat er seinen Füßen unterworfen. Wort des lebendigen Gottes.

Er nimmt sich seines Knechtes Israel an und denkt an sein Erbarmen, das er unseren Vätern verheißen hat, Abraham und seinen Nachkommen auf ewig.

0: Im Namen des Vaters und des Sohnes und des Heiligen Geistes. Lieber Pater Rupert, lieber Pater Elias, liebe Schwestern und Brüder in unserem Herrn Jesus Christus, für uns Zisterzienser ist Maria Himmelfahrt eine oder das Wichtigste, am besten gesagt, Marienfest im Jahreslauf. Ist Maria in ihrer himmlischen Herrlichkeit doch die Advocata Nostra, unsere Anwältin und die Patronin unseres Ordens. Und deshalb ist es in vielen Klöstern Brauch, dass am Vorabend oder am Tag selbst die Einkleidungen, die zeitlichen Professen und gar natürlich die feierlich ewigen Professen stattfinden. So habt auch ihr, lieber Pater Rupert und lieber Pater Elias, vor der ersten Vesper vor 25 Jahren, im Jahre 2001, wenn man sich das einmal so vorstellt, eure zeitliche Profess abgelegt. Und es ist Sitte, dass die Professjahre ab diesem Zeitpunkt gerechnet werden. Damals begann also jener Weg eurer Hingabe an Gott, den ihr bis heute treu fortsetzt. Dich, lieber Pater Rupert, hat ein Lebensweg von deinem Geburtsort Fürstenfeldbruck, das ist eine wunderschöne ehemalige Zisterziensergründung, über München nach Heiligenkreuz geführt. Und du, lieber Pater Elias, du hattest es geografisch nicht ganz so weit von Wien, also in der Nähe von Heiligenkreuz, bis in den Wienerwald. Als ihr eingetreten seid, hatte ich gerade vor kurzer Zeit meine erste Pfarrei übernommen, sodass sich unsere Wege nur selten gekreuzt haben. Erst hier bei unserer lieben Frau, bei der schmerzhaften Mutter von Stiepel, sind wir wieder vereint worden und haben uns noch einmal neu kennengelernt. Und in diesem Vierteljahrhundert eures Ordenslebens habt ihr verschiedene Aufgaben und Offizien gehabt und nun steht ihr schon viele Jahre in der Verantwortung als Superior und Pfarrer. Ihr Schwestern und Brüder, Profess, was heißt das? Das ist für jemand, der außerhalb des Klosters lebt, vielleicht überhaupt nicht so leicht zu verstehen. Und er wird sich wundern. Da bindet sich jemand auf ewig durch die Gelübde des Gehorsams, des klösterlichen Lebenswandels und der Stabilität am Ort, sowie in der benediktinischen Familie die drei klassischen Gelübde heißen. Aber Profess, Profiteri, kommt von bekennen, heißt nichts anderes, als ernst zu machen mit gelebtem Christsein. Das heißt, ganz aus der Taufe und unseren Taufgelübden zu leben. Nicht mehr und nicht weniger legt uns der heilige Vater Benediktus in seiner Regel in die Hand und vor allen Dingen ans Herz. Das erste und wichtigste Wort, das St. Benedikt im Prolog der Regel sagt, ist das Wort höre, ausculta oder obsculta. Und auf diesem Wort fußt unser ganzes monastisches Leben. Und dieses Wort verbindet uns mit jener Frau, deren Fest wir heute feiern, mit Maria. Maria hört und sie bewahrt in ihrem Herzen alles, was sie hört und alles, was um sie herum geschieht. Sie bewahrt es nicht nur, sie betrachtet es, sie bewegt es gleichsam hin und her, um alle Facetten dessen, was sie gehört, was sie erlebt hat, erkennen zu können und immer wieder neue zu entdecken. Das, was wir heute feiern, die Aufnahme Mariens in den Himmel, das schließt das ganze Leben Mariens ein. Maria erlangt das Ziel ihres Lebens, das ewige Leben in der Gegenwart ihres Sohnes. Als erste aus unserem Geschlecht hat sie Anteil mit Seele und Leib, mit Leib und Seele an der Osterherrlichkeit ihres Sohnes teilzuhaben. An ihr erfüllt sich das, was uns durch die Taufe verheißen ist. Ihr Weg dahin war der, den wir Menschen hier auf Erden gehen. In ihrem Leben ist gewissermaßen exemplarisch jedes Menschenleben zusammengefasst. Alle menschlichen Schicksale, alles, was ein Mensch erfahren kann an Freude und Leid, hat auch Maria erfahren und teilt es mit uns. Jeden Abend nach der Komplett versammeln wir uns hier vor ihrem Gnadenbild, vor der Pietà, der schmerzhaften Mutter von Stiepel, um ihr Lob im Salve Regina zu singen. Es ist der Hinweis für uns, dass das Ziel, die Herrlichkeit des Himmels, nicht ohne unser gesamtes irdisches Leben mit all seiner Freude und mit all seinem Leid, mit all dem, was wir erleben, was wir lieben, was wir erleiden, zu erreichen ist. Was es dazu braucht, das lebt Maria uns vor. Das Hören, das im Herzen bewahren, das darüber meditieren und vor allen Dingen, liebe Schwestern und Brüder, das, was Profess ist, nämlich unsere Hingabe an Gott. Unsere vertrauensvolle Hingabe an ihm. Benedikt mahnt im Prolog der Regel, dass der, der ins Kloster eintritt, einen Weg vorfindet, auf den Gott ihn berufen hat, der am Anfang eng, rau und steil und steinig ist. Diese Erfahrung, die haben wir alle gemacht. Aber Benedikt sagt auch, dass je länger man diesen Weg geht und beginnt, in Liebe diesen Weg zu gehen, er leichter wird und sich unser Herz in unsagbarer Freude der Liebe erweitert. Wer sich hingibt, wer um des Herrn willen alles verlässt, der darf, wie Jesus es im Evangelium selbst sagt, alles von ihm erwarten. Ihr Pater Supria, du hast auf deinem Gedenkbildchen ein Wort von Don Dolindo geschrieben. Jesus, sorge du. Das ist das Vertrauen der Heiligen, dass der Herr die Seinen nicht im Stich lässt. Und es ist ein täglicher Akt des Vertrauens von unserer Seite, wenn wir so beten. Jesus, sorge du. Wer, wenn nicht Maria, hat dieses Vertrauen auf ihren Sohn gehabt, als sie ihn auf die Not zum Beispiel der Brautleute bei der Hochzeit von Kana aufmerksam gemacht hat und zu den Dienern gesagt hat, was er euch tut, was er euch sagt, das tut. Daher kommen wir zu ihr, um voll ihrem Vertrauen von ihrer Hingabe zu lernen, um so immer mehr in unsagbare Liebe jenes Ziel zu erreichen, das sie schon im Himmel erreicht hat. Lieber Pater Rupert, lieber Pater Elias, an diesem eurem silbernen Professjubiläum wünsche ich von Herzen auch im Namen aller Mitbrüder euch Gottes Segen und den Schutz Mariens auf eurem Weg. Und ich möchte diese Ansprache mit der festen Wendung schließen, die am Ende jeder Professansprache steht. Was Gott in euch begonnen hat, das möge auch in Liebe vollenden. Amen.
1: Sie hörten die Predigt von Pater Prior Maurus. Es folgt die Erneuerung der Profess von Pater Rupert Fetsch und Pater Elias Blaschek.

0: Ich, Pater Rupert, habe vor 25 Jahren Beständigkeit, klösterlichen Lebenswandel und Gehorsam gelobt, nach der Regel des heiligen Abtes Benedikt in Gegenwart des damaligen Abtes Gregor Henkel Donnersmarck. Heute möchte ich meine Profess bekräftigen. Voll Freude danke ich Gott für das Vergangene und erwarte mit demütiger Zuversicht das Kommende, da ich auf die Barmherzigkeit Gottes und das Gebet meiner Mitbrüder vertraue.
1: Und Gott schenke dir Beharrlichkeit. Amen.
2: Ich, Pater Elias, habe vor 25 Jahren Beständigkeit, klösterlichen Lebenswandel und Gehorsam gelobt, nach der Regel des heiligen Abtes Benedikt, in Gegenwart des damaligen Abtes Gregor Henkel Donnersmarck. Heute möchte ich meine Profess bekräftigen. Voll Freude danke ich Gott für das Vergangene und erwarte mit demütiger Zuversicht das Kommende, da ich auf die Barmherzigkeit Gottes und das Gebet meiner Mitbrüder vertraue.
1: Und Gott schenke dir Beharrlichkeit. Amen. Herr Jesus Christus, du bist der wahre Weg zum Vater, der zum Vater führt. Du hast voll Erbarmen auf deine Diener, unsere Brüder Rupert und Elias, geschaut und ihnen die Gnade geschenkt, dir 25 Jahre im monastischen Leben zu dienen. Wir bitten dich, segne sie in deiner Güte und erneuere ihnen in ihren Herzen damit sie in deiner Liebe fest gegründet sind und auf die Fürbitte unseres heiligen Vaters Benediktus dir auf dem Weg deiner Gebote mit einem weit gewordenen Herzen entgegeneilen. Lass sie schließlich unter deiner Führung sicher zum Hafen des ewigen Heils gelangen, der du lebst und herrschest in alle Ewigkeit. Amen.

0: für deine Kirche, für Papst Leo und das Kollegium der Bischöfe, für unseren Abt Maximilian sowie für alle, die in ihr Verantwortung tragen.
1: Vater im Himmel,
0: für einen dauerhaften Frieden in der Welt und echte Versöhnung zwischen den verfeindenden Völkern und Nationen.
1: Vater im Himmel,
0: für unsere beiden Jubilare, meinen Cousin Pater Rupert und unseren Freund Pater Elias, für alle ihre Mitbrüder und Mitschwestern im Zisterzienserorden, sowie für alle, die sich der besonderen Nachfolge deines Sohnes geweiht haben.
1: Vater im Himmel,
0: für alle, die unseren Jubilaren in besonderer Weise verbunden sind, für Pater Ruperts Eltern, meine liebe Tante Annemarie und mein lieber Onkel Erwin und Pater Elias Mutter, für ihre Verwandten und Freunde, besonders für alle Kranken und Leidenden.
1: Vater im Himmel,
0: für all jene, die einen Ruf zur besonderen Nachfolge in sich verspüren, für alle, die ihn verloren haben, für alle, die nach ihrem Platz im Leben suchen.
1: Vater im Himmel,
0: für Radio Horeb und alle, die auf unterschiedliche Weise dem Werk der Neuevangelisierung dienen.

für alle Opfer von Terror und Gewalt und alle, die in diesen Tagen unter Naturkatastrophen leiden.

0: Für den verstorbenen Vater von Pater Elias, für die verstorbenen Großeltern, Verwandten, Mitbrüder und Freunde unserer Jubilare, sowie für alle aus dieser Welt Geschiedenen.
1: Vater im Himmel,
2: denn du gibst allen, die treu sind bis in den Tod, den Kranz des Lebens. Mit deinem Sohn und dem Heiligen Geist sei dir Ehre und Dank jetzt und in Ewigkeit.
3: Amen.

Zur Gabenbereitung singen wir aus dem Gotteslob die Nummer 528, Strophe 1 bis 3, Nummer 528.

Betet, Schwestern und Brüder, dass mein und euer Opfer Gott, dem allmächtigen Vater, gefalle. Allmächtiger Gott, unser Gebet und unser Opfer steige zu dir empor. Höre auf die selige Jungfrau Maria, die du in den Himmel aufgenommen hast, und entzünde in unseren Herzen das Feuer der Liebe, damit wir dich

Geiste empfing sie von Christus die Herrlichkeit, die uns allen verheißen ist, und wurde zum Urbild der Kirche in ihrer ewigen Vollendung. Dem

0: Dich, gütiger Vater, bitten wir durch deinen Sohn, unseren Herrn Jesus Christus, nimm diese heiligen, makellosen Opfergaben an und segne sie. Wir bringen sie da vor allem für deine heilige katholische Kirche in Gemeinschaft mit deinem Diener, unserem Papst Leo, mit unserem Bischof Franz Josef und mit allen, die Sorge tragen für den rechten katholischen und apostolischen Glauben. Schenke deiner Kirche Frieden und Einheit, behüte und leite sie auf der ganzen Erde.
1: Gedenke deiner Diener und Dienerinnen, für die wir heute besonders beten, und aller, die hier versammelt sind. Herr, du kennst ihren Glauben und ihre Hingabe. Für sie bringen wir dieses Opfer des Lobes dar und sie selber weihen es dir, für sich und für alle, die ihnen verbunden sind, für ihre Erlösung und für ihre Hoffnung auf das unverlierbare Heil. Vor dich, den ewigen, lebendigen und wahren Gott, bringen sie ihre Gebete und Gaben.
2: In Gemeinschaft mit der ganzen Kirche feiern wir den Tag, an dem die jungfräuliche Gottesmutter in den Himmel aufgenommen wurde. Wir ehren vor allen Heiligen sie, die glorreiche, allzeit jungfräuliche Mutter unseres Herrn und Gottes Jesus Christus. Wir ehren ihren Bräutigam, den heiligen Josef, deine heiligen Apostel und Märtyrer, Petrus und Paulus, Andreas, Jakobus, Johannes, Thomas, Jakobus, Philippus, Bartholomäus, Matthäus, Simon und Thaddäus, Linus, Cletus, Clemens, Xystus, Cornelius, Cyprianus, Laurentius, Chrysogonus, Johannes und Paulus, Cosmas und Damianus und alle deine Heiligen. Blicke auf ihr heiliges Leben und Sterben und gewähre uns auf ihre Fürsprache in allem deine Hilfe und deinen Schutz.
0: Nimm gnädig an, o Gott, diese Gaben deiner Diener und deiner ganzen Gemeinde. Ordne unsere Tage in deinem Frieden, rette uns vor dem ewigen Verderben und nimm uns auf in die Schar deiner Erwählten. Schenke, o Gott, diesen Gaben Segen in Fülle und nimm sie zu eigen an. Mache sie uns zum wahren Opfer im Geiste, das dir wohlgefällt, zum Leib und Blut deines geliebten Sohnes, unseres Herrn Jesus Christus. Am Abend vor seinem Leiden nahm er das Brot in seine heiligen und ehrwürdigen Hände, erhob die Augen zum Himmel, zu dir, seinem Vater, dem allmächtigen Gott, sagte dir Lob und Dank, brach das Brot, reichte es seinen Jüngern und sprach: Nehmet und esset alle davon, das ist mein Leib, der für euch hingegeben wird.

Ebenso nahm er nach dem Mahl diesen erhabenen Kelch in seine heiligen und ehrwürdigen Hände, sagte dir Lob und Dank, reichte den Kelch seinen Jüngern und sprach: Nehmet und trinket alle daraus, das ist der Kelch des neuen und ewigen Bundes, mein Blut, das für euch und für alle vergossen wird zur Vergebung der Sünden. Tut dies zu meinem Gedächtnis.

0: Darum, gütiger Vater, feiern wir deine Diener und dein heiliges Volk, das Gedächtnis deines Sohnes, unseres Herrn Jesus Christus. Wir verkünden sein heilbringendes Leiden, seine Auferstehung von den Toten und seine glorreiche Himmelfahrt. So bringen wir aus den Gaben, die du uns geschenkt hast, dir, dem erhabenen Gott, die reine, heilige und makellose Opfergabe dar, das Brot des Lebens und den Kelch des ewigen Heiles. Blicke versöhnt und gütig darauf nieder und nimm sie an, wie einst die Gaben deines gerechten Dieners Abel, wie das Opfer unseres Vaters Abraham, wie die heilige Gabe, das reine Opfer deines hohen Priesters Melchisedech. Wir bitten dich, allmächtiger Gott, dein heiliger Engel, trage diese Opfergabe auf deinen himmlischen Altar vor deine göttliche Herrlichkeit. Und wenn wir durch unsere Teilnahme am Altar den heiligen Leib und das Blut deines Sohnes empfangen, erfülle uns mit aller Gnade und mit allem Segen des Himmels.
1: Gedenke auch deiner Diener und Dienerinnen, die uns vorangegangen sind, bezeichnet mit dem Siegel des Glaubens und die nun ruhen in Frieden. Wir bitten dich, führe sie und alle, die in Christus entschlafen sind, in das Land der Verheißung, des Lichtes und des Friedens.
2: Auch uns, deinen sündigen Diener, die auf deine reiche Barmherzigkeit hoffen, gib Anteil und Gemeinschaft mit deinen heiligen Aposteln und Märtyrern Johannes, Stephanus, Matthias, Barnabas, Ignatius, Alexander, Marcellinus, Petrus, Felicitas, Perpetua, Agatha, Lucia, Agnes, Cecilia, Anastasia und mit all deinen Heiligen, wege nicht unser Verdienst, sondern schenke gnädig Verzeihung und gib uns mit ihnen das Erbe des Himmels.
0: Darum bitten wir dich durch unseren Herrn Jesus Christus, denn durch ihn erschaffst du immerfort all diese guten Gaben, gibst ihnen Leben und Weihe und spendest sie uns.

Herr Jesus Christus, du hast zu deinen Aposteln gesagt, Frieden hinterlasse ich euch, meinen Frieden gebe ich euch. Deshalb bitten wir, schau nicht auf unsere Sünden, sondern auf den Glauben deiner Kirche und schenk ihr nach deinem Willen Einheit und Frieden.

0: Sehet an das Lamm Gottes, das hinwegnimmt die Sünde der Welt.
1: Herr, ich bin nicht würdig, dass du eingehst unter mein Dach, aber sprich nur ein Wort, so wird meine Seele gesund.
0: Selig, die zum Hochzeitsmahl des Lammes geladen sind.

Herr, allmächtiger Vater, ich danke dir für all deine Wohltaten und ganz besonders dafür, dass du mich mit dem kostbaren Leib und Blut deines Sohnes, unseres Herrn Jesus Christus, geistig speisen möchtest. Ich bitte dich, lass dieses heilige Sakrament mir zur Quelle des Erbarmens und zum ewigen Heil gereichen. Die heilige Eucharistie sei für mich Rüstung des Glaubens und Schild des guten Willens. Sie möge mich von meinen Fehlern reinigen und alle Tugenden vermehren, mich gegen all meine sichtbaren und unsichtbaren Feinde schützen, mich innig mit dir verbinden und mir helfen, mein Ziel bei dir zu erreichen. Schenke mir, armen Sünder, zu jenem unaussprechlichen Gastmahl zu gelangen, wo du deinem Sohn und dem Heiligen Geist, deinen Heiligen, das wahre Licht bist, die ewige Freude, der vollendete Friede und die vollkommene Seligkeit. Amen.

Als Danklied singen wir aus dem Gotteslob die Nummer 395, Strophe 1 bis 3, Nummer 395.

Lasset uns beten. Barmherziger Gott, wir haben das heilbringende Sakrament empfangen. Lass uns auf die Fürsprache

0: Liebe Schwestern und Brüder, wir danken Gott in diesem Gottesdienst für 25 Professjahre. Bis jetzt sind die Jubilare noch nicht zu Wort gekommen und deshalb sollen sie jetzt zu Wort kommen.
1: Das heißt nicht, dass wir jetzt das letzte Wort haben müssen, aber trotzdem wollen Pater Elias und ich, zuerst rede ich, dann Pater Elias, doch auch ein Wort des Dankes sagen, weil das gehört auch dazu. Und so möchten wir beide zuerst Gott danken, dass wir gemeinsam unter der Führung der Gottesmutter diesen Weg gehen durften und vor allem natürlich Gott selbst für das Geschenk der Berufung zum geweihten Leben. Wir haben die Schritte im monastischen Leben alle gemeinsam gemacht, Pater Elias und ich, die Einkleidung, die zeitliche Profess und die feierliche Profess. Damals haben wir uns zum ersten Mal getroffen im Februar im heiligen Jahr 2000 in Heiligenkreuz. Ich aus Bayern kommend und Pater Elias aus Wien. Das kann durchaus eine explosive Mischung sein. Aber es ist nie explodiert, würde ich sagen. Oder? Nein. Also, es war ein schöner gemeinsamer Weg bisher und dann sind die Wege ein bisschen auseinandergegangen und jetzt sind wir wieder in Stiepel hier vereint. Wir haben ja die ersten Schritte bis zur feierlichen Profess alle in unserer Mutterabtei Heiligenkreuz getan und alle damals unter der väterlichen Führung von Abt Gregor Henkel Donnersmarck, der inzwischen schon zu Gott heimgegangen ist. Heute schauen wir auf 25 Jahre Profess zurück. Pater Priya hat ja schon eingangs und bei der Predigt davon gesprochen. Es ist eine große Gnade, diesen Weg gehen zu dürfen, auch einander zu bestärken, auch auf der menschlichen Ebene. Aber dazu gehört auch der Rückhalt in der eigenen Familie. Und deswegen möchten wir an dieser Stelle auch unseren Eltern, also der Mama Blaschek und meinen Eltern, danken. Der Vater von Pater Elias war schon vorher heimgegangen zu Gott, dass sie uns auf diesem Weg auch begleitet haben und uns auch nie Steine in den Weg gelegt haben. Und das ist heute ja gar nicht so selbstverständlich, dass man so frei diesen Weg gehen kann. Das öfters schon als Novizenmeister erlebt, wie sehr auch die eigene Familie durchaus auch ein Hindernis sein kann zu einer freien Entscheidung, das Leben Gott ganz zu schenken in einer Ordensprofess. Wir danken aber natürlich auch Abt Gregor an dieser Stelle, der schon heimgegangen ist, wie ich gesagt habe, unserem Abt Maximilian in der Mutterabtei Heiligenkreuz. Wir danken unserem Prior hier, wo ist er? Ach, da. Pater Prior Maurus, danke, dass du bei uns bist. Danke, dass du uns das Wort Gottes ausgelegt hast und dieser Heiligen Messe vorgestanden bist. Wir danken unseren Mitbrüdern in Heiligenkreuz, in Stiepel, im Neukloster. Und da freuen wir uns, dass Pater Prior Michael unter uns ist aus dem Neukloster in Wiener Neustadt und der jüngsten Tochter von Heiligenkreuz, Neuzelle. Und auch unseren Familiaren, denn davon sind auch einige hier, die zur Familie des Klosters dazugehören. Wir danken unseren Verwandten, es sind nicht so ganz viele da, aber die Cousine hat man schon gehört bei den Fürbitten, meine, unseren Freunden und Bekannten. Wir danken aber auch den Mitarbeitern des Klosters und der Pfarrei, die auch mit uns feiern, die auch zur Familie dazugehören und allen, die uns auf unserem Weg begleitet haben und die auch einen weiteren Weg hierher zurückgelegt haben, beispielsweise aus Bayern ganz oben, also aus Nordbayern, aus Hof oder auch aus Hessen und von woanders. Danken möchte ich auch im Namen von Pater Elias allen, die zur Feier beigetragen haben, also jetzt schon liturgische Feier, aber dann und die noch beitragen werden bei der sich anschließenden Agape und einfach allen, die Sie und ihr da seid um gemeinsam mit uns Gott zu danken, denn es ist der erste Grund, nicht selbst zu feiern, sich irgendwo ins rechte Licht zu rücken, sondern es geht wirklich, wie es Eucharistie auch sagt, um den Dank für diese Gnade, und es ist durchaus eine Gnade, also unbedingt diesen Weg zu gehen, und hoffentlich dürfen wir ihn noch weiter gehen. Wir danken zum Schluss natürlich auch allen Mitbrüdern, die in der Liturgie im Einsatz waren. Wir danken natürlich auch unserem Organisten, schon anfangs genannt worden, Matthias van den Höfel, und, wie es Pater Elias sagen würde, dem wunderbaren Wallfahrtschor. Ja. Und last but not least, bevor ich an Pater Elias übergebe, danken wir natürlich dem Übertragungsteam von Radio Horeb, dem Herrn Göhl und dem Herrn Haustetter. Schön, dass Sie da sind und uns begleiten durch diese Sendung. Man sieht das ja hier in der Kirche nicht so, aber ist draußen der Übertragungswagen. Und jetzt darf Pater Elias noch abschließend was sagen.
2: Liebe Schwestern und Brüder, ich möchte mich den Dankesworten meines Mitbruders Pater Ruppert gerne anschließen. Schön, dass ihr gekommen seid und zusammen mit uns die Silberprofess feiert. Ich danke Gott für meine Berufung von Herzen und dass er mich in all den Jahren getragen hat. Ein Dank geht auch an Pater Prior für seine schöne Predigt. In meinen Dank möchte ich auch alle einschließen, die mich auf meinem Weg unterstützt haben und immer noch begleiten. Und alle, die in unserer Gemeinde immer wieder dazu beitragen, dass diese lebendig ist. Denn eine Berufung bringt Frucht auch dank euch allen. Herzlich einladen möchten wir euch jetzt zu einer kleinen Agape im Pfarrheim mit Kartoffelsuppe und Chili con Carne. Gelobt sei Jesus Christus.
0: Wir Gottes Segen erbitten. Da ist noch was aus Rom vom Heiligen Vater direkt gekommen, nämlich ein päpstlicher Segen. Ich darf das hier kurz vorlesen. Der Heilige Vater, Papst Leo XIV., erteilt Pater Rupert Fetsch, Ozist, und dasselbe steht dann auch bei, nur für Pater Elias Blaschek, Ozist, zur Feier des 25. Jahrestages seiner Profess von Herzen den apostolischen Segen, und er bittet die Fülle der göttlichen Gnade. Kirche St. Marien in Stiepel, Bochum, 15. August 2026, ex edibus Vaticanis am 2. Juni 2026. Luis Marin de San Martin, Archiepiscopus Eleemosinarius Apostolicus, also der päpstliche Almosenverwalter. Dann darf ich euch herbitten, um den Segen zu empfangen.

Selbst ist ein Hindernis. Wollen wir Gott um seinen Segen bitten? Wollen wir ihn bitten, dass er seine gute Schöpfung segnet? Vielen Gegenden ist es ja Brauch, den Wirtswisch oder den Kräuterbuschen zu segnen. Wollen wir Gott bitten, dass er seiner darbenden Natur seinen Segen gibt und uns fruchtbaren Regen sendet. Der Herr sei mit euch.

0: brauchet, was durch die Kräfte der Natur und die Mühe des Menschen gewachsen ist.
1: Amen.
0: Und der Segen des allmächtigen Gottes

Wir haben heute am Hochfest Mariä Aufnahme in den Himmel die Festmesse zum Patrozinium aller Zisterzienserklöster mit Professerneuerung aus dem Zisterzienserkloster Bochum-Stiepel, Diözese Essen, übertragen. Vielen Dank, dass wir hier bei Radio Horeb mitfeiern durften. Ab 11.55 Uhr folgt das Angelusgebet mit dem Heiligen Vater live aus Castel Gandolfo. Aus dem Studio von Radio Horeb in München verabschiedet sich für heute Ingrid Seiringer.

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Seien Sie herzlich willkommen in der Mittagszeit hier bei Radio Horeb, heute am Hochfest, Mariä Aufnahme in den Himmel. In Kürze schalten wir nach Castel Gandolfo zu Papst Leo XIV. Und gedenken der Menschwerdung Gottes durch Mariä, hören seine Ansprache am heutigen Hochfest.

0: 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Wir beten jetzt gleich mit Papst Leo das Angelusgebet und hören seine Ansprache heute am Hochfest Mariä Aufnahme in den Himmel.
1: In der Piazza della Libertà vor dem Apostolischen Palast in Castel Gandolfo, den Engel des Herrn mit uns beten wird. Mein Name ist Silvia Kritzenberger. Ich freue mich, dass Sie heute wieder mit dabei sind. Ganz herzlich grüße ich alle, die über unsere Partnersender zugeschaltet sind. EWTN und KTV, Radio Horeb, Radio Gloria, das Kölner Domradio, die Radio Maria Familie und Nova Radio Bern. Und ein herzliches Willkommen auch allen, die über unsere Webseite, Facebook, Apps und YouTube mit verbunden sind. Diesen Mittwoch nach der Generalaudienz war Papst Leo ja nach Castel Gandolfo aufgebrochen, wo er bis zum 18. August bleiben wird. Bereits zum zweiten Mal hat er dort die Messe zum Hochfest Mariä Himmelfahrt gefeiert. Und Papst Leo wird auch am 29. August nach Castel Gandolfo zurückkehren. Da wird dort das Fest der Gottesmutter vom See gefeiert. Und der Papst wird in der Kirche Maria Santissima del Lago am Albaner See einem Gottesdienst und einer Prozession vorstehen. Am 15. August begeht die Kirche das älteste Fest für die Mutter Gottes, Mariä Himmelfahrt. An diesem Hochfest betrachten wir die Erhebung Marias mit Leib und Seele in die Herrlichkeit des Himmels. Diese Glaubensüberzeugung, dass die Gottesmutter Maria nach ihrem Tod in den Himmel aufgenommen wurde, ist seit dem frühen Christentum verbreitet. Sie wird zwar nicht in der Bibel beschrieben, aber sie wurde als bisher letztes katholisches Dogma von Papst Pius XII. Verkündet. Im Mittelpunkt des Hochfestes steht die innige Beziehung Marias zu ihrem Sohn Jesus. Himmelfahrt bedeutet, dass sie nach Beendigung ihres irdischen Lebens in den Zustand gelangt ist, in den die übrigen Gläubigen erst nach der Auferstehung am jüngsten Tag kommen werden. Sie ist das Bild des erlösten Menschen. Die sofortige leibliche Aufnahme Mariens ist also ein besonderes Privileg, das die herausragende Rolle der Mutter Gottes betont. Papst Benedikt hat es einmal so formuliert: Wir glauben, dass Maria, wie Christus ihr Sohn, den Tod schon besiegt hat. Ja, wir haben vorhin gesehen, das Mikrofon am Portal des Apostolischen Palasts hier in Castel Gandolfo ist schon aufgebaut. Papst Leo wird also in Kürze hier erwartet und wird mit uns den Engel des Herrn beten, uns zuvor noch eine Auslegung des Tagesevangeliums anbieten, ein paar Worte zum heutigen Fest sagen. Danach werden wir auch seine Grüße und Appelle hören. Und da ist er schon, Papst Leo tritt in diesem Moment ans Mikrofon und wird mit Applaus begrüßt.
2: Cari fratelli e sorelle,
1: liebe Brüder und Schwestern, heute feiern wir das Hochfest Mariä Aufnahme in den Himmel. Dies ist ein Fest von großer Bedeutung, sowohl für die katholische Theologie als auch für die Volksfrömmigkeit. Es handelt sich nämlich um einen in vielen Gemeinden sehr beliebten Feiertag, besonders dort, wo die Kathedrale oder die Pfarrkirche der Himmelfahrt Mariens geweiht ist. Um über dieses Geheimnis des Glaubens nachzudenken, können wir uns auf die beiden ikonografischen Modelle beziehen, anhand derer Künstler es im Laufe der Jahrhunderte dargestellt haben. Das erste, das ältere, das fast ein Jahrtausend lang das einzige war, ist das der Entschlafung der Mutter Gottes. Sie wird auf einem Katafalk liegend dargestellt, im Tod entschlafen. Um sie herum stehen die Apostel, die sie tief bewegt im Gebet verehren. In der Mitte steht der auferstandene Jesus, der die Seele Mariens wie ein neugeborenes Kind in seinen Armen hält. Er ist gekommen, um sie zu holen und sie mit sich in die Herrlichkeit Gottes zu nehmen, in den Himmel, wie wir sinnbildlich sagen. Tatsächlich hat der Herr für seine Mutter das Wirklichkeit werden lassen, was er allen seinen Freunden versprochen hat. Wenn ich gegangen bin und einen Platz für euch vorbereitet habe, komme ich wieder und werde euch zu mir holen, damit auch ihr dort seid, wo ich bin. Dieses erste Modell betont die zentrale Wahrheit. Es ist der gestorbene und auferstandene Christus, der uns zu jenem Ziel führt, für das wir seit jeher bestimmt sind, nämlich zum ewigen Leben. Dies ist es, was unzählige Generationen von Gläubigen beim Gebet vor den Ikonen der Entschlafung betrachtet haben und was wir in Rom im großen Apsismosaik der Basilika Santa Maria Maggiore bewundern können. Die jüngere Ikonografie, die sich später im Westen entwickelte, zeigt uns die Jungfrau Maria hingegen in voller Größe im Himmel, in Licht gehüllt und oft von Engeln und Heiligen umgeben. Hier steht der verherrlichte Leib der Mutter Gottes im Mittelpunkt, ganz im Einklang mit dem, was im Buch der Offenbarung des Johannes zu lesen ist. Dann erschien ein großes Zeichen am Himmel, eine Frau mit der Sonne bekleidet, der Mond war unter ihren Füßen und ein Kranz von 12 Sternen auf ihrem Haupt. Einige Künstler haben diese beiden Motive miteinander verbunden, indem sie oben die verherrlichte Jungfrau und unten ihr leeres Grab, oft voll bunter Blumen, darstellten, sowie die Apostel, die ihre Blicke auf sie im Himmel richten. Dieses zweite Modell betont die Wahrheit, dass Maria mit Leib und Seele, also mit ihrer ganzen Person, in den Himmel aufgenommen wurde. Jene Frau, die auf Erden dem fleischgewordenen Wort Leib und Blut geschenkt und ihm bis zur vollkommenen Einheit im Opfer der Liebe gefolgt ist, ist von ihm für immer in die Herrlichkeit aufgenommen worden. So ermöglicht uns auch diese Ikonografie, über unsere letzte Bestimmung nachzudenken. Die Fülle des Lebens, die wir heute voll Freude in Maria bewundern, erwartet auch uns am Ende der Zeiten, wenn, wie der heilige Paulus sagt, der auferstandene Christus unseren armseligen Leib verwandeln wird in die Gestalt seines verherrlichten Leibes, indem er das Verwesliche mit Unverweslichkeit und das Sterbliche mit Unsterblichkeit bekleidet. Dann werden wir mit unserem durch die Liebe des Erlösers verwandelten Leib in Ewigkeit leben und teilhaben an jenem Fest ohne Ende. Preisen wir den Herrn, der an seiner und unserer heiligsten Mutter Großes getan hat.
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2: Benedicat vos, omnipotens Deus, Pater et Filius et Spiritus Sanctus.
3: Amen.
2: Cari fratelli e sorelle,
1: liebe Brüder und Schwestern,
2: Maria Santissima, assunta nella gloria del cielo, e per tutto il popolo di Dio, segno
1: Maria, die in den Himmel aufgenommen wurden, ist für alle ein Zeichen des Trostes und der Hoffnung. Daher möchte ich ihre mütterliche Fürsprache anrufen für die Gemeinschaften, die des Trostes bedürfen und damit sie weiter hoffen können. Ich denke an die Brüder und Schwestern im Heiligen Land, das auch das Land Marias ist. Ich denke an das ukrainische und das russische Volk, die beide von der kindesgleichen Verehrung Marias verbunden sind. Und ich denke an alle, die verfolgt werden. Ich bete in diesen Tagen auch weiter für die Menschen Kolumbiens, das von einem verheerenden Erdbeben verwüstet wurde. Für alle Völker, die unter Schwierigkeiten leben, bitte ich um die Fürsprache Marias. Maria, bete für uns. Papst Leo grüßt wie immer Gruppen von Pilgern aus Italien und anderen Ländern. Ich danke euch, dass ihr heute hierher gekommen seid. Danke für euer Gebet. Ich wünsche allen eine Zeit der Erholung verbringen zu können mit der ein oder anderen guten Lektüre und im Einklang mit der Natur. Euch allen einen schönen Sonntag und bis morgen, hat Papst Leo noch gesagt. Ja, wie immer zieht sich Papst Leo auch heute nicht gleich in den Apostolischen Palast zurück, sondern grüßt hier noch die Anwesenden auf dem Platz vor der päpstlichen Sommerresidenz in Castel Gandolfo. Hier in den Albaner Bergen ist es zwar etwas kühler als in Rom, aber die Hitze ist auch hier zu spüren. Ja, Papst Leo hat hier den Gläubigen noch zugewunken. Für eine Runde im Papamobil hat die Zeit heute nicht mehr gereicht. Und damit endet diese Live-Übertragung aus Castel Gandolfo. An dieser Stelle möchte ich noch auf unseren kostenlosen Newsletter hinweisen, den Sie unter rv-news.info bestellen können. Ich bedanke mich bei allen, die heute mit dabei waren. Das war eine Sendung von Radio Vatikan für Vatikan Media. Am Mikrofon verabschiedet sich Silvia Kritzenberger. Laudetur Jesus Christus.
0: Für die Übertragung des Angelus-Gebets und der Übersetzung der Ansprache von Papst Leo heute am Hochfest Mariä Aufnahme in den Himmel bedanken wir uns ganz herzlich bei Radio Vatikan. Ein gesegnetes Hochfest wünschen wir Ihnen auch hier bei Radio Horeb in Kürze um 12.15 Uhr, das Wochenmagazin am Samstag.

0: Das Wochenmagazin bei Radio Horeb, ihrer christlichen Stimme in Deutschland. Für Sie im Studio ist Johannes Wiczorek. Heute am 15. August feiert die katholische Kirche das Hochfest der Aufnahme Mariens in den Himmel. Es ist eines der ältesten Marienfeste der Christenheit und wird in vielen Ländern mit großer Feierlichkeit begangen. Doch was bedeutet dieses Glaubensgeheimnis für Christen? Darüber spreche ich jetzt mit Abt Nikodemus Schnabel. Er ist der Abt der Domitio-Abtei auf dem Berg Zion in Jerusalem. Dazu gehört das Priorat Tabgha mit der Brotvermehrungskirche am See Genezareth. Wir sprechen in dieser Sendung über das Hochfest der Aufnahme Mariens in den Himmel, aber wir berichten auch über die dramatische Lage der Christen im Heiligen Land. Abt Nikodemus, ich grüße Sie.
1: Ja, herzliche Grüße vom Jerusalem-Zionsberg.
0: Die Domitio-Abtei ist ein ganz besonderer Ort mit Blick auf das heutige Hochfest. Bevor wir darüber zu sprechen kommen, Herr Abt, was feiert die Kirche eigentlich heute am Hochfest der Aufnahme Mariens in den Himmel?
1: Ja, ein wunderbares Fest. Jemand hat das mal so das sommerliche Ostern genannt. Und ich finde, das ist eine schöne Bezeichnung für dieses Fest. Ja, es ist das Geheimnis und der Titel ist ja ziemlich lang, dieses Hochfestes. Hochfest der Aufnahme Mariens, den Himmel mit Leib und Seele. Und ich finde gerade, dieser Schluss ist nicht zu unterschlagen. Und das Schöne ist, dieses Fest ist nicht etwas, was uns, sag ich mal, normale Menschen, uns arme Sünder, unterscheidet von Maria, sondern was für Maria dogmatisiert ist, das ist unser aller Hoffnung. Und tatsächlich ist es damit wirklich auch ein Fest der Hoffnung, ja, was unsere Zukunftsberufung ist als Menschen. Und eben, was wir heute feiern, ist, dass die Kirche sagt, Maria ist bei Gott, bei ihrem Sohn, bei ihrem Bräutigam. Auch das finde ich immer ganz, ganz wichtig, wenn man sieht, Maria ist ja in diese Trinität ganz speziell eingewoben, eben als Tochter Gottes des Vaters, als Mutter Gottes des Sohnes und als Braut Gottes des Heiligen Geistes, dass diese eben ja sehr, sehr spezielle Frau in der Heilsgeschichte ist eben bei ihrem, bei unserem Gott mit Leib und Seele. Und das ist ja, dass das Besondere, was eben gefeiert wird und was widerspricht auch jedem, sag mal so, dualistischem Denken, was ja zum Teil auch, ja, im Christentum immer wieder mal als Gnosis in den Köpfen herumgegeistert ist. Und ich habe das Gefühl, es ist nicht auszurotten. Auch in so heutiger säkularen Zeit gibt es eigentlich diese Anfälligkeit für so ein falsches Menschenbild, nämlich so, wir haben die gute Seele und den bösen, bösen Körper. Und Tod bedeutet eigentlich, diese gute Seele wird befreit von diesem bösen Körper, von dieser bösen Leiblichkeit. Und das ist sozusagen, das eine geht zu Gott und das andere fährt in die Hölle. Und das ist nicht christlich. Deswegen, wir als Christen glauben eben nicht an die Unsterblichkeit der Seele. Wir glauben wirklich an die Auferstehung, ja, der Menschen mit Leib und Seele. Und das ist eben von Maria definitiv dogmatisiert, definitiv formuliert, schon immer geglaubt worden von den Christen der verschiedensten Konfessionen. Das heißt, die Hoffnung, die wir verbinden und die wir bei Maria feiern, ist, wenn wir sterben, dass Gott uns aufnimmt als Gesamtpersönlichkeit. Und zwar mit dem allem, was wir sind und damit auch mit unserer Leiblichkeit. Natürlich jetzt nicht mit diesem Körper, den wir jetzt haben. Das können wir ja biologisch, wissenschaftlich gut untersuchen, was mit dem passiert. Der verwest langsam, aber eben wir sind nicht irgendwie so eine Art Funke oder irgendwas, keine Ahnung, was da alles für Bilder gibt, sondern wir bleiben die Persönlichkeit, die wir sind, auch im Himmel. Wir sind auch im Himmel eine echte Persönlichkeit, unterscheidbar. Und damit ist alles am Menschsein gut und von Gott gut geschaffen. Deswegen auch, ja, kann man sagen, auch ein Fest, was, glaube ich, nie alt wird, weil es immer auch ein Gegenfest ist gegen diese Irrlehre der Gnosis, dass unser Körper böse ist.
0: Mhm. Im Volksmund heißt das Hochfest ja auch Maria Himmelfahrt. Ist das aus theologischer Sicht korrekt oder was fehlt bei dieser Bezeichnung, die im Volksmund?
1: Nee, also Maria Himmelfahrt ist eben, wir haben die Christi Himmelfahrt, aber eben Christus ist eben wahrer Mensch und wahrer Gott. Maria ist nur Mensch. Zwar ein Mensch, den wir hoch verehren, aber sie ist nur Mensch. Und wir Menschen, wir können nicht aus eigener Kraft in den Himmel fahren, sondern wir Menschen und auch Maria, Wir sind angewiesen auf unseren Gott, dass unser Gott uns aufnimmt. Deswegen ist der schöne Begriff die Aufnahme. Mariens Himmel, Leib und Seele. Und das haben wir übrigens auch ganz schön sowohl auf den östlichen Ikonen wie auch bei uns in Domizio. Wir sind ja der Ort, wo das eben gefeiert wird. Wenn man sozusagen den 15. August original feiern will am Schauplatz, dann wären wir genau dieser Ort. Und wir haben unten unser Krypta, sieht man Maria auf dem Sterbebett. Entschlafen, auch vielleicht das mal so ein Begriff, Dormizu bedeutet ja Entschlafung, Kimesis auf Griechisch, das ist der östliche Begriff, also die Ostkirchen feiern dieses Fest auch, nennen es aber anderes, Entschlafung Mariens, wir sind eben auch östlich benannt und eben Entschlafung und nicht Tod Mariens. Heute redet man auch von Marientod, nur wenn der Tod Folge der Sünde ist. Da hat die Kirche gesagt, da müssten wir das biologische Ende, das irdische Ende Mariens anders nennen. Deswegen dieser Begriff Entschlafung. Heute haben wir durchaus auch die Scheu verloren, vom Tod Mariens zu sprechen. Wissend aber, dass wir damit nicht leugnen, Maria ohne Sünde war, sondern einfach, weil die Entschlafung kann manchmal auch zu Missverständnissen führen. Nach dem Motto, Maria ist da irgendwie in so Tiefschlaf gefallen. Nein, nein, da ist ein echtes biologisches Ende. Also hätte man mal quasi Maria an moderne medizinische Geräte angeschlossen, hätte man gesehen, oh, Organversagen. Aber eben theologisch wurde halt dieser Tod Mariens, gerade im 19. Jahrhundert war das eine ganz lebendige Diskussion, dann eben als Entschlafung bezeichnet. Und das ist bei uns eben auch dargestellt. Wir haben eine lebensgroße Maria, die eben aufgebahrt ist. Und über ihr ist Jesus, der mit weit ausgebreiteten Armen sie empfängt, sie aufnimmt. Und auf der östlichen Ikone haben wir das genauso. Da haben wir Maria auf dem Sterbebett. Die Apostel umringen sie. Auch das ist eine alte Tradition, die jetzt nicht in der Bibel steht, aber in außerbiblischen Schriften, dass eben die Apostel gespürt haben. Mit Maria geht es zu Ende und ja, wunderbar, auf einmal alle da waren bei diesem Moment ihres Todes, bei ihrer Entschlafung und dann wirklich, ja, alle dann wieder bei ihr standen, als sie diese irdische Wirklichkeit verlassen hat. Und dann sieht man hinter Maria Jesus, der die kleine Maria in den Armen trägt. Also wir kennen das ja immer, Maria mit dem Jesuskind und dann haben wir eben die Darstellung Jesus mit dem Marienkind, wenn man so will, also schon mit der entschlafenen Maria und das wirklich

0: als Gesamtpersönlichkeit liebevoll von Gott in den Himmel aufgenommen wurde.
1: Also die Domizioabtei, der Ort der Entschlafung Mariens, wie wird denn dieses Hochfest heute bei Ihnen gefeiert?
0: Ja, ganz wunderbar, ganz groß. Also normalerweise laden wir manchmal auch dazu spezielle Ehrengäste ein. Letztes Jahr hatten wir zum Beispiel den Kardinal Großmeister, der Grabesritter da, Kardinal Fernando Filoni, der kam, und das war ein starkes Zeichen, weil auch da war ja schon Krieg. Und leider durch die Situation, die wir haben, also es ist kein Krieg mehr in dieser heißen Phase, aber es ist auch wirklich kein Frieden. Keiner weiß so richtig, wie man das bezeichnen soll, was gerade ist, sage ich mal, eine fragile Art Waffenruhe, die eigentlich aber immer brüchig ist. Man kann fast sagen, ja, so ein lauwarmer Krieg, der brodelt und der natürlich unglaublich viele Pilgerinnen und Pilger abhält zu kommen. Also wir feiern uns als Ortskirche, als die einheimischen Christen, wir als Mönchsgemeinschaft, dann auch, wir haben eine Gruppe junger Männer, die machen gerade Kloster auf Zeit, die prüfen sich gerade, ob eben ja Mönch sein bei uns auch etwas für sie sein könnte. Und gestern durfte ich auch wieder einen Postulanten aufnehmen. Also das heißt, ja, es ist schon auch eine freudiger Moment, eben der 14., 15. August, also der Vorabend und der heutige Tag. Es ist für viele auch ein Tag der eigenen Profess, der Priesterweihe. Der ist einfach ein wichtiges Datum natürlich, weil es einfach unser Datum ist hier auf dem Zion. Und wir haben tatsächlich dieses Jahr eine große Besonderheit. Vor genau 100 Jahren, am 15. August 1926, wurden wir zur Abtei erhoben. Also 1906 kamen die ersten Mönche, vor 120 Jahren, auch das feiern wir. Und dann vor genau 100 Jahren eben wurde der damalige Prior Abt. Und seitdem sind wir Abtei. Und das ist irgendwie auch so ein Trostfest. Also gerade wenn wir sehen die Geschichte unserer Abtei, also die ganzen Kriege, 48er Krieg, 67er Krieg. Also wenn wir schauen, was hier alles schon an Raketen geflogen ist, was hier ja schon, ja, was diese Abtei schon alles gesehen hat an Unfriede und immer wieder auch Momente des Friedens, dann ist es auch so ein Moment, ja, 120 Jahre lang halten wir aus und treu und seit 100 Jahren eben als Abtei hier mitten auf dem Zionsberg in Jerusalem, zwischen West- und Ost-Jerusalem. Und natürlich auch, es gibt eine große Dankbarkeit, wir sind die dritte Kirche vor Ort. Also es gab schon sehr früh eine sehr alte Kirche, die wurde von den Persern zerstört, 614, die Nea Sion, die auf der Madaba-Karte auch zu sehen ist. Dann gab es eine Kreuzfahrerzeit, eine sehr große Kirche, die Santa Maria in Monte Sion, die auch zerstört wurde, die man zum Teil der heutigen Altstadtmauer quasi als recycelt bewundern kann. Und eben wir, die jüngste und auch die kleinste Kirche, 1898 von dem deutschen Kaiser Wilhelm II. In Besitz genommen, 1900 dann die Grundsteinlegung, 1904 war die Krypta fertig, 1906 kamen die ersten Mönche eben. Also eben ist es auch so ein Fest der Dankbarkeit für die Treue unserer Vorväter. Und das ermutigt natürlich auch uns, treu hier zu bleiben, auch in diesen schwierigen Zeiten und einfach weiter, ja, da zu sein für die Pilger, da zu sein für die einheimischen Christen, aber auch da zu sein für alle Menschen, auch wenn sie nicht Christen sind, was ja hier die Mehrzahl ist, durch Konzerte, durch, ja, auch Seelsorgespräche, durch einfach unsere Treue in guten und in bösen Tagen und natürlich immer wieder auch zu erleben, das ist vielleicht auch so ein schöner Ort, Maria ist ja wirklich eine Frau, die vielen Jüdinnen, und ich sage gerade den Frauen, sehr viel bedeutet, weil ich habe jetzt nur erzählt von unten der Krypta, wie Maria umgeben ist mit Jesus, der sie aufnimmt, aber um Maria rum sind die ganzen großen heiligen Frauen des Alten Testaments. Also da haben wir Miriam, da haben wir Ruth, da haben wir Esther, da haben wir Eva, da haben wir Jael und. Also das ist ganz interessant. Das heißt wirklich der ganze große weibliche Heiligenhimmel des Alten Testaments. Und natürlich mögen das dann viele Jüdinnen, die sagen, ach hier, in der Domitio unten ist quasi mein Name. Meine Heldin ist da auch dort zu sehen im Mosaik. Und es ist eben auch so ein Ort, ja, wo auch ganz, ganz viele Migrantinnen aus den Philippinen, Indien, Sri Lanka dort auch, ja, Hoffnung schöpfen. Auch in diesen Kriegszeiten ist dieser Ort nie ohne Beterinnen gerade, die sagen, ja, wir sind eben auch die einzige Marienkirche in Jerusalem. Also wirklich die Kirche, wo, ja, ganz viele, auch eben viel Rosenkranz gebetet wird, wo viele dort Hoffnung schöpfen. Und eben auch für den Islam. Maria ist die Gestalt, die im Koran am meisten vorkommt. Das heißt, auch viele Muslime verehren auch unseren Ort eben Maria als die große Frau, die Mutter Jesu auch. Und natürlich

0: ökumenisch sowieso. Also wir haben sehr, sehr viele orthodoxe, orientalisch-orthodoxe, gerade die äthiopischen Christen, die koptischen Christen aus Ägypten lieben uns sehr. Und das ist schon auch eine Gnade. Zu wissen, es ist einfach ein Ort, der sehr vielen Menschen etwas sagt, der für sehr viele Menschen auch ein Sehnsuchtsort ist und so ein Hoffnungsort. Natürlich auch durch die Krypta. Die Krypta bei uns war auch, ich habe es immer gesagt, so der schönste Bunker Jerusalems in Kriegszeiten, eben weil sie ist tief unter der Erde, keine Fenster, festgebaut, dicht gefügt. Und das heißt, wir haben mit diesem, ja, diesem Unterkirche um Maria herum auch dieses Jahr Ostern gefeiert. Auch Gründonnerstag, Karfreitag, die Osternacht. Und gerade Gründonnerstag weiß ich noch, da gab es wirklich Raketenalarm während der Fußwaschung, haben dann einfach weiter gefeiert, aber eben wissend, dass um uns herum Krieg ist. Deswegen ist es auch ein Ort, der eine sehr spezielle Bedeutung hat. Aber nochmal zur Frage, wie wir das feiern. Wir haben natürlich ein großes Pontifikalamt in mehreren Sprachen. Diesmal werde ich vorstehen. Ich bin auch sehr dankbar. Wir haben eine ganz, ganz kleine Pilgergruppe. Das sind 8 Leute aus Baden-Württemberg, weil die oberschwäbischen Elektrizitätswerke haben uns tatsächlich zu unserem Jubiläum ein Ornat geschenkt, also liturgische Gewänder. Und das ist wirklich schön, dass wir damit auch einen bleibenden Akzent haben, was diese 100 Jahre Abteierhebung bedeutet. Und das haben die Franziskanerinnen von Sießen gemacht. Und da werden auch 2 Franziskanerinnen kommen, die Schneiderin und die Stickerin. Das wird auch schön. Das heißt, wir werden eben auch heute zum ersten Mal diese Gewänder, die wir gestern Abend in der Vesper gesegnet haben, auch tragen. Und das heißt, wir haben auch so einen bleibenden Akzent, wo wir einfach immer wissen, wenn wir diese Gewänder tragen, das ist einfach verbunden mit dieser 100 Jahre Abtei. Und was ganz besonders ist, was die einheimischen Christen sehr mögen. Wir gehen nach dem Pontifikalamt in die Krypta und in der Krypta haben wir die Kräuterweihe. Das ist ja auch ein bekannter Brauch, jetzt beim 15. August. Wir haben im Garten schon seit Tagen mit den Klosterzeitlern Sträuße gebunden mit verschiedenen Heilkräutern aus unserem Klostergarten, den wir tatsächlich auch dafür wirklich haben, um am 15. August aus unserem Klostergarten jedem Pilger, der kommt, gesegneten Kräuterstrauß zu übergeben. Das heißt, die Krypta ist voll schon angefüllt mit diesen wunderbaren aromatischen Gerüchen.
1: Das Wochenmagazin bei Radio Horeb. Wir sprechen in dieser Sendung über das Hochfest der Aufnahme Mariens in den Himmel, aber wir berichten auch über die dramatische Lage der Christen im Heiligen Land. Abt Nikodemus, Sie haben ein bisschen schon auch die aktuelle Lage erzählt, berichtet. Wie geht es denn aktuell auch den Christen im Heiligen Land und wie dramatisch ist es auch, dass eben gerade auch die großen Pilgerströme wegfallen?
0: Ja, es ist absolut dramatisch. 60% der Christen leben vom Tourismus. Ich glaube, das sagt sehr, sehr viel. Die Christen sind eine sehr, sehr kleine Minderheit in Israel und Palästina, unter 2%. Und die Christen haben halt sehr früh geschaut, wo haben wir quasi modern gesprochen einen Unique Selling Point. Also wo haben wir etwas, was jetzt unsere jüdischen, muslimischen Mitbürger nicht zu bieten haben. Und eben da haben sie sehr, sehr früh eben auf die Pilger, auf den Tourismus gesetzt, weil der Tourismus in Israel und Palästina, also mit Abstand der wichtigste Tourismusfaktor, sind christliche Pilger. Und natürlich haben die Christen verstanden, naja, christliche Pilger schätzen es natürlich, wenn unser Reiseleiter Christ ist, eben denselben Glauben mit uns teilt, wenn unser Busfahrer Christ ist, wenn das Restaurant, wo wir essen gehen, von Christen geführt wird, wenn das Hotel, wo wir übernachten, von Christen geführt wird und so weiter und so fort, oder wenn wir an die Krippenschnitzer denken. Also das heißt, es gibt eine ganze Ökonomie der Christen um den Pilgertourismus. Nur der ist eben schon seit Jahren, bleibt er aus. Wir haben vielleicht alle noch präsent den 7. Oktober 2023, da dieser große Einbruch. Davor war aber Corona. Das heißt, davor kamen auch keine Pilger. Und jetzt, wie gesagt, durch den 28. Februar diesen Jahres, wo einige Pilger sich getraut haben, jetzt wieder wegbleiben, ist es wirklich eine große Dramatik, dass vielen Christen einfach die wirtschaftliche Grundlage entzogen ist. Also ich kann das einfach nur sagen, von meinem Kloster her gesehen, das letzte gute Jahr, wo ich wirklich gut wirtschaften konnte, Rücklagen bilden konnte, wo ich einen positiven Jahresabschluss hatte, das war das Jahr 2019. Im 2020 kam Corona und als Corona 2023 so langsam die Menschen quasi verlassen hat und sie wieder kommen wollten, was sie kamen im Hochsommer, kam eben der 7. Oktober 23. Und man kann sagen, wir sind jetzt eigentlich wieder so wie Corona, nur die Welt hat halt kein Corona mehr, aber wir haben es quasi noch. Also es sind einfach, genau, es sind die Straßen einfach leer, es kommt einfach niemand. Das ist sehr schwierig und natürlich kommt hinzu, das darf man auch nicht verschweigen, was die Christen natürlich auch sehr entmutigt, ist einfach das Phänomen, was wir leider seit 2022 sehen mit dem Amtsantritt der noch amtierenden Regierung. Wir haben ja am 27. Oktober Neuwahlen in Israel, aber mit einer Regierung, die zum ersten Mal bekennende Christenhasser in Regierungsverantwortung hat, namentlich der Polizeiminister und der Finanzminister. Wo wir einfach erleben, dass antichristliche Gewalt enttabuisiert wurde und dass das, was ich vor 20 Jahren erlebt habe, ab und zu mal heimlich in dunklen Gassen, dass jemand mich angespuckt hat oder angerempelt hat, das geschieht eben am helllichten Tag. Und wir erleben natürlich, und das betrifft natürlich vor allem Kleriker und Ordensfrauen, das ist auch ganz wichtig, wenn jemand eben sehr erkennbar im Stadtbild ist als Christin oder Christ, also das ist ein Phänomen, was besonders Ordensleute betrifft. Deswegen, wenn man als Pilger kommt und zivil unterwegs ist, wird man da in der Regel da nichts erleben, deswegen also da auch nur mutig kommen. Aber das andere ist eben auch die immer radikaler werdende Siedlergewalt, also von jüdischen Extremisten, die eben in der Westbank ja auch das einzige vollständige christliche Dorf Taibe, bekannt für seine Brauerei, eben wirklich täglich angreifen und dort ja Brände legen, ihre Tiere durch das Dorf treiben, Autos zerstören und wo einfach auch viele Christen sagen, es hat die Kombination. Die wirtschaftliche Grundlage ist weg, man spürt den Hass, also es gibt Menschen, die wollen, dass man nicht hier ist. Und natürlich ist dann bei vielen Christen einfach die Verzweiflung, dass sie auswandern. Und das ist tatsächlich etwas, was mich wirklich sehr, sehr beschäftigt. Ich hatte jetzt vor ein paar Tagen auch ein Gespräch mit einem unserer Mitarbeiter, auch ein palästinensischer Christ aus der Westbank, aus Sebabta, ein anderes Dorf, was halb-halb ist. Also die Hälfte der Einwohner sind Muslime, die andere Hälfte der Einwohner sind Christen, der mir auch Videos gezeigt hat, die wirklich mich haben schockiert und einfach zeigen, jetzt Israel erklärt einfach Privateigentum zu militärischen Sperrgebieten. Er sagt, sind die Olivenbäume meines Opas. Ich darf da jetzt nicht mehr hin. Und der eben auch in so einer tiefen Resignation ist. Und das macht mir schon Sorgen. Also die Sorge, die ich wirklich habe, ob wir irgendwann in so einem christlichen Disneyland uns wiederfinden. Na klar, wir Ordensleute, wir bleiben. Wir haben ja hier von katholischer Seite allein 600 Ordensmänner und 1000 Ordensfrauen. Wir werden bleiben. Und ich sag mal, wenn wieder mehr Friede ist und der Tourismus wieder mehr anzieht, dann wird es auch Pilger geben, die natürlich dann die heiligen Stätten besuchen, darunter auch meine beiden Klöster, eben Tapka, die Brotvermehrungskirche, Jerusalem, der Entschlafungsort von Maria. Aber eben, es gibt dann keine einheimischen Christen mehr, keinen lebendigen Stein, sondern es ist wirklich ja wie so ein christliches Disneyland. Und das macht mir schon noch Sorge. Deswegen ist der heutige Tag für mich so Dankbarkeit für die letzten 100 Jahre, aber eben auch eine große Hoffnungsbitte. Ja, Maria, lass uns nicht alleine. Gib uns auch die rechten Mittel, dass wir wirklich so eine Hoffnungsinsel bleiben können, wo auch die einheimischen Christen sagen, gut, guck mal, diese deutschen Benediktiner, die bleiben hier, obwohl sie nicht müssten, die sind da. Bleiben wir mit ihnen da. Und deswegen, das war ja auch eine Entscheidung, wir haben ja nicht einen einzigen unserer Mitarbeiter entlassen, weil wir genau gesagt haben, nee, jetzt in diesen schwierigen Zeiten ist es wichtig, dass wir mit unseren uns anvertrauten Mitarbeitern stehen, mit unseren christlichen Geschwistern, um einfach jetzt in guten wie in bösen Tagen einfach zusammenzustehen, auch wenn das finanziell uns wirklich an enorme Herausforderungen bringt. Ja.
1: Dann ist natürlich auch eine wichtige Frage ab Nikodemus, wie kann man denn den Christen im Land helfen? Also wie kann man sie konkret unterstützen?
0: Also ich denke, etwas, was man nicht unterschätzen sollte, ist das Gebet. Wirklich beten, auch für die Glaubensgeschwister im Heiligen Land. Also vielleicht da auch nochmal wirklich dran erinnern. Also kein Verkündigung des Herrn ohne Nazareth, kein Weihnachten ohne Bethlehem, kein Ostern ohne Jerusalem, auch kein 15. August ohne Jerusalem. Also das heißt, die Bibel, die Heilige Schrift spielt in diesem Heiligen Land. Das heißt, da einfach auch die Glaubensgeschwister hier am Ursprungsort im Gebet nicht vergessen. Das Zweite wäre wirklich auch, sich selbst nochmal zu fragen, hat man nicht doch Mut, mal wieder eine Pilgerfahrt zu machen? Vielleicht auch als Einzelpilger, als Ehepaar, als Familie, als kleine Freundesgruppe. Diese kleinen Gruppen könnten wir auch anbieten, sie in unseren beiden Klöstern unterzubringen. Das wäre einfach ein starkes Zeichen, erstmal für die Christen, wir sind nicht vergessen. Es kommen Glaubensgeschwister und sind einfach da. Und wir sind nicht irgendwie, wir sind nicht vergessen. Das ist ein Gefühl, was viele Christen haben. Unsere Glaubensgeschwister haben uns vergessen. Also eben, wenn man kommt als Pilger, man macht einerseits wunderbare Erfahrungen. Also jede Pilgerschaft ist auch ein Auftanken im Glauben. Auf einmal wird die Heilige Schrift auch, wird lebendig. Man verbindet sie mit Gerüchen, Panoramen, mit Geräuschen, ich finde die Bibel, jemand gesagt, das Heilige Land ist das fünfte Evangelium, was einfach auch von Jesus erzählt und nochmal sein Leben nochmal näher bringt. Und gerade jetzt, wer als Pilger kommt, hat wirklich die heiligen Stätten für sich allein, kann dort wirklich auch beten. Das dritte wäre natürlich auch, sich vielleicht einfach auch informieren, einfach zu sagen, die Christen sind mir nicht egal. Ja, und dann das vierte wäre natürlich, man kann auch spenden. Ja, also wirklich einfach für die Institutionen, die dort sind. Also zum Beispiel auch uns als Domitio, wer auf uns auf die Homepage geht, domitio.net. Wir sind auch berechtigt, Spendenbescheinigungen auszustellen. Also indem man uns unterstützt, macht man uns auch wieder fähig, dass wir mit unseren Glaubensgeschwistern stehen können. Und das kann ich versprechen, wir lassen keinen, der in Not geraten ist, alleine. Wir helfen, wie wir können, aber eben unsere Mittel sind auch begrenzt, weil wir gerade eben keine regulären Einnahmen momentan zeitigen können. Deswegen auch einfach ein dickes Dankeschön an allen, die auch schon in der Vergangenheit uns durch ihre Spenden großherzig unterstützt haben, dass wir so weiter hier da sein können, auch für unsere Glaubensgeschwister.
1: Dann bedanke ich mich für dieses Gespräch, für diese starken Eindrücke, die Sie uns vermittelt haben ab Nikodemus, und Spendenmöglichkeiten verlinken wir auch gern im Programm Infofeld zu dieser Sendung. Darf ich zum Schluss um Ihren Segen bitten?
0: Gerne. Im Namen des Vaters und des Sohnes und des Heiligen Geistes. Amen. Gott, unser Vater, wir danken dir für deine Tochter Maria, für die Mutter deines Sohnes Jesus, für die Braut des Heiligen Geistes. Wir danken dir, dass du sie aufgenommen hast mit Leib und Seele bei dir und uns damit ein lebendiges Zeichen der Hoffnung für uns geschenkt hast. Und auf die Fürsprache der mit Leib und Seele aufgenommenen Jungfrau und Gottesmutter Maria segne euch der allmächtige und barmherzige Gott, der Vater und der Sohn und der Heilige Geist.
1: Amen.
0: Amen.
1: Heute am 15. August feiert die katholische Kirche das Hochfest der Aufnahme Mariens in den Himmel. Es ist eines der ältesten Marienfeste der Christenheit und wird in vielen Ländern mit großen Feierlichkeiten begangen. Wir waren im Gespräch mit Abt Nikodemus Schnabel. Er ist Abt der Dormitio-Abtei auf dem Berg Zion in Jerusalem. Dazu gehört auch das Priorat Tapka mit der Brotvermehrungskirche am See Genezareth. Mein Name ist Johannes Wiczorek, das war das Wochenmagazin und hier gibt es gleich im Anschluss die Veranstaltungshinweise.

Herzlich willkommen bei Radio Horeb am Hochfest. Maria Aufnahme in den Himmel, eine schöne Mittagszeit. In Kürze hier bei Radio Horeb die Veranstaltungshinweise und um 13 Uhr laden wir Sie ein zum Musikmagazin. Sie hören Gedanken, die Simon Dach für Sie zusammengestellt hat zum heutigen Festgeheimnis.

Sie hören jetzt die Veranstaltungshinweise hier bei Radio Horeb, Ihrer christlichen Stimme in Deutschland. Im Studio Balderschwang im Oberallgäu, Tabitha Repan. Früh am Morgen gemeinsam aufbrechen, den Alltag hinter sich lassen und den Glauben neu entdecken. Das bietet die Männerwallfahrt des Tagungshauses Regina Pazis in Leutkirch im Allgäu zum Gottesberg in Bad Wurzach. Am Samstag, 22. August, sind Männer jeden Alters eingeladen, sich gemeinsam auf den Weg zu machen, um ihren Glauben zu vertiefen und neue Impulse für ihr Leben zu gewinnen. Treffpunkt ist um 5.30 Uhr an der Kapelle des Tagungshauses Regina Pazis in Leutkirch im Allgäu oder um 6 Uhr am Gottesberg in Bad Wurzach. Dort ist eine Segnung mit der Heiligblutreliquie vorgesehen. Gegen 10.45 Uhr kehren die Pilger zum Regina Pazis zurück, wo die Wallfahrt mit der Feier der Heiligen Messe um 11 Uhr in der Hauskapelle ihren Abschluss findet. Eine Anmeldung zur Wallfahrt ist nicht erforderlich. Bereits vor fast 70 Jahren warnte der Philosoph Martin Heidegger vor Sprachmaschinen, die denken und übersetzen können. Wie aktuell seine Gedanken im Zeitalter der künstlichen Intelligenz sind, zeigt das Seminar »Was bleibt vom Menschen im Zeitalter von Technik und KI?« vom 18. bis 20. September in der Schwabenakademie Irsee bei Kaufbeuren im Allgäu. Der Philosoph Fabian André Schäfer beleuchtet Heideggers Analyse der Technik und geht der Frage nach, was den Menschen angesichts der rasanten Entwicklung künstlicher Intelligenz ausmacht. Das Seminar beginnt am Freitag um 17 Uhr und endet am Sonntag gegen 12.30 Uhr mit dem Mittagessen. Die Teilnahme kostet inklusive Vollpension 454 Euro im Einzelzimmer, 395 im Doppelzimmer oder 316 Euro ohne Übernachtung. Ein Sommerabend voller Musik, Gebet und geistlicher Impulse erwartet die Besucher beim Abendclub am See jetzt am Mittwoch. Aufgrund von Großveranstaltungen am Ostalsee findet die Andacht in der katholischen Kirche Bosen im nördlichen Saarland bei St. Wendel statt. Beginn ist um 19 Uhr. Die Besucher erwartet eine offene Andacht mit kurzen geistlichen Impulsen, Gebeten, Musik und Zeiten der Stille. Unter dem diesjährigen Leitwort »Zusammen geht was« stehen Gemeinschaft, Zusammenhalt und gegenseitige Unterstützung im Mittelpunkt. Veranstaltet wird das Abendlob von der Pfarrei St. Christophorus und dem pastoralen Raum Tholey. 4 Tage und 120 Kilometer zu Fuß. Vom 10. bis 13. September machen sich wieder zahlreiche Pilger auf den Weg von Köln zum Marienwallfahrtsort Kevela. Die traditionelle Fußwallfahrt führt durch das Rheinland bis an den Niederrhein und verbindet gemeinsames Unterwegssein mit Gebet, Gottesdiensten und Glaubensgemeinschaft. Die Wallfahrt beginnt am Donnerstag, 10. September, mit einem Hochamt in der Basilika St. Ursula in Köln. Auf dem Weg nach Kevela feiern die Pilger unter anderem Gottesdienste in Neuss und Wachtendonk sowie tägliche Zeiten der eucharistischen Anbetung. Den feierlichen Abschluss bildet am Sonntag, 13. September um 16 Uhr ein Hochamt in der Marienbasilika in Kevela, zu dem sich auch Pilger aus den Niederlanden anschließen. Die Teilnahme kostet 125 Euro für die gesamte Wallfahrt inklusive 3 Übernachtungen. Ermäßigungen sind unter anderem für Familien sowie Schülerinnen und Schüler, Auszubildende und Studierende möglich. Familien und Tagespilger können am letzten Wallfahrtstag kostenlos auf dem letzten, rund 12 Kilometer langen Abschnitt abgeldern mitpilgern. Weitere Informationen zu der Köln-Kevela Wallfahrt finden Sie auf unserer Webseite www.hureb.org. Denn Gott hat uns nicht einen Geist der Verzagtheit gegeben. Unter diesem Leitwort steht der Männereinkehrtag am Samstag, 29. August. Im Kloster Maria Heimsuchung in Krefeld am linken Niederrhein bei dem Wallfahrtsort Kevela sind Männer eingeladen, einen Tag mit Gebet, geistlichen Impulsen, Zeugnissen und brüderlicher Gemeinschaft zu verbringen. Von 10 bis 18 Uhr begleitet Pater Paulus Maria von den Franziskanern der Erneuerung die Teilnehmer durch den Einkehrtag. Im Mittelpunkt steht die Vertiefung des Glaubens, Gebet, persönliche Begegnungen und der Austausch unter Männern. Der Unkostenbeitrag beträgt 30 Euro und beinhaltet das gemeinsame Essen. Auf unserer Webseite www.hore.org können Sie alle Veranstaltungshinweise auch noch einmal nachlesen. Die Termine finden Sie unter Programm und dann Veranstaltungshinweise. Wenn Sie möchten, dass wir auch Ihre Veranstaltungen ankündigen, schreiben Sie uns gerne eine E-Mail an veranstaltungshinweise@radiohore.de. Unsere Veranstaltungshinweise hören Sie immer am Samstag um 12.50 Uhr. Ich wünsche Ihnen eine gesegnete neue Woche. Im Studio Balderschwang, Tabitha Repan.

Zur heutigen Ausgabe einer Musikmagazinsendung begrüßt Sie, verehrte Hörerinnen und Hörer, am Mikrofon Simon Dach. Ein großes Fest begeht die Kirche, das Hochfest der Aufnahme Mariens in den Himmel, volkstümlich kurz Maria Himmelfahrt genannt. Gerade die Tatsache, dass dieses Fest von seiner einstmals sehr im Bewusstsein der Gläubigen verankerten Stellung zusehends in den Hintergrund zu geraten scheint, hat mich veranlasst, die heutige Musiksendung diesem Fest und seinen musikalischen Manifestationen zu widmen. Assumpta est Maria in Caelum. Dieses liturgische und inhaltliche Stichwort schlägt sich in vielfältiger Weise in den Texten und Kompositionen des kirchenmusikalischen Repertoires nieder. Die Jungfrau Maria ist aufgenommen in die Herrlichkeit des Himmels, wo der König der Könige thront. Über die Chöre der Engel wurde die Jungfrau erhoben, die Engel freuen sich und preisen den Herrn. Zur Königin des Himmels hat sie ihr Sohn gekrönt, mit Christus triumphiert sie auf ewig.

Am 1. November 1950 wurde von Papst Pius XII. Als Glaubenssatz verkündet, dass die allerseligste Jungfrau Maria mit Leib und Seele in den Himmel aufgenommen wurde. Bereits in einem armenischen Lektionar von Jerusalem aus dem 5. Jahrhundert wird der 15. August als Tag der Gottesmutter Maria bezeugt, an dem ihres Heimgangs gedacht wurde. Zur Zeit Kaiser Karls des Großen ist das Fest der Aufnahme Mariens bereits liturgisch verankert, so dass die genannte Dogmatisierung ihrer leiblichen Aufnahme in den Himmel nur den Schlusspunkt einer langen geistlichen Tradition darstellt. Das Rosenkranzgeheimnis von der Aufnahme Mariens in den Himmel, die ja durch ein feierlich verkündetes Dogma Glaubensüberzeugung der Kirche ist, auch wenn die Bibel davon nichts berichtet, dies Rosenkranzgeheimnis ist eigentlich zunächst eine Station, die Marias Tod, ihre Entschlafung, wie die Tradition ihr Sterben nennt, zum Inhalt hat. Maria ist, wie ihr Sohn, unausweichlichem menschlichen Los entsprechend gestorben. Beide haben das Leben beendet mit dem Tod, aber mit einem Tod, der direkt hinüberführt in das Leben. Beide wurden der damaligen Sitte entsprechend in einem Troggrab bestattet und beide Gräber lagen in einem Garten. Maria starb übrigens, wieder nach gut bezeugter Ortstradition, in Jerusalem, obwohl sie eine Zeit lang mit Johannes in Ephesus lebte. Entsprechend dieser Überlieferung entschlief sie im Beisein der Apostel, die, so kann man es sich gut vorstellen, zum schon erwähnten Apostelkonzil um das Jahr 49-50 noch einmal zum Ausgangspunkt der Kirchengeschichte zurückgekehrt waren. Mit Johannes wird sie heimgekehrt sein und wurde eben auch hier bestattet. Denn nirgendwo anders wird noch ein Mariengrab verehrt, auch nicht in Ephesus, wo es aber das Grab des Apostels Johannes gibt.

Die frühesten Berichte über die Aufnahme Mariens in den Himmel fasste Johannes von Damaskus als Jerusalemer Tradition so zusammen. Der heilige Juvenal, Bischof von Jerusalem, erklärte, dass Maria in Gegenwart aller Apostel gestorben sei. Doch das Grab war leer, als es auf Wunsch des heiligen Thomas noch einmal geöffnet wurde. Daraus haben die Apostel geschlossen, dass sie in den Himmel aufgenommen worden war. Auf diese Weise wurde der skeptische Zweifler unter den Aposteln, Thomas, zum Kronzeugen der Aufnahme Marias in den Himmel. Die Glaubensüberzeugung von der Aufnahme Mariens in den Himmel ist, so haben wir gesehen, nichts anderes als die überzeugende Konsequenz von allem, was den christlichen Glauben charakterisiert. Von der Menschwerdung des Logos durch eine Frau bis zu seiner Auferstehung und dem Heimgang in leiblicher Gestalt zum Vater gibt es die uns allen verheißene Entsprechung im Leben Mariens, welche ihre Erwählung zu einer Verheißung macht für alle, die mit ihr das tun, was er uns sagt.

In der Präfation zum Hochfest betet die Kirche: Denn heute hast du die jungfräuliche Gottesmutter in den Himmel erhoben. Als Erste empfing sie von Christus die Herrlichkeit, die uns allen verheißen ist, und wurde zum Urbild der Kirche in ihrer ewigen Vollendung. Dem pilgernden Volk ist sie ein untrügliches Zeichen der Hoffnung und eine Quelle des Trostes. Denn ihr Leib, der den Urheber des Lebens geboren hat, sollte die Verwesung nicht schauen. Was an Maria geschehen ist, ist allen zugedacht, die an Jesus Christus glauben. Er möchte uns als ganze Menschen mit Leib und Seele vollenden, damit wir für immer bei ihm sind. In der Kunst wird die Entschlafung und Aufnahme Mariens oft so dargestellt, dass Jesus seiner Mutter entgegenkommt und sie wie ein Kind auf den Arm nimmt, um sie in seine Herrlichkeit zu holen. Der Herr ist als Erster vorausgegangen, um allen Menschen einen Platz zu bereiten. Das Fest der Aufnahme Mariens ist die Einlösung dieser Verheißung.

Menschen vertrauensvoll an sie. Maria, Himmelsfreud, dich will in Ewigkeit ich kindlich lieben. O süße Mutter mein, mir tief ins Herz hinein bist du geschrieben. Niemand vergleicht sich dir, der Kreaturen Zier bist du vor allen. Du hast von Anbeginn durch deinen Himmelssinn dem Herrn gefallen.

Gott hat Maria als seine Erwählung zu sich genommen und in seiner ewigen Herrlichkeit vollendet. Er hat sie gekrönt. Damit meinen wir, er hat diese Vollendung besiegelt. Wenn die demütige Magd aus Nazareth mit der Himmelskrone dargestellt wird, so ist darin ausgedrückt, wie das Wort des Magnificat in Erfüllung gegangen ist. Großes hat an mir getan der Mächtige. Der Kommunionvers der Liturgie des Hochfestes greift den als Evangelium verkündeten Lobgesang Mariens mit diesem Teil noch einmal auf. Beatam me dicent omnes generationes, quia fecit mihi magna, qui potens est.

Das Selig preisen mich alle Geschlechter des Magnificat wird in den marianischen Texten zuweilen aufgegriffen in dem Wort jener israelitischen Frau, welches uns das Lukasevangelium im 11. Kapitel überliefert. Selig die Frau, deren Leib dich getragen und deren Brust dich genährt hat. Bekanntlich antwortete Jesus auf diesen Zuruf: Selig sind die, die das Wort Gottes hören und es befolgen. Der liturgische Text einer der Offertoriumsantiphonen für die Marienmessen nimmt darauf direkten Bezug mit den Worten: Beata es Virgo Maria, selig bist du, Jungfrau Maria, die du den Schöpfer aller Dinge getragen hast. Hören wir eine Vertonung von Giovanni Gabrieli.

Ein neuerer Kehrvers aus dem deutschen Liturgiegesang zieht zu der gehörten Aussage eine schöne Parallele. Selig der Mensch, der trägt den Herrn, den Sohn des ewigen Vaters. Auch hier also die Ausweitung des Vorbilds in Maria auf den Menschen, der, um es einmal so zu sagen, zur Christophorus-Aufgabe berufen ist, den Herrn der Schöpfung in die Welt hineinzutragen. Noch konkreter wird dieser Gedanke, wenn er in den Versen des folgenden Kommuniongesangs auf die eucharistische Dimension dieser Trägerschaft bezogen wird.

Das Fest der Aufnahme Mariens in den Himmel, verehrte Zuhörer, ist von alters her verbunden mit einer in die Sommerzeit passenden Segnung der Kräuter, die sogenannte Kräuterweihe. Im Gebet zur Segnung dieser Kräuter wendet sich die Kirche natürlich nicht an Maria, sondern an Gott, den Geber alles Guten. Allmächtiger Gott, du hast Himmel und Erde erschaffen. Wir Menschen brauchen zum Leben, was die Erde hervorbringt. Ihre Gaben und Kräfte dienen uns zur Heilung. Viele ihrer Pflanzen sind uns Arznei. Segne daher diese Kräuter und Früchte, die wir zum Fest der Aufnahme Mariens gesammelt haben. Heile, was krank ist, richte auf, was da niederliegt. Schenke uns die Vollendung, die du, Maria, gegeben hast. In der folgenden Hymne Ad Mariam von Domenico Zippoli, einem aus dem italienischen Spätbarock stammenden Musiker und Jesuiten, richten wir den Blick auf Maria, die durch die Erwählung und Gnade Gottes zur Teilhabe am verschwenderischen Schenken der ewigen Liebe befähigt wurde. Denn das ist es doch, was die Macht und Herrlichkeit von Mariens himmlischer Rolle ausmacht.

Liebe Zuhörer, zum Abschluss der Betrachtung von Musik zu Ehren Marias möchte ich ihre Verehrung als Himmelskönigin noch deutlicher in den Blick nehmen. Das letzte Gesetz des glorreichen Rosenkranzes formuliert eine Glaubensüberzeugung, die über das zum heutigen Fest gehörige Gesetzchen noch hinausgeht. Der dich, o Jungfrau, in den Himmel aufgenommen hat, der dich, o Jungfrau, im Himmel gekrönt hat.

Die Bezeichnung Regina Coelorum oder auch Regina Mundi findet sich in einer großen Anzahl von liturgischen Gesängen. Unter den bekannten Marienantiphonen fällt jedem sicher sogleich das österliche Regina Caeli ein oder das Salve Regina. Ein Blick in die große Anzahl unserer deutschen Marienlieder fördert ein reiches Marienlob an die Himmelskönigin zutage. Stellvertretend seien nur genannt: Glorwürdige Königin, freudig, du Himmelskönigin, wunderschön prächtige, alle Tage sing und sage Lob der Himmelskönigin. In der Gebetsliteratur finden wir Formulierungen dieser Rolle in Begriffen wie Maria, Königin der Engel, Königin der Patriarchen, Königin der Propheten, Königin der Apostel, Königin der Märtyrer, Königin der Bekenner, Königin der Jungfrauen, Königin aller Heiligen. Die im Gotteslob verwendete Übertragung der lateinischen Antiphon Ave Regina Coelorum bringt den Inhalt des Gedankens von der himmlischen Königin, welchen die Verehrung Mariens ausgeformt hat, eigentlich sehr treffend zum Ausdruck. Ave, du Himmelskönigin, Ave, der Engelherrscherin, Wurzel, der das Heil entsprossen, Tür, die uns das Licht erschlossen, freu dich, Jungfrau, voll der Ehre, über allen sel'gen Heere. Sei gegrüßt des Himmels Krone, bitt für uns bei deinem Sohne. Hören wir zum Schluss eine bekannte Vertonung des spätromantischen Komponisten Gabriel Rheinberger zu dieser Antiphon.

Nachrichten aus Kirche und Welt, direkt aus der aktuellen Redaktion von Radio Horeb. Im Studio Fabian Schäfer. Ich wünsche Ihnen einen schönen Festtag. Heute, am 15. August, feiern katholische und orthodoxe Christen Mariä Himmelfahrt, die Aufnahme Mariens in den Himmel. Ein gesetzlicher Feiertag ist der Tag in Deutschland nur im Saarland und in den überwiegend katholisch geprägten Gemeinden Bayerns, somit in fast ganz Bayern. In allen anderen Bundesländern ist Mariä Himmelfahrt kein gesetzlicher Feiertag. Der offizielle kirchliche Name lautet Hochfest der Aufnahme Mariens in den Himmel. Nach katholischem Glauben wurde Maria am Ende ihres irdischen Lebens mit Leib und Seele in die himmlische Herrlichkeit aufgenommen. Maria ist damit ein Zeichen der Hoffnung auf Auferstehung und ewiges Leben. Nach katholischer Lehre lebt die Seele nach dem Tod weiter. Der Leib wird erst am Tag des jüngsten Gerichtes auferweckt. Die sofortige leibliche Aufnahme Mariens ist also ein besonderes Privileg, das die herausragende Rolle der Gottesmutter betont. Zum traditionellen Brauchtum des Hochfestes gehören vielerorts festliche Gottesdienste, Prozessionen und Kräuterwein. Dabei werden Sträuße aus Heilkräutern und Blumen gesegnet und anschließend als Segens- und Schutzbringer mit nach Hause genommen. Berlin. Der Bundestag wird schon bald über eine Reform der Organspende entscheiden müssen. Denn eine fraktionsübergreifende Initiative, der Abgeordnete von CDU, CSU, SPD, Grünen und Linken angehören, hat einen Gesetzentwurf zur Organspende beim Parlament eingereicht. Der Entwurf sieht die Einführung der sogenannten Widerspruchslösung vor. Jeder, der einer Organspende nicht aktiv widerspricht, wäre nach dem neuen Gesetzentwurf ein potenzieller Organspender. Dies bedeutete eine Umkehrung der derzeitigen Regelung, nach der eine Organspende im Vorhinein ausdrücklich zugestimmt werden muss. Ziel der Gesetzesinitiative ist es, die Zahl der Organspender in Deutschland zu erhöhen. Eine andere, ebenfalls fraktionsübergreifende Gruppe von Abgeordneten hält die Widerspruchsregelung dagegen für einen Eingriff in die Grundrechte. Schweigen dürfe nicht als Zustimmung gewertet werden. Auch die katholische und evangelische Kirche sprechen sich gegen eine Widerspruchsregelung aus. Kinshasa. Die Ebola-Epidemie in der Demokratischen Republik Kongo breitet sich weiter aus. In dieser Woche wurde das gefährliche Virus in einer weiteren Region festgestellt. Beim aktuellen Ausbruch wurden bislang mehr als 4.500 Infektionsfälle und mehr als 2.100 Tote gezählt. Der erste Ausbruch war Mitte Mai offiziell bestätigt worden. Experten gehen jedoch davon aus, dass es erste Fälle bereits im Februar gab und dass die Symptome zunächst als Malaria oder Typhus gedeutet wurden. Grund für die rasche Ausbreitung ist die Bundibugyo-Variante des Ebola-Virus. Gegen diese sind bisher weder Impfungen noch spezifische Therapien zugelassen worden. 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Das waren Meldungen aus Kirche und Welt. 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

0: Herzlich willkommen alle Hörer von Radio Horeb und Radio Maria zur Sendung Spiritualität, heute am 15. August. Am Mikrofon begrüßt sie Renate Mewes aus dem Studio in München. Heute am Hochfestaufnahme Mariens in den Himmel ist unser Gast Pfarrer Thomas Sauter aus Lustenau in Österreich. Grüß Gott, Herr Pfarrer Sauter, schön, dass Sie bei uns sind.
1: Hallo Frau Mewes.
0: Maria Aufnahme in den Himmel ist einer der ältesten katholischen Marienfeste und wird in vielen Hochaltären als Hauptbild dargestellt. Am 1. November 1950 erfolgte durch Papst Pius XII. Die Dogmatisierung der Aufnahme Mariens mit Leib und Seele in den Himmel. In der apostolischen Konstitution Munificentissimus Deus heißt es wörtlich, es ist ein von Gott geoffenbartes Dogma, dass die immerwährende Jungfrau Maria, die makellose Gottesgebärerin, als sie den Lauf des irdischen Lebens vollendete, mit Leib und Seele zur himmlischen Glorie aufgenommen wurde. Was bedeutet das für uns? Das Grab Mariens ist leer. Wir freuen uns jetzt auf eine Ausführung über das Hochfest Aufnahme Mariens in den Himmel mit Pfarrer Thomas Sauter. Bitte schön.
1: Danke, Frau Mewes. Liebe Hörerinnen und Hörer, schön, dass ihr eingeschaltet habt heute an Maria Himmelfahrt. Es gibt ja kein Patrozinium, das heißt Maria Aufnahme in den Himmel, sondern viele Kirchen haben dieses Patrozinium Maria Himmelfahrt. Natürlich ist die richtige theologische Bezeichnung Maria Aufnahme in den Himmel, denn sie konnte nicht selbst auferstehen und auffahren in den Himmel, sondern sie war ganz abhängig von Gott. Sie war ganz abhängig von ihrem göttlichen Sohn. Und so hat es Papst Pius XII., wir haben es gehört, es ist zwar alt geglaubt, aber jung definiert worden. Eben erst am 1. November 1950 wurde es definiert von Pius XII., dieses Dogma. Wir verkünden, erklären und definieren es als ein von Gott geoffenbartes Dogma, dass die unbefleckte allzeit jungfräuliche Gottesmutter Maria nach Ablauf ihres irdischen Lebens mit Leib und Seele in die himmlische Herrlichkeit aufgenommen wurde. Und das ist so schön. Und die Antwort, warum sie das wurde, natürlich war sie die Immaculata, die voll der Gnade, voll der Liebe. Aber warum Maria das wurde, können wir, da bekommen wir die Antwort aus dem Evangelium zur Messe vom Vorabend von Maria Himmelfahrt. Da heißt es nämlich, als Jesus sagt, selig sind vielmehr die, die das Wort Gottes hören und es befolgen. Und das beeindruckt mich eigentlich immer so. Maria hat diesen Willen Gottes. Siehe mir geschehe nach deinem Wort. Maria hat diesen Willen Gottes in vollkommener Weise erfüllt. Sie hat diesen Willen Gottes in vollkommener Weise erfüllt. Obwohl sie es nicht immer verstanden hat, vielleicht auch. Den Willen Gottes. Aber sie hat nachgefragt. Wie soll das geschehen, da ich doch keinen Mann erkenne? Also um den Willen Gottes, das war so besser, vollkommener, schöner erfüllen zu können, hat Maria beim Engel Gabriel nachgefragt. Wie soll das geschehen? Und mir gefällt das dann irgendwie so. Ich mache dann so diesen Sprung ein kleines bisschen weiter zu den Menschen, zu den Heiligen, die nicht verwest sind. Heute war ich beim Mittagessen eingeladen und diese Familie, die waren, als Franzosen, waren sie bei der heiligen Bernadette. Und das ist genau für mich dasselbe Beispiel. Warum wirkt Gott, und in der orthodoxen Kirche werden ja nur Menschen heilig gesprochen, wenn sie in der Orthodoxie, wenn sie nicht verwest sind. Warum ist das auch bei der heiligen Bernadette beispielsweise so? Oder ja, bei vielen Heiligen, beim heiligen Pfarrer von Ars. Eben, selig sind vielmehr die, die das Wort Gottes hören und es befolgen. Sie haben den Willen Gottes vollkommen erfüllt. Deshalb konnte die kleine heilige Theresia sagen, lieber Gott, ich sage es jetzt frei heraus, so wie es, also nicht wortwörtlich, lieber Gott, ich habe auf Erden nie meinen Willen durchgesetzt. Aber wenn ich jetzt in den Himmel komme, dann musst du mir diesen ersten Wunsch erfüllen. Punkt. Also und so war es bei der Gottesmutter natürlich in einer vollkommenen Weise. Und sie hat eben diesen Willen Gottes, und deshalb ist in der Messe vom Vorabend das Evangelium selig, die das Wort Gottes hören, und im Evangelium vom Festtag, also vom Tag, am Tag, da wird das Evangelium genommen von der Verkündigung. Nein, da wird das Evangelium genommen vom Besuch Mariens bei ihrer Verwandten Elisabeth. Und dann singt sie das Magnificat. Meine Seele preist die Größe des Herrn und mein Geist jubelt über Gott, meinen Retter, denn auf die Niedrigkeit seiner Magd hat er geschaut. Und das sind alles so diese Gründe, warum Gott an Maria so Großes gewirkt hat. Und er wollte uns auch durch ihre Aufnahme in den Himmel, es ist so ein durch und durch österliches Fest. Wir haben heute als Eingangslied gesungen, wir haben ja hier in Österreich Feiertag. Wir haben einen Sonntag. Es ist ganz ruhig draußen, keiner arbeitet, es ist ganz ruhig. Wir haben heute Morgen Maria aufgenommen in den Himmel gesungen. 531 im Gotteslob. Ja, so oft, wie man da Halleluja gesungen hat, das ist ein Lied, das voll in die Osterzeit hineingehört. Jesus lebt und er nimmt seine Mutter zu sich. Er holt seine Mutter mit Leib und mit Seele zu sich in den Himmel. Und bevor wir über diese Auswirkungen, warum wir dieses Fest feiern, bevor wir diese Auswirkungen von Maria Himmelfahrt, von Maria Aufnahme in den Himmel heute hören, da möchte ich euch nochmals diese Geschichte erzählen von diesem kleinen Till, der damals zu Pius XII. Gegangen ist und gesagt hat, sozusagen jetzt, ich soll Ihnen von der Gottesmutter ausrichten, dass sie, das war vor der Dogmatisierung 1950, dass dieser kleine Schill, der dem Pius XII. Ausrichten hat müssen, im Auftrag der Gottesmutter, dass Maria nicht gestorben ist und im Grab liegt, sondern dass sie mit Leib und Seele in den Himmel aufgefahren ist, aufgenommen wurde. Eben am 1. November 1950 hat Papst Pius XII. Dieses Dogma verkündet. Und während der Vorbereitungen für die Verkündigung dieses Dogmas hatte der Papst Maria um ein Zeichen gebeten, dass er dieses Dogma verkünden soll. Das war so für ihn privat, weil dass Maria in den Himmel aufgenommen wurde, das ist ja schon klar. Das war ja schon immer geglaubt, das war ja eine Voraussetzung dafür, dass überhaupt ein Dogma noch verkündet wird. Es muss im Volk verankert sein, dieses Fest. Und er hat ein Zeichen gebeten, dass er dieses Dogma verkünden soll. Maria hat ihm damals ein Zeichen gegeben, eben durch diesen fünfjährigen Gilles, der ihm eine Botschaft der Gottesmutter überbracht hat. Gilles wurde 1944 in Bergerac in Frankreich geboren und seine Eltern waren einfache, gläubige Leute. Mit einem Jahr wurde er von einer schweren Gehirnhautentzündung durch ein Wunder auf die Fürsprache der heiligen Theresia von Lisieux geheilt. Mit nicht ganz 3 Jahren erzählte er seinen Eltern, dass er die heilige Jungfrau gesehen habe in einem Wald, in dem sie spazieren waren. Immer wieder berichtete er in der Folge davon, dass er Maria auch zu Hause gesehen und dass sie mit ihm gesprochen habe. Im Dezember 1948, bei einer Erscheinung im Wald, gab ihm Maria den Auftrag, er solle zum Stellvertreter Jesu auf Erden gehen, um ihm eine Botschaft mitzuteilen, die er sonst niemand sagen dürfe. Gilles wusste nicht, wer der Stellvertreter Jesu war. Sein Vater musste es ihm erst erklären. Auf sein Drängen hin fuhren seine Eltern mit ihm im Dezember 1949 nach Rom. Aber da viele andere Leute zusammen mit Schill bei der Audienz waren, wagte er nicht, etwas von der Botschaft zu sagen, nur dass ihm Maria erschienen war. So fuhren sie unverrichteter Dinge wieder zurück. Aber Schill drängte weiter. Er wollte alleine mit dem Heiligen Vater sprechen. Am 1. Mai 1950, also 6 Monate vorher, vor der Dogmatisierung, am 1. Mai konnte Schill dem Heiligen Vater endlich alles anvertrauen. Er sagte, die heiligste Jungfrau Maria ist nicht gestorben. Sie ist mit Leib und Seele in den Himmel aufgenommen worden. Das sollte er dem Papst von Maria ausrichten. Nachdem er seinen Auftrag erfüllt hatte, konnte er das Geheimnis auch seinen Eltern sagen. Am 15. August 1958 erschien sie ihm, Maria, zum letzten Mal. Schill hatte den Wunsch, einmal Priester zu werden, aber er ist bereits 1960 mit 16 Jahren gestorben. Und diese Botschaft, die Schill dem Heiligen Vater überbringen sollte, sie lautete, und sie ist bemerkenswert, die heiligste Jungfrau ist nicht gestorben. Und die Orthodoxie feiert ja ein Fest, die Entschlafung, der Entschlafung der Gottesmutter. Und was sind die Auswirkungen heute dieses Festes sozusagen? Ja klar, wir haben hier einen Feiertag. Wir können uns so glücklich schätzen. Aber was sind die geistlichen Auswirkungen davon, dass wir heute Maria Himmelfahrt, die Aufnahme Mariens in den Himmel feiern dürfen? Das erste ist das, wenn man sich überlegt, die Mutter sieht den Sohn am Kreuz sterben. Die Mutter erlebt die Auferstehung und Himmelfahrt mit. Die Mutter erlebt das Kommen des Heiligen Geistes. Und dann muss es so für Maria gewesen sein, dass sie eine unendliche Sehnsucht nach ihrem Sohn hatte. Sie hatte eine unendliche Sehnsucht nach ihrem Sohn. Aber sie wusste, Maria wusste, dass sie noch gebraucht würde. Sie musste nämlich die Mutter der jungen Kirche werden. Sie musste diese junge Kirche noch, ja, sie musste, sie war hier noch zuständig im Kreis eben der Pfingsten, im Kreis der Apostel hat sie gebetet und den Heiligen Geist herabgerufen. Und wenn man das so bedenkt, diese Sehnsucht der Mutter nach ihrem Sohn und dann diese Freude des Wiedersehens. Eine Bekannte von mir, die hat so ein Buch, da sind lauter so Bilder zum Rosenkranz drin. Für jedes Geheimnis gibt es 10 verschiedene Bilder sozusagen. Und bei der Aufnahme Mariens in den Himmel, da hat der Maler, der Künstler, hat es so dargestellt, ja, diese unendliche Freude, als der Sohn seine Mutter in die Arme schloss. Und liebe Hörerinnen und Hörer, heute darf uns die Gottesmutter vom Himmel her auch ganz viele Gnaden schenken, Gnaden des Trostes. Deshalb hat es in der Präfation geheißen, sie ist der pilgernden Kirche ein Zeichen des Trostes. Und es hat auch im Tagesgebet der Messe geheißen. Moment, da muss ich gerade nachschauen. Gib, dass wir auf dieses Zeichen der Hoffnung und des Trostes schauen. Und das ist genau das, was uns die Gottesmutter heute schenken darf. Ganz viel Trost, vor allem für jene Menschen, auch vor allem für jene unter euch, die traurig sind, die einen lieben Menschen herschenken mussten, die einsam sind, die verlassen sind, die innerlich leer sind. Für sie alle hat Maria unter dem Kreuz bereits diese Gnade des Trostes von Gott erwartet und erfleht. Auch diese Gnade des Glaubens, dass wir uns alle einmal wiedersehen werden. Wir werden uns einmal alle wiedersehen bei Gott. Und diese Gnade, die darf uns die Gottesmutter heute schenken. Und noch etwas. Maria, diese beiden Herzen, sie waren wirklich unzertrennbar. Und das heißt auch, gerade auch wenn ich nochmals auf dieses Buch schaue mit den Rosenkranzgeheimnissen und den 50 Bildern, oder es sind mehr als 50 Bilder, 150 Bilder, 200 Bilder, 2x50 Ave Maria, dann weiß ich, diese Begegnung im Himmel, wir werden einmal erwartet werden. Wir sind erwartet, wir sind voller Spannung erwartet von jenen, die uns vorausgegangen sind ins ewige Leben. Das ist auch ein wichtiger Punkt. Und auch alle Feste der Gottesmutter, ob das ist der 8. September, der 8. Dezember, der 25. März, gut, das ist ein Fest, ein Christusfest, der 15. August, sie weisen alle darauf hin, auf die Würde des Menschen und auf unser Ziel einmal im Himmel. Das ist etwas ganz Wichtiges. Alle Feste der Gottesmutter, sie weisen darauf hin, was uns einmal erwartet und vor allem auch, wer wir als Menschen sind. Diese Würde des Menschen, diese ewige Heimat des Menschen, dass wir erwartet sind beim Vater, vom Vater im Himmel. Und das sind so ganz wichtige, die Berufung des Menschen, das, was Gott möchte alles dann einmal gut machen. Oder so wie es die heilige Julian von Norwich, die sagt, all shall be well. Alles wird einmal gut werden. Und deshalb, liebe Hörerinnen und Hörer, hatten wir ja auch die Lesung aus dem Buch der Offenbarung. Er wird alle Tränen trocknen. Das war jetzt nicht die Lesung, aber das ist genau das. Ich sah den Tempel Gottes im Himmel. Er wurde geöffnet und dann ein anderes Zeichen erschien am Himmel. Ein Drache, groß und feuerrot. Und dann kommt dieser Kampf der Frau mit dem Drachen. Das heißt, alles wird einmal gut werden. Alle Tränen werden abgewischt werden. Der Tod wird nicht mehr sein. Keine Trauer, keine Klage, keine Mühsal. Nichts wird mehr sein. Aber auch die Mutter möchte den Kampf ihrer pilgernden Kirche auf Erden für uns kämpfen. Das ist auch ein ganz wichtiger Punkt. Die Gottesmutter, die Mutter möchte diesen Kampf, möchte für ihre Kinder den Kampf hier auf Erden kämpfen. Und das heißt letztendlich, wir müssen Kind werden, wir müssen klein werden, wir müssen abhängig werden, wir müssen wirklich ganz abhängig werden vom Vater und wir müssen ganz abhängig werden vom Sohn. Deshalb haben wir uns heute in unserer Gemeinde der Gottesmutter geweiht. Und mit jeder Weihe an Maria setze ich sozusagen wie den Wunsch, ich möchte dein Kind sein, Maria. Ich möchte mit meiner Berufung in deinem Herzen geborgen sein. Ich möchte in deinem Herzen geborgen sein, in deinem Mutterschoß möchte ich geborgen sein, damit all das, was du in mir, in dir, der du jetzt zuhörst, was in der Kirche angelegt ist, an Großem, an Schönem, dass das alles in dir, Maria, zur Entfaltung kommen möge. Und das heißt, bei Maria zu sein, heißt immer mehr Kind, ihr Kind zu werden. Bei Maria zu sein, heißt immer mehr ihr Kind zu werden. Sich alles von ihr schenken zu lassen. sie möchte für mich diesen Kampf des Lebens, eben, um es biblisch zu sagen, um mit diesem Drachen, sie möchte diesen Kampf kämpfen für mich. Denn sie will auch mir eine Mutter sein. Und das ist dann so schön, liebe Hörerinnen und Hörer, wenn wir wirklich so immer mehr ihre Kinder werden, ganz klein werden, ganz abhängig werden, ganz geschützt sind in ihrem Mutterschoß, ganz bei ihr sein. Denn da gab es und gibt es ja nur einen Inhalt, nämlich Jesus. Es war nichts anderes als das. Nur Jesus war in ihrem Herzen, war auf ihren Lippen ihr göttlicher Sohn.

0: Spiritualität bei Radio Horeb. Gott hat Großes an Maria getan, weil sie so klein war. Wir feiern heute das österliche Fest Aufnahme Mariens in den Himmel. Wir hören Gedanken über dieses Fest von Pfarrer Thomas Sauter aus Lustenau in Österreich.
1: Ja, genau, das stimmt absolut. Gott hat Großes an Maria getan, weil sie so klein war. Und da merkt man, dass Gott über das Leben von Maria in Nazareth 30 Jahre. Es ging ja erst los sozusagen mit dem öffentlichen Wirken Jesu bei der Hochzeit zu Kana. 30 Jahre war die Gottesmutter und prinzipiell ja auch war Maria absolut verborgen. Absolut verborgen. Und wenn man überlegt,

ihre Reinheit wie versteckt, wie verborgen, dass sie gar nicht aufgefallen ist. Und in diesem und mit diesem Leib wurde Maria in den Himmel aufgenommen. Das heißt, Zeit ihres Lebens war Himmel auf Erden. Zeit des Lebens Jesu war Himmel auf Erden. Da war ein Stück Himmel da. Und wenn man das so betrachtet, die Menschen, die der Gottesmutter begegnet sind in ihrer Demut, ja, und wahrscheinlich war es ihre Demut, die sie so versteckt hat, ihr Kleinsein, dass sie so unsichtbar gemacht hat, im wahrsten Sinne des Wortes, dass die Menschen sich von der Gottesmutter geliebt fühlten. Und wenn sie in ihre Augen blickten, wenn sie in ihre Augen schauten, dann schauten sie wie auch in die Augen des Herrn, die Augen ihres göttlichen Sohnes. Und das ist auch so ein beeindruckender Gedanke für mich, liebe Hörerinnen und Hörer, dass Maria, wie sie hier auf der Erde gelebt hat, dass sie mit diesem Leib in den Himmel aufgenommen wurde und natürlich jetzt auch durch ihr Lieben, gell? Das dürfen wir nie vergessen, Lieben bringt uns immer zur Entfaltung. Und Lieben lässt uns immer mehr in der Erkenntnis Jesu Christi wachsen, in der Erkenntnis Gottes wachsen. Und wenn wir im Himmel sind, dann werden wir immer, das wird immer strahlender, das wird immer reiner, das wird immer vollkommener. Wenn wir im Himmel sind, dann werden wir immer mehr in der Erkenntnis Jesu Christi wachsen und die wird Auswirkungen haben auf unser ganzes Leben, auch auf unsere Seele, auf unseren Körper auch. Und das ist bei der Gottesmutter genau das Gleiche. Deshalb sagte sie ja einmal in Medjugorje, wenn ihr mich sehen würdet, ihr würdet vor Liebe sterben. Wenn wir Jesus sehen würden, liebe Hörerinnen und Hörer, wir würden in Tränen ausbrechen, wir würden sterben. Wir könnten das an Liebe gar nicht aufnehmen. Wir könnten das gar nicht aufnehmen, wie wir geliebt sind von der Mutter und von ihrem göttlichen Sohne. Das könnten wir gar nicht aufnehmen. Und das ist gleichzeitig auch wie eine Frucht oder ein Inhalt dieses heutigen Festes, dass unsere wahre Heimat in dieser ewigen Glückseligkeit des Himmels ist, dass Maria uns wie die Faust des Lebens aufmachen möchte. Wir rennen ja alle mehr oder weniger mit Fäusten rum oder mit zusammengezogenen Herzen. Da brauchen wir dann, das ist genau dasselbe, das ist auch wie so zusammengekrampft, eine Faust, das kostet Kraft, ein Herz so zusammengezogen, das kostet Kraft. Gottesmutter möchte uns auch wie als Gnade diese Faust öffnen, damit wir immer mehr das werden, was Gott mit uns vorhat. Damit wir immer mehr das werden, was Gott von uns will. Damit wir immer mehr Kind werden. Damit wir immer mehr ein Kind werden. Das ist der Inhalt dieses heutigen Festes, liebe Hörerinnen und Hörer. Und da können wir Maria nicht genug preisen, weil sie zeigt uns den Weg zum Vater. Sie zeigt uns den Weg zum Himmel. Sie zeigt uns diese wahre Heimat im Himmel. Die wahre Heimat ist schlussendlich bei Gott, der alles einmal gut machen wird. Aber eben, für diese pilgernde Kirche hier auf Erden hat uns der Vater Maria gegeben. Er hat sie uns gegeben, damit wir unter der Last des Lebens nicht zusammenbrechen. Er hat sie uns gegeben als Begleiterin, als Fürsprecherin, als Helferin, als Schützerin, als Mutter der Barmherzigkeit, als Mittlerin aller Gnaden, als Königin des Friedens, als Tor des Himmels, als Hort des Glaubens. Und das alles zusammengefasst, liebe Hörerinnen und Hörer, als Mutter. Das ist das. Als Mutter hat er sie uns geschenkt.

Und zwar in dem Moment, wo es für ihn, den göttlichen Sohn, am schmerzlichsten war. Er hatte bei seiner Geburt in Bethlehem, hatte Jesus noch seine Mutter. Bei seinem Sterben auf Golgotha hat er uns sogar seine Mutter noch geschenkt. Er hatte absolut nichts mehr. Und er hat uns seine Mutter geschenkt, damit wir für die schwierigsten, leidvollsten, tränenreichsten Situationen unseres Lebens, dass wir da eine Mama haben, eine Mutter haben. Und das sollten wir nie, nie, nie vergessen. Dass wir für die schwierigsten Situationen unseres Lebens, da, wo es uns zusammenhaut, da, wo wir zusammenbrechen, da, wo wir nicht mehr weiter können, da, wo wir ohnmächtig sind, für diese Situationen hat uns Gott eine Mutter geschenkt. Und diese Mutter eben, die dürfen wir heute feiern. Gehen wir noch einen Schritt weiter. Im Schlussgebet der Messe hat es heute geheißen: Lass uns auf die Fürsprache der seligen Jungfrau Maria, die du in den Himmel aufgenommen hast, zur Herrlichkeit der Auferstehung gelangen. Dieses heutige Fest, liebe Hörerinnen und Hörer, soll uns aber auch und will uns auch zeigen, dass wir nicht hier auf der Erde eine Wohnung haben, sondern dass wir immer mehr diese Heimat im Himmel haben, dass wir immer mehr auch aus dieser Sehnsucht heraus leben: Hier darf ich mir keine Hütte bauen, sondern ich muss mich einrichten auf dieses ewige Leben. Ich muss mich einrichten auf diese Heimat im Himmel. Und wenn ich das immer mehr lerne, dann kann ich mit Situationen meines Lebens, die schwierig sind, die mich etwas kosten, die tränenreich sind, die schmerzlich sind, wo ich herschenken muss, wo ich loslassen muss, dann kann ich in diesen Situationen, weiß ich immer, alles, alles, alles wird einmal gut werden. Ich brauche mich gar nicht zu fürchten, ich weiß, alles wird gut werden. Der Herr wird und will alles gut machen. Dass wir immer mehr lernen, in diesem Blick auf den Himmel zu leben, dass wir immer mehr wissen auch, dass unser Leben 70, 80, wenn es hochkommt, sind es 90 Jahre, 95 Jahre vielleicht. Aber dass wir auch wissen, das meiste davon ist nur Mühsal und Beschwer. Das meiste davon ist nur Mühsal und Beschwer, dass unsere wahre, wirkliche Heimat eben im Himmel ist. Das ist etwas ganz, ganz, ganz Wichtiges. Das dürfen wir nie vergessen. Und das will uns Maria Himmelfahrt, Maria Aufnahme in den Himmel heute auch zeigen und auch sagen: Leb hier mit beiden Beinen auf der Erde, aber habe das Herz im Himmel. Wisse, wo deine wahre Heimat ist. Deine wahre Heimat ist nicht hier, sondern sie ist dort, wo Jesus und Maria sind, dort, wo alles neu wird, dort, wo alle Tränen abgewischt werden, dort, wo alles gut sein wird. Danke, liebe Hörerinnen und Hörer.

0: 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Wir feiern das Hochfest Aufnahme Mariens in den Himmel. Und Pfarrer Thomas Sauter aus Lustenau hat uns Gedanken geschenkt zu diesem Hochfest. Es hat uns eine erste Hörerin erreicht aus dem Raum Nürnberg. Grüß Gott und herzlich willkommen.
1: Ja, grüß Gott. Ich habe eine Frage zum heutigen Evangelium. Und zwar genau zu dieser Stelle, als die Maria mit dem, die Frau mit dem Drachen kämpft. Und sie schrie in ihren Geburtswehen, heißt es da.
2: Ja.
1: Ich verstehe da an dieser Stelle, sie schrie in ihren Geburtswehen nicht, da es ja immer betont wird, dass Maria ohne Sünde war. Und die Wehen ja mit dem Sündenfall verbunden sind, die schmerzhafte Geburt. Das gibt es ja eine Stelle in der Bibel. Und es deckt sich auch nicht mit den Mystikern, zum Beispiel mit der Maria Agreda oder mit der Katharina Emmerich, die die Geburt Jesu Christi als ein wunderschönes, mystisches Ereignis völlig ohne Schmerzen beschreiben. Und das ist für mich ein Widerspruch und das würde ich gern wissen, was Sie dazu sagen. Dankeschön.
2: Also ich würde jetzt nicht auf die Geburt Jesu hinspringen, wie Sie es gemacht haben, sondern ich würde vielmehr darauf hindeuten jetzt, dass Maria uns als ihre Kinder neu geboren hat. Ich würde viel mehr dahin gehen, das ist für mich jetzt eigentlich gar keine Frage, dass Maria mich als ihr Kind neu geboren wird und dass sie mich neu gebären will als ihren Sohn, als ihre Tochter.
1: Und daher kommt also der Schrei.
2: Und das ist, Entschuldigung, wenn ich das jetzt noch sage dazu, ich glaube, das ist auch dieser enorme geistige Kampf dann. Also Maria möchte für uns diesen Kampf kämpfen auch, diesen Kampf des Glaubens, diesen Kampf des Lebens. Den möchte Maria für uns kämpfen und den kämpft sie ja auch. Aber wir denken dann immer so, na, wir schaffen es ja auch ohne sie. Sind selber groß, selber gescheit. Aber das schaffen wir nicht.
1: Also das ist unsere Geburt, die da beschrieben wird quasi.
2: Das ist unsere geistige Geburt. Meine Mutter hat mich leiblich geboren. Aber die Gottesmutter, ich möchte als ihr Kind wirklich auch von ihr geistig geboren werden. Ja, genau.
1: Gut, vielen Dank.
2: Also von daher war das war für mich jetzt gar keine Frage. Also diesen Sprung hin, das glaube ich schon auch, das weiß ich auch, dass die Anna Katharina Emmerich, die Selige, dass die das ganz anders gesehen hat, gell, die Geburt Jesu im Stall von Bethlehem. Licht und Licht und Licht und so. Gell. Und das war ja sozusagen das, was heute bei diesem Kampf des Drachen mit der Frau, das ist ja diese apokalyptische Frau, das ist ja die, die sozusagen wie für uns diesen Kampf kämpfen will. Und Maria, das ist dieser Kampf, den die Gottesmutter hier auf Erden für uns und mit uns kämpfen will. Sie braucht uns auch dazu.
1: Dankeschön.
0: Wir haben eine weitere Hörerin, Frau Köthe aus Passau. Grüß Gott und herzlich willkommen.
3: Schönen guten Tag. Ich freue mich so über Ihren tollen Vortrag, der ist so lieb und Sie haben das so lieb erklärt. Und dann heißt es ja, dass Maria in Anführungsstrichen nur entschlafen war, ne? Gar nicht gestorben.
2: Nein, genau. Und deshalb hat es auch bei der Dogmatisierung geheißen, am Ende ihres irdischen Lebens. Deshalb hat es bei der Dogmatisierung geheißen, dass sie am Ende ihres irdischen Lebens mit Leib und Seele in den Himmel aufgefahren ist. Weil sonst hätte es ja heißen müssen, als sie gestorben ist.
3: Weil es gibt ja ewig wegen der Auferweckung und Auferstehung und entschlafen und gestorben gibt es ja dauernd irgendwelche, ich könnte fast sagen, Missverständnisse und alle sagen, das ist alles gleich, ist es ja aber nicht.
2: Also schauen Sie, ich habe das jetzt nochmal da im Messbuch, steht es da drin, dass die Gottesmutter Maria nach Ablauf ihres irdischen Lebens mit Leib und Seele in die himmlische Herrlichkeit aufgenommen wurde. Also nach Ablauf ihres irdischen Lebens. Und wie gesagt, das habe ich ja auch gesagt im Vortrag, die Gottesmutter, die Orthodoxie feiert ja nicht den, den, das Fest des Sterbens der Gottesmutter, sondern das Fest der Entschlafung Mariens. Genau.
3: Ja, ja.
0: Der nächste Hörer, der uns erreicht hat, ist Herr Schröttke aus Mönchengladbach. Grüß Gott und herzlich willkommen.
4: Ja, grüß Gott, Herr Pfarrer Sauter. Ich danke, dass Sie das so mal nochmal dargelegt haben, welche Freude und welche Notwendigkeit das ist, dass wir uns dieser Mutter Gottes anvertrauen. Also ich wollte das gerne nochmal vertiefen, wenn ich darf, in einen anderen Gedankenstrang und vorausgeben, wie gesagt, wir hatten einen Pfarrer, als ich Jugendlicher war, da hieß es, die Mutter Gottes brauchen wir nicht, wir haben Christus, der hat uns erlöst. Und was soll man auf den Papst hören? Wir müssen hören, was der Bischof sagt. Und da zeigt man, dass die Zersplitterung und Zerteilung ja wirklich schon System geworden ist in deutschen Landen. Und das ist für mich eben so gewesen, dass ich wirklich durch Lourdes und gerade durch diese Feierlichkeiten zu den Marienfesten da wirklich immer wieder auch mal eine vernünftige, ich sage jetzt mal, es hört sich ein bisschen albern an, Erdung gekriegt habe im religiösen Glauben. Weil dann die Bezugsordnung stimmt. Und jetzt möchte ich zu dem eigentlichen Punkt kommen. Heute Morgen, heute Vormittag, wie ich so tätig war, fällt mir ein Weihnachtslied ein. Und ich singe für mich hin, du, der Gott seligen Väter verlangen, sei uns mit herzlicher Demut gegrüßt. Und in dieser Betrachtung, der Gott seligen Väter verlangen, dass alles sich gewünscht hat, das Erlösungswerk, weil sie selber ihre eigene Unvollkommenheit ja, wenn sie im Glauben, im Bewusstsein vor Gott sind, bei Elias sieht man es ja auch, lass mich sterben, ich bin nicht besser als meine Vorfahren, dass sie dieses Verlangen hatten. Und wenn Gott dann einen Mann findet, der dieses Verlangen, die ganze Hingabe, dieses neue Bild des Menschen zum Erlösungswerk und in Maria findet, können wir das ja nicht beiseite stellen, sondern ganz im Gegenteil. Da sind wir wieder bei diesen Geburtsschmerzen, bei dieser, das wollte ich mit reingeben, mit der Betrachtung des mystischen Bildes. Das ist ja die Geburt der Kirche in dem Sinne, dass Christus in den Menschen wirkt, dass es unsere Zustimmung, unsere Gnaden geschenkt durch die Taufe, dass wir Teilhabe haben dürfen. Aber diese schreienden Geburtsschmerzen, eigentlich ist es das gesamte Lebensopfer Maria bis hin zu ihrem Entschlafung, weil sie ja da auch in der Kirche weiter mitgewirkt hat. Das wird ja alles so nur so larifare gesehen. Was weiß sie denn außer dem, was Verheißung ist oder was ihr in ihrem mystischen Leben im Wirken zugestanden wird? Und das ist so außerordentlich, da wird der Herrgott doch nicht sagen, naja gut, ich gehe in den Himmel auf, ich bin sowieso erlöst und ich sag's jetzt ein bisschen sehr flapsig, ja, und ohne Sünde oder was. Und da, wo ich herkomme, der geht da weiter den Knüppelweg. Das kann ich mir einfach nicht vorstellen. Und in diesem Sinne auch mit Leib und Seele aufgefahren in den Himmel, weil sie ja auch ganz gewürdigt worden ist in ihrem Leben und damit Vorbild ist und vielleicht auch Sinnbild der Transsubstantiation, sage ich jetzt mal. Heute wird ja auch die Eucharistie in Frage gestellt, dass Gott wirken kann wieder in dieser Welt, weil er die Sünde überwunden hat. Der Welt, der er sich entzogen hat aufgrund der Sünde. Das ist ja dieses infame, das Diabolische gewesen. Und gerade deswegen ist das Wirken Marien ja so außerordentlich und für uns Vorbild. Wir können das ja nicht beiseite stellen. Wir haben jetzt die Gnaden vom Herrgott als Priester oder sonst was Auserwählte oder Betrachtende. Und Maria ist dann so nebenher ein bisschen das Maskottchen. Ich glaube, das ist immer noch gar nicht groß genug zu würdigen.
0: Vielen Dank, Herr Schröttke.
2: Ja, genau. Ganz genau. Danke.
0: Vielen Dank für Ihren Beitrag. Wir sind jetzt ans Ende unserer Sendung gekommen. Also mich hat das sehr berührt, als Sie gesagt haben, Maria will für uns diesen Kampf auf der Erde kämpfen. Also ich glaube, das dürfen wir uns immer wieder vor Augen halten, gerade in dunklen, in schweren Zeiten, dass wir dieses Kind sein dürfen und uns ganz abhängig von der Mutter, vom Sohn und von Gott machen dürfen. Also ich wünsche allen heute an diesem Feiertag diesen Trost, dass wir wirklich unseren Blick, unsere Augen und unser Herz immer wieder zum Himmel erheben und darauf vertrauen, dass die Mutter für uns kämpft, weil sie uns ja Mutter sein will. Herr Pfarrer Sauter, haben Sie zum Schluss vielleicht noch, wir haben gar nicht darüber gesprochen, nur ein Weihgebet, das wir uns jetzt gemeinsam der Mutter Gottes weihen könnten?
2: Ein ganz einfaches, das älteste sogar, das es gibt und das sicherlich auch viele jetzt zu Hause mitbeten können. Unter deinen Schutz und Schirm.
0: Gerne.
2: Ich bete es einfach vor und ihr könnt das alle jetzt mitbeten, liebe Hörerinnen und Hörer. Unter deinen Schutz und Schirm fliehen wir, o heilige Gottesgebärerin. Verschmähe nicht unser Gebet in unseren Nöten, sondern erlöse uns von allen Gefahren. O du glorwürdige und gebenedeite Jungfrau, unsere Frau, unsere Mittlerin, unsere Fürsprecherin, versöhne uns mit deinem Sohne, empfiehl uns deinem Sohne, stelle uns vor deinem Sohne. Bitte für uns, o heilige Gottesgebärerin, auf dass wir würdig werden der Verheißungen Christi. Und so segne euch alle, alle, die eben auch Namenstag feiern heute. Segne unsere Familien, segne die ganze Kirche, alle traurigen und trauernden Menschen. Segne auf die Fürsprache der Gottesmutter, der allmächtige Gott, der Vater, der Sohn und der Heilige Geist.
0: Amen.
2: Amen.
0: Danke, Herr Pfarrer Sauter, dass Sie bei uns waren für die schöne und trostvolle Sendung. Danke Ihnen. Liebe Hörer, diese Sendung können Sie gern noch einmal nachhören. 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Unter der Sendereihe Spiritualität finden Sie in Kürze diese Sendung. Danke fürs Dabeisein, sagt Ihnen Renate Mewes.

Herzlich willkommen bei Radio Horeb heute am Hochfest Maria Aufnahme in den Himmel. Wir laden Sie ein, jetzt gleich um 15 Uhr zu einer Maiandacht wir übertragen aus der Wallfahrtskirche zur Mutter mit dem gütigen Herzen in Waghäusel. Zelebrant ist Pater Stefan. Um 16.30 Uhr geht es marianisch weiter im Kurs 0. 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Unser Gast ist Jungprofessor Dr. Stefan Laus, Juniorprofessor für Fundamentaltheologie und Dogmatik. 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

Radio Horeb, es ist 15 Uhr, heute am Hochfest Maria Aufnahme in den Himmel. Schalten wir jetzt zu einer Maiandacht zur Wallfahrtskirche zur Mutter mit dem gütigen Herzen in Waghäusl. Zelebrant ist Pater Stefan. Musik.

0: Im Namen des Vaters und des Sohnes und des Heiligen Geistes. Der Herr sei mit euch. Ich bitte, Platz zu nehmen. Meine Brüder, meine Schwestern, willkommen zu Hause über Radio Horeb in uns verbunden mit dem schönen Mariengruß am Hochfest der Gottesmutter. Danke, alle gekommen sind, auch heute Mittag jetzt bei der Andacht. Früher gab es bei uns hier jeden Sonntag eine Andacht und die ist quasi ausgestorben durch Corona. Viele Gläubige wissen nicht mehr, was eine Andacht ist, was eine Vesper ist. Vespern können sie alle, aber was eine Vesper ist, wissen viele nicht mehr. Ihr wisst, früher gab es jeden Sonntag Andacht oder Vesper. Danke, dass wir gekommen sind, diesen Festtag zu begehen. Jetzt ist er da, der rettende Sieg, die Macht und die Herrschaft unseres Gottes und die Vollmacht seines Gesalbten. Er lässt im Tod die Mutter nicht. Ich habe es heute Morgen schon gesagt, wenn man als Kind die Mama beerdigen muss, ist es mit, ob das ein kleines Kind ist und ein großer Erwachsener, spielt keine Rolle, mit das Schwierigste im Leben. Wenn ich aber weiß, sie ist gut angekommen, sie ist gut aufgenommen worden, sie ist bei Gott, dann sind wir getrost. Und Maria ist ganz und gar mit Haut und Haar, mit Leib und Seele bei Gott. Das ist unser Gruß, unsere Freude. Denkt einmal, heute ist das Osterfest für Maria. Für uns ist der Anfang des Osterfestes die Taufe. Aber die muss sich noch vollziehen im Laufe unseres Lebens. Aber vergessen wir nicht, das ist das Ostern für Maria. Anteil an der Auferstehung Jesu, am Sieg Jesu. Wir machen 40 Tage Vorbereitung, um uns auf Ostern vorzubereiten. Und dann singen wir ein kräftiges Halleluja nach der Fastenzeit. Und heute tun wir was Ähnliches. Wir stimmen ein in den Lobgesang der Engel und der Heiligen und danken Gott für dieses Fest, für dieses sichere Zeichen der Hoffnung und des Trostes. Und wenn wir auch einige Teile beten vom Freiburger Anhang und Rottenburger, dann sind wir einfach daheim eingeladen, mitzubeten, mitzusingen, so gut es geht. Wir singen einige Lieder und wir wollen beten mit dem Beginn 932 im Anteil von Freiburg und Rottenburg, 932. Im Namen des Vaters und des Sohnes und des Heiligen Geistes. Amen. Ich lade euch ein, dass wir es gemeinsam beten. Ich bete durch das Mikrofon mit vor. Gott, unser Vater, wir kommen zusammen, um miteinander dein Wort zu hören und zu beten. Wir brauchen das Licht deiner Wahrheit und die Kraft deiner Verheißungen. In Jesus Christus schenkst du uns dein Wort und dein Leben. Deine Heiligkeit leuchtet durch das lebendige Zeugnis vieler Menschen, die Jesus nachgefolgt sind. So schauen wir jetzt auf Maria, unsere Mutter, unsere Schwester und unser Vorbild im Glauben. Mit ihr loben wir dich und rufen. Ich darf euch einladen, zum Magnificat sich zu erheben, wie beim großen Gott. Meine Seele. Groß ist der Herr und hoch zu loben, seine Größe ist unerforschlich.
1: Meine Seele weiß die Größe.
0: Ein Geschlecht verkündet dem anderen den Ruhm deiner Werke und erzähle von deinen gewaltigen Taten.
1: Meine Seele weiß die Größe.
0: Sie sollen die Erinnerung an deine Güte wecken und über deine Gerechtigkeit jubeln. Der Herr ist gnädig und barmherzig, langmütig und reich an Gnade.
1: Meine Seele preist die Größe des Herrn und mein Geist die Größe über Gott.
0: Ehre sei dem Vater und dem Sohn und dem Heiligen Geist.
1: Wie im Anfang, so auch jetzt und alle Zeit und in die Ewigkeit. Amen.
0: Dürfen Sie das setzen? Zur Andacht gehört auch immer das Wort Gottes, hören wir eine Lesung zum heutigen Hochfest.
2: Lesung aus dem ersten Brief des Apostels Paulus an die Gemeinde in Korinth. Schwestern und Brüder, Christus ist von den Toten auferweckt worden, als der Erste der Entschlafenen. Da nämlich durch einen Menschen der Tod gekommen ist, kommt durch einen Menschen auch die Auferstehung der Toten. Denn wie in Adam alle sterben, so werden in Christus alle lebendig gemacht werden. Es gibt aber eine bestimmte Reihenfolge. Erster ist Christus, dann folgen, wenn Christus kommt, alle, die zu ihm gehören. Danach kommt das Ende, wenn er jede Macht, Gewalt und Kraft entmachtet hat und seine Herrschaft Gott, dem Vater, übergibt. Denn er muss herrschen, bis Gott ihm alle Feinde unter seine Füße gelegt hat. Der letzte Feind, der entmachtet wird, ist der Tod. Denn alles hat er seinen Füßen unterworfen. Wort des lebendigen Gottes.
0: Das Responsorium ist die Antwort auf das Wort Gottes. 650.

hören wir ein paar Gedanken vom Papst Benedikt. Himmelfahrt Mariens. Jedes Jahr begehen wir mitten im Sommer das Hochfest der Heiligen Jungfrau Maria in den Himmel, das älteste Marienfest. Es bietet uns die Gnade, zusammen mit Maria die Höhen des Geistes zu erklimmen, wo wir die reine Luft des übernatürlichen Lebens atmen und die authentische Schönheit betrachten, die Schönheit der Heiligkeit. Heute heißt es in der Magnificat Antiphon: Steigt die Jungfrau Maria zum Himmel empor. Freut euch, denn mit Christus herrscht sie in Ewigkeit. Halleluja. Diese Worte künden von einem ganz einzigartigen und außerordentlichen Ereignis, das jedoch dazu bestimmt ist, das Herz eines jeden Menschen mit Freude und Hoffnung zu erfüllen. Maria ist nämlich die Erstlingsfrucht der neuen Menschheit, das Geschöpf, in das Geheimnis Christi, nämlich Menschwerdung, Tod, Auferstehung, Himmelfahrt, zur vollen Wirkung gekommen ist, indem er sie vom Tod befreite und sie mit Leib und Seele in das Reich des unsterblichen Lebens führte. Aus diesem Grund ist die Jungfrau Maria, wie das Zweite Vatikanische Konzil in Erinnerung ruft, für uns ein Zeichen der sicheren Hoffnung und des Trostes. Das Fest drängt uns dazu, den Blick zum Himmel zu erheben. Doch es ist kein Himmel, der aus abstrakten Ideen gemacht wäre. Und ebenso wenig handelt es sich um einen imaginären, von der Kunst erschaffenen Himmel, sondern es ist der Himmel der wahren Wirklichkeit, die Gott selber ist. Er sagt, Gott selber ist der Himmel. Und er ist unser Ziel, das Ziel und die ewige Wohnung, von der wir herstammen und zu der wir alle unterwegs sind. Ein heiliger Germanus wandte einmal in seiner Ansprache, die am Fest der Himmelfahrt gehalten hat, sich mit den Worten an die Gottesmutter Maria. Maria, du bist jene, die durch ihr unbeflecktes Fleisch das Christenvolk mit Christus vereinte. Wie jeder Dürstende zur Quelle läuft, so läuft jede Seele zu dir, der Quelle der Liebe. Und wie jeder Mensch darauf aus ist, zu leben und das nie untergehende Licht zu sehen, so sehnt sich jeder Christ danach, in das Licht der heiligen Dreifaltigkeit einzutreten, in das du heute eingegangen bist. Dieselben Gefühle bewegen uns, wenn wir Maria in der Herrlichkeit Gottes betrachten, wie sie auch in vielen Bildern in unseren Kirchen dargestellt wird. Als sie in dieser Welt eingeschlafen ist, ist sie eingeschlafen, ein wunderbares Wort, um im Himmel aufzuwachen. Das wäre auch schön für uns, Klammer auf, Klammer zu. Ja? Und da tat einfach zum letzten Mal Jesus ihrem Sohn auf der längsten und entscheidendsten Reise gefolgt ist, in seinem Übergang aus dieser Welt zum Vater. Und damit möchte ich enden mit diesem Gedanken von Papst Benedikt. Die Tage rief mich eine Frau an. Sieh, dieses Geheimnis, das steht ja gar nicht in der Bibel. Das glauben die evangelischen Christen gar nicht. Was soll ich dazu sagen? Da habe ich gedacht, ja, leider Gottes, auch viele Katholiken nicht. Aber alles, was die Kirche glaubt, ist in der Bibel enthalten. Ein Beispiel zum Beispiel. Im Haus meines Vaters gibt es viele Wohnungen. Wenn es nicht so wäre, hätte ich es nicht gesagt. Ich gehe, um einen Platz für euch zu bereiten. Wenn ich gegangen bin, dann komme ich wieder und hole euch zu mir, damit auch ihr dort seid, wo ich bin, zum Beispiel, ja. Und wir sind mit Christus auferweckt und hat uns einen Platz zu seiner Rechten erhoben. Das gibt wunderbare Worte der Heiligen Schrift. Oder heute, erster ist Christus, dann folgen alle, die zu ihm gehören. Und Maria gehört durch die Umfeldempfängnis ganz und gar, mit Leib und Seele, voll und ganz für Christus. Und weil sie Jesus im Leben eine Wohnung bereitet hat, hat jetzt der Jesus für sie im Himmel bei sich eine Wohnung bereitet. Und sie darf mit ihm herrschen. Und wir haben gehört, der letzte Feind ist der Tod. Der muss unter die Füße Jesu gelegt werden. Wir kennen auch das Wort Feindschaft zwischen dich und die Frau.
Du wirst mit ihrem Nachwuchs der Schlange den Kopf zertreten. Er stürzt die Mächtigen vom Thron, er hat den Satan vom Himmel herabgeworfen auf die Erde, für uns als Schmerz. Die Niedrigen erhöht er auf seinen Thron. Und zu meiner Rechten, ich bin nicht gekommen, um Plätze zu vergeben. Da werden die sitzen, die der Vater dafür bestimmt hat. Das ist Maria, das glauben wir. Wir spüren, wie sehr dieses Glaubensgeheimnis in der Bibel verankert ist. Und das ist das Ostern für Maria. Und Ostern ist für uns alle bestimmt. Und Papst Benedikt sagt auch, weil Maria auf vollkommenste Weise auch am Kreuz Christi an der Erniedrigung teilgehabt hat, während die Apostel davongelaufen sind und sie standgehalten haben, weil sie doch vollkommen am Kreuzweg Jesu teilhatte, hat sie auch Teil an der Auferstehung und an der Herrlichkeit. Also wir spüren, die Bibel ist voll von diesen Dingen, die von Maria sprechen. Und das Privileg für Maria, einzigartig, soll an uns offenbar werden. Auch wir sind berufen, wenn auch nach der Verwesung, teilzuhaben, mit Leib und Seele bei Gott zu sein. Und darum werden wir nachher noch die restlichen Kräuter segnen, vom Förderverein gestiftet und geflochten, als Zeichen dafür, dass nichts verloren geht, dass es eine Arznei gibt für die Unsterblichkeit. Die Theologen haben immer von der Kommunion gesprochen. Das ist die Arznei der Unsterblichkeit. Und wer reicht uns diese Arznei? Nicht der Apotheker auf Rezept, sondern der Vater im Himmel durch Maria und durch die Mutter Kirche. Jetzt dürfen wir ein Kehrvers singen und einen Psalm beten, 649. 649. Wir singen den Kehrvers und die Verse werden vorgebetet abwechselnd.

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An den Heiligen im Land, den Herrlichen, an ihnen nur habe ich mein Gefallen.

viele Schmerzen leidet, wer fremden Göttern folgt. Ich will ihn nicht opfern. Ich nehme ihre Namen nicht auf meine Lippen. Du, Herr, gibst mir das Erbe und reichst mir den Becher. Du hältst mein Los in deinen Händen.

Auf schönem Land fiel mir mein Anteil zu. Ja, mein Erbe gefällt mir gut. Ich preise den Herrn, der mich beraten hat. Auch mahnt mich mein Herz in der Nacht.

Ich habe den Herrn beständig vor Augen. Er steht mir zur Rechten, ich wanke nicht. Darum freut sich mein Herz und frohlockt meine Seele. Auch mein Leib wird wohnen in Sicherheit.

denn du gibst mich nicht der Unterwelt preis. Du lässt deinen Frommen das Grab nicht schauen. Du zeigst mir den Pfad zum Leben. Vor deinem Angesicht herrscht Freude in Fülle. Zu deiner Rechten Wonne für alle Zeit.

Ehre sei dem Vater und dem Sohne und dem Heiligen Geiste, wie im Anfang, so auch jetzt und alle Zeit und in Ewigkeit. Amen.

Ich will 2, 3 Verse wiederholen, wo wir spüren, wie wunderbar dieses Wort ist und an Maria sie vollendet hat. Auch mein Leib wird wohnen in Sicherheit. Du gibst mich nicht der Unterwelt preis. Du lässt deinen Frommen das Grab nicht schauen, die Verwesung nicht schauen. An Jesus und Maria Wirklichkeit geworden. Und vor deinem Angesicht herrscht Freude in Fülle. Was meint ihr, wie die Engel jubilieren und sie freuen über ihre Königin? Für uns ist sie Mutter, für die Engel ist sie Königin. Wonne zu deiner Rechten. Der König verlangt nach deiner Schönheit, heißt in anderem Psalm. Verneig dich vor ihm. Gott verlangt nach ihrer Schönheit. Und heute kommt die ganze Schönheit der Schöpfung zu Gott. Sie nimmt gleichsam als Erstlingsfrucht die ganze Erde, uns, die Menschheit mit. Sie macht den Anfang, dass wir erfolgen. Sie bereitet den Weg. Nicht ein Geldinstitut macht den Weg frei, sondern Maria, dass wir erfolgen dürfen. Nimm unseren Dank, Herr, entgegen. Maria, dich lieben, ist allzeit mein Sinn. Das ist ein Wort, was Jesus noch vollkommen erfüllt, wie wir alle. 521, 1, 5 und 6.

für immer bei Gott. Ein kleiner Abschnitt, 932, Nummer 10. Freiburger Rottenburger Teil 932, Abschnitt 10. Die Überschrift: für immer bei Gott. Paulus sagt einmal: dann werden wir für immer beim Herrn sein. Und genau das darf Maria erfahren. Am Ende ihres irdischen Lebens wurde Maria mit Leib und Seele in die himmlische Herrlichkeit aufgenommen. So verkündigte Papst Pius XII. Am 1. November 1950, was über Jahrhunderte, fast könnte man sagen Jahrtausende, im Glauben der Kirche gewachsen war. Maria hat ganz aus Gott gelebt und ihm ein Ja gegeben. Ihn schaut sie nun in unverhüllter Herrlichkeit. Dieser Glaube stärkt auch unsere Hoffnung auf ein gelingendes Leben und gibt Antwort auf unsere Sehnsucht nach Erfüllung, nach Glück, nach Heimat und Geborgenheit. Gott, an Maria wird deine Größe sichtbar. Du bist Herr und Ziel auch unseres Lebens. In dir leben wir, sagt der heilige Paulus, bewegen wir uns und sind wir.

0: Das heißt übersetzt, Maria lässt Gott groß sein. Er ist groß, sie lässt ihn aber groß sein und groß wirken in ihrem Leben. Und Papst Benedikt hat einmal gesagt, wenn wir Gott groß sein lassen, dann wird der Mensch nicht klein, dann wird der Mensch auch ganz groß vor Gott als sein Abbild und Ebenbild. An Maria kann man es erkennen. Beten wir weiter. Maria, für immer bei Gott, für immer Geschenk Gottes an die Menschen, für immer Zeichen des Glaubens und der Hoffnung. Gegrüßet seist du, Maria, voll der Gnade. Der Herr ist mit dir. Du bist gebenedeit unter den Frauen.
1: Und gebenedeit ist die Frucht deines Leibes, Jesus.
0: Heilige Maria, Mutter Gottes, bitte für uns Sünder, jetzt und in der Stunde

unseres Todes. Beten wir gemeinsam dieses Schlussgebet. Gott, unser Vater, du hast Maria in deine himmlische Gemeinschaft aufgenommen. Wir bitten dich, uns Ziel unseres Lebens vor Augen. Jetzt möchten wir die wenigen Kräuterbüschel noch segnen, die da sind. Danke für alle, die sie gesammelt haben in der Schöpfung. Denn in Maria kommt die Schöpfung zu ihrem Ziel. Und die Schöpfung, die also leidet und der Sünde des Menschen. In Maria ist die Neuschöpfung, der neue Mensch, neue Himmel und Erde. In Maria ist Himmel und Erde verbunden. Da kann es gut werden. Dann ist die Schöpfung noch zu retten, wenn wir den Schöpfer ehren und die Gesetze, die er in die Schöpfung hineingelegt hat. Der Name des Herrn sei gepriesen. Lasset uns beten, Herr unser Gott. Du hast Maria über alle Geschöpfe erhoben, sie mit Leib und Sinn in den Himmel aufgenommen. An ihrem Fest danken wir dir für alle Wunder deiner Schöpfung. Durch die Heilkräuter und Blumen schenkst du uns Gesundheit und Freude. Segne diese Kräuter und Blumen, auch zum Beispiel bei den Zuhörern von zu Hause, bei Radio Horeb. Sie erinnern uns an deine Herrlichkeit, an den Reichtum deines Lebens. Schenk uns auf ihre Fürsprache dein Heil, die Gesundheit des Leibes, das Heil der Seele. Lass uns zur ewigen Gemeinschaft mit dir gelangen und dir eins einstimmen in das Lob der ganzen Schöpfung, die dich preist, durch deinen Sohn Jesus Christus im Heiligen Geist. Amen. Geben auch den Kräutern noch das Weihwasser im Namen des Vaters und des Sohnes und des Heiligen Geistes. Amen. Jetzt dürfen wir Jesus in unserer Mitte bitten. Da, wo Gott wohnt, ist Maria. Wo Maria ist, wohnt Gott. Er ist der Sohn des lebendigen Gottes, der Sohn der Jungfrau Maria. Wir singen dazu, Jesus, dir leb ich.

Herr, du nahmest menschlichen Leib an, der von deiner Mutter Maria kam. Durch dein Fleisch und durch dein Blut hilf uns, Herr, aus aller Not. Kyrie eleison. Herr Jesus, wir beten dich an, wir beugen unsere Knie. Und noch mehr wie draußen Sonne leuchtet, möge jetzt dein Antlitz leuchten, auch über die Zuhörer von Radio Horeb, egal wo sie sind, auch wenn es ihnen geistig dunkel ist, im Krankenhaus, im Altenheim, im Pflegeheim, zu Hause oder unterwegs, lass dein Antlitz über ihnen leuchten. Wir haben die Sonnenfinsternis erlebt, da hat sich ein dunkler Mond vollkommen vor die Sonne gestellt. Und was ist passiert? Es wurde dunkel. Während von Maria sagt man, du strahlst im Glanz der Sonne. Maria ist durchsichtig, transparent, ganz für Gott. Ihr Wesen ist ganz göttlich, auch ihre Schönheit, ihre Reinheit, alles strahlt von Gott. Auch ihre Fraulichkeit, ihre Reinheit, ihre Mütterlichkeit ist jetzt in Gott aufgenommen. Hat auch mal einer gesagt, ja, Gott ist nicht Vater im fleischlichen, leiblichen Sinne, aber auch das Anteilige, das Marianische, ist jetzt ganz bei Gott geborgen. Und wir wollen uns freuen. Und Maria, führ uns jetzt zu Jesus. Schenk uns die Sehnsucht nach dem Himmel. Und hilf uns, auf der Erde so zu leben, dass wir gewürdigt werden, dich von Angesicht zu Angesicht schauen. Jesus, deinen Sohn und dich selbst. Wir wollen einige Verse noch beten von der Lauretanischen Litanei 566. Noch wenigstens einige. 566, Abschnitt 6.

0: du Königin ohne Erbschuld empfangen, du Königin aufgenommen in den Himmel, du Königin vom heiligen Rosenkranz, du Königin der Familien, du Freundin der Blasmusik, du Königin des Friedens.
1: Erlaubt mir, dass ich das immer einfüge, denn gestern Abend war die große Lichterprozession. Und auch hier im Gottesdienst hat die Blasmusik gespielt und da singen wir doppelkräftig. Und darum füge ich immer ein, du Freundin der Blasmusik. Ich denke, das ist kein falscher Fehler. Lasset uns beten. Gütiger Gott, du hast allen Menschen Maria zur Mutter gegeben. Höre auf ihre Fürsprache, nimm von uns die Traurigkeit dieser Zeit, dereinst aber gib uns die ewige Freude durch Christus, unseren Herrn.
2: Amen.
1: Herr Jesus Christus, wir möchten dich jetzt bitten, durch Maria, die Königin des Friedens, um den Frieden in der Welt. Maria, segne die Christenheit, segne die Evangelien, von denen es geheißen hat, die feiern das nicht so. Segne auch die Katholiken, dass sie spüren, was wir heute feiern. Dieses Privileg, das geht jeden Menschen an. Das ist die Sehnsucht jedes Menschen. Augustinus sagt, jeder Mensch sehnt sich nach Glück, nach dem ganzen vollkommenen Glück. Das ist nur in Gott zu finden. Und Maria hat es gefunden. Aber das Glück gibt es nicht ohne auch das Kreuz. Und darum heißt es bei Maria, Quelle aller Freuden. Ein wunderbares Wort, das ich sehr liebe. Und Trösterin im Leiden. Weil sie auch am Kreuz Christi teil hat, hat sie auch vollkommen teil an der Herrlichkeit Gottes. Darum wollen wir sie bitten, um diese Freude im Heiligen Geist, um Trost in der Krankheit, in Not. Und dass wir keine Angst mehr haben vor dem Sterben, sondern dass das Sterben ein Durchgang ist, wie durch eine enge Pforte. Und Papst Benedikt hat einmal gesagt, im Tod, da werden wir erwartet. Ist es nicht schön, wenn man erwartet wird? Da erwartet uns Jesus. Und wenn wir in den Himmel kommen, sagt er, werden wir der Güte und der Liebe Mariens begegnen. Wir werden auch unseren Verwandten, Freunden, Wohltätern wieder begegnen und sie sehen. Aber erst am Ende der Welt bekommen wir unseren Leib zurück. Und dann ist die Freude vollkommen und der Himmel vollkommen. Danke, lieber Jesus, dass wir dieses Fest feiern, wie sie fallen. Ob es auf den Sonntag fällt oder auf Montag oder jetzt auf den Samstag, spielt keine Rolle. Im Himmel ist Hochfest. Wir versuchen uns da einzuklingen. Danke für alle, die jetzt mitgebetet haben. Jetzt wollen wir den Herrn bitten, den eucharistischen Herrn, uns seinen Segen zu geben. Sakrament der Liebe Gottes auswendig oder 495.

Jesus Christus, im wunderbaren Sakrament des Altares hast du das Gedächtnis deines Leidens und Auferstehung hinterlassen. Gib uns die Gnade, die ein Geheimnisse deines Leibes und Blutes so zu verehren, dass uns die Frucht der Erlösung zuteil wird, der du lebst und herrschest

Amen. Danke für das Mitbeten, Mitsingen. Wir haben heute auch Wallfahrtsfest gefeiert. Und in der Bibel heißt einmal, schickt sie nach Hause von den Aposteln. Aber der Gott sagt, nein, nein, lass sie sich Platz nehmen. Wer noch Zeit hat, ist gern eingeladen. Ich denke, es gibt noch einige Brotreste, eine Krümel vom Tisch der Reichen drüben in der Edith-Stein-Halle. Gelobt sei Jesus Christus. 536.

Am Hochfest Mariaaufnahme in den Himmel waren wir zu einer Marienandacht verbunden aus der Wallfahrtskirche zur Mutter mit dem gütigen Herzen in Waghäusl. 15.46 Uhr ist es. In Kürze schalten wir nach Rom zu den Nachrichten von Radio Vatikan.

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1: Papst Leo XIV. Bittet die Gottesmutter um Fürsprache für Menschen, die der Hoffnung und des Trostes bedürfen, und denkt dabei besonders an das Heilige Land, Russland und die Ukraine, Kolumbien und verfolgte oder diskriminierte Christen. Außerdem, die Liebe ist der schönste Schmuck des Menschen, sagt der Papst bei seiner Messe zum Hochfest Mariä Himmelfahrt in Castel Gandolfo und erinnert damit daran, dass wahre Schönheit nicht an Jugend und äußere Perfektion gebunden ist. Das und mehr bei uns in der Sendung heute. Am Mikrofon begrüßt Sie herzlich Christine Seuss. Schön, dass Sie dabei sind. Papst Leo XIV. Hat beim Angelus an Mariä Himmelfahrt die Gottesmutter als Zeichen der Hoffnung und des Trostes für die gesamte Kirche angerufen. Seine Gedanken galten besonders den Menschen im Heiligen Land, in der Ukraine und in Russland, sowie verfolgten und diskriminierten Christen. Auch seiner Nähe zum erdbebengeschädigten kolumbianischen Volk verlieh er erneut Ausdruck. Wörtlich sagte er:
2: Maria Santissima, assunta nella gloria del cielo.
1: Maria, die heiligste Gottesmutter, aufgenommen in die Herrlichkeit des Himmels, ist für das ganze Volk Gottes ein Zeichen der Hoffnung und des Trostes. Deshalb möchte ich heute ihre mütterliche Fürsprache für jene Gemeinschaften erbitten, die besonders des Trostes bedürfen und ihre Hoffnung bewahren müssen. Dabei denke er ganz besonders an die Brüder und Schwestern im Heiligen Land, das in besonderer Weise auch das Land Mariens ist. Ich denke an das ukrainische und das russische Volk, die beide durch ihre kindliche Verehrung der Gottesmutter verbunden sind. Ich denke an die Christen, die unter Diskriminierung oder gar Verfolgung leiden. In diesen Tagen bete er auch weiterhin für die Menschen in Kolumbien, die unter den Folgen des Erdbebens litten. Ich schließe mich diesen Gemeinschaften und allen Menschen an, die in schwierigen Situationen leben, und rufe gemeinsam mit ihnen: Heilige Maria, bitte für uns. So der Papst abschließend. Vor seinem Mittagsgebet hatte Papst Leo bei der Sommerresidenz der Päpste in Castel Gandolfo die Messe gefeiert. Zahlreiche Bewohner und Touristen ließen es sich nicht nehmen, in der kleinen Pfarrkirche und auf dem Vorplatz des Apostolischen Palastes dabei zu sein. In seiner Predigt erinnerte das Kirchenoberhaupt daran, dass wahre Schönheit nicht an Jugend und äußere Perfektion gebunden ist, sondern sich in dem von Liebe erfüllten Leben der vielen Männer und Frauen zeigt, die täglich mit Glauben und Hingabe dazu beitragen, ein Stück Himmel auf die Erde zu bringen.
3: Das Lehramt der Kirche lehrt uns, dass Maria nach Vollendung des irdischen Lebenslaufes mit Leib und Seele in die himmlische Herrlichkeit aufgenommen wurde und zeigt uns in diesem Geheimnis die Vollendung der Gnadenfülle, die Gott ihr bei ihrer unbefleckten Empfängnis geschenkt hat. In vielen Darstellungen erscheine Maria deshalb als wunderschöne junge Frau, die sich am Ende ihres irdischen Lebens physisch vom Boden in den Himmel erhebt. Doch hier stelle sich die Frage, wie dieses Bild zu unserem eigenen Älterwerden passe. Mit zunehmendem Alter wird unser Körper nämlich nicht beweglicher, sondern schwerer. Die Haut wird nicht frischer, sondern zeigt die Zeichen des Alters. Das Haar gewinnt nicht an Farbe und Glanz, sondern wird grau und schließlich weiß. Was haben wir also mit der wundervollen jungen Frau gemeinsam, die auf den Altarbildern unserer Kirchen abgebildet ist? Gab Papst Leo zu bedenken und verwies auf die Reinheit der Seele, die in Maria durch die Gnade Gottes die ganze Person erleuchte. In unserer heutigen Gesellschaft, die großen Wert auf Jugend, Schönheit und äußere Perfektion legt, lehre uns die Verherrlichung Mariens in Seele und Leib, dass unsere wahre Schönheit nicht darin besteht, die Zeichen der Vergänglichkeit zu verstecken, sondern darin, die Zeichen jener Liebe, die niemals endet, auch in unserem Fleisch sichtbar sein zu lassen.
2: nell'esperienza comune.
3: Vielfach begegnet man Menschen, deren Gesicht von den Jahren und von Leid gezeichnet ist und die dennoch in der Lage sind, Gelassenheit, Wohlwollen und Frieden auszustrahlen. Ebenso können wir andere beobachten, die vielleicht äußerlich attraktiv sind, in ihrem Inneren jedoch hart und kalt. Und es ist leicht zu verstehen, wo wahre Schönheit ist und wohingegen noch Umkehr, Vergebung und Heilung nötig sind. Maria zeige uns also, dass es die Reinheit des Herzens sei, die den Menschen verwandelt. Ihre Schönheit sei nicht einfach die Schönheit eines jugendlichen Körpers. Es ist die Schönheit eines Menschen, der sich Gott geöffnet hat und dessen Leben von Liebe erfüllt ist. Und darum sollten wir unsere ästhetischen Maßstäbe überdenken und keine wertvolle Energie für Dinge verschwenden, die nicht wirklich zählen und nicht für immer bleiben. Die göttliche Schönheit begegne uns nämlich überall dort, wo Menschen einander liebten und füreinander da seien. Im niedlichen Gesicht eines Kindes, in den Falten eines alten Menschen, in der Lebhaftigkeit eines Jugendlichen und in der Gesetztheit eines Erwachsenen. So der Papst weiter. Die Liebe ist der schönste Schmuck des Menschen, schlussfolgerte das Kirchenoberhaupt. Sie verwandelt, veredelt, lässt uns frei und Gott nahe sein, auch inmitten der Wechselfälle des Lebens. Und wo sich diese Liebe konkret im Alltag zeige, listete der Papst wie folgt auf. In Eltern, die müde von der Arbeit nach Hause kommen und sich über ihre Kinder freuen. In Großeltern, die für ihre Enkel da sind. In jungen Menschen, die den Mut haben, gegen den Strom zu schwimmen. Und in den Männern und Frauen, die täglich mit Glauben und Hingabe dazu beitragen, ein Stück Himmel auf die Erde zu bringen und die Erde dem Himmel näher zu bringen. Silvia Kritzenberger für Radio Vatikan.
1: Und nun ein Nachrichtenüberblick mit Birgit Pottler.
4: Australien. Die katholische Bischofskonferenz des Landes hat den Schuldspruch eines Gerichts gegen den früheren Bischof von Broome, Christopher Saunders, begrüßt. Dessen Missbrauchsverbrechen stellten einen Verrat an allem dar, wofür das Evangelium und die katholische Kirche stehen, erklärte der Vorsitzende der Bischofskonferenz, Erzbischof Timothy Costello, in einem am Freitag veröffentlichten Hirtenbrief. Die Vergehen verdienten die schärfste Verurteilung. Christopher Saunders, bis 2021 Bischof im westaustralischen Broome, war am Donnerstag wegen sexueller Übergriffe auf zwei junge indigene Männer schuldig gesprochen worden. Das Strafmaß wäre für Ende September erwartet, berichtete die Australian Broadcasting Corporation am Freitag. Bis dahin bliebe Saunders in Untersuchungshaft. Er selbst streitet ein Fehlverhalten ab. Indonesien. Nach dem schweren Erdbeben der Stärke 7,7 auf der indonesischen Insel Flores suchen Rettungskräfte in den Trümmern weiter nach Überlebenden. Mindestens 20 Menschen sind bei dem Beben ums Leben gekommen und Tausende sind geflohen, berichtete die staatliche Nachrichtenagentur am Samstag. Auch zahlreiche Kirchengebäude wurden beschädigt. Indonesiens Präsident Prabowo Subianto habe die Behörden angewiesen, unverzüglich Notfallhilfen für die Betroffenen auf den Weg zu bringen. Flores ist die einzige Insel des überwiegend islamischen Indonesien mit einer mehrheitlich katholischen Bevölkerung. Laut dem indonesischen Amt für Meteorologie, Klimatologie und Geophysik erschütterte das Erdbeben am Samstagmorgen um 4.58 Uhr Ortszeit die Insel. Eine Tsunami-Warnung wurde inzwischen wieder aufgehoben. Polen. Eine inklusive Sockel, 55,6 Meter hohe Figur der barmherzigen Gottesmutter ist nun offiziell Europas größte Marienstatue. Der Bischof der Diözese Wlodzlawek, Krzysztof Wetkowski, weihte die riesige Skulptur am Samstag, dem Feiertag Maria Himmelfahrt, vor tausenden Menschen ein. Das vollständig weiße Bauwerk steht zwischen Feldern im zentralpolnischen Dorf Konotopie, das knapp 140 Einwohner zählt. An der Feier nahm auch Lech Walesa teil, Friedensnobelpreisträger von 1983 und von 1990 bis 1995 polnischer Präsident. Frankreich. Die Erlaubnis für aktive Sterbehilfe hat in Frankreich auch die letzte Hürde genommen. Der Verfassungsrat billigte am Freitagabend das vom Parlament Mitte Juli verabschiedete Gesetz. Kein einziger der vorgelegten Artikel sei verfassungswidrig. Zugleich äußerte das Gremium Vorbehalte zu den vorliegenden Bestimmungen unter anderem zur Gewissensklausel, die auch für Apotheker ausgeweitet werden müsse. Darüber hinaus müsse Einrichtungen und Personal weiterhin die Möglichkeit eingeräumt werden, die Durchführung von Suizidbeihilfe abzulehnen. Vor allem konservative Abgeordnete und die katholische Kirche hatten sich entschieden gegen die letztlich verabschiedete Vorlage gestemmt.
1: Und gegen Ende unserer Sendung kommen wir nochmals zurück zum Mittagsgebet und lassen uns von Papst Leo erklären, was es mit dem Hochfest Maria Himmelfahrt eigentlich auf sich hat. Zur Veranschaulichung des Glaubensgeheimnisses verwies das katholische Kirchenoberhaupt auf zwei historische Motive der christlichen Kunst.
2: Per contemplare questo mistero della fede, possiamo riferirci ai due modelli iconografici con cui nei secoli.
1: Das ältere Modell stellt die Entschlafung oder Dormitio der Mutter Gottes dar. Hierbei liegt Maria im Tod auf einem Katafalk umgeben von den Aposteln, während der auferstandene Christus ihre Seele in den Armen hält, um sie in die göttliche Herrlichkeit zu geleiten. Diese Darstellungsform, die unter anderem im Apsismosaik der römischen Basilika Santa Maria Maggiore zu sehen ist, hebt die Rolle Christi hervor, die den Menschen zum ewigen Leben führt. Dieses erste Modell betont die zentrale Wahrheit. Es ist der gestorbene und auferstandene Christus, der uns zu jenem Ziel führt, für das wir seit jeher bestimmt sind, nämlich zum ewigen Leben. Die jüngere, im Westen verbreitete Ikonografie zeigt Maria in voller Größe im Himmel, umgeben von Lichtengeln und Heiligen. Dieses Bild stützt sich auf die biblische Vision aus der Offenbarung des Johannes von der mit der Sonne bekleideten Frau.
2: Questo secondo modello evidenzia la verità che Maria è stata assunta in anima e corpo.
1: Dieses zweite Modell betont die Wahrheit, dass Maria mit Leib und Seele, also mit ihrer ganzen Person, in den Himmel aufgenommen wurde. Jene Frau, die auf Erden dem fleischgewordenen Wort Leib und Blut geschenkt und ihm bis zur vollkommenen Einheit im Opfer der Liebe gefolgt ist, ist von ihm für immer in die Herrlichkeit aufgenommen worden. Manche Kunstwerke verbinden auch beide Darstellungen, indem sie oben die verherrlichte Jungfrau und unten ihr leeres, mit Blumen gefülltes Grab zeigten, erläuterte Papst Leo weiter. Aus diesen theologischen Motiven sei eine Zusage für die Gläubigen abzuleiten, so die Überlegung des Papstes. Denn die an Maria sichtbare Vollendung verweise auf das Ende der Zeiten, in dem die Verwandlung des sterblichen Leibes durch Christus und die Teilhabe am ewigen Leben bevorstehe. So ermöglicht uns auch diese Ikonografie, über unsere letzte Bestimmung nachzudenken. Die Fülle des Lebens, die wir heute voll Freude in Maria bewundern, erwartet auch uns am Ende der Zeiten, wenn, wie der heilige Paulus sagt, der auferstandene Christus unseren armseligen Leib verwandeln wird in die Gestalt seines verherrlichten Leibes, indem er das Verwesliche mit Unverweslichkeit und das Sterbliche mit Unsterblichkeit bekleidet. Dann werden wir mit unserem durch die Liebe des Erlösers verwandelten Leib in Ewigkeit leben und teilhaben an jenem Fest ohne Ende.
2: Vivremo in eterno nella festa senza fine.
1: Und damit sind wir fast am Schluss unserer Sendung. Als letzten Beitrag hören wir noch unsere Sommerserie mit Gedanken von Papst Johannes Paul II. Auf Deutsch.
5: Gott findet sich mit dem Tod nicht ab. Und auch wir dürfen es nicht. Mit der Auferstehung Christi hat Gott eine neue Initiative für das Leben begonnen. Diese Initiative Gottes sollen wir mittragen.
1: Und damit sind wir am Ende unserer Sendung angekommen. Schön, dass Sie dabei waren. Heute Abend hören Sie, wie am Samstagabend üblich, unsere Betrachtung zum Sonntagsevangelium. In diesem Monat mit dem Vatikan-Diplomaten Patrick Körbs. Morgen geht es dann bei uns weiter mit der Übertragung des Mittagsgebetes mit Papst Leo, ebenfalls aus Castel Gandolfo. Wir erwarten Sie ab kurz vor 12 Uhr auf unserer Webseite, unserem YouTube-Kanal oder Facebook oder bei unseren Partnersendern. Am Mikrofon verabschiedet sich für heute herzlich Christine Seuss. 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

16.18 Minuten ist es, einen schönen Nachmittag bei Radio Horeb. Schauen wir jetzt gleich um 16.30 Uhr in der Sendereihe Kurs Null auf Maria, die Mutter der Gläubigen. Unser Referent ist Jungprofessor Dr. Stefan Laurs. Er ist Juniorprofessor für Fundamentaltheologie und Dogmatik aus Valinda. Dann laden wir Sie zur Vesper ein, zum Abendlob der Kirche um 17.30 Uhr mit den Klarissenkapuzinerinnen von der ewigen Anbetung aus dem Kloster Bethlehem in Koblenz. Um 18.30 Uhr haben Sie noch einmal die Möglichkeit, eine heilige Messe mitzufeiern. Wir übertragen aus der Basilika St. Marien in Kevela. Und um 19.45 Uhr laden wir Sie ein, gemeinsam den Rosenkranz zu beten.

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Maria von Nazareth, ein jüdisches Mädchen, vor rund 2000 Jahren ist die wahrscheinlich berühmteste Frau aller Zeiten geworden. Die Christen verehren sie nicht nur als die biologische Mutter von Jesus Christus. Viele sehen in ihr ihre geistliche Mutter, ihre Mutter im Glauben. 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

Zum Kurs Null bei Radio Horeb begrüßt Sie ganz herzlich Astrid Mooskopf. Maria spielt in der Bibel, im Glaubensleben eine zentrale Rolle. Und doch ist sie eine schwierige Persönlichkeit für viele Menschen. Weil sie sagen, ich brauche nicht Maria, um zu Jesus zu kommen. Ich rede direkt mit ihm. Warum Maria um die Dinge bitten, die ich Jesus doch direkt fragen kann? Jesus liebt mich doch. Wozu also noch eine Zwischenstelle einschalten, die das Ganze am Ende noch verkompliziert und den Fokus von Gott weglenkt? Und doch hält die Kirche seit Jahrhunderten ja eigentlich von Anfang an der Verehrung, an der besonderen Verehrung der Gottesmutter fest. Und sie sieht in ihr einen Weg, einen besonderen Weg, einen von Gott geschenkten Weg zum Himmel, zu Jesus. Diesen Weg wollen wir uns heute erklären lassen. Wir wollen das Ganze unter dem Titel tun, Maria,

0: Mutter der Gläubigen. Ich freue mich hier heute, Juniorprofessor Stefan Lauchs begrüßen zu dürfen. Er ist Juniorprofessor an der Vinzenz-Palotti-Universität in Fallendar. Er ist dort tätig im Fachbereich Systematische Theologie und dort in den Fächern Fundamentaltheologie und Dogmatik. Professor Lauchs, herzlich willkommen.
1: Ja, liebe Frau Mooskopf, liebe Zuhörerinnen und Zuhörer, auch ich darf Sie herzlich begrüßen und willkommen heißen zu einer, ich glaube, spannenden Sendung mit einem dezidiert marianischen Thema.
0: Sie haben das Wort.
1: Bitte erlauben Sie mir, gleichsam mit der Tür ins Haus zu fallen und Sie wirklich direkt zu fragen, zu Beginn: Wer ist Maria für Sie? Welche Rolle spielt Maria in Ihrem Leben? Maria kann unter einer Vielzahl von Aspekten betrachtet werden. Sie ist die gehorsame Magd des Herrn, sie ist die Prophetin der Gerechtigkeit. Denken Sie hier an das Magnificat bei Lukas. Sie ist für viele Schwester und Vorbild im Glauben, sowie eine starke, mutige, gottesfürchtige Frau. Und diese Bestimmungen sind allesamt korrekt. Ich möchte jedoch heute Sie einladen, Maria einmal unter dem Aspekt der Mutterschaft zu betrachten. Maria ist zunächst einmal Mutter, Mutter Jesu, das heißt Mutter Gottes, aber zudem, und so verehren sie viele Christinnen und Christen unterschiedlicher Konfessionen, eben auch als Mutter der Gläubigen, ja, ihre persönliche Mutter. Sie pflegen mithin eine wirklich tiefe geistliche Beziehung zu Gottes Mutter. Und auf der anderen Seite gibt es heute nicht selten auch Menschen, die einer traditionellen Marienverehrung schon distanziert gegenüberstehen. Sie fragen sich, ob dies nicht alles ein wenig übertrieben sei. Dazu kommen Zweifel und oder Ratlosigkeit in Bezug auf Maria als Mutter der Gläubigen. Wie kann man das sagen, Maria, unsere Mutter? Ich möchte diese Zweifel zunächst einmal anerkennen. Zweifel sind weder dazu da, den bezweifelten Sachverhalt kritisch wegzudiskutieren, noch zu resignieren und zu denken, dazu bekomme ich sowieso keinen Zugang. Nein, Zweifel sind meines Erachtens dazu da, sich auf einen Weg zu machen und die 2000-jährige christliche Tradition zu durchforsten, zu schauen, was genau die Kirche sagt, was sie glaubt, wenn sie die geistliche Mutterschaft Mariens in Bezug auf die Gläubigen hervorgibt. Welche Quellen gibt es und was geben diese uns mit auf unserem Glaubensweg? Zu solch einer grundlegenden Suche möchte ich Sie heute, liebe Zuhörerinnen und Zuhörer, gerne einladen. Wenn ich gerade von Quellen sprach, die uns Aufschluss geben können, wer die Mutter Gottes für uns getaufte Christen ist, dann beziehe ich mich damit insbesondere auf die Heilige Schrift. Wir wollen heute der Person und der Mutterschaft Mariens in der nächsten Stunde vor allem anhand der Bibel nachgehen. Wir wählen also einen explizit bibeltheologischen Zugang. Und ausgewählt habe ich für Sie dazu einen Text aus dem Johannesevangelium. Und falls Sie mitlesen möchten, dann schlagen Sie doch einfach auf das zweite Kapitel bei Johannes. Wir lesen und meditieren die Texte 1 bis 11. Es handelt sich um das bekannte Evangelium von der Hochzeit zu Kana. Und da heißt es bei Johannes: Und am dritten Tag fand eine Hochzeit statt, zu Kana in Galiläa, und die Mutter Jesu war auch dort. Auch Jesus und seine Jünger waren zur Hochzeit eingeladen. Als nun der Wein ausging, sagte die Mutter Jesu zu ihm: Sie haben keinen Wein mehr. Jesus sagte zu ihr: Was willst du von mir, Frau? Meine Stunde ist noch nicht gekommen. Da sagt seine Mutter zu den Dienern: Alles, was er euch sagt, das tut. Es waren aber dort 6 steinerne Wasserkrüge aufgestellt, für die bei den Juden übliche Reinigung. Sie fassten je 2 bis 3 Maß. Da sagte er zu ihnen: Füllt die Krüge mit Wasser. Und sie füllten sie bis zum Rand. Und er spricht zu ihnen: Schöpfet jetzt und bringt es dem Speisemeister. Und sie brachten es ihm. Als aber der Speisemeister von dem Wein beziehungsweise von dem zu Wein gewordenen Wasser gekostet hatte und nicht wusste, woher er kam. Die Diener aber, die das Wasser geschöpft hatten, wussten es. Da rief der Speisemeister den Bräutigam herbei und sagte zu ihm: Jedermann setzt zuerst den guten Wein vor. Und wenn sie trunken sind, den geringeren. Du hast den guten Wein bis jetzt aufgehoben. Diesen Anfang der Zeichen machte Jesus zu Kana in Galiläa und offenbarte seine Herrlichkeit, und seine Jünger glaubten an ihn. Johannes 2, 1 bis 11, liebe Zuhörerinnen und Zuhörer. Jesus und Maria sind auf eine Hochzeit eingeladen. Mutter und Sohn gesellen sich zwischen die Hochzeitsgäste und feiern das frisch getraute Brautpaar. Doch mit zunehmender Dauer des Festes, und so ein Fest konnte in der alten jüdischen Tradition gut eine Woche dauern, da ging der Wein aus. Eine Katastrophe für die Gastgeber. Diesbezüglich stellt Maria dann auch ganz sachlich fest, dass eben kein Wein mehr vorhanden ist. Sie haben keinen Wein mehr. Und Maria kommuniziert diese Feststellung mit ihrem Sohn. Und wir ahnen, dass es etwas mehr ist als ja eine bloße Konstatierung. Es ist eine leise Fürbitte. Kannst du da nicht mehr machen? Kannst du da nicht etwas machen? Wir brauchen deine Hilfe. Doch dann der Paukenschlag. Sie wird unerwartet und scheinbar schroff abgewiesen. Was willst du von mir, Frau? Und angesichts dieser Antwort Jesu sind wir vielleicht zunächst etwas erschrocken. Wie kann er das so sagen? Aber ich denke, Sie ahnen bereits, liebe Zuhörerinnen und Zuhörer, dass in dieser Frage Jesu wesentlich mehr steckt als ein bloßes Nein. Insbesondere deshalb, weil Jesus ja unmittelbar nach dieser Antwort sein erstes Wunder wirkt. Ich möchte nun mit Ihnen, liebe Hörerinnen und Hörer, diese Textstelle etwas näher betrachten. Und ich schlage vor, dass wir uns dabei von Papst Benedikt dem 16. an die Hand nehmen lassen. Benedikt hat diesen unseren Text bei seiner Predigt anlässlich seines Besuches in Altötting, das war im Jahr 2006, ausgelegt. Und mich persönlich fasziniert diese Predigt immer noch. Hören wir doch einmal in diese Papstpredigt hinein. Benedikt der 16. sagt, Zitat, schon die Anrede gefällt uns nicht. Frau, warum sagt er nicht Mutter? Aber noch weniger gefällt uns, was Jesus dann in Kana zu Maria sagt, was willst du von mir, Frau? Wörtlich heißt es sogar, was habe ich mit dir zu tun, Frau? Meine Stunde ist noch nicht gekommen. Wir möchten einwenden, viel hast du mit ihr zu tun. Sie hat dir Fleisch und Blut gegeben, deinen Leib. Und nicht nur den Leib, sie hat dich mit ihrem aus dem Herzen kommenden Ja getragen und dich mit mütterlicher Liebe ins Leben, in die Gemeinschaft des Volkes Israel eingeführt und eingelebt. Zitat Ende, soweit Papst Benedikt. Und wir werden später noch mehr von ihm hören. Aber zunächst möchte ich Sie fragen, liebe Zuhörerinnen und Zuhörer, was denken Sie von diesem Text? Welche Gefühle nehmen Sie wahr, wenn Sie Johannes lesen und jetzt auch Benedikt hören? Geht es Ihnen auch so, dass Sie denken, wie kann Jesus das zu seiner Mutter sagen? Ist das nicht ein wenig zu schroff? Einige Ausleger sehen in diesen Aussagen des Johannesevangeliums einen Tadel Mariens. Aber kommt dieser nicht, wie gesagt, sehr schroff rüber? Vielleicht sogar ein wenig despektierlich? Nun, auch Jesus kannte das vierte Gebot und hat Vater und Mutter geehrt, ohne Zweifel. Er war ohne Sünde. Und warum sollte Jesus einerseits so reagieren, wie er reagiert, und später dann die Bitte vollends, nein, im Überfluss erfüllen? Und so muss es doch um etwas Tieferes gehen. Und um es vorwegzunehmen, dieser Text, besonders die von Jesus verwendete Anrede Frau, die möchte uns in eine tiefe theologisch-mariologische Wirklichkeit einführen. Wieder möchte ich im Folgenden mit Papst Benedikt sprechen, beziehungsweise mich auf ihn beziehen, der sich in seiner Predigt in Altötting fragte, was denn letztlich Jesus mit Maria und Maria mit Jesus im Innersten verbindet. Denn das ist ja die Frage Jesu an Maria. Was habe ich mit dir zu tun? Und Papst Benedikt gibt uns hierzu folgende Antwort. Zitat: All das muss uns daran erinnern, dass es bei der Menschwerdung Jesu zwei Dialoge gibt, die zusammengehören und zu einem einzigen ineinander verschmelzen. Da ist zunächst der Dialog, den Maria mit dem Erzengel Gabriel führt, in dem sie sagt: Mir geschehe nach deinem Wort, Lukas 1,38. Dazu aber gibt es eine Parallele, sozusagen einen innergöttlichen Dialog, von dem uns der Hebräerbrief erzählt, wenn er sagt, dass die Worte des Psalms 40 gleichsam zu einem Gespräch zwischen Vater und Sohn geworden sind, in dem sich die Menschwerdung eröffnet. Der ewige Sohn sagt zum Vater: Opfer und Gaben hast du nicht gewollt, einen Leib hast du mir bereitet. Siehe, ich komme, deinen Willen zu tun. Hebräer 10, 5-7. Das Ja des Sohnes, ich komme, deinen Willen zu tun, und das Ja Marias, mir geschehe nach deinem Wort, dieses doppelte Ja wird zu einem einzigen Ja. Und so wird das Wort Fleisch in Maria. In diesem doppelten Ja nimmt der Sohnesgehorsam Leib an, schenkt Maria mit ihrem Ja ihm den Leib. Frau, was habe ich mit dir zu tun? Was sie im tiefsten miteinander zu tun haben, ist dieses zweifache Ja, in dessen Zusammenfallen die Menschwerdung geschehen ist. Und auf diesen Punkt ihrer tiefsten Einheit miteinander führt der Herr mit seiner Antwort hin. Dorthin verweist er die Mutter. Dort, in dem gemeinsamen Ja zum Willen des Vaters, findet sich die Lösung. Und zu diesem Punkt sollen auch wir immer neu hingehen lernen. Dort wird Antwort auf unsere Fragen. Soweit Papst Benedikt.

0: 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Dazu haben Sie eingeschaltet, liebe Hörerinnen und Hörer. Und Sie sind mittendrin in einer Erklärung von Juniorprofessor Stefan Lauchs aus Fallenda. Von ihm bekommen wir erklärt, was Maria mit unserem ganz persönlichen Glaubensweg zu tun hat. Er nimmt den Weg über die Hochzeit zu Kana. Jesus fragt Maria auf die Information, dass der Wein ausgegangen sei: Frau, was willst du von mir? Frau, was habe ich mit dir zu tun? Und genau diese Frage beantworten wir heute hier im Kurs Null, denn die Antwort darauf zeigt uns, was Maria mit uns zu tun hat.
1: Beide, Christus und Maria, sagen Ja zum Heilsplan Gottes, das heißt zu Menschwerdung und damit schließlich auch zu Kreuz und Auferstehung. Ihre Sendung ist zutiefst miteinander verwoben. Und das ist nicht misszuverstehen. Maria steht nicht über Christus oder aus eigener Kraft irgendwie auf gleicher Höhe. Nein, es ist die Gnade Gottes, die Maria zur Gefährtin auf seinem Weg hin zur Erlösung der Menschheit macht. Und damit sind wir auch schon bei der ebenso verstörenden Rede Frau angekommen. Wie ist diese Anrede zu verstehen und warum sagt Jesus nicht Mutter? Übrigens verwendet Jesus diese Anrede nicht nur bei der Hochzeit zu Kana, sondern letztlich auch unter dem Kreuz. Er nennt dort Maria Frau. Zunächst einmal denke ich, keiner und keine von uns würde seine Mutter Frau nennen. Aber auch hierin zeigt sich weder Diskreditierung noch schroffe Abweisung. Nein, Jesus ehrt seine Mutter. Christus führt mit dieser Anrede Maria letztlich und letztlich auch uns zurück in die Paradiesgeschichte der Genesis. Er führt Maria und uns in die Paradiesgeschichte der Genesis zurück. Und in dieser möchte ich Sie, wenn Sie wünschen, liebe Zuhörerinnen und Zuhörer, jetzt gerne wieder mitnehmen. Wissen Sie, wie die Genesis beginnt? Richtig, mit dem ersten Schöpfungsbericht. Und dieser beginnt mit den Worten: Im Anfang schuf Gott Himmel und Erde. Und genau das greift der Evangelist Johannes auf. Zu Beginn seines Evangeliums: Im Anfang war das Wort. Diese Parallele ist nicht zufällig, sondern mit theologischem Bedacht gewählt. Und genau hierin liegt der Schlüssel, um diese Anrede Mariens mit Frau zu verstehen. Im zweiten Schöpfungsbericht der Genesis, das ist die Paradiesgeschichte, schafft Gott zunächst den Adam. Adam wird in einen Schlaf gebracht, ihm wird eine Rippe entnommen und daraus entsteht seine Gefährtin, die Eva. Und jetzt raten Sie einmal, wie Adam Eva zunächst nennt. Richtig, Frau. Genesis 2,23. Er nennt sie Frau und Eva wird später sogar als die Mutter aller Lebenden, Genesis 3,20, bezeichnet. Und nach dem Sündenfall heißt es dann: Und Feindschaft setze ich zwischen dir und der Frau, zwischen deinem Nachkommen und ihrem Nachkommen. Er trifft dich am Kopf und du triffst ihn in der Ferse. Genesis 3,15. Hier ist wieder von der Frau die Rede, die traditionell mit Maria identifiziert wird, da sie es ist, die Christus gebar. Also nach dem Sündenfall wird sozusagen sofort die frohe Botschaft verkündet: Erlösung naht und Feindschaft ist gesetzt zwischen der Schlange, dem Bösen und eben dieser Frau. Und genau diesen Link will Johannes jetzt knüpfen. Ja, zwischen der Frau der Genesis und Maria. Frau ist also keine profane Anrede, sondern Frau ist ein Titel hier. Und zwar ein höchst bedeutsamer Titel und der bezeichnet die Stellung Mariens im Heilsplan Gottes. Wenn Jesus Maria mit dem Titel Frau anredet, bezieht er sich als neuer Adam in heilsgeschichtlicher Perspektive auf seine Gefährtin bei der Erlösung der Menschheit. Maria ist die neue Eva, die vom neuen Adam, also Jesus, mit Frau angeredet wird. Sie ist die Gefährtin des neuen Adam. Hören wir hierzu nochmal Papst Benedikt den 16. Er schreibt: Die Anrede Mariens mit Frau weist voraus auf die Stunde der Kreuzigung, in der Jesus zu ihr sagen wird: Frau, siehe deinen Sohn, Sohn, siehe deine Mutter. Sie weist voraus auf die Stunde, in der er die Frau, seine Mutter, zur Mutter aller Jünger machen wird. Und genau dahin wollte ich Sie, liebe Zuhörerinnen und Zuhörer, führen. Denn da gehören wir gleichsam hin, mit Maria unter dem Kreuz. Warum? Naja, weil wir dort ein Zweifaches erhalten. Erstens Erlösung und zweitens Anempfehlung. Zunächst schenkt uns der neue Adam, gemeint ist Jesus, Erlösung. Ja, sein kostbares Blut wäscht uns von all unseren Sünden rein. Natürlich, freilich müssen wir das auch wollen. Zudem findet unter dem Kreuz denn auch eine bedeutsame christliche Zuordnung statt. Es geschieht Anempfehlung. Wir werden der Mutter anempfohlen und sie uns. Es heißt ja später, und der Apostel nahm sie in sein Eigen auf. Sie und ich, wir sind es, die eigentlich unter diesem Kreuz stehen und der Mutter anempfohlen werden. Und wir stehen vor der Frage, ob wir Maria in unser Eigen aufnehmen wollen. Genau das gehört zum Erlösungsplan Gottes. Er schenkt uns seine Mutter als geistliche Mutter. Maria ver- und umsorgt uns wie eine leibliche Mutter ihr Kind. Und sie führt uns ein in das geistliche Leben. Das gehört quasi zur Elternschaft des neuen Adams und der neuen Eva. Es ist wichtig zu betonen, dass Jesus selbst es ist, der das so verfügt hat. Es ist sozusagen sein geistliches Testament und wir tun letztlich gut daran, ihm zu folgen. Und so ruft die Kirche in der lauretanischen Litanei Maria als Mutter der Kirche an und bittet um ihre Fürbitte. Die Kirche aber ist nicht einfach nur irdische Institution. Sie ist insbesondere ein lebendiger Organismus. Paulus spricht vom Leib Christi. Christus ist das Haupt, die Gläubigen sind die Glieder. Und wenn Maria die Mutter der Kirche ist, die Weltkirche feiert diesen Gedenktag übrigens am Pfingstmontag, wenn also Maria die Mutter der Kirche ist, dann kann sie nicht nur Mutter des Hauptes sein. Sie muss auch die Mutter des ganzen Leibes, ja aller Glieder sein. Hätte sie gleichsam nur das Haupt geboren, wäre der Leib unvollständig. Sie muss geistlich verstanden auch Mutter aller Glieder sein. Erst dann ist der mystische Leib, die Kirche Christi, vollständig. Ich habe da ein schönes Zitat gefunden bei Papst Pius X. Er schreibt dazu, Zitat, indem Maria den Erlöser in ihrem Schoß getragen hat, kann man von ihr sagen, dass sie alle darin trug, deren Leben das Leben des Erlösers einschloss. Wir alle also, die wir mit Christus vereinigt und nach den Worten des Apostels Glieder seines Leibes sind, sind hervorgegangen aus dem Schoß Marias, gleichsam wie ein Leib, der mit dem Haupt verbunden ist. Somit heißen wir geistiger und mystischerweise mit Recht Kinder Mariens. Und sie ist unser aller Mutter. Soweit Papst Pius X. Es ist also essentiell, dass alle Christinnen und Christen eine Mutter haben, nicht nur eine leibliche. Wir haben eine geistliche Mutter, die Gott uns geschenkt hat. Sind wir uns dieses Geschenkes bewusst?

0: Sie hören den Kurs Null bei Radio Horeb mit Juniorprofessor Stefan Lauchs. Unter dem Titel Maria, Mutter der Gläubigen betrachten wir oder lassen wir uns erklären, was Maria mit unserem Glaubensweg zu tun hat. Ob sie nicht, wie viele glauben, ein Umweg zu Gott ist, sondern der direkteste, der leichteste, der persönlich geschenkte Weg hin zu ihm.
1: Maria hat im Heilsplan Gottes einen wichtigen Auftrag für die Kirche sowie im Leben jedes einzelnen Gläubigen. Liebe Zuhörerinnen und Zuhörer, wenn die Mutter ihre Kinder behütet, erzieht und versorgt, was ist dann eigentlich die Aufgabe der Kinder? Nun, sie vertrauen sich der Mutter an. Dies geschieht im natürlichen Bereich meist zunächst organisch, ganz instinktiv. 9 Monate trägt die Mutter ihr Kind und es entsteht zunächst die sogenannte Mutter-Kind-Symbiose. Das ist im geistlichen Leben schon ein wenig anders. Der Christ wächst in die Gottesbeziehung und letztlich auch in die Beziehung zur geistlichen Mutter, zu Maria, sukzessive hinein. Zwar sind wir mit der Taufe Kinder Gottes und letztlich auch Mariens Kinder, aber doch ist es so, und ich glaube, das kennen wir alle, dass eine Entwicklung im geistlichen Leben stattfindet. Dabei gibt es Christinnen und Christen, die Zeugnis davon ablegen, dass die Mutter Gottes sie zu Christus geführt hat. Hier wurde Maria gleichsam zur Hebamme für das existenzielle Heil eines Menschen. Jedoch ist auch der umgekehrte Weg möglich, sodass Jesus die Gläubigen zu Maria führt. Ja, Sie hören richtig, dass Jesus die Gläubigen zu Maria führt, eben wie bei Johannes. So wie er unter dem Kreuz Johannes seiner Mutter anvertraut hat. Und ich persönlich darf Zeugnis davon geben, dass dies in meinem persönlichen Glaubensleben genau so war. Das Bekenntnis zu Christus war das eine. Jedoch hatte ich später das Gefühl, dass mich Christus zu Maria hinführte und mich gleichsam ihr vorstellte. Das ist mein Sohn, sei ihm Mutter. Und ich habe das als eine wirkliche Bereicherung in meinem spirituellen Leben wahrgenommen. Und jetzt die Frage, was war und ist nun meine Aufgabe? Was war die Aufgabe des Johannes? Und die Antwort lautet ganz einfach, vertrauensvolle Hingabe. Es ist wie im irdischen Leben. Ja, die Mutter sorgt und versorgt, die Kinder müssen sich aber anvertrauen. Und sie soll der Mutter auch gehorchen. Also ihr zuhören und sich von ihr prägen lassen. Das ist hier mit Gehorchen gemeint. Das ist dann auch die Aufgabe des Christen, der diesen Weg gehen möchte. Ne? Diese vertrauensvolle Hingabe an die Mutter Gottes. Und das Ja dazu, ich höre dir zu und ich lasse mich von dir prägen. Und diesen Weg hat der heilige Ludwig Maria Grignion de Montfort, ein großer Mariologe und Marienverehrer des 17. bzw. 18. Jahrhunderts, eindrucksvoll aufgezeigt. Er sprach diesbezüglich einmal von Maria als der Gussform Gottes. Ja, wie flüssiges Metall seine gewollte Form durch eine Gussform erhält. Das Metall wird ja in eine Gussform hineingegeben, erkaltet und erhält so die gewünschte Form. Und genau so bildet Maria die vollkommene, lebendige Form, weil in ihr Christus dem Leibe nach gestaltet wurde. Wenn wir nun Christus gleichgestaltet werden wollen, so gibt es 2 Wege. Der erste ist eher asketisch hart. Das ist wie eine Statue. Die wird bearbeitet mit Hammer und Meißel, bis diese gewünschte Form erhalten ist. Einfacher ist es, das Metall zu erhitzen und in die Gussform zu gießen. Und entsprechend einfacher ist denn eben auch dieser zweite Weg. Wir geben uns als Christen in diese Gussform Gottes, die Maria ist, hinein. Und sie gestaltet uns mütterlich zu einem sogenannten alter Christus, wie man auf Latein zu sagen pflegt, ne? Ein anderer Christus. Es geht also um die persönliche Heiligkeit und die Frage, wie wir diese erreichen können. Denn wir dürfen nie vergessen, das ist das Ziel auf Erden, ne? Heilig werden und in den Himmel kommen. Das ist zunächst eine Gnade. Und doch, wir sind aufgerufen, heilig zu sein, wie der Vater im Himmel heilig ist. Matthäus 5,48. Wir dürfen also mittun, mitgestalten. Nichts ohne uns. Und der heilige Ludwig Maria sagt uns deshalb, nutzt doch bitte dieses große Geschenk, das Gott euch mit Maria macht. Im Kontext dieser marianischen Spiritualität kennt die Kirche die sogenannte Marienweihe. Eine Marienweihe ist sozusagen die Antwort des Christen auf Gottes Angebot, das Maria heißt. Es geht darum, sich der Gottesmutter anzuvertrauen und sie zu bitten, alles Notwendige zu tun, damit das christliche, das geistliche, ja, aber auch das leibliche Leben gelingen möge. Konkret, dass die Arbeit gefunden wird, die Gott für mich vorsieht, oder dass ich die Berufung finde, die Gott für mich vorsieht, die zu mir passt, dass sie gelebt werden kann, dass ich den Lebenspartner finde oder auch eine glückliche Ehe führen kann und dass ich den Sinn des Lebens erkenne und erfüllt und heilig leben kann. Ganz konkret sind die Bitten an Maria. Und sich Maria anzuvertrauen, heißt also, die Gottesmutter zu bitten, die geistliche Führung zu übernehmen. Und jetzt könnten wir einwenden, sollte dies nicht Gott tun? Und na klar, das ist natürlich richtig. Aber bedenken Sie bitte, Gott wirkt gerne, ja, ich möchte sagen sehr gerne, durch Menschen. Er tut nichts lieber, als das, was er tun möchte, durch Menschen zu wirken. Durch Menschen, die sich zur Verfügung stellen. Und das hat Maria getan. Es geschehe nach deinem Wort, wie du gesagt hast, Lukas 1,38. Dieses Wort Mariens gilt und wir brauchen nicht zu fürchten, dass Maria etwas tun würde, das nicht dem Willen Gottes entspräche. Nein, Maria tut den Willen Gottes und wer sich ihr anvertraut, der kann sicher sein, dass sie das Richtige tut. Und so lautet denn auch die Marienweihe des heiligen Ludwig Maria Grignion, Weihe an Jesus durch Maria. Nach dieser Weihe geht der Christ an der Hand Mariens zu Christus. Man ergreift sozusagen die Hand der Gottesmutter. Aber so könnten Sie jetzt wieder fragen, nehmen wir Gott da nicht was weg? Er soll doch im Fokus stehen. Und die Antwort ist auch hier ganz klar. Nein. Maria verweist stets auf Gott. Was er euch sagt, das tut. Immer wieder Johannes 2,5. Was er euch sagt, das tut. Wer sich ihr anvertraut, der wird genau das spüren, dass Maria sich eben nicht in den Vordergrund drängt. Das spürt man, das merkt man. Es ist ein Weg durch Maria zu Christus. Es ist ein sehr gnadenvoller Weg. Weil Lukas sagt ja, Maria ist voll der Gnade. Lukas 1,28. Und die Frage ist doch, Gnade für wen? Naja, für Sie und mich, ja, für uns. Und diese Gnade kommt von Gott. Es ist nicht Ihr Werk. Es ist letztlich das von Gott auserwählte Werkzeug. Und wenn wir jetzt dieses Werkzeug für gut halten, wenn wir es ehren, dann machen wir letztlich nichts anderes, als Gott zu loben. Wir sagen damit, Gott, du hast es gut gemacht, du hast es sehr gut gemacht. Du hast uns Maria geschenkt und wir sind dankbar, dass du sie so wunderbar gemacht hast. Dieses Marienlob ist zutiefst Gotteslob. Und das dürfen wir nicht vergessen. Marienlob ist Gotteslob. Fragt sich, ist das alles heilsnotwendig? Muss ich diesen Weg gehen? Und auch hier ist die Antwort der Kirche klar. Nein, dieser Weg ist ein Angebot. Ein Angebot Gottes an uns. Es gibt aber viele Wege zu Gott, ja. Doch keiner, da ist sich die Kirche sicher, geht an Jesus Christus vorbei. Er ist der Weg, die Wahrheit und das Leben. Und dennoch macht Gott uns dieses Angebot, uns an sein vollkommenstes Geschöpf zu wenden. Und das ist eben Maria, sodass wir an der Hand Mariens zu Jesus gehen. Liebe Hörerinnen und Hörer, kommen wir langsam zum Abschluss. Ich hoffe, Sie konnten etwas von diesem Geschenk Gottes, das Maria ist, kosten und haben Hunger nach mehr bekommen. Ich wünsche es Ihnen. Und erlauben Sie mir bitte, abschließend mit Ihnen zu beten. Und ich möchte dies tun mit einem der ältesten Mariengebete der Christenheit, dem Sub Tuum Praesidium, zu Deutsch unter deinem Schutz und Schirm. Es ist uns auf einem griechischen Papyrusfragment aus dem 3. Jahrhundert überliefert. Sie hören richtig, 3. Jahrhundert. Dieses Fragment ist wohl das älteste Zeugnis dieses Textes. Und wir stoßen hier auf den wohl bedeutendsten Titel für Maria, ja, den Theotokos-Titel, Gottesgebärerin, Gottesmutter. Es ist zweifellos ein sehr, sehr altes Gebet, das uns zeigt, dass bereits die frühe Kirche Maria verehrte und sie um Fürsprache anrief. 3. Jahrhundert. Und gerne können Sie dem Gebet lauschen oder es einfach auf sich wirken lassen. Oder es, wenn Sie möchten, auch gerne mit und nachsprechen, ganz wie Sie möchten. Fühlen Sie sich bitte frei. Unter deinen Schutz und Schirm fliehen wir, o heilige Gottesgebärerin. Verschmähe nicht unser Gebet in unseren Nöten, sondern erlöse uns jederzeit von allen Gefahren. O du glorreiche und gebenedeite Jungfrau, unsere Frau, unsere Mittlerin, unsere Fürsprecherin, versöhne uns mit deinem Sohne, empfiehl uns deinem Sohne, stelle uns vor deinem Sohne. Amen.
0: Juniorprofessor Stefan Lauchs aus Fallendar, uns verbunden hier heute im Kurs 0 zum Thema Maria, Mutter der Gläubigen. Professor Lauchs, wir sagen Ihnen von Herzen Dank und wünschen Ihnen alles Gute und freuen uns auf ein nächstes Mal.
1: Vielen Dank auch von meiner Seite und danke fürs Zuhören.
0: 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Es ist ein wahrer Schatz, der da zu heben ist. 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Jetzt wünsche ich Ihnen viel Freude mit dem weiteren Programm bei Radio Horeb. Freue mich, dass Sie mit dabei gewesen sind und wünsche Ihnen alles Gute und natürlich Gottes Segen. Am Mikrofon für diesen Kurs 0 über Maria als Mutter der Gläubigen war Astrid Mooskopf.

Sie hören Radio Horeb, 17.19 Uhr Minuten ist es. Einen schönen Nachmittag. In Kürze, jetzt dann um 17.30 Uhr, beten wir die Vesper mit Angelusgebet gemeinsam mit den Klarissenkapuzinerinnen von der ewigen Anbetung aus dem Kloster Bethlehem in Koblenz.

Nachrichten aus Kirche und Welt, direkt aus der aktuellen Redaktion von Radio Horeb. Im Studio Fabian Schäfer. Ich wünsche Ihnen einen schönen Festtag. Heute, am 15. August, feiern katholische und orthodoxe Christen Mariä Himmelfahrt, die Aufnahme Mariens in den Himmel. Ein gesetzlicher Feiertag ist der Tag in Deutschland nur im Saarland und in den überwiegend katholisch geprägten Gemeinden Bayerns, somit in fast ganz Bayern. In allen anderen Bundesländern ist Mariä Himmelfahrt kein gesetzlicher Feiertag. Der offizielle kirchliche Name lautet Hochfest der Aufnahme Mariens in den Himmel. Nach katholischem Glauben wurde Maria am Ende ihres irdischen Lebens mit Leib und Seele in die himmlische Herrlichkeit aufgenommen. Maria ist damit ein Zeichen der Hoffnung auf Auferstehung und ewiges Leben. Nach katholischer Lehre lebt die Seele nach dem Tod weiter. Der Leib wird erst am Tag des jüngsten Gerichtes auferweckt. Die sofortige leibliche Aufnahme Mariens ist also ein besonderes Privileg, das die herausragende Rolle der Gottesmutter betont. Zum traditionellen Brauchtum des Hochfestes gehören vielerorts festliche Gottesdienste, Prozessionen und Kräuterwein.

Organspender. Dies bedeutete eine Umkehrung der derzeitigen Regelung, nach der eine Organspende im Vorhinein ausdrücklich zugestimmt werden muss. Ziel der Gesetzesinitiative ist es, die Zahl der Organspender in Deutschland zu erhöhen. Eine andere, ebenfalls fraktionsübergreifende Gruppe von Abgeordneten hält die Widerspruchsregelung dagegen für einen Eingriff in die Grundrechte. Schweigen dürfe nicht als Zustimmung gewertet werden. Auch die katholische und evangelische Kirche sprechen sich gegen eine Widerspruchsregelung aus. Kinshasa. Die Ebola-Epidemie in der Demokratischen Republik Kongo breitet sich weiter aus. In dieser Woche wurde das gefährliche Virus in einer weiteren Region festgestellt. Beim aktuellen Ausbruch wurden bislang mehr als 4.500 Infektionsfälle und mehr als 2.100 Tote gezählt. Der erste Ausbruch war Mitte Mai offiziell bestätigt worden. Experten gehen jedoch davon aus, dass es erste Fälle bereits im Februar gab und dass die Symptome zunächst als Malaria oder Typhus gedeutet wurden. Grund für die rasche Ausbreitung ist die Bundibugyo-Variante des Ebola-Virus. Gegen diese sind bisher weder Impfungen noch spezifische Therapien zugelassen worden. 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Das waren Meldungen aus Kirche und Welt. 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

Radio Horeb 17:30 ist es. Wir laden Sie jetzt zum Abendlob der Kirche ein. Heute am Hochfest Mariä Aufnahme in den Himmel, gemeinsam mit den Klarissenkapuzinerinnen von der ewigen Anbetung aus dem Kloster Bethlehem in Koblenz.

Wir beten die zweite Vesper zum Hochfest Maria Aufnahme in den Himmel, wie im Stundenbuch ab Seite 870 angegeben.

Aus dem ersten Brief an die Korinther. Wie in Adam alle sterben, so werden in Christus alle lebendig gemacht werden. Es gibt aber eine bestimmte Reihenfolge. Erster ist Christus, dann folgen, wenn Christus kommt, alle, die zu ihm gehören.

0: Lasst uns beten zu Gott, dem allmächtigen Vater, der Maria, die Mutter seines Sohnes, den Menschen zur Fürsprecherin gegeben hat. Höre auf die Fürbitte der seligen Jungfrau. Du hast Maria zur Mutter deines Sohnes auserwählt. Lass die Kirche unter ihrem Schutz geborgen sein.
1: Höre auf die Fürbitte der seligen Jungfrau.
0: Du hast Maria den Menschen zur Mutter gegeben. Auf ihre Fürsprache gewähre den Kranken Heilung und den Trauernden Trost.
1: Höre auf die Fürbitte der seligen Jungfrau.
0: Du hast Maria die Fülle deiner Gnade geschenkt. Auf ihre Fürsprache schenke den Sündern Vergebung und allen, die jetzt über Radio mit uns im Gebet verbunden sind, Frieden und Heil.
1: Höre auf die Fürbitte der seligen Jungfrau.
0: Du hast Maria zum Urbild deiner Kirche gemacht. Gib, dass deine Gläubigen einmütig mit Maria im Gebet verharren.
1: Höre auf die Fürbitte der seligen Jungfrau.
0: Du hast die unbefleckte Jungfrau mit Leib und Seele in den Himmel aufgenommen. Schenke unseren Verstorbenen die ewige Freude mit Maria und all deinen Heiligen.

0: Allmächtiger, ewiger Gott, du hast die selige Jungfrau Maria, die uns Christus geboren hat, vor aller Sünde bewahrt und sie mit Leib und Seele zur Herrlichkeit des Himmels erhoben. Gib, dass wir auf dieses Zeichen der Hoffnung und des Trostes schauen und auf dem Weg bleiben, der hinführt zu deiner Herrlichkeit. Darum bitten wir durch Jesus Christus, deinen Sohn, unseren Herrn und Gott, der in der Einheit des Heiligen Geistes mit dir lebt und herrscht in alle Ewigkeit.
1: Amen.

0: bitte für uns, heilige Gottesmutter,
1: dass wir würdig werden, der Verheißung Christi.
0: Lasst uns beten, allmächtiger Gott,
1: diese

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Dies war die Vesper, das Abendlob der Kirche. Ein herzliches Vergelt's Gott an die Klarissenkapuzinerin von der ewigen Anbetung im Kloster Bethlehem in Koblenz. Aus dem Studio München begrüßt sie Josef Hitzenberger. Einen schönen Abend wünsche ich Ihnen am heutigen Maria-Himmelfahrtstag. 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

0: Kinder, kennt ihr Maria? Also, ich meine jetzt nicht mich, ich heiße zwar auch Maria, aber ich meine Maria, die Mutter Gottes. Heute feiern wir ein Marienfest und deshalb dürfen wir auch fest darauf vertrauen, dass sie, die Mutter Gottes, heute auch in der Kindersendung bei uns ist. Auch wenn wir sie nicht sehen oder hören können. Aber sie sieht uns und sie hört uns. Und Maria, die Mutter Gottes, will uns Jesus, ihren Sohn, zeigen. Heute haben wir auch Gäste hier in der Kindersendung. Hallo!
1: Hallo!
2: Hallo! Hallo.
0: Ja, vier Geschwister aus Lingenau sind heute hier in der Kindersendung mit dabei. Lingenau ist ein Ort in Österreich, der gar nicht so weit weg ist von Balderschwang. Vielleicht wisst ihr schon, liebe Kinder, dass das Radio Horeb Studio in Balderschwang ganz nahe an der Grenze zu Österreich ist. Schön, dass ihr da seid. Erzählt doch mal den Kindern, wer ihr seid.
3: Hallo, ich bin Amalie und ich bin 7 Jahre alt.
0: Hallo Amalie.
4: Ich bin Vitalis und bin 5 Jahre alt.
0: Hallo Vitalis. Und du?
5: Ich heiße Dorothea und bin klein.
0: Du bist 3 Jahre alt, Dorothea. Schön, dass ihr alle da seid jetzt zur Kindersendung. Ich habe am Anfang schon gesagt, wir feiern heute ein Marienfest. Wisst ihr, wie das Fest heißt?
3: Nein.
0: Nein? Dann verrate ich es euch. Wir feiern heute das Fest Marie Himmelfahrt. Ist die Mutter Gottes vielleicht mit einem Flugzeug in den Himmel geflogen? Oder mit einer Rakete?
3: Nein.
0: Nein, natürlich nicht. Eigentlich heißt das Fest auch ganz richtig Marie Aufnahme in den Himmel. Maria ist also im Himmel aufgenommen worden. Wenn ein Mensch stirbt, dann glauben wir, dass er, wenn er will und sich Mühe gegeben hat, gut zu sein, irgendwann in den Himmel kommt. Vielleicht wart ihr schon mal bei einer Beerdigung dabei. Der Körper des verstorbenen Menschen wird dann ins Grab gelegt, aber die Seele nicht. Die Seele geht zu Gott in den Himmel. Und bei Maria war das ein bisschen anders. Sie ist mit der Seele und dem Körper in den Himmel aufgenommen worden. Das können wir zwar nicht in der Bibel lesen, aber das haben die Menschen sich immer weiter erzählt. Was wisst ihr denn schon vom Leben von Maria? Fällt euch was ein?
3: Sie ist die Mutter von Jesus.
0: Ja, sie ist die Mutter von Jesus und hat ihn geboren in Bethlehem in einem Stall. Da war es sicher ganz kalt und ungemütlich, aber sie hat sich gut um Jesus gekümmert und ihn in Windeln eingepackt, damit er auch nicht so viel von der Kälte spürt. Fällt euch noch was ein aus dem Leben von Maria?
3: Marias Mann heißt Josef.
0: Ja, Josef war der Pflegevater von Jesus und sie haben zusammen in Nazareth gewohnt. Richtig, Amalie. Wisst ihr noch was? Fällt euch noch was ein? Vielleicht eine Geschichte, wo Jesus schon ein erwachsener Mann war?
3: Wo er verloren war.
0: Wo war er verloren?
3: Wo er im Tempel war.
0: Ah, da war Jesus noch nicht erwachsen, da war er 12 Jahre alt. Aber das stimmt, Jesus ist da verloren gegangen und Maria hat ihn überall gesucht mit Josef und sie haben ihn im Tempel gefunden. Das hast du dir gut gemerkt, Amalie. Du weißt schon richtig viel aus dem Leben von Maria. Sie war immer bei Jesus. Als er ein erwachsener Mann war, da waren sie zum Beispiel auch einmal zusammen auf einer Hochzeit und Maria hat zu Jesus gesagt, sie haben keinen Wein mehr und Jesus hat Wasser in Wein verwandelt. Oder auch als Jesus gestorben ist, da stand Maria unter dem Kreuz bei Jesus und war ganz nah bei ihm, als es Jesus auch sehr schlecht ging und er große Schmerzen hatte. Also Maria ist ganz nahe bei Jesus. Jetzt im Himmel, aber sie war es auch schon auf der Erde. Und deshalb kennt sie Jesus so gut, dass sie uns zu Jesus bringen kann. Maria hilft uns zu beten. Und wenn wir den Rosenkranz beten, dann ist das so, als würden wir mit Maria ein Fotoalbum von Jesus anschauen. Habt ihr ein Fotoalbum schon mal gesehen?
3: Ja.
0: Ja, habt ihr eins zu Hause?
3: Ja. Ja.
0: Welche Fotos sind denn in einem Fotoalbum drin?
3: Geburtstagsfotos.
0: Ja, zum Beispiel Fotos vom Geburtstag oder von ganz schönen Erlebnissen. Habt ihr vielleicht auch ein Fotoalbum mit Urlaubsfotos?
4: Ja.
0: Oder, also wenn besondere Dinge passieren, dann macht man ganz oft Fotos und macht die dann in ein Fotoalbum, damit man sich wieder daran erinnern kann. Und wenn wir den Rosenkranz beten, dann ist das so, als würden wir mit der Mutter Gottes das Fotoalbum von Jesus anschauen. Zum Beispiel beim lichtreichen Rosenkranz. Wenn wir beten, Jesus, der von Johannes getauft worden ist, dann schauen wir uns Fotos von der Taufe von Jesus an. Beim freudenreichen Rosenkranz, da ist das so, als würden wir Babyfotos und Kinderfotos von Jesus mit Maria zusammen anschauen. Von der Geburt, dem Besuch der Hirten im Stall von Bethlehem. Vielleicht haben die Hirten auch das Baby Jesus in ihrem Arm gehalten und ihm Lieder gesungen und ihn gestreichelt. Könnt ihr euch vorstellen, wie das ausgesehen hat? Die Hirten bei den Schafen und Jesus dann auch noch in ihren Armen. Wir schauen jetzt das Leben von Maria an. Das, was sie alles mit Jesus erlebt hat. Wenn ihr wollt, könnt ihr dabei die Augen zumachen und ein bisschen im Fotoalbum blättern. Amalie liest uns immer einen Satz aus dem Leben von Maria vor und wir stellen uns dann im Kopf vor, wie das ausgesehen hat und bitten die Mutter Gottes dann gemeinsam, dass sie uns hilft, Jesus immer besser kennenzulernen und ihn zu lieben. Ihr könnt zu Hause auch mitmachen, liebe Kinder. Wir sagen dann immer gemeinsam, hilf uns, Jesus zu kennen und zu lieben.
4: Maria, als der Engel die Botschaft brachte, hast du ja gesagt.
1: Hilf uns, Jesus zu kennen und zu lieben.
4: Maria, du hast Jesus in deinen Bauch zu Elisabeth gebracht und Gott gelobt.
1: Hilf uns, Jesus zu kennen und zu lieben.
4: Maria, du hast Jesus in Bethlehem im Stall geboren.
1: Hilf uns, Jesus zu kennen und zu lieben.
4: Maria, du hast dein Kind beschützt.
1: Hilf uns, Jesus zu kennen und zu lieben.
4: Maria, du hast nach Jesus in der großen Stadt Jerusalem gesucht und im Tempel gefunden.
1: Hilf uns, Jesus zu kennen und zu lieben.
4: Maria, du hast geholfen, als der Wein bei der Hochzeit ausging.
1: Hilf uns, Jesus zu kennen und zu lieben.
4: Maria, du hast Jesus auf dem Kreuzweg begleitet.
1: Hilf uns, Jesus zu kennen und zu lieben.
4: Maria, du hast geweint, als dein Sohn Jesus gestorben ist.
1: Hilf uns, Jesus zu kennen und zu lieben.
4: Maria, du hast geglaubt, dass Jesus auferstanden ist.
1: Hilf uns, Jesus zu kennen und zu lieben.
4: Maria, du hast gemeinsam mit den Aposteln Heiligen Geist empfangen am Pfingsten.
1: Hilf uns, Jesus zu kennen und zu lieben.
4: Maria, du bist jetzt bei Jesus im Himmel.
1: Hilf uns, Jesus zu kennen und zu lieben.
0: Maria ist im Himmel, sie kennt Jesus am allerbesten und Jesus hat gesagt, wer mich kennt, der kennt auch den Vater. Deshalb beten wir jetzt mit der Mutter Gottes zusammen das Vaterunser. Besser gesagt, wir singen das Vaterunser.

0: Bambini Kindersendung bei Radio Horeb. Ich bin Maria und bei mir im Studio sind auch Amalie, Vitalis und Dorothea. Wir haben gerade mit der Mutter Gottes sozusagen ein bisschen im Fotoalbum ihres Lebens geblättert. Das geht natürlich nicht in Wirklichkeit. Als Maria gelebt hat, da gab es noch keinen Fotoapparat und auch kein Handy, um Fotos zu machen. Aber wir können uns vorstellen, wie es gewesen sein könnte. Und Maria zeigt uns dann, wie Jesus ist. Das tun wir auch, wenn wir den Rosenkranz beten. Und heute ist ja das Fest von der Aufnahme Mariens in den Himmel. Deshalb beten wir jetzt gemeinsam ein Gesetz vom Rosenkranz. Jesus, der dich, o Jungfrau, in den Himmel aufgenommen hat. Das beten wir jetzt und stellen uns dabei vor, wie Jesus seine Mama im Himmel in die Arme nimmt und sie begrüßt. Maria ist sicher sehr glücklich, Jesus wiederzusehen, und Jesus drückt sie ganz fest und umarmt sie mit seinen starken Armen. Und die Engel, die sind auch alle dabei und freuen sich und singen und musizieren. Daran denken wir jetzt, wenn wir den Rosenkranz beten. Nehmen wir mal den Rosenkranz. Ihr habt auch euren Rosenkranz dabei. Liebe Kinder zu Hause, ihr könnt euch auch euren Rosenkranz nehmen, wenn ihr einen habt. Und am Rosenkranz, da sind ja immer diese einzelnen Perlen und dann stehen da wieder ganz viele Perlen zusammen, immer abwechselnd. Es sind 10 Perlen, die zusammenstehen. Das sind die 10 Gegrüßet seist du Maria. Das ist dann ein Rosenkranzgesetz. An jeder Perle beten wir ein Gegrüßet seist du Maria. Und wir zählen dann nicht im Kopf, sondern wir halten immer eine Perle fest mit den Fingern. Und wenn wir das nächste Gegrüßet seist du Maria anfangen, dann nehmen wir die nächste Perle in die Finger. Also rücken wir immer weiter nach vorne bis zum Ende von diesem Gesetz. Amalie, möchtest du gern vorbeten?
1: Ja.
0: Ja, dann beginnen wir mit dem Kreuzzeichen und dann kommt zuerst das Vaterunser. Dann nehmen wir eine einzelne Perle in die Finger. Habt ihr alle eine einzelne Perle? Die nehmen wir jetzt in die Finger und dann fangen wir an mit dem Kreuzzeichen und dem Vaterunser. Im Namen des Vaters und des Sohnes und des Heiligen Geistes. Amen.
1: Vater unser im Himmel, geheiligt werde dein Name, dein Reich komme, dein Wille geschehe, wie im Himmel so auf Erden.
0: Unser tägliches Brot gib uns heute und vergib uns unsere Schuld, wie auch wir vergeben unseren Schuldigern und führe uns nicht in Versuchung, sondern erlöse uns von dem Bösen. Amen. Jetzt kommt die erste Gegrüßet seist du Maria Perle, die erste von denen, die alle ganz nah beieinander sind.
1: Gegrüßet seist du Maria, voller Gnade, der Herr ist mit dir. Du bist
0: gebenedeit
1: unter der Jungfrau Maria,
0: unter den Frauen, und gebenedeit
1: ist die Frucht deines Leibes, Jesus,
0: der dich, o Jungfrau, in den Himmel aufgenommen hat. Heilige Maria, Mutter Gottes, bitte für uns Sünder, jetzt und in der Stunde unseres Todes. Amen. So, jetzt die nächste Perle. Eins weiter rücken.
1: Gegrüßet seist du, Maria, voller Gnade. Der Herr ist mit dir. Du bist gebenedeit unter den Frauen. Gedeiht ist die Frucht deines Leibes, Jesus,
0: der dich, o Jungfrau, in den Himmel aufgenommen hat. Heilige Maria, Mutter Gottes, bitte für uns Sünder,
2: jetzt und in der Stunde unseres Todes. Amen.
1: Gegrüßet seist du, Maria, voll der Gnade. Der Herr ist mit dir. Du bist gedeiht
0: unter den Frauen. Gebenedeit ist die Frucht deines Leibes, Jesus, der dich, o Jungfrau, in den Himmel aufgenommen hat. Heilige Maria, Mutter Gottes, bitte für uns Sünder, jetzt und in der Stunde unseres Todes. Amen.
1: Gegrüßet seist du, Maria, voller Gnade. der Herr ist mit dir.
0: Du bist gebenedeit
1: unter den Frauen und gebenedeit
0: ist die Frucht
1: deines Leibes, Jesus,
0: der dich und Jungfrau
1: in den Himmel
0: aufgenommen hat. Heilige Maria, Mutter Gottes, bitte für uns Sünder, jetzt und in der Stunde unseres Todes. Amen.
1: Gegrüßet seist du, Maria, voll der Gnade. Der Herr ist mit dir. Du bist gedeihtet unter den Frauen und
0: gebenedeit
1: ist die Frucht deines Leibes, Jesus, der dich,
0: O Jungfrau, in den Himmel aufgenommen hat. Heilige Maria,
1: Mutter Gottes, bitte für uns Sünder, jetzt und in der Stunde unseres Todes. Amen. Gegrüßet seist du, Maria, voll der Gnade. Der Herr ist mit dir. Du bist gebenedeit unter den Frauen und gebenedeit ist die Frucht deines Leibes, Jesus, der dich und Jungfrau den Himmel
0: aufgenommen hat. Heilige Maria,
1: Mutter Gottes, bitte für uns Sünder, jetzt und in der Stunde unseres Todes. Amen. Gegrüßet seist du, Maria, voll der Gnade, der Herr ist mit dir. Du bist gebenedeit unter den Frauen und gebenedeitet unter die Frucht deines Leibes, Jesus, der dich,
0: O Jungfrau,
1: in den Himmel
0: aufgenommen hat. Heilige Maria, Mutter Gottes, bitte für uns Sünder, jetzt und in der Stunde unseres Todes. Amen.
1: Gegrüßet seist du, Maria, voll der Gnade. Der Herr ist mit dir. Du bist gebenedeit unter den Frauen und gebenedeit ist die Frucht deines Leibes, Jesus, der dich, O Jungfrau, in den Himmel aufgenommen hat.
0: Heilige Maria, Mutter Gottes, bitte für uns Sünder,
1: jetzt und in der Stunde unseres Todes. Amen. Gegrüßet seist du, Maria, voll der Gnade. Der Herr ist mit dir. Du bist gebenedeit unter den Frauen. Und gebenedeit ist die Frucht deines Leibes, Jesus, der dich, O Jungfrau, in den Himmel aufgenommen hat.
0: Heilige Maria, Mutter Gottes, bitte für uns Sünder,
1: jetzt und in der Stunde unseres Todes. Amen. Gegrüßet seist du, Maria, voller Gnade, der Herr ist mit dir. Du bist gebenedeit unter den Frauen und gebenedeit ist das Frucht deines Leibes, Jesus, der dich, O Jungfrau, in den Himmel aufgenommen hat.
0: Heilige Maria, Mutter Gottes, bitte für uns Sünder, jetzt und in der Stunde unseres Todes. Amen. So, jetzt sind wir am Ende von den 10 Perlen angekommen. Jetzt kommt wieder eine große Perle und da kommt jetzt das Ehre sei dem Vater. Das beten wir zusammen. Ehre sei dem Vater und dem Sohn und dem Heiligen Geist, wie im Anfang, so auch jetzt und alle Zeit und in Ewigkeit. Amen. Vielen Dank, Amalie, fürs Vorbeten. Das war super. Dann gibt es ein Wort in Begrüßet seist du, Maria, das ist ganz schön schwierig. Gebenedeit. Das ist ein Wort, das benutzen wir normalerweise nie, wenn wir miteinander reden. Gebenedeit, das bedeutet so viel wie gesegnet. Denkt jetzt immer dran, wenn ihr das betet. Gebenedeit heißt gesegnet. Ja, liebe Kinder, die Mutter Gottes will uns ganz nah zu Jesus bringen. Sie kennt ihn am allerbesten, so wie eure Mamas und Papas euch am besten kennen. Wir haben alle eine Mama hier auf der Erde, die Mama, die euch in eurem Bauch hatte. Wie heißt eure Mama?
1: Karin.
0: Also ihr habt eine Mama Karin, mit der ihr kuscheln könnt, die mit euch spielt, die eure Fragen beantwortet. Was macht die Mama Karin noch alles?
1: Kochen, putzen, Tisch abräumen.
0: Tisch abräumen, das macht sie auch. Eure Mama, die macht ganz viel für euch. Dann haben wir noch eine Mama im Himmel. Und wie heißt die Himmelsmama?
1: Maria.
0: Maria ist unsere Himmelsmama. Sie betet mit uns und für uns bei Gott. Und sie hilft uns, dass wir Jesus immer besser kennenlernen. Wir singen jetzt noch ein Lied zusammen, das heißt Ave Maria, wir rufen zu dir. Und in diesem Lied bitten wir die Mutter Gottes, dass sie uns zu Jesus führt.

Liebe Kinder, jetzt kommen wir schon zum Ende der Kindersendung hier bei Radio Horeb, aber wir beten noch zusammen ein Abendgebet. Im Namen des Vaters und des Sohnes und des Heiligen Geistes. Amen.

0: aus mir. Mein Herz ist klein, kann niemand hinein, als du, mein liebes Jesulein.
1: Amen. Maria mit dem Kinde lieb,
0: uns allen deinen Segen gib.
1: Amen. Wer ist denn das Kind, das bei Maria ist und uns segnet?
0: Jesus.
1: Richtig, Jesus segnet uns. Und zum Abschluss singen wir jetzt noch Segne du Maria. Aber vorher verabschieden wir uns schon mal von den Kindern. Liebe Kinder, gute Nacht und morgen einen schönen Sommertag. Das wünschen euch
0: Amalie, Vitalis,
2: Dorothea
1: und Maria.
0: Tschüss.

0: mich. Ich heiße zwar auch Maria, aber ich meine Maria.
1: 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Wir übertragen nun die Sonntagvorabendmesse aus der Basilika St. Marien in Kevela im Bistum Münster. Sie sind herzlich eingeladen, mitzufeiern. Zelebrant ist Pfarrer Sebastian Frie. Musikalisch begleitet wird der Gottesdienst von Elmar Lehnen. Diese heilige Messe können Sie auch auf unserer Homepage horeb.org im Bild mitverfolgen. Mit einem Gebet von Mutter Julia Verhecke, Gründerin der geistlichen Familie Das Werk, bereiten wir uns auf die heilige Messe vor. Im Namen des Vaters und des Sohnes und des Heiligen Geistes. Amen. Herr, mache du mein Herz bereit, dich zu empfangen. Schaffe durch deine Gnade in meinem Herzen Raum und Freiheit, so dass du darin aufbauen kannst, was dir wohlgefällig ist. Räume weg in mir, was dir im Wege steht. Durchdringe, was dein Wirken hemmt. Ergänze, was mir mangelt, und vermehre stets, was zu dir führt, damit deine überfließende Gnade mich reinigt im Lichte deines Kommens. Amen. Maria, Mutter der Kirche, erbitte uns viele geistliche Berufungen und christliche Familien. Amen.

Wir singen alle Lieder aus dem Gotteslob. Lied 522, erste und zweite Strophe. 5, 2, 2.

0: Liebe Schwestern, liebe Brüder, Ihnen allen ein herzliches Willkommen hier in unserer Marienbasilika, heute am Namenstag dieses Hauses, denn das ist das Patrozinium auch von dieser Kirche, Maria Himmelfahrt oder korrekter die Aufnahme Mariens in den Himmel. Ihnen einen herzlichen Gruß, die Sie hier sind, auch Ihnen, die Sie von zu Hause aus oder unterwegs uns zugeschaltet sind mit Radio, Fernsehen, Internet. Maria Himmelfahrt feiern wir, ja, und man könnte fragen, nun ja, und was feiern wir da? Maria in den Himmel aufgenommen. Wir denken daran, ein Hoffnungszeichen, wir in der Hoffnung folgen ihr einmal nach, auch ganz bei Gott zu sein. So weit, so gut. Aber interessant ist, dass die biblischen Texte, die wir gleich hören werden, andere Akzente setzen. Liegt natürlich auch daran, dass wir keine biblische Grundlage in dem Sinne für dieses Fest haben, also keinen direkten Bericht von dem, was wir heute feiern. Aber ich bin mir sicher, es gibt noch einen darunterliegenden Grund, warum die Texte heute uns als begleitendes Bild vor Augen halten. Die Bundeslade Gottes. Was wir damit anfangen sollen, das überleben wir gleich noch etwas mehr. Begrüßen wir jetzt zunächst einmal Jesus Christus in unserer Mitte, der uns jetzt an diesem feierlichen Tag zusammengeführt hat, und bitten wir ihn um sein Erbarmen.
1: Lied 160, 1, 6, 0.

0: Der allmächtige Gott, erbarme sich unserm, er lasse uns die Sünde nach und führe uns zum ewigen Leben.
1: Eins, sechs, sieben.

0: Lesung aus der Offenbarung des Johannes. Der Tempel Gottes im Himmel wurde geöffnet und in seinem Tempel wurde die Lade seines Bundes sichtbar. Dann erschien ein großes Zeichen am Himmel. Eine Frau mit der Sonne bekleidet, der Mond war unter ihren Füßen und ein Kranz von 12 Sternen auf ihrem Haupt. Sie war schwanger und schrie vor Schmerz in ihren Geburtswehen. Ein anderes Zeichen erschien am Himmel. Und siehe, ein Drache groß und feuerrot, mit 7 Köpfen und 10 Hörnern und mit 7 Diademen auf seinen Köpfen. Sein Schwanz fegte ein Drittel der Sterne vom Himmel und warf sie auf die Erde herab. Der Drache stand vor der Frau, die gebären sollte. Er wollte ihr Kind verschlingen, sobald es geboren war. Und sie gebar ein Kind, einen Sohn, der alle Völker mit eisernem Zepter weiden wird. Und ihr Kind wurde zu Gott und zu seinem Thron entrückt. Die Frau aber floh in die Wüste, wo Gott ihr einen Zufluchtsort geschaffen hatte. Da hörte ich eine laute Stimme im Himmel rufen: Jetzt ist er da, der rettende Sieg, die Macht und die Königsherrschaft unseres Gottes und die Vollmacht seines Gesalbten. Wort des lebendigen Gottes.
1: Lied 649, Absatz 1. 649, Absatz 1.

Lesung aus dem ersten Brief des Apostel Paulus an die Gemeinde in Korinth. Schwestern und Brüder, Christus ist von den Toten auferweckt worden als der Erste der Entschlafenen. Da nämlich durch einen Menschen der Tod gekommen ist, kommt durch einen Menschen auch die Auferstehung der Toten. Denn wie in Adam alle sterben, so werden in Christus alle lebendig gemacht werden. Es gibt aber eine bestimmte Reihenfolge. Erster ist Christus. Dann folgen, wenn Christus kommt, alle, die zu ihm gehören. Danach kommt das Ende. Wenn er jede Macht, Gewalt und Kraft entmachtet hat und seine Herrschaft Gottes dem Vater übergibt. Denn er muss herrschen, bis Gott ihm alle Feinde unter seine Füße gelegt hat. Der letzte Feind, der entmachtet wird, ist der Tod. Denn alles hat er seinen Füßen unterworfen. Wort des lebendigen Gottes.

In jenen Tagen machte sich Maria auf den Weg und eilte in eine Stadt im Bergland von Judäa. Sie ging in das Haus des Zacharias und begrüßte Elisabeth. Und es geschah, als Elisabeth den Gruß Marias hörte, hüpfte das Kind in ihrem Leib. Da wurde Elisabeth vom Heiligen Geist erfüllt und rief mit lauter Stimme: Gesegnet bist du unter den Frauen und gesegnet ist die Frucht deines Leibes. Wer bin ich, dass die Mutter meines Herrn zu mir kommt? Denn siehe, in dem Augenblick, als ich deinen Gruß hörte, hüpfte das Kind vor Freude in meinem Leib. Und selig, die geglaubt hat, dass sich erfüllt, was der Herr ihr sagen ließ. Da sagte Maria: Meine Seele preist die Größe des Herrn und mein Geist jubelt über Gott, meinem Retter. Denn auf die Niedrigkeit hat er seine Magd geschaut. Und siehe, von nun an preisen mich selig alle Geschlechter. Denn der Mächtige hat Großes an mir getan und sein Name ist heilig. Er erbarmt sich von Geschlecht zu Geschlecht und über alle, die ihn fürchten. Und er vollbringt mit seinem Arm machtvolle Taten. Er zerstreut die im Herzen voll Hochmut sind und stürzt die Mächtigen vom Thron und erhöht die Niedrigen. Die Hungernden beschenkt er mit seinen Gaben und lässt die Reichen leer ausgehen. Er nimmt sich seines Knechtes Israel an und denkt an sein Erbarmen, das er unseren Vätern verheißen hat, Abraham und seinem Nachkommen auf ewig. Und Maria blieb etwa 3 Monate bei ihr, dann kehrte sie nach Hause zurück. Frohe Botschaft.

Liebe Schwestern und Brüder, wie bereits angedeutet, das Thema oder das Bild, das sich durch die biblischen Lesungen hindurchzieht, ist die Bundeslade Gottes. Dass wir uns einmal kurz in Erinnerung rufen, was war das nochmal, diese Bundeslade? Das war, könnten wir vielleicht sagen, eine Truhe, die das Volk Israel gebaut hatte, um darin unter anderem die beiden Tafeln mit den 10 Geboten aufzubewahren. Und mit dieser Lade waren sie eben unterwegs. Und das war für dieses Volk so das Allerheiligste, könnten wir sagen. Im Zentrum des Tempels schließlich platziert und Ort der Gegenwart Gottes. Und um schon einmal so den Zielgedanken vorwegzunehmen, Maria wird uns an diesem Festtag präsentiert als die neue Bundeslade Gottes. Und wir kennen diese Formulierung zum Beispiel unter anderem aus der lauretanischen Litanei, wo sie genau so angerufen wird. Und diese Verknüpfung von Maria als Ort der Gegenwart Gottes ist schon ganz alt, kennen wir schon von den Kirchenvätern. Und deshalb finden wir gerade an solchen Marienkirchen auch Darstellungen eben von der Bundeslade. Wir sehen es hier zum Beispiel an jener Säule, wenn Sie dort mal etwas genauer hinschauen. Da sind verschiedene Symbole aus der lauretanischen Litanei, aber eben eine ganze Säule entlang auch die Bundeslade. Jetzt können Sie sich vielleicht fragen, naja, wo haben wir denn jetzt im Evangelium von der Bundeslade gehört? Fragen Sie zu Recht. Aber wir kommen schon noch drauf. Es war die Rede, dass Maria eilte hinauf in eine Stadt im Bergland von Judäa. Und ein frommer Israelit, der in der Heiligen Schrift lebte, dem werden schon bei dieser Ortsbezeichnung die Ohren geklingelt haben. Bergland von Judäa, das war die Gegend, wo die Bundeslade Zwischenstation gemacht hat, nachdem sie nämlich von den Philistern geraubt worden war. Die Philister hatten sie geklaut und dann war sie dort aufgehoben bei einem Mann im Bergland von Judäa. Und die Geschichte geht dann so weiter, dass König David dort zu diesem Platz hinkommt und er lässt schließlich die Lade nach Jerusalem bringen. Und was tut er? Er tanzt. Er tanzt vor der Bundeslade her. Jetzt noch einmal zurück zum Evangelium. Was haben wir gehört? Die beiden Schwangeren treffen sich, Maria und Elisabeth. Und dann heißt es, das Kind in Elisabeths Bauch hüpfte vor Freude. Jetzt könnten wir vielleicht sagen, naja, nettes Detail, aber jemand, der mit der Heiligen Schrift lebt, der wird verstanden haben. Also, es geht zuvor schon um das Thema Ortsbezeichnung, Bundeslade klingt an. Und jetzt wird auch noch auf den Tanz von König David angespielt. Ein hüpfendes Kind. Also, wir könnten sagen, Johannes tanzt vor Freude vor der Bundeslade in der Gegenwart Gottes, vor Maria. Wir haben also nun dieses Bild vor Augen gesetzt bekommen, Bundeslade, und es wird noch einmal aufgenommen und sogar vertieft in dem, was wir in der Offenbarung gehört haben, letztes Buch der Bibel. Hier werden wir direkt in eine himmlische Szenerie hineingenommen. Denn es hieß dort, der Tempel Gottes, waren die ersten Worte der Lesung, der Tempel Gottes wurde geöffnet und die Lade seines Bundes wurde sichtbar. Und direkt im nächsten Satz ist die Rede von einer Frau, einer schwangeren Frau, die wie eine Herrscherin auftritt. Wir kennen das aus schönen Liedern, also die Frau mit einer Krone als Königin bezeichnet, assoziiert mit Mond und Sonne, als Zeichen der Autorität, Herrin über Raum und Zeit. Und diese königliche Frau thront eben nicht einfach nur, sondern sie ist kurz davor, ein Kind zu gebären. Und gleichzeitig, so haben wir es gehört, wird sie von einem Drachen verfolgt, der das Kind umbringen möchte. Und so wird diese Königin des Himmels zu einer Kämpferin. Sie wird hineingezogen in einen kosmischen und geistlichen Kampf hinein. Sie kämpft gegen die Mächte der Welt, gegen die Mächte der Dunkelheit,
mit dem Herrscher der Welt in ihrem Schoß. Hier sehen wir noch einmal etwas stärker die Verknüpfung von der Bundeslade Israels und der schwangeren Frau aus der Offenbarung. Denn bevor es den Tempel gab im alten Israel, wurde die Bundeslade immer mitgetragen. Vornehmlich dann, wenn Israel in den Krieg zog. Denn Bundeslade, Zeichen der Gegenwart Gottes, dann nehmen wir doch Gott mit in den Kampf. Er soll auf unserer Seite stehen. Er soll uns stark machen. Und es zeigt sich hier, dass Maria, die neue Bundeslade Gottes, auch in diesen Kampf hineingezogen ist, aber als siegreiches Zeichen, als Herrscherin, als eine, die gewinnt in diesem Ringen. Und sie ist eben nicht eine Königin, die über allem steht, sondern in diesem Ringen mittendrin steht. Wichtiger Einschub an dieser Stelle, wenn ich jetzt so kriegerisches Vokabular nutze und militärisches, ist damit nicht ein Kämpfen im irdischen Sinne gemeint, aber das wird Ihnen klar sein. Was hier beschrieben ist, ist symbolisch, ist ein Bild, ist eine Metapher. Denn Gott kämpft niemals mit den abscheulichen Waffen dieser Welt. Gott ist ein Krieger, ja, das stimmt. Christus ist auch ein Krieger und wie wir gerade angedeutet gesehen haben, sogar Maria. Und wahrscheinlich ist das eher ein etwas ungewohntes Bild. Aber einen entscheidenden Hinweis dazu, in welcher Form sie denn Krieger, Ringer sind, gibt uns noch einmal die Lesung. Der Drache, der die Frau verfolgt, er speit hinter der Frau Wasser her, um sie zu erreichen, um das Kind zu vernichten. Und Wasser, da können wir, wenn wir biblische Texte nehmen, fast immer assoziieren mit Wasser, ist Untergang und Tod angedeutet. Es zieht sich wie ein roter Faden durch die Heilige Schrift, das Tohu wa Bohu vom Anfang, das chaotische Wasser, das rote Meer und wir könnten noch so weiter durchgehen. Also er möchte Tod bringen, dieser Drache. Aber wie das Wasser vernichtet wird, ist die Erde saugt es auf. Die Art und Weise, wie Gott mit dem Bösen ringt, ist nicht Feuer mit Feuer, nicht Wasser mit Wasser, sondern Gott bekämpft das Böse mit dem Gegenteil. Er verschlingt das Tohu wa Bohu, das Chaos des Todes, mit seiner größeren Liebe und seiner Barmherzigkeit. Er saugt das Böse förmlich auf. Und jetzt wird langsam ein Schuh draus. Maria ist die Kriegerin, die wahre Bundeslade Gottes, die uns durch die geistlichen Kämpfe dieser Welt hindurchführt, an unserer Seite. Und jetzt bekommt auch dieses Fest, Aufnahme Mariens in den Himmel, eine Relevanz schon für uns jetzt und hier und nicht erst als Trost für die Zukunft. Nicht nur ein Maria ist jetzt im Himmel und wir werden auch mal da sein, sondern sie ist durch ihre Aufnahme in den Himmel an einen Platz gestellt, an dem sie die Geschicke der Welt im Blick hat und sie uns eben auch beistehen kann in den Gefechten, die jeder von uns hier zu ringen hat. Haben wir alle. Die Schauplätze kennen wir selbst am besten. Und deswegen sind solche Orte wie solche Wallfahrtsorte hier in Kevela so wichtig, dass wir sie als Mitstreiterin an unsere Seite holen, dass wir sie anflehen, sich stark neben uns zu stellen, uns hindurchzuführen durch das Dunkel, damit das Tohu wa Bohu, das Chaos des Todes, nicht das letzte Wort hat.

gelitten unter Pontius Pilatus, gekreuzigt, gestorben und begraben, hinabgestiegen in das Reich des Todes.

0: Herr Jesus Christus, so kommen wir an diesem Abend zu dir mit unseren Bitten, mit unseren Anliegen, mit dem, was uns auf dem Herzen liegt.
1: Maria hat das Wort Gottes in sich aufgenommen und zu den Menschen getragen. Stärke deine Kirche, damit sie in einer oft orientierungslosen Welt glaubwürdige Zeugnis von deiner Gegenwart gibt und den Menschen Hoffnung schenkt. Christus, höre uns. Die Mächte des Bösen zeigen sich dort, wo Menschen unterdrückt, ausgegrenzt oder ihre Würde beraubt werden. Schenke allen Regierenden Weisheit und Mut, damit sie dem Frieden, der Gerechtigkeit und dem Schutz des Lebens dienen. Christus, höre uns. Für alle Menschen, die sich im Tohuwabohu ihres Lebens verlieren und für Menschen in Krankheit, Trauer, Einsamkeit, Angst oder persönlicher Not, lass sie erfahren, dass du sie nicht im Chaos überlässt, sondern ihnen durch deine Liebe und die Fürsprache Mariens nahe bist. Christus, höre uns. Maria kämpft nicht mit den Waffen dieser Welt, sondern mit Vertrauen, Liebe und Treue zu Gott. Hilf auch uns, dem Bösen nicht mit Hass oder Vergeltung zu begegnen, sondern mit den Waffen des Evangeliums, mit Glauben, Hoffnung und Liebe. Christus, höre uns. Maria wurde mit Leib und Seele in die Herrlichkeit des Himmels aufgenommen. Nimm unsere Verstorbenen auf in dein Reich und stärke in uns die Hoffnung auf die Auferstehung und das ewige Leben. Christus, höre uns.
0: Guter Gott, du hast Maria erhöht und ihr einen Platz an deiner Seite gegeben. Durch ihre Fürsprache begleite uns auf unserem Weg durch die Herausforderungen dieser Welt und führe uns einst zur Vollendung bei dir. Darum bitten wir durch Christus, unseren Herrn. Die heutige Kollekte ist für unsere Kirchengemeinde bestimmt, ganz besonders für die Pflege und den Erhalt unserer Kirchen und Kapellen. Herzlichen Dank für Ihre Gabe.
2: Lied 531, erste und zweite Strophe. 5, 3, 1, erste und zweite Strophe.

Ja, du bist heilig, großer Gott, und alle deine Werke verkünden dein Lob. Denn durch deinen Sohn, unseren Herrn Jesus Christus, und in der Kraft des Heiligen Geistes erfüllst du die ganze Schöpfung mit Leben und Gnade. Bis ans Ende der Zeiten versammelst du dir ein Volk, damit deinem Namen das reine Opfer dargebracht werde, vom Aufgang der Sonne bis zum Untergang. Darum kommen wir vor dein Angesicht und feiern in Gemeinschaft mit der ganzen Kirche den Tag, an dem die jungfräuliche Gottesmutter in den Himmel aufgenommen wurde von unserem Herrn Jesus Christus. Durch ihn, den Urheber und Vollender unseres Glaubens, bitten wir dich, allmächtiger Gott.

Geheimnis des Glaubens.

Er mach uns auf immer zu einer Gabe, die dir wohlgefällt, damit wir das verheißene Erbe erlangen mit deinen Auserwählten, mit der seligen Jungfrau und Gottesmutter Maria, mit deinen Aposteln und Märtyrern und mit allen Heiligen, auf deren Fürsprache wir vertrauen. Barmherziger Gott, wir bitten dich, dieses Opfer unserer Versöhnung bringe der ganzen Welt Frieden und Heil. Beschütze deine Kirche auf ihrem Weg durch die Zeit und stärke sie im Glauben und in der Liebe. Deinen Diener, unseren Papst Leo, unseren Bischof Heiner und die Gemeinschaft der Bischöfe, unsere Priester und Diakone, alle, die zum Dienst in der Kirche bestellt sind und das ganze Volk deiner Erlösten. Erhöre, gütiger Vater, die Gebete der hier versammelten Gemeinde und führe zu dir auch alle deine Söhne und Töchter, die noch fern sind von dir. Erbarme dich unserer verstorbenen Brüder und Schwestern und aller, die in deiner Gnade aus dieser Welt geschieden sind. Nimm sie auf in deine Herrlichkeit und mit ihnen lass auch uns, wie du verheißen hast, zu Tische sitzen in deinem Reich. Wir beten heute Abend besonders für Pfarrer Heinrich Meyer, im Sechswochenamt für Willi Geratz, für die Lebenden und Verstorbenen der Familien Nielen-Brands, für die verstorbene Christine und Florenz Golam, für Josef Kormann, für die verstorbenen Eheleute Theodor und Maria Benning, die verstorbenen Eheleute Friedrich und Anna Benning, für Matthias de Klein, Franz Josef Dickmann, Lebende und Verstorbene der Familien Verweyen-Tebei, Bruns-Ricken, Wertebach, Wilczek, für den verstorbenen Günther Wertebach, im Jahresamt für Ehefrau Waltraud, in einem besonderen Anliegen, sowie für die kürzlich aus unserer Gemeinde verstorbenen Marianne Hünnekens und Ursula Stumm. Nimm sie auf in deine Herrlichkeit und mit ihnen lass auch uns, wie du verheißen hast, zu Tische sitzen in deinem Reich. Darum bitten wir dich durch unseren Herrn Jesus Christus, denn durch ihn schenkst du der Welt alle guten Gaben.

0: Der Herr hat zu seinen Aposteln gesagt: Frieden hinterlasse ich euch, meinen Frieden gebe ich euch. Deshalb bitten wir. Herr Jesus Christus, schau nicht auf unsere Sünden, sondern auf den Glauben deiner Kirche und schenke ihr nach deinem Willen Einheit und Frieden.
1: Der Friede des Herrn sei allezeit mit euch.
2: Und mit deinem Geist.
3: Gebt einander ein Zeichen des Friedens und der Versöhnung.
4: Lied 202 202.

Seht das Lamm Gottes, das hinwegnimmt die Sünde der Welt. Von nun an preisen mich selig alle Geschlechter, denn der Mächtige hat Großes an mir getan.

Liebe Schwestern, liebe Brüder, wie schön, dass wir am Abend diesen festlichen Tages so feierlich gemeinsam diesen Gottesdienst erleben konnten. Für diejenigen, die jetzt hier vor Ort sind, noch eine herzliche Einladung. Um 20 Uhr feiern wir hier in der Basilika noch eine stimmungsvolle Vigil bei Kerzenschein und anschließender Lichterprozession. Wenn Sie mögen, bleiben Sie einfach noch eine Weile hier. Ihnen allen einen gesegneten Festtagsabend und denken Sie dran, Maria streitet auf unserer Seite in all unseren Ringen. Bitten wir Gott um seinen Segen, dass er uns sie noch einmal neu als Fürsprecherin gebe.

Lied 865, Eigenteil Bistum Münster, 865, wunderschön prächtige, hohe und mächtige.

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Wir übertrugen die Heilige Messe aus der Basilika St. Marien in Kivela im Bistum Münster. Herzlichen Dank an den Zelebranten Pfarrer Sebastian Frie und an den Organisten Elmar Lehnen.

0: 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Und nun schauen wir auf das weitere Programm. Um 1945 beten wir den glorreichen Rosenkranz mit Ihnen, liebe Hörerinnen und Hörer. Wenn Sie ein Gesetz vorbeten möchten, dann rufen Sie an unter 089 517 008 008. Ich wiederhole, 089 517 008 008. Gerne können Sie auch ein Gebetsanliegen einbringen. Um 20.30 Uhr die Hörergrüße hier bei Radio Horeb. Zeit für Ihre Grüße und Ihre Musikwünsche. Und um 21.40 Uhr beten wir die Komplett das Nachtgebet der Kirche mit Monsignore Georg Holtschuh aus Forchheim im Erzbistum Bamberg. Soweit die Programmvorschau. 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

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Wir beten nun den glorreichen Rosenkranz. Wenn Sie mitbeten möchten, dann rufen Sie an unter 089 517 008 008. Ich wiederhole, 089 517 008 008. Gerne können Sie auch ein Gebetsanliegen einbringen. Hinter den Kulissen bekommen Sie dann Bescheid von mir, wer als nächstes dran ist.

0: Guten Abend, Frau Ernst.
1: Guten Abend.
0: Beginnen wir mit dem Rosenkranz. Im Namen des Vaters und des Sohnes und des Heiligen Geistes.
1: Amen.
0: Ich glaube an Gott, den Vater, den Allmächtigen, den Schöpfer des Himmels und der Erde und an Jesus Christus, seinen eingeborenen Sohn, unseren Herrn. Empfangen durch den Heiligen Geist, geboren von der Jungfrau Maria, gelitten unter Pontius Pilatus, gekreuzigt, gestorben und begraben, hinabgestiegen in das Reich des Todes. Am dritten Tage auferstanden von den Toten, aufgefahren in den Himmel, er sitzt zur Rechten Gottes, des allmächtigen Vaters. Von dort wird er kommen zu richten, die Lebenden und die Toten.
1: Ich glaube an den Heiligen Geist, die heilige katholische Kirche, Gemeinschaft der Heiligen, Vergebung der Sünden, Auferstehung der Toten und das ewige Leben. Amen.
0: Ehre sei dem Vater und dem Sohn und dem Heiligen Geist.
1: Wie im Anfang, so auch jetzt und alle Zeit und in Ewigkeit. Amen.
0: Vater unser im Himmel, geheiligt werde dein Name, dein Reich komme, dein Wille geschehe, wie im Himmel, so auf Erden.
1: Unser tägliches Brot gib uns heute und vergib uns unsere Schuld, wie auch wir vergeben unseren Schuldigern. Und führe uns nicht in Versuchung, sondern erlöse uns von dem Bösen. Amen.
0: Gegrüßet seist du, Maria, voll der Gnade. Der Herr ist mit dir. Du bist gebenedeit unter den Frauen, und gebenedeit ist die Frucht deines Leibes, Jesus, der in uns den Glauben vermehre.
1: Heilige Maria, Mutter Gottes, bitte für uns Sünder, jetzt und in der Stunde unseres Todes. Amen.
0: Gegrüßet seist du, Maria, voll der Gnade. Der Herr ist mit dir. Du bist gebenedeit unter den Frauen, und gebenedeit ist die Frucht deines Leibes, Jesus, der in uns die Hoffnung stärke.
1: Heilige Maria, Mutter Gottes, bitte für uns Sünder, jetzt und in der Stunde unseres Todes. Amen.
0: Gegrüßet seist du, Maria, voll der Gnade. Der Herr ist mit dir, du bist gebenedeit unter den Frauen, und gebenedeit ist die Frucht deines Leibes, Jesus, der in uns die Liebe entzünde.
1: Heilige Maria, Mutter Gottes, bitte für uns Sünder, jetzt und in der Stunde unseres Todes. Amen.
0: Ehre sei dem Vater und dem Sohn und dem Heiligen Geist.
1: Wie im Anfang, so auch jetzt und alle Zeit und in Ewigkeit. Amen.
0: O mein Jesus, verzeih uns unsere Sünden, bewahre uns vor dem Feuer der Hölle, führe alle Seelen in den Himmel, besonders jene, die deiner Barmherzigkeit am meisten bedürfen. Amen. Wir beten den glorreichen Rosenkranz hier bei Radio Horeb. Wenn Sie mitbeten möchten, dann wählen Sie die 089 517 008 008. Unsere Leitungen sind noch ziemlich frei. Wir betrachten nun im ersten Gesetz das glorreiche Geheimnis, Jesus, der von den Toten auferstanden ist. Frau Ernst, möchten Sie ein Gebetsanliegen einbringen?
1: Ja, ich möchte beten für alle Schwerkranken, für meinen behinderten Sohn Wald. Vater unser im Himmel, geheiligt werde dein Name, dein Reich komme, dein Wille geschehe wie im Himmel, so auf Erden.
0: Unser tägliches Brot gib uns heute und vergib uns unsere Schuld, wie auch wir vergeben unseren Schuldigern. Und führe uns nicht in Versuchung, sondern erlöse uns von dem Bösen. Amen.
1: Gegrüßet seist du, Maria, voll der Gnade, der Herr ist mit dir. Du bist gebenedeit unter den Frauen, und gebenedeit ist die Frucht deines Leibes, Jesus, der von den Toten auferstanden ist.
0: Heilige Maria, Mutter Gottes, bitte für uns Sünder, jetzt und in der Stunde unseres Todes. Amen.
1: Gegrüßet seist du, Maria, voll der Gnade, der Herr ist mit dir. Du bist gebenedeit unter den Frauen, und gebenedeit ist die Frucht deines Leibes, Jesus, der von den Toten auferstanden ist.
0: Heilige Maria, Mutter Gottes, bitte für uns Sünder, jetzt und in der Stunde unseres Todes. Amen.
1: Gegrüßet seist du, Maria, voll der Gnade, der Herr ist mit dir. Du bist gebenedeit unter den Frauen, und gebenedeit ist die Frucht deines Leibes, Jesus, der von den Toten auferstanden ist.
0: Heilige Maria, Mutter Gottes, bitte für uns Sünder, jetzt und in der Stunde unseres Todes. Amen.
1: Gegrüßet seist du, Maria, voll der Gnade, der Herr ist mit dir. Du bist gebenedeit unter den Frauen, und gebenedeit ist die Frucht deines Leibes, Jesus, der von den Toten auferstanden ist.
0: Heilige Maria, Mutter Gottes, bitte für uns Sünder, jetzt und in der Stunde unseres Todes. Amen.
1: Gegrüßet seist du, Maria, voll der Gnade, der Herr ist mit dir. Du bist gebenedeit unter den Frauen, und gebenedeit ist die Frucht deines Leibes, Jesus, der von den Toten auferstanden ist.
0: Heilige Maria, Mutter Gottes, bitte für uns Sünder, jetzt und in der Stunde unseres Todes. Amen.
1: Gegrüßet seist du, Maria, voll der Gnade, der Herr ist mit dir. Du bist gebenedeit unter den Frauen, und gebenedeit ist die Frucht deines Leibes, Jesus, der von den Toten auferstanden ist.
0: Heilige Maria, Mutter Gottes, bitte für uns Sünder, jetzt und in der Stunde unseres Todes. Amen.
1: Gegrüßet seist du, Maria, voll der Gnade, der Herr ist mit dir. Du bist gebenedeit unter den Frauen, und gebenedeit ist die Frucht deines Leibes, Jesus, der von den Toten auferstanden ist.
0: Heilige Maria, Mutter Gottes, bitte für uns Sünder, jetzt und in der Stunde unseres Todes. Amen.
1: Gegrüßet seist du, Maria, voll der Gnade, der Herr ist mit dir. Du bist gebenedeit unter den Frauen, und gebenedeit ist die Frucht deines Leibes, Jesus, der von den Toten auferstanden ist.
0: Heilige Maria, Mutter Gottes, bitte für uns Sünder, jetzt und in der Stunde unseres Todes. Amen.
1: Gegrüßet seist du, Maria, voll der Gnade, der Herr ist mit dir. Du bist gebenedeit unter den Frauen, und gebenedeit ist die Frucht deines Leibes, Jesus, der von den Toten auferstanden ist.
0: Heilige Maria, Mutter Gottes, bitte für uns Sünder, jetzt und in der Stunde unseres Todes. Amen.
1: Gegrüßet seist du, Maria, voll der Gnade, der Herr ist mit dir. Du bist gebenedeit unter den Frauen, und gebenedeit ist die Frucht deines Leibes, Jesus, der von den Toten auferstanden ist.
0: Heilige Maria, Mutter Gottes, bitte für uns Sünder, jetzt und in der Stunde unseres Todes. Amen.
1: Ehre sei dem Vater und dem Sohne und dem Heiligen Geist.
0: Wie im Anfang, so auch jetzt und alle Zeit und in Ewigkeit. Amen.
1: O mein Jesus, verzeih uns unsere Sünden. Bewahre uns vor dem Feuer der Hölle. Führe alle Seelen in den Himmel, besonders jene, die deiner Barmherzigkeit am meisten bedürfen. Amen.
0: Herzlichen Dank, Frau Ernst.
1: Ich danke auch.
0: Wir beten nun das zweite Gesetz des glorreichen Rosenkranzes. Jesus, der in den Himmel aufgefahren ist. Guten Abend, mit wem bin ich verbunden?
2: Wir sind verbunden mit Gertra Brandl aus Werdach. Ich möchte beten für Margot Gebhardt, die uns nach diesem schweren Hausbrand bei sich aufgenommen hat. Erst Dankeschön.
0: Gerne.
2: Vater unser im Himmel, geheiligt werde dein Name, dein Reich komme, dein Wille geschehe, wie im Himmel, so auf Erden.
0: Unser tägliches Brot gib uns heute und vergib uns unsere Schuld, wie auch wir vergeben unseren Schuldigern, und führe uns nicht in Versuchung, sondern erlöse uns von dem Bösen. Amen.
2: Gegrüßet seist du, Maria, voll der Gnade, der Herr ist mit dir. Du bist gebenedeit unter den Frauen, und gebenedeit ist die Frucht deines Leibes, Jesus, der in den Himmel aufgefahren ist.
0: Heilige Maria, Mutter Gottes, bitte für uns Sünder, jetzt und in der Stunde unseres Todes. Amen.
2: Gegrüßet seist du, Maria, voll der Gnade, der Herr ist mit dir. Du bist gebenedeit unter den Frauen, und gebenedeit ist die Frucht deines Leibes, Jesus, der in den Himmel aufgefahren ist.
0: Heilige Maria, Mutter Gottes, bitte für uns Sünder, jetzt und in der Stunde unseres Todes. Amen.
2: Grüße seist du, Maria, voll der Gnade. Der Herr ist mit dir. Du bist gebenedeit unter den Frauen. Und gebenedeit ist die Frucht deines Leibes, Jesus, in den Himmel aufgefahren ist.
0: Heilige Maria, Mutter Gottes, bitte für uns Sünder, jetzt und in der Stunde unseres Todes. Amen.
2: Gegrüßet seist du, Maria, voll der Gnade. Der Herr ist mit dir. Du bist gebenedeit unter den Frauen. Und gebenedeit ist die Frucht deines Leibes, Jesus, der in den Himmel aufgefahren ist.
0: Heilige Maria, Mutter Gottes, bitte für uns Sünder, jetzt und in der Stunde unseres Todes. Amen.
2: Gegrüßet seist du, Maria, voll der Gnade. Der Herr ist mit dir. Du bist gebenedeit unter den Frauen. Und gebenedeit ist die Frucht deines Leibes, Jesus, der in den Himmel aufgefahren ist.
0: Heilige Maria, Mutter Gottes, bitte für uns Sünder, jetzt und in der Stunde unseres Todes. Amen.
2: Gegrüßet seist du, Maria, voll der Gnade. Der Herr ist mit dir. Du bist gebenedeit unter den Frauen. Und gebenedeit ist die Frucht deines Leibes, Jesus, der in den Himmel aufgefahren ist.
0: Heilige Maria, Mutter Gottes, bitte für uns Sünder, jetzt und in der Stunde unseres Todes. Amen.
2: Gegrüßet seist du, Maria, voll der Gnade. Der Herr ist mit dir. Du bist gebenedeit unter den Frauen. Und gebenedeit ist die Frucht deines Leibes, Jesus, der in den Himmel aufgefahren ist.
0: Heilige Maria, Mutter Gottes, bitte für uns Sünder, jetzt und in der Stunde unseres Todes. Amen.
2: Gegrüßet seist du, Maria, voll der Gnade. Der Herr ist mit dir. Du bist gebenedeit unter den Frauen. Und gebenedeit ist die Frucht deines Leibes, Jesus, der in den Himmel aufgefahren ist.
0: Heilige Maria, Mutter Gottes, bitte für uns Sünder, jetzt und in der Stunde unseres Todes. Amen.
2: Gegrüßet seist du, Maria, voll der Gnade. Der Herr ist mit dir. Du bist gebenedeit unter den Frauen. Und gebenedeit ist die Frucht deines Leibes, Jesus, der in den Himmel aufgefahren ist.
0: Heilige Maria, Mutter Gottes, bitte für uns Sünder, jetzt und in der Stunde unseres Todes. Amen.
2: Gegrüßet seist du, Maria, voll der Gnade. Der Herr ist mit dir. Gebenedeit unter den Frauen. Gebenedeit ist die Frucht deines Leibes, Jesus, der in den Himmel aufgefahren ist.
0: Heilige Maria, Mutter Gottes, bitte für uns Sünder, jetzt und in der Stunde unseres Todes. Amen.
2: Ehre sei dem Vater, dem Sohn und dem Heiligen Geist.
0: Wie im Anfang, so auch jetzt und alle Zeit und in Ewigkeit. Amen.
2: Mein Jesus, erfreue uns unsere Sünde. Bewahre uns vor dem Feuer der Hölle, führe alle Seelen in den Himmel, besonders jene, die deiner Barmherzigkeit am meisten bedürfen.
0: Amen. Vergelt Gott, Frau Brandl. Wir betrachten nun im dritten Gesetz das glorreiche Geheimnis: Jesus, der uns den Heiligen Geist gesandt hat. Guten Abend, wem bin ich verbunden?
3: Guten Abend, Christian Weiß unter Schalkenbach. Ich möchte beten in den Anliegen unserer Gottesmutter. Vater unser im Himmel, geheiligt werde dein Name, dein Reich komme, dein Wille geschehe, wie im Himmel, so auf Erden.
0: Unser tägliches Brot gib uns heute und vergib uns unsere Schuld, wie auch wir vergeben unseren Schuldigern. Und führe uns nicht in Versuchung, sondern erlöse uns von dem Bösen. Amen.
3: Gegrüßet seist du, Maria, voll der Gnade. Der Herr ist mit dir. Du bist gebenedeit unter den Frauen. Und gebenedeit ist die Frucht deines Leibes, Jesus, der uns den Heiligen Geist gesandt hat.
0: Heilige Maria, Mutter Gottes, bitte für uns Sünder, jetzt und in der Stunde unseres Todes. Amen.
3: Gegrüßet seist du, Maria, voll der Gnade. Der Herr ist mit dir. Du bist gebenedeit unter den Frauen. Und gebenedeit ist die Frucht deines Leibes, Jesus, der den Heiligen Geist gesandt hat.
0: Heilige Maria, Mutter Gottes, bitte für uns Sünder, jetzt und in der Stunde unseres Todes. Amen.
3: Gegrüßet seist du, Maria, voll der Gnade. Der Herr ist mit dir. Du bist gebenedeit unter den Frauen, und gebenedeit ist die Frucht deines Leibes, Jesus, der uns den Heiligen Geist gesandt hat.
0: Heilige Maria, Mutter Gottes, bitte für uns Sünder, jetzt und in der Stunde unseres Todes. Amen.
3: Gegrüßet seist du, Maria, voll der Gnade, der Herr ist mit dir. Du bist gebenedeit unter den Frauen, und gebenedeit ist die Frucht deines Leibes, Jesus, der uns den Heiligen Geist gesandt hat.
0: Heilige Maria, Mutter Gottes, bitte für uns Sünder, jetzt und in der Stunde unseres Todes. Amen.
3: Gegrüßet seist du, Maria, voll der Gnade, der Herr ist mit dir. Du bist gebenedeit unter den Frauen, und gebenedeit ist die Frucht deines Leibes, Jesus, der uns den Heiligen Geist gesandt hat.
0: Heilige Maria, Mutter Gottes, bitte für uns Sünder, jetzt und in der Stunde unseres Todes. Amen.
3: Gegrüßet seist du, Maria, voll der Gnade, der Herr ist mit dir. Du bist gebenedeit unter den Frauen, und gebenedeit ist die Frucht deines Leibes, Jesus, der uns den Heiligen Geist gesandt hat.
0: Heilige Maria, Mutter Gottes, bitte für uns Sünder, jetzt und in der Stunde unseres Todes. Amen.
3: Gegrüßet seist du, Maria, voll der Gnade, der Herr ist mit dir. Du bist gebenedeit unter den Frauen, und gebenedeit ist die Frucht deines Leibes, Jesus, der uns den Heiligen Geist gesandt hat.
0: Heilige Maria, Mutter Gottes, bitte für uns Sünder, jetzt und in der Stunde unseres Todes. Amen.
3: Gegrüßet seist du, Maria, voll der Gnade, der Herr ist mit dir. Du bist gebenedeit unter den Frauen, und gebenedeit ist die Frucht deines Leibes, Jesus, der uns den Heiligen Geist gesandt hat.
0: Heilige Maria, Mutter Gottes, bitte für uns Sünder, jetzt und in der Stunde unseres Todes. Amen.
3: Gegrüßet seist du, Maria, voll der Gnade, der Herr ist mit dir. Du bist gebenedeit unter den Frauen, und gebenedeit ist die Frucht deines Leibes, Jesus, der uns den Heiligen Geist gesandt hat.
0: Heilige Maria, Mutter Gottes, bitte für uns Sünder, jetzt und in der Stunde unseres Todes. Amen.
3: Gegrüßet seist du, Maria, voll der Gnade, der Herr ist mit dir. Du bist gebenedeit unter den Frauen, und gebenedeit ist die Frucht deines Leibes, Jesus, der uns den Heiligen Geist gesandt hat.
0: Heilige Maria, Mutter Gottes, bitte für uns Sünder, jetzt und in der Stunde unseres Todes. Amen.
3: Ehre sei dem Vater und dem Sohn und dem Heiligen Geist.
0: Wie im Anfang, so auch jetzt und alle Zeit und in Ewigkeit. Amen.
3: O mein Jesus, verzeih uns unsere Sünden, bewahre uns vor dem Feuer der Hölle, führe alle Seelen in den Himmel, besonders jene, die deiner Barmherzigkeit am meisten bedürfen. Amen.
0: Herzlichen Dank, Herr Weiß.
3: Vergeht's Gott.
0: Wir betrachten nun das vierte Geheimnis im glorreichen Rosenkranz, Jesus, der dich, o Jungfrau, in den Himmel aufgenommen hat. Guten Abend, mit wem bin ich verbunden?
4: Guten Abend, Hans-Peter aus Münsingen. Ich bete heute für die Christen im Heiligen Land, im Westjordanland und im Gazastreifen. Die Pilger bleiben aus, weil die Umstände einfach nicht gegeben sind und viele Christen leben davon. Vater unser im Himmel, geheiligt werde dein Name, dein Reich komme, dein Wille geschehe wie im Himmel, so auf Erden.
0: Unser tägliches Brot gib uns heute und vergib uns unsere Schuld, wie auch wir vergeben unseren Schuldigern. Und führe uns nicht in Versuchung, sondern erlöse uns von dem Bösen.
4: Gegrüßet seist du, Maria, voll der Gnade, der Herr ist mit dir. Du bist gebenedeit unter den Frauen, und gebenedeit ist die Frucht deines Leibes, Jesus, der dich, o Jungfrau, in den Himmel aufgenommen hat.
0: Heilige Maria, Mutter Gottes, bitte für uns Sünder, jetzt und in der Stunde unseres Todes. Amen.
4: Gegrüßet seist du, Maria, voll der Gnade, der Herr ist mit dir. Du bist gebenedeit unter den Frauen, und gebenedeit ist die Frucht deines Leibes, Jesus, der dich, o Jungfrau, in den Himmel aufgenommen hat.
0: Heilige Maria, Mutter Gottes, bitte für uns Sünder, jetzt und in der Stunde unseres Todes. Amen.
4: Gegrüßet seist du, Maria, voll der Gnade, der Herr ist mit dir. Du bist gebenedeit unter den Frauen, und gebenedeit ist die Frucht deines Leibes, Jesus, der dich, o Jungfrau, in den Himmel aufgenommen hat.
0: Heilige Maria, Mutter Gottes, bitte für uns Sünder, jetzt und in der Stunde unseres Todes. Amen.
4: Gegrüßet seist du, Maria, voll der Gnade, der Herr ist mit dir. Du bist gebenedeit unter den Frauen, und gebenedeit ist die Frucht deines Leibes, Jesus, der dich, o Jungfrau, in den Himmel aufgenommen hat.
0: Heilige Maria, Mutter Gottes, bitte für uns Sünder, jetzt und in der Stunde unseres Todes. Amen.
4: Gegrüßet seist du, Maria, voll der Gnade, der Herr ist mit dir. Du bist gebenedeit unter den Frauen, und gebenedeit ist die Frucht deines Leibes, Jesus, der dich, o Jungfrau, in den Himmel aufgenommen hat.
0: Heilige Maria, Mutter Gottes, bitte für uns Sünder, jetzt und in der Stunde unseres Todes. Amen.
4: Gegrüßet seist du, Maria, voll der Gnade, der Herr ist mit dir. Du bist gebenedeit unter den Frauen, und gebenedeit ist die Frucht deines Leibes, Jesus, der dich, o Jungfrau, in den Himmel aufgenommen hat.
0: Heilige Maria, Mutter Gottes, bitte für uns Sünder, jetzt und in der Stunde unseres Todes. Amen.
4: Gegrüßet seist du, Maria, voll der Gnade, der Herr ist mit dir. Du bist gebenedeit unter den Frauen, und gebenedeit ist die Frucht deines Leibes, Jesus, der dich, o Jungfrau, in den Himmel aufgenommen hat.
0: Heilige Maria, Mutter Gottes, bitte für uns Sünder, jetzt und in der Stunde unseres Todes. Amen.
4: Gegrüßet seist du, Maria, voll der Gnade, der Herr ist mit dir. Du bist gebenedeit unter den Frauen, und gebenedeit ist die Frucht deines Leibes, Jesus, der dich, o Jungfrau, in den Himmel aufgenommen hat.
0: Heilige Maria, Mutter Gottes, bitte für uns Sünder, jetzt und in der Stunde unseres Todes. Amen.
4: Gegrüßet seist du, Maria, voll der Gnade, der Herr ist mit dir. Du bist gebenedeit unter den Frauen, und gebenedeit ist die Frucht deines Leibes, Jesus, der dich, o Jungfrau, in den Himmel aufgenommen hat.
0: Heilige Maria, Mutter Gottes, bitte für uns Sünder, jetzt und in der Stunde unseres Todes. Amen.
4: Gegrüßet seist du, Maria, voll der Gnade, der Herr ist mit dir. Du bist gebenedeit unter den Frauen, und gebenedeit ist die Frucht deines Leibes, Jesus, der dich, o Jungfrau, in den Himmel aufgenommen hat.
0: Heilige Maria, Mutter Gottes, bitte für uns Sünder, jetzt und in der Stunde unseres Todes. Amen.
4: Ehre sei dem Vater und dem Sohn und dem Heiligen Geist.
0: Wie im Anfang, so auch jetzt und alle Zeit und in Ewigkeit. Amen.
4: O mein Jesus, verzeih uns unsere Sünden, bewahre uns vor dem Feuer der Hölle, führe alle Seelen in den Himmel, besonders jene, die deiner Barmherzigkeit am meisten bedürfen. Amen.
0: Vergelt's Gott, Herr Peter.
4: Gott segne es.
0: Wir betrachten nun das fünfte Geheimnis im glorreichen Rosenkranz. Jesus, der dich, o Jungfrau, im Himmel gekrönt hat. Guten Abend, mit wem bin ich verbunden?
5: Guten Abend, mein Name ist Helene Stengel aus Bruckberg, Niederbayern. Ich möchte beten fürs Radio Horeb, für alle Mitwirkenden bei Radio Horeb, für alle Priester und Ordensleute, für unseren Papst und für die Familien. Vater unser im Himmel, geheiligt werde dein Name, dein Reich komme, dein Wille geschehe wie im Himmel, so auf Erden.
0: Unser tägliches Brot gib uns heute und vergib uns unsere Schuld, wie auch wir vergeben unseren Schuldigern. Und führe uns nicht in Versuchung, sondern erlöse uns von dem Bösen. Amen.
5: Gegrüßet seist du, Maria, voll der Gnade. Der Herr ist mit dir. Du bist gebenedeit unter den Frauen. Und gebenedeit ist die Frucht deines Leibes, Jesus, der dich, o Jungfrau, im Himmel gekrönet hat.
0: Heilige Maria, Mutter Gottes, bitte für uns Sünder, jetzt und in der Stunde unseres Todes. Amen.
5: Gegrüßet seist du, Maria, voll der Gnade. Der Herr ist mit dir. Du bist gebenedeit unter den Frauen. Und gebenedeit ist die Frucht deines Leibes, Jesus, der dich, o Jungfrau, im Himmel gekrönet hat.
0: Heilige Maria, Mutter Gottes, bitte für uns Sünder, jetzt und in der Stunde unseres Todes. Amen.
5: Gegrüßet seist du, Maria, voll der Gnade. Der Herr ist mit dir. Du bist gebenedeit unter den Frauen. Und gebenedeit ist die Frucht deines Leibes, Jesus, der dich, o Jungfrau, im Himmel gekrönet hat.
0: Heilige Maria, Mutter Gottes, bitte für uns Sünder, jetzt und in der Stunde unseres Todes. Amen.
5: Gegrüßet seist du, Maria, voll der Gnade. Der Herr ist mit dir. Du bist gebenedeit unter den Frauen. Und gebenedeit ist die Frucht deines Leibes, Jesus, der dich, o Jungfrau, im Himmel gekrönet hat.
0: Heilige Maria, Mutter Gottes, bitte für uns Sünder, jetzt und in der Stunde unseres Todes. Amen.
5: Gegrüßet seist du, Maria, voll der Gnade. Der Herr ist mit dir. Du bist gebenedeit unter den Frauen. Und gebenedeit ist die Frucht deines Leibes, Jesus, der dich, o Jungfrau, im Himmel gekrönet hat.
0: Heilige Maria, Mutter Gottes, bitte für uns Sünder, jetzt und in der Stunde unseres Todes. Amen.
5: Gegrüßet seist du, Maria, voll der Gnade. Der Herr ist mit dir. Du bist gebenedeit unter den Frauen. Und gebenedeit ist die Frucht deines Leibes, Jesus, der dich, o Jungfrau, im Himmel gekrönet hat.
0: Heilige Maria, Mutter Gottes, bitte für uns Sünder, jetzt und in der Stunde unseres Todes. Amen.
5: Gegrüßet seist du, Maria, voll der Gnade. Der Herr ist mit dir. Du bist gebenedeit unter den Frauen. Und gebenedeit ist die Frucht deines Leibes, Jesus, der dich, o Jungfrau, im Himmel gekrönet hat.
0: Heilige Maria, Mutter Gottes, bitte für uns Sünder, jetzt und in der Stunde unseres Todes. Amen.
5: Gegrüßet seist du, Maria, voll der Gnade. Der Herr ist mit dir. Du bist gebenedeit unter den Frauen. Und gebenedeit ist die Frucht deines Leibes, Jesus, der dich, o Jungfrau, im Himmel gekrönet hat.
0: Heilige Maria, Mutter Gottes, bitte für uns Sünder, jetzt und in der Stunde unseres Todes. Amen.
5: Gegrüßet seist du, Maria, voll der Gnade. Der Herr ist mit dir. Du bist gebenedeit unter den Frauen. Und gebenedeit ist die Frucht deines Leibes, Jesus, der dich, o Jungfrau, im Himmel gekrönet hat.
0: Heilige Maria, Mutter Gottes, bitte für uns Sünder, jetzt und in der Stunde unseres Todes. Amen.
5: Gegrüßet seist du, Maria, voll der Gnade. Der Herr ist mit dir. Du bist gebenedeit unter den Frauen. Und gebenedeit ist die Frucht deines Leibes, Jesus, der dich, o Jungfrau, im Himmel gekrönet hat.
0: Heilige Maria, Mutter Gottes, bitte für uns Sünder, jetzt und in der Stunde unseres Todes. Amen.
5: Gegrüßet seist du, Maria, voll der Gnade. Der Herr ist mit dir. Du bist gebenedeit unter den Frauen. Und gebenedeit ist die Frucht deines Leibes, Jesus, der dich, o Jungfrau, im Himmel gekrönet hat.
0: Heilige Maria, Mutter Gottes, bitte für uns Sünder, jetzt und in der Stunde unseres Todes. Amen.
5: Ehre sei dem Vater und dem Sohn und dem Heiligen Geist.
0: Wie im Anfang, so auch jetzt und alle Zeit und in Ewigkeit. Amen.
5: O mein Jesus, verzeih uns unsere Sünden, bewahre uns vor dem Feuer der Hölle, führe alle Seelen in den Himmel, besonders jene, die deiner Barmherzigkeit am meisten bedürfen. Amen.
0: Wir beten in der Meinung des Heiligen Vaters für die Evangelisierung in den Städten. Bieten wir, dass es uns gelingt, in den großen Städten, die oft durch Anonymität und Einsamkeit gekennzeichnet sind, neue Formen zu finden, das Evangelium zu verkünden und kreative Wege zur Gemeinschaftsbildung zu entdecken. Vater unser im Himmel, geheiligt werde dein Name, dein Reich komme, dein Wille geschehe, wie im Himmel, so auf Erden.
5: Unser tägliches Brot gib uns heute und vergib uns unsere Schuld, wie auch wir vergeben unseren Schuldigern. Und führe uns nicht in Versuchung, sondern erlöse uns von dem Bösen. Amen.
0: Gegrüßet seist du, Maria, voll der Gnade. Der Herr ist mit dir. Du bist gebenedeit unter den Frauen und gebenedeit ist die Frucht deines Leibes, Jesus.
5: Heilige Maria, Mutter Gottes, bitte für uns Sünder, jetzt und in der Stunde unseres Todes. Amen.
0: Ehre sei dem Vater und dem Sohn und dem Heiligen Geist.
5: Wie es war im Anfang, so auch jetzt und alle Zeit und in Ewigkeit. Amen.
0: Maria, Königin des Friedens,
5: bitte für uns.
0: Maria mit dem Kindelieb,
5: uns allen deinen Segen gib. Amen.
0: Amen. Vergelt's Gott, Frau Stengel.
5: Segne's Gott. Alles Gute und schönen Feiertag und morgen einen schönen gesegneten Sonntag.
0: Herzlichen Dank Ihnen auch. Wir beteten den glorreichen Rosenkranz hier bei Radio Horeb. 20.17 Uhr. Herzlichen Dank an alle Mitbeterinnen und Mitbeter hier in der Sendung und an den Empfangsgeräten. Um 20.30 Uhr die Hörergrüße hier bei Radio Horeb. Zeit für Ihre Grüße und Ihre Musikwünsche.

0: Herzlich willkommen zu den Hörergrüßen am heutigen Samstagabend. Mein Name ist Josef Hitzenberger. Schön, dass Sie mit dabei sind. Die nächste knappe Stunde gehört Ihnen für Ihre Grüße und Ihre Musikwünsche. Rufen Sie an bei uns. Die Telefonnummer 089 517 008 008. Ich wiederhole 089 517 008 008. Und wenn Sie außerhalb von Deutschland anrufen, ist es die 0049 89 517 008 008. Ich freue mich auf Ihre Grüße und auf Ihre Musik. Doch zunächst das Lied der Woche mit dem Titel God of the City, gesungen von Chris Tomlin. Vorher noch die kurze Vorstellung des Liedes von unserem Musikredakteur David Rühl.
1: Gewinner des Grammy für das beste Album der christlichen Popmusik. Platz 1 der US Billboard 200 Charts mit seinem Album Burning Lights. Millionen verkaufte Tonträger und Milliarden Streams. Der US-amerikanische Sänger und Songwriter Chris Tomlin zählt aktuell zu den erfolgreichsten christlichen Musikern weltweit. Und das nicht nur wegen der hohen Verkaufszahlen und Auszeichnungen. Tomlins Lieder finden Verbreitung in christlichen Gemeinden weltweit, quer durch alle Konfessionen. Auch in der katholischen Welt erfreut sich Tomlins Musik großer Beliebtheit. Songs wie How Great is Our God, so groß ist der Herr, oder Good Good Father sind als Lobpreislieder in Deutschland nicht mehr wegzudenken. Mit dem Song God of the City greifen wir im Lied der Woche bei Radio Horeb das Gebetsanliegen des Papstes für den Monat August auf. Dabei liegt Papst Leo besonders die Evangelisierung in den Städten auf dem Herzen. Neue, kreative Formen finden, das Evangelium zu verkünden, in den Großstädten, die geprägt sind von Anonymität und Einsamkeit. Nicht zuletzt mittels Musik und Songs wie God of the City. Das Lied stammt von der nordirischen Band Blue Tree. Auf Missionsreise in der thailändischen Stadt Pattaya konzertiert Blue Tree in einer Bar im Rotlichtviertel. Während des Lobpreises entsteht spontan die Liedzeile Greater things have yet to come and greater things are still to be done in this city. Aus dieser Zeile entsteht schließlich der gesamte Song. Die zentrale Botschaft: Gott ist Gott auch in dieser Stadt. Er hat die Menschen hier nicht aufgegeben. Kein Ort ist zu dunkel für Gottes Gegenwart. Chris Tomlin hört God of the City 2006 bei einem Konzert in Belfast und macht den Song weltweit bekannt. Klänge der Hoffnung für jede Stadt, egal wie groß das Dunkel ist. Im Lied der Woche bei Radio Horeb, Chris Tomlin und God of the City.

0: Die Hörergrüße hier bei Radio Horeb. Jetzt ist Zeit für Ihre Grüße und Ihre Musikwünsche. Als erste Hörerin heute Abend darf ich begrüßen Frau Hillenbrand aus Fulda. Guten Abend, Frau Hillenbrand.
1: Guten Abend. Ich möchte alle Hörer grüßen von Radio Horeb und mir wünsche mir das Lied Adonai von der Gruppe Adonai.
0: Vielen Dank für Ihre Grüße. Das Lied spielen wir gerne. Und Ihnen danke für den Anruf und Ihnen alles Gute. Gottes Segen.
1: Ja, Ihnen auch. Dankeschön. Wiederhören.
0: Wiederhören.

0: Die Hörergrüße hier bei Radio Horeb am Samstagabend. Jetzt ist Zeit für Ihre Grüße und Ihre Musikwünsche. Es sind noch Leitungen frei bei uns. Sie können anrufen unter der Telefonnummer 089 517 008 008. Ich wiederhole 089 517 008 008. Und jetzt gehen wir in den hohen Norden nach Kiel. Guten Abend, Frau Atticus.
1: Nach Kiel. Guten Abend, Frau Atticus. Nach Kiel. Guten Abend, Frau Atticus. Nach Kiel.
0: Frau Atticus.
1: Frau Atticus.
0: Frau Atticus. Frau Atticus, hören Sie mich? Dann gehen wir nach Bamberg zu Frau Neumann. Guten Abend, Frau Neumann.
2: Grüß Gott. Ich möchte die Frau Steinweh, die hat den 50. Ball, möchte ich grüßen extra von Horrorfrag hier mit ihrem Mann. Schwierigkeiten im Pflegen, darum besonders gut. Und nach Berlin zu einer alten Bekannten, die wir schon lange kennen. Und zu den Schwestern außen, Niederbronner, Dominikaner, Karmeliten, alle, die wo im Kloster sind oder so. Und auch zur Schwester Candida in Lohr am Main. Besonders und Schwester Carmen.
0: Ja, die werden sich bestimmt alle sehr freuen.
2: Und alle, die wo nie gegrüßt werden und auch der Maria-Sender. Die wollen zuhören, Deutschen.
0: Ja, sehr schön. Die werden sich besonders freuen, die, die noch nie gegrüßt worden sind. Frau Neumann, Sie haben sich gewünscht, Ave Maria, gesungen heute von Cantori Gregoriani.
2: Okay,
0: singen es Gott. Alles Gute, danke für den Anruf.
2: Ade.
0: Gottes Segen und okay. Auf Wiederhören.
2: Ade.

0: Die Hörergrüße hier bei Radio Horeb. Jetzt ist Zeit für Ihre Grüße und Ihre Musikwünsche. Als nächste Hörerin hat uns erreicht Frau Atticus aus Kiel. Guten Abend, Frau Atticus.
1: Guten Abend, ich begrüße Sie. Meine Grüße geht weit. Mein erster Gruß geht nach Ohio zu meiner Freundin Patricia Nagel. Patricia, God bless you. Da begrüße ich meine Freundin, Frau Nussruhe. Müsstest du, Frau Bärenbach und Herr Dobert, Frau Küstner bitte und Frau Willems und Josef Schiefer aus Österreich und Herrn Kuhn aus Dresden. Vielen Dank und auf Wiedersehen. Ihre Meratokus, danke.
0: Ja, vielen Dank für Ihre Grüße und Sie haben sich gewünscht, Meerstern, ich grüße dich von Oswald Sattler und das spielen wir jetzt gerne. Danke für den Anruf, Frau Atticus, alles Gute und Gottes Segen für Sie.
1: Und vielen Dank und Gott segne Sie. Auf Wiederhören.

0: Die Hörergrüße hier bei Radio Horeb am Samstagabend. Und als nächstes hat uns erreicht aus Speiching in der Schwäbischen Alt Frau Klump. Schönen guten Abend, Frau Klump.
1: Hallo, guten Abend.
0: Wen möchten Sie denn grüßen?
1: Ich möchte ganz besonders die gesamte Belegschaft von Senioren am St. Josef, ganz besonders Schwester Lisi auf Station 3, mein Sohn Werner mit Familie Normadingen, meine Julia, die Große, die ihr erstes Lehrjahr sehr gut abgeschlossen hat, die Familien Zepf und Schnee und die Lisa Brokammer in Stramberg und alle, die diese Sendung hören.
0: Ja, vielen Dank für Ihre Grüße. Sie haben sich gewünscht, Veni Sancta Spiritus Fontissi.
1: Ja.
0: Genau, und das spielen wir jetzt gerne. Herzlichen Dank, Frau Klump, für den Anruf. Alles Gute, Gottes Segen für Sie.
1: Danke Ihnen auch. Wiederhören.
0: Wiederhören. Okay.

0: Die Hörergrüße hier bei Radio Horeb am Samstagabend. Als nächste Hörerin hat uns erreicht Frau Renz aus Sindelfingen. Guten Abend, Frau Renz.
1: Ja, ein wunderschönen guten Abend und gesegneten Abend uns alle. Heute möchte ich ganz besonders außer Frau Artikus, die glaubt nicht ganz sehen kann, blind ist, aus Kiel grüßen. Frau Artikus, sie wird sie so gern mal besuchen, aber ich wohne in Sindelfingen und pflege meine 86-jährige Mutter. Von daher komme ich eigentlich gar nicht mehr raus. Ich habe uns alle wunderschönes Lied rausgesucht, betend, dass der Herr Jesus immer überall dabei ist. Und für alle, die in Trauer sind, wie ich auch, habe ein Elternteil verloren. Und ja, die einfach ja über 7 Brücken gehen müssen und dunkle Jahre überstehen. Aber Gott, der Herr, ist da. Er schenkt Gnade und er wird uns aus dem Tal auch wieder herausführen. Manchmal führt Gott hinein, aber er führt hindurch, wie der gute Hirte. Und danke auch euch für die Möglichkeit, Leute wie ich, die ganz arg viel Einsamkeit haben. Ich wohne ja in Sindelfingen, kann nicht mehr so viel in die Gemeinde, weil ich daheim bleiben muss mit Mutti. Danke für die Möglichkeit und segne und grüße auch Sie, lieber Bruder, am Telefon und uns alle mit einem wunderbaren Gotteswort. Das heißt, von seiner Fülle haben wir alle genommen, Gnade um Gnade. Da stehe ich manchmal bei Gräberfriedhof, dann sehe ich so schöne Blumenarrangements und manches heißt Füllhorn oder Träne. Und da denke ich dann oft auch an alle, die die Trauer auch nicht so gut wegkommen. Wir helfen einander und Gottes Segen uns alle, auch die viel singen und vollzeitlich im Dienst sind. Und ich freue mich richtig arg jetzt auf das Lied. Und ich bin Frau Renz aus Sindelfingen und vielen Dank für alles.
0: Ja.
1: Auf Wiederhören, gell?
0: Ja, Frau Renz, danke für die vielen Worte, für die schönen Worte. Und Sie denken auch an Menschen, die auch einen Verlust erlitten haben. Und das Lied spielen wir gerne, Über 7 Brücken musst du gehen, gesungen von den Priestern. Alles ja. Gute, Gottes Segen für Sie.
1: Liebe, gell, und viel Kraft für die wunderbare Arbeit euch allen,
0: ja. Gell? Herzlichen Dank, Frau Renz. Alles Gute für Sie.

0: Hörergrüße hier bei Radio Horeb am Samstagabend. Zeit für Ihre Grüße und Ihre Musikwünsche. Als nächste Hörerin darf ich begrüßen Frau Krüger aus Greifswald. Schönen guten Abend, Frau Krüger.
1: Hallo, guten Abend. Ich grüße Sie alle und ich möchte grüßen Schwester Theresia und Schwester Gabriela von der Ordensgemeinschaft der Töchter der göttlichen Liebe aus der Gemeinde St. Josef in Greifswald. Das ist in Mecklenburg-Vorpommern im Norden. Und dann möchte ich noch grüßen alle von unserer Team Deutschland Radio Horeb Gruppe. Das sind aus den Gemeinden St. Bernhard und St. Otto. Also das geht von Rügen über Stralsund, Greifswald, Anklam, Termin. Und auch dann noch alle von dem dritten Franziskanerorden, den es auch hier oben gibt bei uns. Und ganz liebe Grüße an alle. Und an diesem wundervollen Tag möchte ich uns allen ein Salve Regina schenken.
0: Sie möchten uns was schenken, bitte?
1: Das Salve Regina.
0: Also das ist genau richtig, genau, das haben Sie sich gewünscht. Und das spielen wir jetzt und, von den Regensburger Domspatzen. Frau Krüger, vielen Dank für den Anruf, für Ihre Grüße, Gottes Segen und alles Gute für Sie.
1: Ebenso, danke sehr.

0: Die höre Grüße hier am Samstagabend bei Radio Horeb. Zeit für Ihre Grüße und Ihre Musikwünsche. Als nächste Hörerin hat uns erreicht Frau Remmelberger aus dem Kreis Altötting. Guten Abend, Frau Remmelberger.
1: Guten Abend. Ich grüße die Frau Artikus, die Frau Renz und euch alle vom Balderschwang und alle, die gerade zuhören. Und ich wünsche mir das Lied Meine Seele ist stille in dir.
0: Genau, und das wird gesungen von Klaus Heitzmann mit Studiochor. Und das spielen wir gerne.
1: Danke.
0: Danke für Ihre Grüße und alles Gute und Gottes Segen für Sie, Frau Remmelberger.
1: Gerne.
0: Danke, gleichfalls. Auf Wiederhören.

0: Die Hörergrüße hier bei Radio Horeb am Samstagabend. Als nächste Hörerin hat uns erreicht Frau Weidner in der Nähe von Kemnath. Guten Abend, Frau Weidner.
1: Guten Abend. Guten Abend, ja?
0: Guten Abend, ja, ich höre Sie. Wen möchten Sie denn grüßen?
1: Thea Bühl und Christa Grabenbauer.
0: Gut.
1: Ich grüße mit diesem Lied. Und auch das ganze Horeb-Team möchte ich mich bedanken.
0: Ja, diese Grüße nehmen wir gerne entgegen. Und Sie haben sich gewünscht, wenn ich ein Glöcklein wäre.
1: Ja.
0: Die Fassung hier vom Montanara-Chor. Und das spielen wir jetzt gerne.
1: Ja,
0: vielen Dank, Frau Weidner, für Ihren Anruf und alles Gute und Gottes Segen für Sie.
1: Danke Ihnen auch. Danke. Alles Gute. Gute Nacht.

0: Die Hörergrüße hier bei Radio Horeb am Samstagabend. Und als letzte Hörerin hat uns heute erreicht Frau Hahn aus Heilbronn. Schönen guten Abend, Frau Hahn.
1: Guten Abend, Herr Hitzelsberger. Ich freue mich jetzt riesig, dass ich noch ganz lieb der Cornelius grüßen kann. Und auch Grüße an die gesamte Hörerschaft, weil mir ging es vorhin nicht so gut, da konnte ich nicht anrufen. Und jetzt gehen wir doch alle miteinander, der Cornelius und ich und die gesamte Hörerschaft innerlich nach Lourdes. Und geben wir alles ab in Lourdes, den Lobpreis und den Dank an Gott. Und auch unseren Gebetsrucksack geben wir alles ab in Lourdes und vertrauen ganz fest.
0: Ja.
1: Für den Vater auch Dank.
0: Ja, Frau Hahn, vielen Dank für Ihre bewegenden Worte. Und ich denke, dass diese Tränen auch geweint werden wollen. Wir spielen gerne für Sie das große Lourdeslied von den Kirchenchören St. Pankratius in Anhalt und St. Bartholomäus in Isselburg. Ihnen alles Gute, wenn Sie sagen, Ihnen ging es nicht so gut. Alles Gute, gute Besserung. Und
1: alles gut, gell?
0: Ja, vielen Dank für den Anruf und Gottes Segen.

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Dies waren die Hörergrüße hier bei Radio Horeb. Schön, dass Sie mit dabei waren.

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Sie sind jetzt herzlich eingeladen, mit uns die Komplett das Nachtgebet der Kirche zu beten. 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

0: Ja, Radio Horeb, es gab jetzt leider eine kleine Verzögerung, aber jetzt können wir mit der Komplett beginnen. Guten Abend, Monsignore Holtschuh. Ich darf Sie bitten, mit dem Gebet zu beginnen.
1: O Gott, komm uns zu Hilfe.
0: Herr, eile mir zu helfen.
1: Ehre sei dem Vater und dem Sohn, dem Heiligen Geist.
0: Wie im Anfang, so auch jetzt und alle Zeit und in Ewigkeit. Amen. Halleluja.
1: Wir dürfen wieder einen Tag, einen geschenkten Tag von Gott in die Hände zurücklegen. Wir sind dankbar für diesen Tag, für alles, was wir leben durften, für diesen Feiertag heute. Wir sind dankbar, dass wir hineingenommen sind in den Glauben, in die Erkenntnis Gottes. Aber wir sind auch immer traurig über unser Leben, weil wir immer wieder sündigen, immer wieder hineinfallen in alte Gewohnheiten. All das wollen wir Gott dem Herrn zurückgeben und ihn bitten, dass er uns gnädig ist und uns verzeiht. Ich bekenne Gott dem Allmächtigen und allen Brüdern und Schwestern, dass ich Gutes unterlassen und Böses getan habe. Ich habe gesündigt in Gedanken, Worten und Werken durch meine Schuld, durch meine Schuld, durch meine große Schuld. Darum bitte ich die selige Jungfrau Maria, alle Engel und Heiligen und euch Brüder und Schwestern, für mich zu beten bei Gott, unserem Herrn. Allmächtiger Gott, erbarme sich über uns alle. Erlasse uns unsere Sünden nach und führe uns in sein ewiges Leben.
0: Amen.
1: Bevor das Tageslicht vergeht, o Herr der Welt, hör dies Gebet. Behüte uns in dieser Nacht durch deine große Güte und Macht.
0: Hüll Schlaf die müden Glieder ein, lass uns in dir geborgen sein und mach am Morgen uns bereit zum Lobe deiner Herrlichkeit.
1: Dank dir, o Vater, reich an Macht, über uns voll Güte wacht und mit dem Sohn und Heiligen Geist des Lebens Fülle uns verheißt.
0: Amen.
1: Mit seinen Flügeln beschirmt dich der Herr. Du brauchst dich nicht zu fürchten vor dem Schrecken der Nacht.
0: Mit seinen Flügeln beschirmt dich der Herr. Du brauchst dich nicht zu fürchten vor dem Schrecken der Nacht.
1: Wer im Schutz des Höchsten wohnt und ruht im Schatten des Allmächtigen,
0: der sagt zum Herrn, du bist für mich Zuflucht und Burg, mein Gott, dem ich vertraue.
1: Er rette dich aus der Schlinge des Jägers und aus allem Verderben.
0: Er beschirmt dich mit seinen Flügeln, unter seinen Schwingen findest du Zuflucht. Schild und Schutz ist dir seine Treue.
1: Du brauchst dich vor dem Schrecken der Nacht nicht zu fürchten, noch vor dem Pfeil, der am Tag dahinfliegt.
0: Nicht vor der Pest, die im Finstern schleicht, vor der Seuche, die wütet am Mittag.
1: Fallen auch 1000 zu seiner Seite, bis zu Rechten 10-mal 1000. So wird es doch dich nicht treffen.
0: Ja, du wirst es sehen mit eigenen Augen. Wirst zuschauen, wie den Frevlern vergolten wird.
1: Denn der Herr ist deine Zuflucht. Du hast dir den Höchsten als Schutz erwählt.
0: Dir begegnet kein Unheil. Kein Unglück naht deinem Zelt.
1: Denn er befiehlt seinen Engeln, dich zu behüten auf all deinen Wegen.
0: Sie tragen dich auf ihren Händen, damit dein Fuß nicht an einen Stein stößt.
1: Du schreitest über Löwen und Nattern, trittst auf Löwen und Drachen.
0: Weil er an mir hängt, will ich ihn retten. Ich will ihn schützen, denn er kennt meinen Namen.
1: Wenn er mich anruft, dann will ich ihn erhören. Ich bin bei ihm in der Not, befreie ihn und bringe ihn zu Ehren.
0: Ich sättige ihn mit langem Leben und lasse ihn schauen, mein Heil.
1: Ehre sei dem Vater und dem Sohn und dem Heiligen Geist.
0: Wie im Anfang, so auch jetzt und alle Zeit und in Ewigkeit. Amen.
1: Mit seinen Flügeln beschirmt dich der Herr. Du brauchst dich nicht zu fürchten vor dem Schrecken der Nacht.
0: Lesung aus dem Buch der Offenbarung. Sie werden sein Angesicht schauen und sein Name ist auf ihre Stirn geschrieben. Es wird keine Nacht mehr geben und sie brauchen weder das Licht einer Lampe noch das Licht der Sonne. Denn der Herr, ihr Gott, wird über ihnen leuchten und sie werden herrschen in alle Ewigkeit.
1: Herr, auf dich vertraue ich. In deine Hände lege ich mein Leben.
0: Herr, auf dich vertraue ich. In deine Hände lege ich mein Leben.
1: Lass leuchten über deinem Knecht dein Antlitz. Hilf mir in deiner Güte.
0: In deine Hände lege ich mein Leben.
1: Ehre sei dem Vater und dem Sohn und dem Heiligen Geist.
0: Herr, auf dich vertraue ich. In deine Hände lege ich mein Leben.
1: Sei unser Heil, o Herr, wenn wir wachen, und unser Schutz, wenn wir schlafen, damit wir wachen mit Christus und ruhen in seinem Frieden.
0: Sei unser Heil, o Herr, wenn wir wachen, und unser Schutz, wenn wir schlafen, damit wir wachen mit Christus und ruhen in seinem Frieden.
1: Nun lässt du, Herr, deinen Knecht, wie du gesagt hast, in Frieden scheiden.
0: Denn meine Augen haben das Heil gesehen, das du vor allen Völkern bereitet hast.
1: Licht, das die Heiden erleuchtet, und Herrlichkeit für dein Volk Israel.
0: Ehre sei dem Vater und dem Sohn und dem Heiligen Geist.
1: Wie im Anfang, so auch jetzt und alle Zeit und in Ewigkeit. Amen. Sei unser Heil, o Herr, wenn wir wachen, und unser Schutz, wenn wir schlafen, damit wir wachen mit Christus und ruhen in seinem Frieden. Lasst uns beten. Herr und Gott, kehre ein in dieses Haus. Halte alle Nachstellungen des Feindes von ihm fern. Deine heiligen Engel mögen darin wohnen und uns im Frieden bewahren. Und dein Segen sei über uns alle Zeit. Darum bitten wir durch Christus, unseren Herrn.
0: Amen.
1: Eine ruhige Nacht und ein gutes Ende bewähre uns der allmächtige und barmherzige Herr.
0: Amen.
1: Sei gegrüßt, o Königin, Mutter der Barmherzigkeit, zur Liebe und zur Wonne und zur Hoffnung, sei gegrüßt. Zu dir rufen wir, verbannte Kinder Evas, zu dir seufzen wir, trauernd und weinend, in diesem Tal der Tränen. Wohlan denn, unsere Fürsprecherin, wende deine barmherzigen Augen uns zu und nach diesem Elend zeige uns Jesus, die gebenedeite Frucht deines Leibes. O gütige, o milde, o süße Jungfrau Maria. Liebe Hörerinnen und Hörer von Radio Horeb und Radio Maria, wir hatten heute einen Feiertag und ich muss sagen, ich habe also einen wunderbaren Tag erleben dürfen. Ich bin zurzeit im Stift Heiligenkreuz im Wienerwald in Österreich. Heute Nachmittag war Diakonenweihe. Drei junge Männer wurden zu Diakonen geweiht. Und der eine davon war Oberministrant im Kloster Banz, hat bei mir öfters ministriert, wenn ich zur Aushilfe dort war. Wirklich eine Freude, einfach zu erleben, dass die Kirche weitergeht, dass es junge Männer gibt, die sich dem Herrn weihen und sich ihm ganz übergeben, wirklich vorbehaltlos. Das tut gut, zu wissen und zu erfahren, nach dem Weihbischof von Wien, der die Weihe gehalten hat, ein ganz angenehmer und demütiger Mensch. Eine ganz schöne Feier, ganz innig und intensiv. Ich bin ja immer ganz begeistert. Aber schauen wir auf das Thema des heutigen Tages. Maria Himmelfahrt heißt es bei uns im Volksmund. Eigentlich heißt es ja die Aufnahme Mariens in den Himmel. Denn Maria konnte nicht selbstständig in den Himmel auffahren, so wie Jesus, sondern sie wurde von den Engeln hinaufgetragen in den Himmel. Aufnahme Mariens in den Himmel, das ist für uns eine wichtige Botschaft, dass wir auf sie schauen und sehen, das ist unsere Berufung. Die Bilder, die wir sehen, und die Engel, die Gottesmutter in den Himmel hinauftragen, vor das Angesicht Gottes. Das ist unsere Zukunft. So wird es auch mit uns aussehen, dass wir einmal hinaufgetragen werden in den Himmel, in die Ewigkeit Gottes. Das ist unsere Berufung auch. Das ist unser Glaube. Auf das gehen wir zu. Nicht auf anderes, nicht auf den Tod, nicht auf das Sterben, nicht auf den Untergang, sondern auf den Aufgang, Hinaufgang in das Heil, in das Licht, in das Schöne. Dieser Feiertag heute ist wirklich ein großes Fest für uns alle, für die Glaubenden, dass wir Mut schöpfen und den Blick nicht verlieren, der uns gegeben wird, heute in diesem Tag. Wir alle sind Berufene, berufen zum Heil und zum Leben in Gott, das wir bitten immer wieder und das wir uns alle wünschen. So wünsche ich Ihnen heute mit dieser eine gute Nacht und eben auch wirklich das tiefe Vertrauen und den Glauben, was unser Ziel ist, wie Maria, hinein in die Herrlichkeit Gottes. Und so segne uns der allmächtige und gute Gott, der Vater und der Sohn und der Heilige Geist.
0: Amen. Herzlichen Dank, Monsignore Holtschuh, für das gemeinsame Gebet. Ihnen noch einen schönen Abend und einen gesegneten Sonntag.
1: Dankeschön.
0: 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Dies war die Komplett das Nachtgebet der Kirche. Wir beteten mit Monsignore Georg Holtschuh aus Forchheim im Erzbistum Bamberg. Und nun schauen wir auf die weiteren Sendungen. 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Das Live-Programm von Radio Horeb endet nun. Ich darf mich nun von Ihnen verabschieden, wünsche Ihnen eine gute Nacht und einen gesegneten Sonntag. Für Sie am Mikrofon war Josef Hitzenberger. 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

0: Es ist 22 Uhr. Herzlich willkommen hier im Nachtprogramm bei Radio Horeb mit der Wiederholung einer Predigt unseres Programmdirektors Pfarrer Richard Kocher. Als Programmdirektor erfährt Pfarrer Kocher durch vielfache Rückmeldungen täglich die Nöte der Menschen unserer Zeit. Die derzeitigen Entwicklungen in Gesellschaft und Kirche verunsichern und die Frage nach dem, was Bestand hat, wird immer drängender. Antworten darauf gibt Pfarrer Kocher in seiner Predigtreihe Zeitgeist oder Geist der Zeit, wo er Kriterien zur Unterscheidung von Zeitgeist und Heiligem Geist der Zeit an die Hand gibt. Hören Sie nun die dritte Predigt, Nachfolge nach Dietrich Bonhoeffer, Teil 2.
1: Der Herr sei mit euch. Wir hören aus dem Heiligen Evangelium nach Matthäus. In jener Zeit sprach Jesus: Kommt alle zu mir, die ihr euch plagt und schwere Lasten zu tragen habt. Ich werde euch Ruhe verschaffen. Nehmt mein Joch auf euch und lernt von mir. Denn ich bin gütig und von Herzen demütig. So werdet ihr Ruhe finden für eure Seele. Denn mein Joch drückt nicht und meine Last ist leicht. Frohe Botschaft unseres Herrn Jesus Christus.
2: Liebe Mitbrüder, liebe Zuhörer, liebe Zuschauer, liebe Brüder und Schwestern im Herrn, ich habe eine Predigtreihe begonnen unter dem Titel Zeitgeist oder Geist der Zeit oder Heiliger Geist in der Zeit. Wer spricht da zu uns, auf was sollen wir hören? Ich bin auf die Generation unserer Großväter eingegangen, von meiner Sicht aus gesehen, der im Ersten Weltkrieg gekämpft hat. Ich bin dort auf die Literatur eingegangen, zu dem, was Theologen damals geäußert haben. Das war schlichtweg katastrophal. Und dann, was im Dritten Reich passiert ist. Am Osterfest 2021 hat Alexander Gard, Pfarrer in Wittenberg, der auf der Kanzel von Martin Luther predigt, wie er selber schreibt, ausgeführt: Die Demokratisierung einer Volkskirche bedeutet immer, dass ein volkskirchliches Minimalchristentum zum kirchlichen Standard wird und die Kirche banalisiert und das Evangelium verwässert. Die Demokratisierung der evangelischen Kirche in Deutschland mit ihren Synoden hat im Dritten Reich zur Folge, dass die braune Mehrheit in den Synoden die ganze Kirche total mit der braunen Ideologie kontaminierte, pervertierte und schließlich geistig paralysierte, sodass die evangelische Kirche im Dritten Reich eine einzige Geschichte des Glaubensverrates war. Einzige Ausnahme, einige der ganz leuchtenden Ausnahmen, Dietrich Bonhoeffer. Das stimmt leider historisch, ich habe es Ihnen ja auch dargelegt. Die deutschen Christen hatten bei Synoden teilweise sogar die Zweidrittelmehrheit. Und man muss sich einmal überlegen, was das eigentlich bedeutet hat. Die Anmaßung eines Menschen heil zu bringen, was letztlich nichts anderes ist als Götzendienst, eine massivstmögliche Übertretung des ersten Gebotes, Heil Hitler, Heil kommt nur von Gott und nicht von Adolf Hitler, die wurde akzeptiert. Die christliche Lehre von den letzten Dingen wurde umgefälscht in eine Blut- und Bodenideologie. Es gab keinen theologischen Begriff, der nicht anders falsch besetzt worden ist. Denken Sie an die Vorsehung, von der er ständig gesprochen hat. Er meinte damit das düstere Fatum, das Schicksal, aber nicht die gütige, liebende, weise Vorsehung des Vaters. Denken Sie an die Militarisierung der ganzen Gesellschaft, vor allem in der Hitlerjugend, was ja ganz besonders schlimm ist, wenn man den Jugendlichen schon den Hass auf den anderen einpflanzt. Meinem Vater wurde das in der Schule beigebracht. Die Franzosen sind die ganz Bösen und gegen die müssen wir kämpfen. Außerdem alles, was mein Vater mir erzählt hat: Deutschland hat nicht genug Lebensraum, wir brauchen den im Osten. Also die Propagierung des Krieges, des totalen Krieges, des Vernichtungskrieges, die Shoah, 6 Millionen Juden, die umgebracht worden sind, die Ausgrenzung, Diskriminierung, Beraubung ihres Vermögens und schließlich das Umbringen der Juden. Wir sind mit dabei, ist alles in Ordnung. Die prozessionsartigen Aufmärsche der Nazis, die Pose des Führers in der Gestalt des Heiligen Ritters Georg, wie er sich darstellen ließ, die Berührung, man hat sogar Berührungsreliquien geschaffen, der Hitlerfahnen mit der Blutfahne von 1923 und so weiter. Man muss sich doch mal wirklich ernstlich fragen, was passiert denn da in den Köpfen von Leuten? Die haben ja auch mal Theologie studiert. Die haben ja auch ihr Leben Christus geweiht. Und man muss doch da wirklich innehalten und fragen, wie konnte das denn passieren?
3: Wir haben doch auch die Bergpredigt, die absolute Einforderung der Friedfertigkeit des Menschen. Die Aufforderung, vor Christus, vor den Menschen zu bezeugen, weil nur da der himmlische Christus, wenn er dann wiederkommt zu Gericht, uns auch bezeugen wird vor dem himmlischen Vater. Was ist denn da passiert? Wie konnte das denn geschehen? Und genau dem geht Dietrich Bonhoeffer nach. Und zwar in diesem wohl berühmtesten Werk von ihm, Nachfolge. Er hat das versucht, theologisch zu fassen. Und natürlich dürfen wir jetzt nicht anachronistisch zu Gericht sitzen über diese Leute. Das war nämlich nicht lustig, wenn sie zur bekennenden Kirche gehörten. Dann haben sie Redeverbot gehabt. Und die Leute haben ja nur Theologie studiert. Die hatten auch Familien, waren ja verheiratet. Wovon sollten die leben? Berufsverbot, Schreibverbot, Redeverbot. Also sind sie erledigt wirtschaftlich. Und da kann man es auch verstehen, dass die Leute sich dann angepasst haben. Aber Dietrich Bonhoeffer wagt den unglaublichen Satz: Wer den deutschen Christen angehört, also die da all das mitgemacht haben, der gehört nicht der Kirche Jesu Christi an, der steht außerhalb des Heiles. Das heißt, für ihn steht sogar das ewige Heil, die Vollendung bei Gott in Frage. Die bekommt er nämlich nicht, wenn er da mitmacht. Können Sie sich vorstellen, was das damals für Aufsehen erregt hat, diese Worte von Dietrich Bonhoeffer. Also es sind nicht einfach nur akademische Überlegungen, ja, könnte ich jetzt da vielleicht dabei sein, ein bisschen mitmachen oder nicht, sondern da geht es wirklich um alles. Es ist ein Klassiker und es ist teilweise schwer zu lesen. Ich gebe Ihnen aber die essentiellen Teile wieder und möchte Sie einladen, vielleicht das auch mal selber zur Hand zu nehmen. Es ist eine Kampfschrift. Der erste Satz lautet schon: Billige Gnade ist der Todfeind unserer Kirche. Er hat nämlich das als Gegner ausgemacht. Die billige Gnade, die man den Leuten nachgeworfen hat. Und man hat sie damit geistlich paralysiert und ruhig gestellt. Gott ist hier immer barmherzig. Halb so schlimm, was ihr da macht. Billige Gnade ist der Todfeind unserer Kirche. Unser Kampf geht heute um die teure Gnade. Teuer ist die Gnade vor allem deshalb, weil sie Gott teuer gewesen ist, weil sie das Leben seines Sohnes gekostet hat. Ihr seid um euren teuren Preis gekauft worden. Teure Gnade ist die Menschwertung Gottes. Und was Gott teuer ist, kann uns nicht billig sein, schreibt Dietrich Bonhoeffer. Es trifft uns als gnädiger Ruf in die Nachfolge Jesu Christi. Teuer ist die Gnade, weil sie den Menschen unter das Joch der Nachfolge Christi zwingt. Gnade ist es, weil dieses Joch leicht ist. Und dann legt er geschichtlich dar, wie es eigentlich so weit kommen konnte. Ich sage es jetzt mal ein bisschen salopp formuliert, dass das Christentum und seine Lehre so verramscht worden ist. Die ersten Jahrhunderte, das wissen Sie ja, waren Verfolgungszeiten. Und als dann die Kirche aus den Katakomben herauskam und sogar unter Theodosius zur Staatskirche wurde, war es plötzlich opportun, Christ zu sein. Das hatte Vorteile für sie. Da konnten sie im Staat Karriere machen. Und dann, so analysiert Bonhoeffer nicht ganz zu Unrecht, hat eine gewisse Verweltlichung stattgefunden, weil die Leute nicht mehr aus Überzeugung zur Kirche kamen, sondern um Vorteile zu haben. Und er sagte dann, das Mönchtum, und das stimmt, war damals eine Art Protestbewegung. Die Leute sind absichtlich in die Wüste gegangen, haben direkt die Konfrontation mit den Mächten der Finsternis gesucht, um wieder eine Radikalität im Christentum zu leben. Und dann schreibt er einen hochinteressanten Satz: Die Restauration der Kirche, also die Wiederherstellung der Kirche nach der Zerstörung oder in der Zerstörungszeit der Nazis, kommt gewiss aus einer Art neuen Mönchstums. Nochmals, die Restauration der Kirche kommt aus einer Art neuen Mönchstums. Und er selber hat auch geistlich äußerst diszipliniert gelebt. Das war nicht einfach bis in die Puppen ins Bett liegen, sondern der ist sehr diszipliniert aufgestanden, hat seine Gebetszeiten wirklich eingehalten, hat regelmäßig beim Bruder gebeichtet, natürlich nicht in unserem Sinne des Sakraments, aber regelmäßig seine Schuld vor dem Bruder ausgesprochen. In einer täglichen Übung, schreibt er, müssen wir Christ sein. So wurde das mönchische Leben ein lebendiger Protest gegen die Verweltlichung des Christentums, gegen die Verbilligung der Gnade. Also er sieht, dass er schon sehr früh eingesetzt hat. Die verhängnisvolle Begrenzung der Gebote Jesu und ihrer Geltung auf eine bestimmte Gruppe, nämlich diese Elite-Leute der Mönche, besonders qualifizierter Menschen, führte zu der Unterscheidung einer Höchstleistungsgruppe und einer Minderleistung des christlichen Gehorsams. Er geht dann auf Martin Luther ein und dass Luther, das ist seine Sicht, seine Interpretation, absichtlich aus dem Kloster in die Welt gegangen ist, um dort mitten in der Welt Nachfolge leben zu können. Nun kam der Angriff frontal. Nachfolge Jesu musste mitten in der Welt gelebt werden. Es war nicht mehr Sonderleistung einiger, sondern es war das Notwendige und Gebotene für jeden Christen in der Welt. Der vollkommene Gehorsam gegenüber dem Gebot Jesu muss im täglichen Berufsleben geleistet werden. Der vollkommene Gehorsam gegenüber muss im täglichen Berufsleben geleistet werden. Der Christ war der Welt auf den Leib gerückt. Es ist Nahkampfzeit. Teure Gnade war Luther geschenkt worden. Gnade war es, weil sie Wasser, und das ist immer auch das Schöne, er schimpft ja als nicht nur, sondern er legt auch dar, was Gnade bewirkt, weil sie Wasser ist auf das dürstende Land. Trost für die Angst, Befreiung von der Knechtschaft eines selbstgewählten Weges, Vergebung aller Sünden. Teuer ist die Gnade deshalb, weil sie nicht dispensierte vom Werk, sondern den Ruf in die Nachfolge unendlich verschärfte. Dass Gnade allein es tut, hat Martin Luther gesagt. Und wörtlich wiederholten es so seine Schüler mit dem einzigen Unterschied, dass sie sehr bald das ausließen und nicht mitbedachten und sagten, was Martin Luther immer selbstverständlich mitgedacht hatte, nämlich die Nachfolge. Die Nachfolge, das gehört mit dazu, dass ich das im Leben auch umsetze. Jetzt nicht nur sage, ich bin gerechtfertigt, ich habe das Heil, ich glaube an Gott, sondern ich muss das im alltäglichen Leben auch bewähren. Das war nicht mehr zu sagen, weil es für ihn immer mit dazugehört hat, für Martin Luther. Die Lehre der Schüler dann, jetzt hören Sie gut zu, die das nämlich dann weggetan haben, war das Ende und die Vernichtung der Reformation. Die Lehre der Schüler war die Vernichtung der Reformation. Die haben also das, was Luther gebracht hat, wieder kassiert. Denn die Reformation war nichts anderes als die Offenbarung der teuren Gnade Gottes. Ist Gnade das von Christus selbst geschenkte Resultat christlichen Lebens, so ist dieses Leben keinen Augenblick dispensiert von der Nachfolge. Die ganze Welt wurde damals unter dieser Gnade christlich. Das Christentum aber ist unter dieser Gnade nie dagewesenerweise zur Welt geworden. Der Konflikt zwischen christlichem und bürgerlichem Berufsleben war damit aufgehoben. Das christliche Leben bestand eben darin, dass ich in der Welt und wie die Welt lebe, mich in nichts von ihr unterscheide, ja mich auch gar nicht von ihr unterscheiden darf, dass ich mich aber zu gegebener Zeit aus dem Raum der Welt in den Raum der Kirche begebe, um mich dort der Vergebung meiner Sünden vergewissern zu lassen. Damit bin ich von der Nachfolge Jesu Christi befreit durch die billige Gnade, die der bitterste Feind der Nachfolge ist. Sie hasst die Nachfolge und schmäht sie, die billige Gnade. Man gab die Verkündigung und die Sakramente billig. Man taufte, man konfirmierte, man absolvierte ein ganzes Volk, ungefragt und bedingungslos. Man gab das Heiligtum aus menschlicher Liebe den Spöttern und Ungläubigen. Man spendete Gnadenströme ohne Ende. Aber der Ruf in die strenge Nachfolge Christi wurde immer weniger gehört. Wo blieben die Erkenntnisse der alten Kirche, die im Taufkatechumenat so sorgsam über die Grenze zwischen Kirche und Welt, über der teuren Gnade wachte? Wo blieben die Warnungen Luthers vor der Verkündigung des Evangeliums, die die Menschen sicher machte in ihrem gottlosen Leben? Wann wurde die Welt grauenvoller und heilloser christianisiert als hier? Was sind die 3000 von Karl dem Großen am Leib getöteten Sachsen gegenüber den Millionen getöteter Seelen heute in Deutschland? Es ist an uns wahr geworden, dass die Sünde der Väter die Kinder heimsucht bis ins dritte und vierte Glied. Die billige Gnade war unserer evangelischen Kirche ganz und gar unbarmherzig. Unbarmherzig ist die billige Gnade gewiss auch den meisten von uns ganz persönlich gewesen. Sie hat uns den Weg zu Christus nicht geöffnet, sondern verschlossen. Sie hat uns nicht in die Nachfolge gerufen, sondern uns im Ungehorsam hart gemacht. Oder war es nicht unbarmherzig und hart, wenn wir dort, wo wir den Ruf in die Nachfolge Jesu einmal gehört haben, als den Gnadenruf Christi, wo wir vielleicht schon mal die ersten Schritte der Nachfolge, der Zucht des Gehorsams gemacht haben, überfallen worden sind mit dem Wort von der billigen Gnade? Also streng dich doch nicht so sehr an, übertreib doch nicht, bist ja schon gerechtfertigt, passt doch alles. Konnten wir dieses Wort anders hören, als dass es unseren Weg aufhalten wollte, mit dem Ruf zu einer höchst weltlichen Nüchternheit? War es nicht so, dass die Freudigkeit zur Nachfolge uns erstickt worden ist? Ist doch alles sinnlos, dieser Aufwand an Kraft, Anstrengung und Zucht. Ist alles sinnlos, brauchst du nicht bringen, bist eh schon gerechtfertigt. Die Folge war, der glimmende Docht der Bereitschaft, dem Herrn nachzufolgen, wurde unbarmherzig ausgelöscht. Es war unbarmherzig, zu einem Menschen so zu reden, weil er durch solch billiges Angebot verwirrt seinen Weg verlassen musste, auf den Christus selbst ihn rief. Und er versperrte sich der Erkenntnis der teuren Gnade für immer. Und im Besitz der billigen Gnade fühlte er sich auch plötzlich stark. In Wirklichkeit hatte er die Kraft zum Gehorsam und den Weg der Nachfolge verloren. Das Wort von der billigen Gnade hat mehr Christen zugrunde gerichtet als irgendein Gebot der Welt. Zum Schluss, wir wollen es nicht mehr leugnen, dass wir nicht mehr in der Nachfolge Christi stehen. Wir sind nicht mehr Glieder der rechtgläubigen Kirche, der reinen Lehre von der Gnade. Es muss aber der Versuch gemacht werden, Gnade und Nachfolge wieder im rechten Verhältnis zueinander zu finden. Heute dürfen wir nicht mehr ausweichen. Immer deutlicher weist sich die Not unserer Kirche als die eine Frage, wie wir heute als Christen leben können. Nachdruck des Buches Nachfolge 1937 herausgekommen. Das war die Antwort von Dietrich Bonhoeffer. Und wenn Sie heute mal das alles so betrachten, an kirchlicher Verkündigung, wo man den Leuten eigentlich in Anlehnung eines gewissen Wohlstandsdenkens auch sagt, da bist du schon gerechtfertigt, du brauchst dein sündhaftes Leben gar nicht aufgeben, passt alles schon, dann würde Bonhoeffer heute sagen, damit erstickst du den Ruf Christi in dir, der dir sehr wohl sagt, dass du das ändern musst. Und es ist ja wirklich so, dass die Leute es oft auch wollen, dass man sie beruhigt. Ist alles in Ordnung, so wie du es machst. Aber Dietrich Bonhoeffer sagt es eben anders. Und Gnade darf ich nie so definieren und verstehen, dass sie mich vom Anspruch des Evangeliums dispensiert. Dass sie sagt, das ist alles so in Ordnung, wie du lebst, Junge. Sie können sich vielleicht eine Regel zu eigen machen, die möchte ich Ihnen mitgeben. Das Evangelium ist immer beides, Zuspruch und Anspruch. Und wenn ein Verkündiger nur immer den Zuspruch betont, dann macht er etwas falsch. Also das Evangelium ist Zuspruch, das heißt, es ist Freude, es ist Verheißung künftigen Lebens, es ist Zusage, du bekommst Trost, du kannst zu mir kommen, du wirst Ruhe finden für deine Seele. Ich werde dich führen, auch durch die dunkelsten Täler hindurch. Ich habe eine Perspektive für dich, die über dieses Leben hinausreicht. Es ist immer Ermutigung, es ist immer Freude. Und wer das im Letzten nicht im Blick hat, verfälscht das Evangelium. Das ist es immer. Aber wenn heute nur noch das verkündet wird und nicht auch der Anspruch, dann ist es einfach falsch. Einer der größten Exegeten unserer Zeit hat ausgerechnet, 24% der Worte des Herrn, 24%, er hat alle, die Login-Quelle, die Evangelien, alles durchsucht, sind Gerichtsworte. 24%, das heißt, du wirst dich einmal vor Gott rechtfertigen müssen für dein Leben, wie du es geführt hast. Und wenn sie die Heiligen hernehmen, dann ist immer der Atem weggeblieben angesichts der Größe der Forderungen des Herrn. Und wie oft lesen wir bei den Aposteln selbst, wer soll dann noch gerettet werden angesichts der Metzlade, die so hoch steht? Es ist immer auch Anspruch. Und das, wenn man das einfach weglässt, und da ist Bonhoeffer ein ganz starker Mahner, dann stimmt es einfach nicht mehr. Das heißt natürlich nicht, dass ich an diesem Anspruch zerbrechen muss, aber ich kann dann einfach ganz demütig sagen, Herr, diese Radikalität, wer mein Jünger sei, wir nehmen sein Kreuz täglich auf sich. Er soll alles verkaufen. Ich kann es halt nicht leben, vielleicht ist auch nicht mein Ruf. Aber ich will es leben. Und ich bin ganz offen für dich, für deine Gnade. Und du darfst mich die Wege führen, die vielleicht nicht so angenehm sind. Du darfst alles tun mit meinem Leben. Ich sage Ihnen, das Leben wird dann sehr farbig werden. Und es wird nicht langweilig werden. Und der Herr wird Ihnen zeigen, wo Ihre Defizite sind. Und er wird Ihnen helfen, sie zu überwinden. Aber wir dürfen doch die Menschen nicht in ihre Mittelmäßigkeit einlullen. Das war das Ende der Reformation, schreibt er, als man das getan hat. Damit hat das, was Luther getan hat, ist zum Stillstand gekommen, was er erreichen wollte. Und es hat Millionen Menschen in zweistelliger Millionenzahl in der evangelischen Kirche damals im Dritten Reich in die Irre geführt. Ich weiß, dass solche Predigten vielleicht nicht unbedingt immer nur angenehm sind. Aber wir sind ja hier nicht irgendein Saunaclub oder ein Wellnessclub, dass ich einfach nur ihre Seele hier streichle und ihnen hier Wellness hier biete. Es geht darum, dass wir das tun, was Christus von uns gewollt hat. Amen.
0: Eine Predigt unseres Programmdirektors Pfarrer Richard Kocher. Aus der Reihe Zeitgeist oder Geist der Zeit hörten Sie die dritte Predigt, Nachfolge nach Dietrich Bonhoeffer, Teil 2. 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Übrigens ist die Predigtreihe Zeitgeist oder Geist der Zeit unter gleichem Titel auch als Buch in mittlerweile 8. Auflage erschienen und im Buchhandel oder beim Media Maria Verlag erhältlich. Das Buch eignet sich übrigens hervorragend auch als inspirierende Sommerlektüre. 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

Liebe Hörerfamilie, viele Menschen fühlen sich beunruhigt im Hinblick auf die derzeitige Weltlage. Zu Recht, wie ich meine. Die drei größten militärischen Mächte dieser Welt erheben Anspruch auf Länder, die ihnen nicht zustehen. Die Welt schreit nach Frieden. Was können wir tun? Vielleicht sollten wir uns nicht zu sehr mit dem Negativen befassen, sondern uns an Gott wenden. Er ist doch der Herr aller Mächte und Gewalten. Er hat alles in der Hand. Herr, du siehst doch, wie es bei uns läuft. Bitte hilf uns. Die Mutter Gottes als Königin des Friedens hat uns in solchen Situationen immer zum Rosenkranzgebet aufgerufen. Bitte beten Sie mit uns um den Frieden. Jeden Tag am Morgen um 6 Uhr, auch wenn es ein Opfer ist. Beten Sie bitte mit für den Frieden, jeden Tag am Morgen um 6 Uhr. Es segne und behüte Sie der Vater, der Sohn und der Heilige Geist. 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

0: Dr. Malte Heise aus Leipzig ist Strafverteidiger. Er ist also gewohnt, Fragen zu stellen, genau hinzuhören, Aussagen zu prüfen und Dinge zu hinterfragen. Dr. Malte Heise ist aber auch seit seinem 17. Lebensjahr Christ. Doch was geschieht, wenn ein Strafverteidiger wie Dr. Malte Heise beginnt, nicht nur die Aussagen anderer zu prüfen, sondern auch die Grundlagen des eigenen Glaubens? Malte Heise, bis dahin über 40 Jahre in einer Pfingstgemeinde in Leipzig zu Hause, durfte hier erfahren, dass Gott für ihn einen Weg in die Weite offen hat und dass dieser Weg in die Weite ihn ausgerechnet in die katholische Kirche führt. Vor wenigen Monaten ist Malte Heise in die katholische Kirche aufgenommen und gefirmt worden. Wir sind gespannt, heute hier beim Standpunkt bei Radio Horeb, auf seine ganz persönliche Geschichte. Herr Dr. Heise, herzlich willkommen im Studio Balderschwang hier bei Radio Horeb. Ich freue mich, mit Ihnen heute live über Ihren Lebensweg sprechen zu dürfen.
1: Vielen herzlichen Dank, lieber Nikolaus Albert. Guten Abend und grüß Gott, liebe Hörerinnen und liebe Hörer.
0: Herr Dr. Heise, jetzt müssen wir einmal starten. Erstmal, wir wollen heute zwar vor allem über Ihren Weg in die katholische Kirche sprechen, aber Sie sind Jahrgang 1956, also in der DDR aufgewachsen. Dann haben Sie mir verraten, im 17. Lebensjahr werden Sie Christ. Also das bedeutet, wir sind irgendwo da 1973 rum. Ja, wie kommt es, dass man mitten in der DDR, also mitten in dieser Hochzeit der DDR, Christ wird?
1: Ja, in aller gebotenen Kürze dazu, meine beiden Elternteile hatten ein baptistisches Elternhaus, waren also beide gläubig. Das bedeutet, dass ich schon als Kind eine Baptistenkirche kennengelernt hatte, Bibelunterricht bekommen hatte als Kind. Und 1973, dafür werde ich meinen Eltern in Ewigkeit dankbar sein, hatten sie die Idee, ich sollte doch mal eine Jugendfreizeit besuchen in Stralsund. Ich war noch nie zuvor in meinem Leben an der Ostsee gewesen. Ich dachte, ich lerne die Ostsee kennen. Das Problem in Stralsund war, dort sieht man nicht die Ostsee, aber das Beten und Bibellesen war dann das Schönste. Wir waren einige Jungs in einem damals Speisesaal ganz einfach untergebracht. Wir waren hellauf begeistert von der biblischen Botschaft. Wir haben bis in die Nacht miteinander gebetet. Nicht nur ich bin dort zum lebendigen Glauben durchgedrungen, sondern auch die anderen Jungs bei mir im Zimmer. Kurz nach dieser Rüste im Herbst des gleichen Jahres habe ich mich in der Baptistengemeinde in Templin im brandenburgischen Land taufen lassen. Und diese Taufe ist auch so ein sehr eindrücklicher Moment in meinem Leben, weil im Taufwasser mir total bewusst wurde und ich mir zugesprochen habe, das wird jetzt dein Leben. Und so ist es auch geworden. Ich bin also immer dann in der Nachfolge von Jesus Christus verblieben. Ich bin auch hier heute Abend nicht irgendwie Aussteiger aus irgendeiner anderen Kirche, sondern ich komme heute Abend als jemand, der durch die katholische Kirche neue Weite kennengelernt hat. Christenleben in der DDR war sehr gut möglich. Es gab alles. Es gab diese Jugendfreizeiten. Ich bin mehrfach zu Jugendfreizeiten gefahren. Es gab große Jugendtreffen für das ältere Semester unserer Zuhörer, die aus der ehemaligen DDR kommen. Sie kennen Namen wie Jörg Swoboda und Theo Lehmann, die große Jugendveranstaltungen in Chemnitz, aber auch in der Nikolaikirche in Leipzig veranstaltet haben. Da sind mal gleich 2000 junge Leute zusammengekommen. Und das Glaubensleben in der ehemaligen DDR hatte auch den Vorteil, dass man sehr eng zusammenrücken musste. Man musste sich bewusst sein, will ich das? Man hat ganz bewusst den Glauben gelebt und hat sich ganz bewusst abgegrenzt. Durch meine Hochzeit und mein Studium dann in Leipzig bin ich in eine Pfingstgemeinde gelangt, weil meine Ehefrau aus einer Pfingstgemeinde kommt. Zu DDR-Zeiten durften die sich nicht Pfingstgemeinden nennen. Die hieß einfach Elim-Gemeinde. Sie kam aus einer Elim-Bewegung. Aber nach der Wende musste sich diese Gemeinde entscheiden, in welchem Bund möchte sie fortan leben. Und sie hat sich entschieden, im Bund freier Pfingstgemeinden weiterzuleben. Und so bin ich Teil einer Pfingstgemeinde gewesen, inzwischen über 45 Jahre.
0: Das ist eine sehr lange Zeit. Da merkt man, dass diese Entscheidung, Christ zu werden, tatsächlich getragen hat. Also wenn man weit über 45 Jahre nachher sagen kann, ich bin dem treu gewesen. Jetzt

0: haben Sie das ja über sehr lange Zeit mitbekommen. Ich denke auch die Pfingstgemeinde auf ganz unterschiedliche Art und Weise mitbekommen. Immerhin war das erstmal eine lange Zeit in der DDR, aber auch die Öffnung der DDR haben Sie miterlebt und dann ja auch noch einige Jahre, sogar Jahrzehnte nach dem Fall der Mauer sind Sie in dieser Pfingstgemeinde mit dabei gewesen und haben so Ihren christlichen Glauben gelebt. Hat Ihnen da jetzt etwas gefehlt?
1: Wenn man, es hat mir augenscheinlich nichts gefehlt. Es ist, und ich gehe davon aus, dass denen, die jetzt zur Pfingstgemeinde gehören, dass sie überhaupt keinen Mangel empfinden. Es gibt einen großen Reichtum in den Pfingstgemeinden, die, so würde ich heute sagen, an die Stelle dessen treten, was man an Reichtum in der katholischen Kirche erlebt. Ich will Beispiele nennen. Das ist eine unfassbare Herzlichkeit im Miteinander in den Freikirchen, jedenfalls da, wo ich gelebt habe. Ein herzliches Miteinander, eine Verbundenheit über viele, viele Jahre, eine ernsthafte Nachfolge, auch in dem Willen, missionarisch zu leben, eine sehr lebendige Verkündigung des Wortes Gottes, eine sehr moderne Form des Lobpreises und dann der gesamten Aufmachung der Gottesdienste. Sehr, sehr wertvolle Kinderarbeit. Also es kommen gerne junge Familien in diese Kirche, so dass man zunächst überhaupt nicht empfindet, dass irgendetwas fehlen könnte. In dem Augenblick, wo mein Start war mit der Begegnung mit der katholischen Kirche, heute in der Nachschau, weiß ich natürlich, dass mir, und das war jetzt Anfang 2024, ganz offensichtlich etwas gefehlt hatte, denn mir war offensichtlich, so sehe ich das heute, irgendwo der Friede Gottes abhanden gekommen.
0: Und dieser Friede, den haben Sie dann im Jahr 2024 erlebt. Wie war das?
1: Es gab Anfang 2024 ein sehr eindrückliches Erleben und dabei spielt Radio Horeb eine große Rolle und Radio Horeb spielt auch im Fortgang in meiner weiteren Entwicklung zum katholischen Glauben eine ganz wichtige Rolle. Es war so, dass Anfang Januar 2024 Radio Horeb das Mehr-Glaubens-Festival aus dem Gebetshaus Augsburg übertragen hat. Und darüber habe ich mich sehr gefreut. Diese Übertragung war ja kostenlos. Ich hatte das auf meinem Handy
0: Auf
1: verfolgt.
0: Radio Horeb sind Sie wie aufmerksam geworden? War das plötzlich 2024 da oder schon länger begleitet oder wie war das?
1: Das ist auch eine Geschichte für sich. Ich hatte früher einen anderen christlichen Sender gehört und der Radio Horeb war der Nachbarsender auf meinem Radio. Und wenn ich da hingeschaltet habe, dann war das für mich wirklich skurril, was ich dort hörte. Und ich dachte, das kann nicht wahr sein, was die hier machen. Und sie machten Sachen, die ich damals skurril fand, die ich heute liebe. Und ich habe dann wieder zurückgeschaltet. Und so habe ich reingefunden. Aber ich habe bei der Werbung zur Mehrkonferenz, wusste ich, wo die Übertragung stattfindet.
0: Okay, ja.
1: So war der Start mit Radio Horeb, dass ich nicht zurückgeschaltet habe. Es gab ein Geschehen. Ich habe diese Mehrkonferenz komplett verfolgt, wo ich nur konnte. Es war Jahresanfang. Es war bei der Arbeit nicht intensiv. Es gab keine Gerichtstermine. Und es kam zu einem Geschehen, das ich praktisch in meinem ganzen Leben niemals wieder vergessen werde. Es war so eindrücklich. Es kam nämlich der Friede Gottes in mein Herz. Was war passiert? Am dritten Tag des Festivals wurde im Gebetshaus Augsburg fand eine Eucharistiefeier statt. Dort zelebrierte der Weihbischof Florian Wörner. Der Verlauf einer solchen Messe war mir natürlich als evangelischer Christ null bekannt. Das war alles fremd für mich. Aber es kam dann diese Stelle, wo der Weihbischof jetzt den Teilnehmern des Festivals zusprach: Der Friede Gottes sei mit euch. Und in dem Moment passiert etwas plötzlich völlig Überraschendes, weil sich die Moderatorin der Sendung jetzt einschaltete. Es war Frau Britt Bergen. Und sie wandte sich jetzt an die Hörer und da wurde es jetzt für mich persönlich. Sie sagte so sinngemäß: Liebe Hörerinnen und liebe Hörer, der Friede Gottes komme jetzt auch zu Ihnen, die Sie diese Messe über Radio Horeb verfolgen. Und da passierte es, dass etwas, was man jetzt schwer in Worte fassen kann, aber der Friede kam einfach. Ich kann da wahrnehmen, ich weiß, was passiert ist. Der Friede Gottes kam über das Radio in mein Auto. Das war insofern schon mal total frappierend. Ich habe darüber Tage nachgedacht. Er kam aus der katholischen Kirche. Das ist schon ein starkes Stück gewesen. Ich war auf einer einsamen Landstraße, wer da aus Sachsen zuhört, das war zwischen Kolditz und Leipzig, es war dunkel, ich habe angehalten, weil mir die Tränen ins Auto stiegen, ich hätte so nicht weiterfahren können und ich wusste nur, der Herr ist jetzt gegenwärtig in meinem Auto. Und das hat was mit mir gemacht. Also ich habe ein paar Tage gebraucht und dann hatte ich das Gefühl, ich sollte mich wirklich bedanken dafür, für dieses Erleben. Ich habe an Radio Horeb dann eine E-Mail geschrieben zu Herrn Frau Britt Bergen, habe ich mich ausdrücklich bedankt. Sie hat 30 Tage später etwa zurückgeschrieben und sich gefreut über dieses Feedback. Ich habe sofort oder umgehend begonnen, monatlich Spenden zu leisten an Radio Horeb. Ich wollte damit meinen Dank zum Ausdruck bringen für dieses Erleben. Ich wollte das nicht einfach so hinnehmen. Und auch da passierte jetzt wieder etwas durch diese Spenden, weil in dem Augenblick, wo ich anfing, Radio Horeb zu unterstützen durch eine Spende, habe ich die Gewissheit bekommen, dass ich jetzt dazugehöre. Es kam zur Zugehörigkeit zu dieser Hörerfamilie, wie die Hörer sich immer alle ausdrücken, und zur Verbundenheit mit Radio Horeb und mit den Hörern. Man kennt dann die Namen der Anrufer, man kennt die Beter, die den Rosenkranz beten. Stehen mir jetzt Personen vor Augen, ich will sie jetzt nicht weiter nennen. Jedenfalls bist du Teil davon geworden. Ich bin ja dann auch in gewisser Weise insofern Teil geworden, weil mir dann Frau Britt Bergen wurde mit ihrem Ehemann Stefan dann Freund von mir. Sie haben mich dann geistlich begleitet in der Folgezeit. Sie hat mir dann Kontakt hergestellt. Ich bin dann hier beim Knast und Szenefunk inzwischen zweimal aufgetreten und mit meinem Wissen zur Strafverteidigung. Ja, und so ist eine Verbundenheit entstanden, die später auf dem Wege zum katholischen Glauben natürlich zu weiteren Schritten kam. Darüber können wir dann weiter gern sprechen, vielleicht erstmal bis hierher.
0: Sie hören den Standpunkt hier bei Radio Horeb. Mein Name ist Nikolaus Albert, ich bin auf Sendung mit Malte Heise, Strafverteidiger. Für 45 Jahre war er in der Pfingstgemeinde, seit diesem Jahr katholisch, und erzählt uns über seinen Weg in die Weite, seinen Weg in die katholische Kirche. Hier bei Radio Horeb der Standpunkt. Herr Heise, jetzt haben Sie das schon so ein bisschen angedeutet. Sie haben davor immer wieder mal so bei Radio Horeb reingehört und haben sich gedacht, ja, was machen die denn da eigentlich? Wie denkt jemand, der 45 Jahre lang in der Pfingstgemeinde ist, über die katholische Kirche? Was sagt man da? Was ist die Haltung zu der katholischen Kirche?
1: Dazu kann ich gar nicht viel sagen, weil der katholische Glaube ist dort kein Thema. Das ist nur im Hintergrund. Also im Hintergrund weiß man, dass katholischer Glaube komplett abgelehnt wird, dass es sehr, sehr starke Ängste gibt und Vorbehalte gegenüber dem katholischen Glauben. Aber in meinem gesamten Leben, praktisch bis zu diesem Punkt, über den wir eben sprachen, spielt er überhaupt nie eine Rolle. Weder in meinem Elternhaus wurde darüber gesprochen, noch im Elternhaus meiner Frau, noch wir beide haben uns jemals darüber unterhalten. Das war wie Tabu. Also, ja, mehr kann ich dazu nicht sagen. Die Vorbehalte, die es da gab, die sind ja alle klar. Das sind diese theologischen, das sind Ängste, dass man Kontakt vielleicht mit Toten aufnehmen könne. Das ist wie Blasphemie, dass Götzendienst betrieben wird. Man kann mit dieses Altar, Weihrauch, Kerzen, das ist alles für evangelische Christen, weithin jedenfalls für Freikirchler ist das Religion, kein lebendiger christlicher Glaube. Warum man so denkt, darüber können wir vielleicht auch noch sprechen, da gibt es leichte Erklärungen dafür. Mhm. Aber im Großen und Ganzen war das eigentlich nie Thema. Vielleicht Folgendes noch dazu. Ich selber habe als evangelischer Christ, und viele andere evangelische Christen tun das auch, seit Anfang der 2000er Jahre das Gebet des Jabes gesprochen. Herr Jesus, segne mich und weite mein Gebiet. Steh mir bei und halte Unglück und Schmerz von mir fern. Und da gibt's diese Zeile, weite mein Gebiet. Jeder freikirchliche Christ, jeder lebendige, gläubige, freikirchliche Christ sehnt sich nach Weite in seinem Glaubensleben. Und dann ist es dazu gekommen, ich habe das sehr häufig gebetet. Die Antwort aber jetzt des Himmels war eben total überraschend für mich, weil diese Weite ich dann in der katholischen Kirche gefunden habe.
0: Diese Weite in der katholischen Kirche haben Sie ja vor allem gefunden, sage ich mal, in diesem ersten Erlebnis, Januar 2024, die Übertragung der Mehrkonferenz hier bei Radio Horeb, die Sie gehört haben, wie Sie es vorhin geschildert haben. Das war jetzt ja erstmal ein emotionales Erleben, würde ich sagen. Also plötzlich ist eine Erfahrung des Friedens da, die stark emotional, plötzlich während der Autofahrt ist. Sie haben gesagt, Tränen sind Ihnen dabei gekommen. Es ist aber so, dass jetzt nicht nur Emotionen ja dagegen gesprochen haben, sondern ganz viele Argumente, die Sie selbst gesagt haben, die irgendwo da sind gegen die katholische Kirche, von wird da Totenverehrung gemacht, werden da falsche Personen angebetet und so weiter. Wie konnten Sie da über diese vielen Denkhürden hinweg den Weg in die katholische Kirche finden?
1: Ja, im Grunde durch zwei Dinge. Die erste Sache ist folgende. Das war Britt Bergen mit ihrem Mann Stefan, die mich an die Hand genommen hat. Und im Grunde, wie Philippus damals zu Nathanael gesagt hat, komm und sieh. Das ist das eine. Nathanael sagte, was soll aus Nazareth schon Gutes kommen? Und der evangelische Christ sagt, was soll aus der katholischen Kirche schon Gutes kommen? Und sie sagt, komm und sieh. Und ich habe gesehen. Ich bin gekommen und habe es mir angeschaut. Nur ein Beispiel. Ich bin in die Messe in Leipzig gegangen, in die Werktagsmesse. 30 Personen sitzen im gleißenden Licht. Ich sitze im Abseits in der großen Kirche und schaue zu. Ich sehe über Wochen einfach zuschauen. Dann kommt der Tag und die Stunde, da bin ich vorgegangen und habe mich segnen lassen mit überkreuzten Armen. Dann kam der Tag und die Stunde nach Wochen. Da habe ich mich hingesetzt unter die 30 in das gleißende Licht, immer komm und sieh. Und dann anderthalb Jahre etwa mich immer nur segnen lassen. Gut, das ist die eine Sache, komm und sieh, sich alles anschauen und dort etwas erleben. Und man erlebt Spiritualität, man erlebt die Sinne, die angesprochen werden. Darüber können wir vielleicht, wenn wir über die Messe selber sprechen, noch mal gesondert reden, wie mich das beeindruckt hat. Aber die zweite Sache ist, du brauchst Wissen. Man muss Wissen über die. Ich persönlich bin jemand, der braucht wirklich theologische Klarheit über die verschiedenen Dinge. Und wenn das beides zusammenkommt, dann öffnet sich ein Weg in Weite. Und zu diesem Wissen haben mich verschiedene Dinge geführt. Wir sind wie Mosaiksteine. Das erste ist Radio Horeb. Ich habe seit dieser Zeit Radio Horeb ganz intensiv verfolgt, insbesondere in den Morgenstunden von 6 bis 9 Uhr. Um 9 Uhr beginnt meine Dienstzeit in der Regel. Ich will mal ein Beispiel sagen. Das ist 8.40 Uhr. Der Programmdirektor Pfarrer Dr. Richard Kocher beantwortet Hörerfragen. Und in den ersten Wochen und Monaten war ich schon immer gespannt, wenn der Moderator oder die Moderatorin die Frage nannte, die Pfarrer Kocher gleich beantworten würde. Und ich dann in meinem Auto, da bin ich ja gespannt, wie er diese Frage jetzt beantwortet. Ich erinnere mich noch genau, dass es im Oktober 24 war. Da hat eine evangelische Christin eben die Frage nach Maria gestellt. Und da habe ich zum ersten Mal diese Rede gehört, dass sie auch meine Mutter sein könnte. Das habe ich ja noch nie gehört. Also diese Bibelstelle unterm Kreuz, das ist deine Mutter und das ist jetzt dein Sohn. Das hatte ich ja noch nie zuvor im Leben für mich persönlich empfunden oder aufgefasst. Und Pfarrer Kocher erläuterte dann, ihr seid alle Lieblingsjünger und ihr nehmt doch bitte auch ihr Evangelischen das mal wörtlich. Ihr lest doch gerne wörtlich. Gut, das war, also Radio Horeb hat mir ganz viel Katechese geschenkt, gibt auch wirklich lustige Dinge. Meine Heimfahrt ist jetzt immer in der Regel so ab 18 Uhr, da schließt mein Büro. Jetzt bin ich mehr so verrückt wie früher, dass ich da bis 22 Uhr saß. Jedenfalls 18 Uhr ist Bambambini Kindersendung. Und Bambambini Kindersendung, selbst Maria Berg mit ihrer Kinderkatechese hat mir geholfen. Das war für mich das neue Kind. Ich habe gerne zugehört. Also es ist nicht nur für die ganz Kleinen, auch für selbst so. Ich habe gerne Kinderkatechese gehört. Gut, Radio Horeb hat ganz viel Wissen vermittelt. diese ganzen Glaubenssendungen, Frag den Prof mit Astrid Mooskopf und so weiter. Das sind so viele Sendungen, wo ich Wissen versucht habe aufzusaugen. Ich habe ständig gegoogelt, weil man keinen einzigen Begriff kennt. Ich habe mir die Stunden, das Stundengebet als App runtergeladen, auch dort die ganzen fremden Begriffe versucht zu verstehen. Mhm. Und was das alles hätte nicht gereicht, sondern das hätte nur mir Wissen vermittelt, was den wirklichen Durchbruch gebracht hat in der Wissensvermittlung, ist dann ein Buch, was mir Britt Bergen mit Stefan Bergen geschenkt haben. Und das ist ein Buch von Scott und Kimberly Hahn, Unser Weg nach Rom. Scott Hahn ist war ein evangelischer Professor in den USA, der sich auch auf den Weg gemacht hat, das Wort Gottes zu lesen, neu zu verstehen, und ist dann am Ende konvertiert zum katholischen Glauben. Und in diesem Buch beschreiben beide den Weg dahin. Und sie beschreiben insbesondere auch, wie konfliktreich dieser Weg war, weil Kimberly Hahn diesen Weg gar nicht mitverfolgen konnte. Und es waren noch Kinder da. Es war sehr, sehr schwierig für dieses Ehepaar. Aber dieses Buch, Unser Weg nach Rom, in diesem Buch beantwortet Scott Hahn aus meiner Sicht jedwede einen evangelischen Christen interessierende Frage zur Mutter Gottes, zu den Heiligen, was auch immer da an Fragen ansteht, zum Altar und zum Opfern in der Messe, alle diese Dinge, die man nicht weiß, wo man da steht und sagt, was machen die da, das klärt Scott Hahn in wunderbarer Weise, leicht verständlich, anhand der biblischen Botschaft. Und das hat mich, also nach der Lektüre dieses Buches, wusste ich, da ist eine Weite, die ich bisher so nicht hatte. Das hat mich wirklich in neue Weite geführt. Ich hatte übrigens auch einen jungen Freund, der sich parallel mit mir auf den Weg gemacht hat in die katholische Kirche. Der hat danach das Buch verschlungen und hat mir aus dem Zug geschrieben, es ist unfassbar. Wir haben alles zusammengefasst aus dem Buch gemeinsam. Dieses Buch und ein zweites Buch, was mir dann Britt Bergen mit Stefan danach geschenkt haben, nicht nur ein Gefühl. Der Glaube ist nicht nur ein Gefühl, sondern es ist auch Wissen. Und in diesem Buch wird ähnlich von Scott Hahn die gesamte Theologie für einen evangelischen Christen erklärt. Und das war über alle Maßen überzeugend. Diese Bücher haben mir echt geholfen. Also spirituelles Erleben auf der einen Seite und dann diese Wissensvermittlung, das zusammen. Und ich will das mal so anmerken, ich erlebe das. Ich erlebe das in meinem Umfeld, dass genau das teilweise nicht gewollt ist und nicht getan wird. Also dass man nicht zu dem Buch zum Beispiel greifen möchte.
0: Also jetzt das Buch von Scott Hahn. Ja.
1: Oder ich habe einen Bruder, jetzt ähnlich in meinem Alter, mit dem war ich schon in den 90er Jahren gemeinsam in einem Hauskreis. Er besuchte schon viele Jahre die katholische Kirche, weil die Liturgie so wichtig und bedeutend war. Er nimmt auch die Kommunion in Absprache mit dem Priester. Aber er war total überrascht, dass ich jetzt in die Kirche eintrete, Kirchenmitglied werde, konvertiere. Und er sagte, das kann ich nicht, weil ich komme da mit der Mutter Gottes nicht klar. Aber es fehlt schlichtweg dort an der Stelle an Wissen. Mhm. Es fehlt einfach an Wissen. Ja.
0: Jetzt ist das ja eigentlich erstaunlich. 45 Jahre in der Pfingstgemeinde, das ist ja Ihre Biografie. Da haben Sie, und wenn ich über diese 45 Jahre spreche, Sie sind ja mit 21 Jahren zu der Pfingstgemeinde erst gekommen. Wenn wir jetzt da 45 Jahre nochmal drauflegen, das bedeutet, Sie haben von Anfang an da wirklich die Bibel intensiv gelesen, ja, immer wieder das zur Hand genommen, mit Glaubensbrüdern, mit Glaubensgeschwistern auch darüber gesprochen, über verschiedene Bibelstellen. Sie haben das jetzt beschrieben, Sie hören um 8.40 Uhr Radio Horeb. Das ist ja eine Sendereihe, das weiß ich natürlich als Redaktionsleiter ganz genau, die keine 10 Minuten dauert. Also wenn diese Audiofiles länger sind als 10 Minuten, müssen wir nochmal ran und zurechtschneiden. Ja? Also und keine 10 Minuten und plötzlich ist 45 Jahre Bibellesen zerlegt worden und Sie denken anders über die Mutter Gottes.
1: Genau, ja, genau so ist das. Es ist das, was ich dort gehört habe. Ich wusste intuitiv, hier eröffnet sich mir eine komplett neue Welt, die man mir bisher im wahrsten Sinne des Wortes vorenthalten hat. Ich will ein Beispiel nennen. Es gibt ein eindrückliches Geschehen mit Radio Horeb, das werde ich nie vergessen, es war ganz am Anfang. Jeden Morgen gibt es eine sogenannte Tageslese bei Radio Horeb. Es wird ein Bibelwort gelesen und dazu ein passendes Wort eines Kirchen, ja, wie sagt man, eines
0: Kirchenvaters.
1: Ja. Und das war, als ich das erste Mal bewusst wahrnahm, wurde ein Wort gelesen von Augustinus. Der war nun wahrlich ein Kirchenvater aus den ersten Jahrhunderten. Und ich hörte das und ich dachte, was liest sie da jetzt vor? Es war eine Moderatorin. Das war so genial. Und ich hatte ja noch nie von Augustinus gehört. Die Kirchenväter spielen ja im freikirchlichen Bereich null Rolle. Das ganze Fundament des Glaubens spielt dort praktisch keine Rolle. Das entdeckt man jetzt plötzlich, dass da eine Welt ist, die man bisher nicht kennt. Ich habe sofort gegoogelt, kann ich das nachlesen, wo finde ich das? Und dann habe ich festgestellt, das kann man ja alles lesen, das kannst du alles finden. Hier ist eine ganze neue Welt, die sich dir hier erschließen kann. Und das hat mich wirklich beglückt.
0: Jetzt sind es ja trotzdem ganz viele Jahre, die Sie in der Pfingstgemeinde waren. Plötzlich tut sich diese Welt auf. Standen Sie jetzt da und haben Sie gesagt, da läuft etwas grundsätzlich falsch in der Pfingstgemeinde? Wie ist da die Reaktion?
1: Ob in der Pfingstgemeinde etwas falsch läuft, das vermag ich nicht zu sagen. Das vermag nur der Herr selber zu sagen. Das würde ich mir nie erlauben zu sagen. Sondern die Pfingstgemeinden haben, wie alle Kirchen und Denominationen, so würde ich es ausdrücken, sie haben Stärken und sie haben Schwächen. Auch die katholische Kirche hat eine Schwäche und nicht nur Stärken, so beglückend wie ich jetzt in der katholischen Kirche bin. Aber die Stärken der Pfingstgemeinden, die haben wir vorhin schon ein bisschen angedeutet, diese lebendige Wortvermittlung, der Lobpreis, die Herzlichkeit, die Willkommenskultur, das ist alles wunderbar. Es gibt aber eine Schwäche und es gibt eine gewaltige Stärke in der katholischen Kirche, was ich entdeckt habe. Und das war ein Punkt, der mir im Grunde im Leben immer eine Not war. Und zwar war das die Frage des Leids. Ich habe so die Erfahrung gemacht, dass im pfingstlichen Bereich die Frage des Leids so an den Rand gedrückt wird. Du kannst die fröhlichsten und gewaltigsten Gottesdienste feiern. Am Ende wird dann aufgestanden und es wird bekannt gegeben, wer verstorben ist. Und dann wird gebetet. Aber generell ist es einfach so, man weiß das, dass die Gottesdienstbesucher Nöte haben, dass sie Trost brauchen, dass manche verzweifelt sind, dass manche in die Arbeitslosigkeit gestürzt sind, dass einer vielleicht auf dem Wege der Erblindung ist und so weiter. Man weiß das. Aber ich habe festgestellt, und das ist wohl eine Schwäche der Freikirche, jedenfalls der, die ich kenne, dass es keine Theologie des Leids gibt. Und ich habe festgestellt, dass es eine Theologie des Leids aber in der katholischen Kirche gibt. Und das hat mich beglückt, weil ich habe erlebt, ich habe gespürt, dass man als katholisch Gläubiger mit dem Leid bewusst umgehen kann, theologisch. Und das finde ich sehr, sehr entlastend für Menschen, dass man auf der einen Seite die Freude des Glaubens hat, aber auf der anderen Seite den Trost auch im Leid. Ich bin natürlich dann mit der Bibelstelle bekannt geworden, des Schreibens vom Apostel Paulus an die Gemeinde in Kolosser, dass er ja nicht nur das Leid erduldet. Er schrieb ja viele Briefe aus der Haftanstalt. Der Mann hat richtig gelitten. Dass er das nicht nur erduldet, das Leid, sondern dass er sich freut im Leid für sie, weil er, da steht richtig da, weil er es für sie trägt, für sie erduldet und dann noch fortsetzt und mehr noch, dass er auch leidet, ergänzend das, was an Leid des Christus noch ausstehen würde, und zwar für die Kirche. Da waren also theologische Gedanken, die mir bis dato komplett fremd waren, worüber ich auch noch nie eine Predigt gehalten habe, die aber für mich beglückend waren, weil sie einen ganz wichtigen Punkt unseres täglichen Lebens anspricht und löst. Also die Theologie des Leids in der katholischen Kirche ist ein wahres Gottesgeschenk.
0: Und das ist ein Punkt, kann man das so sagen, was eher in der Pfingstgemeinde ausgeblendet wird, wo man sich nicht rantraut? Woran liegt das?
1: Nein, weil sie anders funktioniert. Da muss man etwas ausholen. Die Pfingstgemeinden haben einen ganz anderen Schwerpunkt. Ganz kurz, die katholische Kirche fußt beginnend, ich sag mal, im ersten Jahrhundert, da ist die Urgemeinde der Juden in Jerusalem, dann lesen wir in der Apostelgeschichte, wie überall Gemeinden gegründet werden, dann gibt es bald erste Bischöfe, Ignatius von Antiochien, den Märtyrer, da ist die Kirche da. Die Kirche gibt es seit 2000 Jahren und sie hat eine Theologie entwickelt, beginnend bei den Vätern zum Leid. Aber die Pfingstbewegung begann, ich sage mal, vor 120 Jahren, 1905 begann es in der Azusa Street in Los Angeles in den USA, eine Erweckungsbewegung. Und worum ging es? Es ging um die Kraftwirkungen des Geistes. Es war komplett, ich sage mal, verrückt. Die Menschen ruhten im Geist, sie fielen um, Kranke wurden geheilt, Sünder haben sich bekannt, die Kirche, sie kam von überall aus den USA in die Azusa Street. Überraschenderweise waren zum ersten Mal Schwarze und Weiße gemeinsam. Diese Bewegung in der Azusa Street scheiterte, weil dann die Rassentrennung wieder eintraf. Wir hatten dann wieder schwarze Gemeinden und Weißen. Jedenfalls schwappte das über nach Europa, Schweden. Überall wurden jetzt entstand eine Pfingstbewegung. In Deutschland, in den ungefähr 30er Jahren, in Sachsen überall Pfingstgemeinden haben sich gegründet. Aber die haben einen Schwerpunkt. Wer in die Pfingstgemeinde geht, will Pfingstgemeinde erleben. Der will Sprachengebet erleben, der will Zungengesang erleben, der will Gebet erleben für andere, der will, dass Hände aufgelegt werden, dass am liebsten Leute im Geist ruhen. Da spielt Leid keine Rolle. Das heißt, man kümmert sich vorrangig um die Kraftwirkung des Geistes und um die Frucht des Geistes. Frucht des Geistes heißt, dass Menschen ihre Persönlichkeit entwickeln, dass sie zur Blüte gelangen und dass ihr Charakter geformt wird. Und da gibt's kein Denken an Leid. Das hat da nicht den Platz. Jedenfalls nicht theologisch, bis heute nicht. Ist nicht verwunderlich. Eine ganz junge Kirche im Grunde, wenn man sie im Verhältnis sieht zur katholischen Kirche.
0: Und entsprechend auch vielleicht dann die Antwort, wieso das Thema Maria eher ausgeblendet wird, warum das Thema Eucharistie da kein Thema ist. Das sind ja die ganzen, Themen im Brennpunkt, die eintreffen, wenn man dann katholisch werden möchte. Wieso plötzlich die Eucharistie, wieso Maria, wieso der Papst, wieso Unfehlbarkeit des Papstes? Und ganz genau das sind die Themen, über die wir dann gleich hier im Standpunkt weitersprechen werden mit Malte Heise, Strafverteidiger aus Leipzig. Er war 45 Jahre Pfingstler, heute katholisch, in diesem Jahr katholisch geworden. Wir freuen uns über diese Ausführungen zu den verschiedenen Themen dann gleich nach der Musik hier bei Radio Horeb.

0: Sie hören den Standpunkt am Sonntagabend hier bei Radio Horeb. Mein Name ist Nikolaus Albert und das war jetzt Timo Langner mit dem Lied Ein Gott, der das Meer teilt. Eines der Lieblingslieder unserer Moderatorin Britt Bergen. Sie ist im Januar dieses Jahres verstorben und hat eine wichtige Rolle gespielt für die Lebensgeschichte von Malte Heise, unser Studiogast, heute hier live auf Sendung im Studio in Balderschwang. Denn Britt Bergen hat in der Moderation an einem gewissen Punkt, durch diese Moderation konnte unser heutiger Studiogast erfahren, wie der Friede in sein Auto kam. Das haben wir bisher gehört, aber auch auf dem weiteren Weg war immer wieder das Ehepaar Bergen, Stefan Bergen und Britt Bergen, beide waren jemand, die eine wichtige Rolle gespielt haben, so dass Malte Heise, der für 45 Jahre in der Pfingstgemeinde war, heute sagen kann, er ist katholisch, er ist eingetreten in diese katholische Kirche, ist inzwischen auch gefirmt, also viele Schritte, die da entstanden sind. Und wir sind jetzt weiterhin gespannt zu hören, welche Schritte das alles waren. Also wir haben jetzt ja schon einiges gehört, Herr Heise, wie das war in der Pfingstgemeinde, eine Welt, die vielleicht für viele Katholiken ein bisschen fremd ist. Aber wir haben auch gehört, dass vieles für Sie ziemlich fremd war, als Sie in die katholische Kirche gekommen sind. Ich würde jetzt direkt einsteigen mit dem Thema Heilige Messe. Wie war für Sie die erste Heilige Messe, also der Besuch der ersten Heiligen Messe? Sie haben ja gesagt, als Sie zum ersten Mal Radio Horeb eingeschaltet haben, haben Sie sich gedacht, hui, was machen die denn da? Das ist irgendwie ganz schön komisch und seltsam. War das ähnlich bei der Heiligen Messe? War das Liebe auf den ersten Blick? Wie war die erste Heilige Messe für Sie?
1: Es war ja so, die erste Heilige Messe war übrigens für mich hier in Balderschwang. Das war Mitte 2024. Ich kam hier nach Balderschwang als Strafverteidiger zu einer Standpunktsendung. War einen Tag früher angereist, war großes Kinderfest. Da gab es schon eine Kindermesse. Das war jetzt doch nicht so überraschend für mich. Aber der nächste Tag, der Sonntagmorgen, da habe ich hier die Messe besucht. Ich weiß alles noch ganz genau. Ich habe mich ganz hinten in die letzte Reihe rechts verdrückt und habe nur beobachtet, was jetzt hier passiert. Und dann gab es Momente, wo ich komplett überrascht war. Zum einen war ich überrascht, dass dort Männer in die Kirche kommen, auch alte Männer, und einen Knicks machen in der Bank. Und Kinder und alle miteinander, jeder hatte das Kreuzeszeichen gemacht und macht den Knicks in der Bank. Dann habe ich das bei Britt Bergen und Stefan Bergen beobachtet, die ich ja am Vortag hier kennengelernt habe, persönlich kennengelernt habe, dass die beiden da vorne, auch der Stefan, das macht. Da wusste ich, hier in diesem Raum ist eine Atmosphäre der Heiligkeit einfach. Und dann war ja auch das Knien mir komplett fremd, dass man immer wieder sich hinkniete, dass es Kniebänke gab. Dieses Knien ist mir natürlich bekannt aus der Bibel, dass das total biblisch ist, weil sie fielen alle nieder vor Jesus und riefen ihn um Hilfe an und baten ihn um Heilung und so weiter. Aber dass das jetzt eine ganze Kirche macht, alte, junge Kinder, auch die Kinder gingen auf die Knie. Also es hat mich sehr bewegt. Ich war davon sehr beeindruckt. Von Weihwasser, was man am Anfang dort nahm, hatte ich null Ahnung. Ich weiß überhaupt nicht, wusste nichts von Weihwasser, viele, viele Monate nicht, bis es mir mal erklärt wurde, wie das überhaupt zusammenhängt, was das bedeutet, wie es zustande kommt. Inzwischen weiß ich in Leipzig, wo der Kessel mit Weihwasser steht, in der Propstei. Gut, und das Zweite, jedenfalls zurück zu dieser Messe. Es war eine gewaltige Messe. Ich hatte richtig Glück, weil dort nämlich Weihrauch in die Kirche, ja, wie sagt man, verbrannt wurde. Die ganze Kirche wurde erfüllt vom Weihrauchduft, sowohl am Rednerpult, das heißt der Ambo, also am Pult des Wortes, und dann zur Gemeinde hin und um den Altartisch herum. Da ein Altartisch in der Pfingstgemeinde komplett rausgenommen wurde, weil man Sorge hatte vor Religiosität, habe ich gesehen, welche Aufmerksamkeit dem Altartisch gewidmet wurde. Ich habe gesehen, dass er geküsst wurde. Und war da tief beeindruckt davon, also was sich jetzt hier abspielt an Feierlichkeit. Priestergewänder habe ich kann mich nicht erinnern, jemals live ein Priestergewand gesehen zu haben mit den bunten Schals und so weiter. Und beim Ausgang, das ist der, wenn man raus...
0: Auszug.
1: Beim Auszug, es war jetzt nicht nur ein Priester, ich wusste jetzt, das ist jetzt Pfarrer Kocher, waren mehrere Priester, die ziehen jetzt aus. Und ich bin so mit dem Kopf nach unten und plötzlich bekomme ich einen Tropfen hier an meine Hand oder an den Arm. Ich denke, was ist lustig, schrecke hoch und sehe, dass der Pfarrer dort nach rechts und links so Weihwasser aus dem Weihwasserspender in die ganze Kirche versprüht. Also das war ja, ich war wirklich schwer beeindruckt von dieser Feierlichkeit. Ne? Ja, das war mein Erstkontakt zur Messe und die Folge ist eben so, ich habe mich um jedes Detail der Messe später bemüht. Ich habe versucht, alles zu verstehen, weil ich natürlich weiß, dass über 1,5 Milliarden Menschen auf der Welt hier keinen Spaß machen, wenn sie so ihre Messe feiern. Mhm. Aber ich wollte gerne wissen, was ist das und warum feiert man so Messe? Und ehrlich gesagt, was heißt ehrlich gesagt, ich sage es einfach so, ich bin echt einfach überwältigt davon, wie die Kirche über Jahrhunderte, Jahrtausende diese Messe für ihre römisch-katholischen Glieder so entwickelt hat, aufgebaut hat, dass sie jeden Tag so gefeiert werden darf. Ich würde das gerne aussprechen, es ist komplett biblisch. Die ganze Messe, inzwischen weiß ich, dass da mindestens über 24 Bibelstellen in dieser Messe verarbeitet werden. Es ist total Wort auf dem Wort fußend. Es finden ja mehrere Wortlesungen in der katholischen Messe statt. Das heißt, die ganze Messe ist vom Wort Gottes erfüllt, es ist komplett biblisch. Aber das Wichtigste vielleicht für mich, es ist, als ob ein Stück Himmel vorweggenommen wird, weil die gesamte Anlehnung der Messe lehnt sich an dem Buch der Offenbarung, an dem, was Johannes für eine Schau hatte in den Himmel. Also da ist der Altartisch, da sind die Altartische in den katholischen Kirchen noch bescheiden, weil der Altartisch im Himmel ist ein goldener. Mhm. Und die Ältesten haben Schalen mit Räucherwerk. Und vor dem Altartisch, an anderer Stelle in der Offenbarung, steht der Engel vor dem Altartisch mit einem goldenen Rauchfass. Und dort heißt es, dass der ganze Raum erfüllt wurde. Das heißt, wenn, ich sag mal, in einer großen Basilika St. Anna in Altötting, wo ich auch schon mal war, dann die gesamte Basilika mit dem Rauchwerk erfüllt wird, bis in die letzte Reihe, ist das wie Buch Offenbarung, wie Vorwegnahme des Himmels. Das Gleiche im Zeitalter hier der elektrischen Energie, dass dort Kerzen stehen, in der Alltagsmesse mindestens 2, beim Pontifikalamt wahrscheinlich mindestens 6, auf möglichst goldenen Leuchtern, dann ist das wie Buch Offenbarung, weil dort wird von den goldenen Leuchtern berichtet. Die Priestergewänder erinnern an das Buch Offenbarung, wie die Ältesten gekleidet sind. Also, ich bin wirklich erstaunt, wie durchdacht das von A bis Z ist. Ganz zu schweigen, wenn wir jetzt zu diesem Punkt mal kommen wollen, oder wir machen das später gesondert, von der sogenannten, aber nicht sogenannten, sondern von der wirklichen Realpräsenz des Herrn in der Eucharistiefeier, vom Geschehen der Wandlung. Es ist so, dass ich das inzwischen nachvollziehen kann, die Gegenwart des Herrn in der katholischen Kirche. Weil ich habe inzwischen mehrere Kirchen besucht. Ich war inzwischen ganz kürzlich, bin selbst Taufpate geworden. Deshalb war ich in Reisbach. Das ist auch hier in Niederbayern. Mhm. Überall, du kommst in eine katholische Kirche, überall ist das ewige Licht leuchtend. Es weist zum Tabernakel hin. Du kannst dich sofort orientieren und du weißt, der Herr ist hier gegenwärtig. Die Wandlung hat stattgefunden. Jesus Christus ist gegenwärtig. Es ist eine Atmosphäre in diesen Kirchen durch die Realpräsenz, die sich deutlich unterscheidet von den Kirchen ohne die Realpräsenz. Soweit erstmal.
0: Und diese Realpräsenz, um das Thema doch noch einmal deutlich zu machen, also das bedeutet, Jesus ist in der Eucharistie tatsächlich da. Ist nicht nur einfach irgendwie ein Symbol, es ist nicht nur irgendwie ein Zeichen oder, ja. Es ist nicht so, dass wir das nur spielen, sondern es ist real. Deswegen die Realpräsenz, dieser Begriff, den die Kirche dafür verwendet. Das ist ja etwas, was, ich sag mal, wenn man das nicht von Kindesbeinen an immer wieder gehört hat und das irgendwie für selbstverständlich nimmt, was man als eine brutale Anmaßung sehen kann. Oder wie ging es Ihnen damit?
1: Es ist so, dass ich es gewohnt war als Erinnerungsmahl. Ich habe zeitlebens einmal im Monat ein Abendmahl genommen. So bin ich es gewohnt. Aber die katholische Messe ist ja gänzlich anders. Wird ja nahezu täglich, wo es möglich ist, eine Alltagsmesse zu feiern, Karfreitag und Ostersonntag nachvollzogen, das Opfer. Es gibt eine Bibelstelle, über die nach meiner Erinnerung im evangelischen Bereich nicht oder gar nicht gepredigt wird. Ich habe nie eine Predigt darüber gehört. Es ist im Johannesevangelium, das Kapitel 6, Vers 51. Ich bin das Brot, also das Brot, das ich gebe, steht dort, ist mein Fleisch. Und man ist als evangelischer Christ im Grunde gewöhnt, das wirklich wörtlich zu glauben. Wir glauben nicht so sehr an Metaphorik. Wir glauben die Dinge, die da stehen. Wenn er sagt, das Brot, das ich gebe, das ist mein Fleisch, dann ist das ernst zu nehmen. Und dann ist diese Gewissheit der Wandlung unter den Priesterworden, das ist einfach eine Realität, die dem Wort Gottes näher kommt als das reine Erinnerungsmahl. Das war für mich komplett eindeutend und theologisch total nachvollziehbar. Ich habe nicht den geringsten Zweifel daran.
0: Das ist das Thema Eucharistie, wo Sie dann darauf aufmerksam geworden sind. War das auch ein wichtiges Thema für Sie, dass Sie gesagt haben, ich möchte jetzt katholisch werden, weil ich möchte auch Jesus in der Eucharistie empfangen, ich möchte auch zur Kommunion gehen können?
1: Tatsächlich ist das so, ja. Ich habe das so über viele Monate erlebt, dass Messe besucht, also Alltagsmesse zweimal in der Woche und immer wieder über die vielen Monate, etwa anderthalb Jahre, habe ich mich dann vom Priester segnen lassen und hatte die Sehnsucht, diese Hostie selbst mal aufnehmen zu dürfen, die wurde immer größer, sodass dann im April diesen Jahres ich eine Erstkommunion dann erfahren habe und das ist wie ein Fest der Freude für mich gewesen, weil natürlich auch Britt Bergen und Stefan mir dann richtig so das schmackhaft gemacht haben und sagen, wenn du die Hostie nimmst, dann bist auch du ein lebendiges Tabernakel und so weiter. Das hat also richtig was in mir ausgelöst. Ich habe echt Sehnsucht danach bekommen, bin jetzt glücklich, in dieser Gewissheit zu leben zu dürfen, dass man wirklich den Herrn aufnimmt.
0: Ja. Das sagt Dr. Malte Heise, für 45 Jahre in der Pfingstkirche gewesen, heute katholisch. Er berichtet heute hier im Standpunkt bei Radio Horeb live aus dem Medienhaus in Balderschwang über seinen persönlichen Weg. Wenn Sie Fragen haben an Malte Heise, dann können Sie auch anrufen 089 517 008 008. Die 089 517 008 008. Vielleicht haben Sie auch Fragen zu diesen typisch katholischen Brennpunktthemen, sowas wie die Eucharistie, Maria, Unfehlbarkeit des Papstes. Das sind Themen, die wir jetzt noch gleich besprechen werden. Aber wenn Sie dazu auch etwas zu sagen haben, wenn Sie eine Frage haben, rufen Sie gern an die 089 517 008 008. Herr Heise, jetzt ist ja Eucharistie ein Thema, wo man sagen würde, okay, das kann man tatsächlich gut mit der Bibel darlegen. Sie haben es gesagt, die Offenbarung. Was ist mit Maria?
1: Es ist wirklich bedauerlich, dass durch die Kirchenspaltung, durch das Fest der Reformation und die Gründung der evangelischen Kirche Maria einen Platz zugewiesen bekommen hat im evangelischen Bereich, der ihr wirklich nicht zusteht. Und zwar, ich formuliere es mal so, das Kind wurde mit dem Bade ausgeschüttet. Aus der Sorge heraus, dass der Herr Jesus Christus nicht den gebührenden Platz einnehmen darf, dass er nicht allein König ist und er allein angebetet wird, ist Maria dann praktisch komplett negiert worden. Und das ist wirklich nicht in Ordnung, weil Maria in ihrem Lobgesang in der Schrift sagt, von nun an werden mich selig preisen alle Geschlechter. Das heißt, selbst wenn ich nicht den vollkommenen theologischen Standpunkt der katholischen Kirche vertrete, ist es nicht im Ansatz nachvollziehbar, dass dieser Frau in ihrem tun, dass sie auserwählt wurde als Jungfrau in Nazareth, den Herrn Jesus Christus austragen zu dürfen als Mutter, dass ihr da keinerlei Ehre zuteil wird, das ist nicht richtig. Es kann nicht sein, dass jedwede biblischer Held, Mose, Abraham, Boas und Ruth, König David und sie alle ihre gebührende Ehre bekommen, selbst der Zöllner, der umkehrt, und Maria wird komplett negiert. Für mich ist der Satz der Maria, von nun an werden mich selig preisen alle Geschlechter, total überzeugend. Es ist leider, leider im evangelischen Bereich der Irrglaube vorhanden, Maria würde angebetet werden in der katholischen Kirche. Und das ist aber nicht richtig, sondern richtig ist, dass Maria verehrt wird. Alle Geschlechter werden mich selig preisen. Das ist eine Verehrung. Sie wird verehrt dafür, dass der Heilige Geist oder der Vater sie auserwählt hat, diese Frau. Und dafür kann man sie verehren. Das ist man kann es ja nicht in Worte fassen, was das bedeutet, dass sie das tun durfte. Und das Zweite ist, man bittet sie um Fürsprache. Und das ist einfach, da geschieht nichts anderes als das, was bei der Hochzeit zu Kana geschehen ist. Da hat sie Fürsprache geübt und Jesus Christus hat gehandelt. Und sie hat gesagt, tut, was er euch sagt. Also sie übt Fürsprache aus, man darf sich an sie wenden mit der Bitte nach Fürsprache. Und man darf sie auch verehren in der Weise, wie es in der katholischen Kirche geschieht. Und es ist schlichtweg falsch. Ich möchte das wirklich nochmal sagen. Es ist auch ein Irrglaube im evangelischen Bereich, als würde Maria zwischen mir und dem Herrn stehen. Als müsste ich über Maria zu Jesus kommen. Richtig ist vielmehr, dass sie mich an die Hand nimmt und mich zu ihm führt. Mhm. Und nicht dazwischen steht. Sie hindert überhaupt nicht freien Zugang zu Gott oder zum Vater oder zum Herrn. Sondern das Gottesgeschenk dieser Frau besteht darin, dass sie mich gerade hinführt zu ihm. Und insofern, das ist jetzt für mich weiter, weil das ist ganz neu in meinem Leben, dass ich nun auch noch eine Mutter bekommen habe. Und das ist in meiner Biografie insofern auch besonders wichtig, weil meine Mutter sehr zeitig verstorben ist, im Alter von 59 Jahren. Und ich jetzt mit Maria eine Mutter habe. Und das ist ein Gottesgeschenk für mich. Und ich darf mich an sie wenden, mit der Bitte um Fürsprache und mit der Verehrung, das ist einfach nur ein Geschenk für mich und weiter.
0: War das jetzt ein rein rationales Thema für Sie, die Mutter Gottes?
1: Da komme ich mal auf unser Ausgangsgespräch heute Abend zurück, dass alle diese Dinge in der Regel bei mir zwei Seiten hatten. Also eine spirituelle Erfahrung und eine theologische Erfahrung. Ich war im Mai 2025 war ich hier als ehrenamtlicher Mitarbeiter bei Radio Horeb bei Mariathon. Und bevor ich diese Reise angetreten habe, habe ich gebetet zu Jesus Christus und habe gesagt, Jesus Christus, ich bitte dich, dass du mir in dieser Reise das zeigst und aufzeigst, ob dieser Glaube an die Mutter Gottes, diese Verehrung, ob das richtig ist oder bitte offenbare dich da praktisch, zeig mir das. Ich will das nicht, da hatte ich dann spirituelle Erfahrung, ich habe mich sehr viel aufgehalten hier im Übertragungswagen bei Britt Bergen und Stefan Bergen und für mich spielt Milch eine ganz große Rolle in meinem Leben. Ich habe als Jugendlicher durch das Trinken von Milch habe ich einen richtigen Sprung erfahren. Ich wurde Leistungssportler, ich habe plötzlich die anderen alle überholt. Ich war dann plötzlich immer Erster. Ich bin dann im 400-Meter-Lauf Bezirksmeister geworden und so weiter. Milch jedenfalls war wichtig und ist es heute noch. Bei uns im Kühlschrank muss immer Milch sein. Wenn die Milch knapp wird, gehe ich noch abends zum Rewe-Händler und hole Milch, weil ich habe Sorge, dass die Milch alle ist. Also Milch ist mein Leben sozusagen, ist Teil meines Lebens. Und ich fasse es nicht, dass da an diesem Abend die Britt Bergen sich nicht aufhalten ließ, in einem sehr wichtigen Gespräch mit Stefan Bergen über Dinge des Lebens diesen Übertragungswagen zu verlassen und hier aus der Küche des Medienhauses Milch zu holen, ohne dass sie weiß, nicht im Ansatz wissen konnte, welche Bedeutung Milch in meinem Leben hat. Und es ist jetzt abends, Wein habe ich jetzt nicht getrunken wie die anderen, als sie mir Milch geholt. Aber nicht nur, dass sie mir Milch holte, sondern das Milchglas war wie zu Hause, das gleiche Milchglas, so ein großes, dunkles Glas. Und die Milch hatte optimale Temperatur. Und am nächsten Morgen wache ich auf und denke, was ist da eigentlich passiert? Und da war mir vollkommen klar, der Herr hat mir durch dieses Glas Milch gezeigt. Du hast mich gefragt und jetzt hast du eine Mutter erlebt, das Mütterliche. Und das hat mir sehr geholfen, dieses, wie so ein kleines Wunder, weil Milch so bedeutend ist in meinem Leben, hat sich mir, so würde ich sagen, die Mutter Gottes in diesem Glas Milch durch Britt Bergen offenbart. Und das hat mir sehr geholfen, das theologische Wissen dann auch so anzunehmen.
0: Sie können anrufen unter der 089 517 008 008 hier bei Radio Horeb, Leben mit Gott. Bin ich im Gespräch mit Malte Heise. Er war 45 Jahre in der Pfingstgemeinde, heute katholisch, hat berichtet über seinen Weg und wir sprechen dabei natürlich auch über alle möglichen Themen, über alle möglichen, ja, Diskussionsthemen, die es zwischen den Konfessionen gibt, die da auch natürlich mit irgendwie besprochen werden müssen. Herr Heise, jetzt, wir haben es vorhin schon angekündigt, deswegen die Frage möchte ich auf jeden Fall noch einmal loswerden. Unfehlbarkeit des Papstes. Die Dreistigkeit, dass einer in Rom sitzt, der sagen kann, etwas ist weiß, obwohl es schwarz ist und alle sollen das glauben. So wird das ja manchmal

0: Situationen anhört, hat die sichere Überzeugung, dass dieses Wort unfehlbar ist. Das heißt, die Berufe dieser Leute hier, da war ein König dabei, da war aber auch ein ganz einfacher Fischer dabei. Die hatten kaum Schulbildung. Jeder hat sich in seiner Weise eingebracht. Paulus war ein Bibellehrer, gut, das war ein Gelehrter. Aber egal welche Herkunft, egal welcher Stand, wir glauben an die Unfehlbarkeit des Wortes Gottes. So. Und wieso sollte ich da nicht glauben, dass in den entscheidenden geistlichen Fragen, die der Papst zu entscheiden hat, er jetzt nicht unfehlbar sein sollte? Das ist für mich wirklich das kleinste Problem. Ich weiß, so habe ich es mal gehört, dass der Papst offensichtlich jede Woche zur Beichte geht, das jedenfalls ganz regelmäßig tut, um sich in diesem Stand zu verbleiben, dass ihn nichts von der Liebe Gottes trennt. Und wenn er dann die entscheidenden geistlichen Fragen zu lenken hat und zu entscheiden hat, habe ich überhaupt kein Problem, dass Jesus Christus oder der Vater im Himmel genau das tun, was er mit diesen Männern ja allen getan hat, die die Heilige Schrift niedergeschrieben haben. Ich darf begründet annehmen, dass er richtig entscheidet.
1: Und wir begrüßen jetzt nach dieser Frage die ersten Hörer auf Sendung 089 517 008 008. Aus Fürstenfeldbruck hat uns Herr Kubisch erreicht. Grüß Gott.
2: Ja, grüß Gott und guten Abend. Ich freue mich über Ihre Sendung, weil Sie gerade einen Prozess beschreiben, den ich auch seit einem dreiviertelten Jahr enger und mit ein, zwei Vorläufern die letzten zwei Jahre selber auch erlebe. Ich bin katholisch groß geworden bis zum 15. Lebensjahr, habe das dann aber abgelehnt, weil meine Eltern zwar Kirchgänger waren, aber zu Hause wurde das nicht gelebt. Und bin dann Mitte 20 zum Glauben gekommen und war dann immer in Freikirchen oder evangelischen Kirchen. Habe mich da auch wohlgefühlt. Und ich habe den katholischen Glauben nicht gesucht, auch nicht Maria schon gleich gar nicht. Wurde aber hingeführt durch Hinweise, die Bücher von Papst Benedikt wurden mir auch von unserem Pastor mal, wurden die lobend erwähnt. Die haben mich sehr angesprochen. Und die eucharistische Anbetung in München im alten Peter hat mir ein guter Freund, der katholisch groß geworden ist und katholisch glücklich geworden ist, hat gesagt, das gefällt ihm, geh doch mal mit. Das hat mich auch sehr angesprochen. Sehr zu Maria hat mich eine Frau Kubi, Gabriele Kubi, geführt. Sie hat Mitte der 90er Jahre ein Buch geschrieben, Mein Weg zu Maria. Das hat mich sehr gesegnet. Und sie hat auch ein kleines Heftchen, das war eigentlich davor, Fatima und die sexuelle Revolution. Das fand ich ja komplett schräg. Ich habe es trotzdem gelesen. Das waren drei kleine Seiten, die haben eigentlich mein Herz für Maria geöffnet. Und ich war mittlerweile einmal in Altötting, weil meine Freundin da auch irgendwie so Interesse hatte. Und ich habe mich da vorne hingekniet und ich habe Kraft gespürt und ich wollte gar nicht mehr aufstehen. Und das erlebe ich jetzt, dass in der katholischen Kirche erlebe ich Spiritualität und Kraft und Gegenwart Gottes, was ich vorher eigentlich so rückwirkend gedacht oft vermisst habe.
1: Vielen Dank Ihnen, Herr Kubisch, für Ihr Zeugnis. Danke, dass Sie uns das mitgeteilt haben. Darf ich noch fragen, hören Sie denn schon länger Radio Horeb oder sind Sie jetzt nur auf diese Sendung aufmerksam geworden?
2: Ich höre jetzt seit einem halben Jahr Radio Horeb, also maximal. Ich fand es am Anfang auch ein bisschen schräg, also nicht am Anfang, ich kenne jetzt Radio Horeb schon länger, aber mit den Rosenkränzen und so, das hat mich eher abgeschreckt. Jetzt ist es genau umgekehrt, wie Ihr Gast auch geschildert hat. Ich liebe das. Ich bete fast jeden Tag Rosenkranz, nicht immer den kompletten. Ich fühle mich so wohl und es gibt mir so viel Kraft. Ich fühle mich so geborgen. Und ja, Maria ist auch in meinem Leben gegenwärtig und hilft.
1: Ja. Danke. Vielen Dank Ihnen, Herr Kubisch. Ja, danke. Ich weiß nicht, ja, Herr Heise, ob Sie noch da etwas dazu ergänzen wollen.
0: Herr Kubisch, vielen Dank für Ihren Anruf. Wann waren Sie in Altötting, in welchem Jahr?
2: Dieses Jahr, im Frühjahr.
0: Ach ja,
2: das war jetzt kein besonderes Ereignis.
0: Ach ja, deshalb, ich dachte vielleicht, wir hätten das gleiche Erleben gehabt, weil ich beim Adoratio-Kongress 2025.

0: in Altötting war. Und es hätte sein können, dass wir da gemeinsam jetzt waren. Aber dann vielen herzlichen Dank, dass Sie hier angerufen haben. Und ich freue mich sehr, dass wir ähnliche Erfahrungen beide gemacht haben. Und wünsche Ihnen natürlich auch von ganzem Herzen, dass Sie diese Weite und diese glückliche Erfahrung des Glaubens weiter erfahren. Vielen, vielen Dank.
1: Dankeschön. Ich glaube auch, dass das ein Wirken Gottes ist, ja. Dass wir jetzt nicht zwei Einzelpersonen sind, sondern dass das, ja, da tut sich jetzt was.
0: Danke.
2: Vielen Dank, Herr Kubisch, und viele Grüße nach Fürstenfeldbruck bei München. Und von Raum München geht es direkt weiter in den Raum Köln. Da hat uns Herr Rehfeld erreicht. Grüß Gott.
3: Ja, grüß Gott ebenfalls. Ich freue mich, dass ich da auf der Leitung bin. Ich will mich eigentlich relativ kurz fassen. Und mein Anlass war ein Hörer, der so über das Milchtrinken so sich so positiv geäußert hatte. Und ähnlich ging es mir auch. Ich empfinde seit ein paar Monaten schon das Bedürfnis, einfach mal nachts ein Glas Milch zu trinken. Und das ist ganz, ganz witzig irgendwie. Und das hat mit Radio Horeb jetzt im Augenblick jetzt direkt nichts zu tun. Ich höre jetzt Ihren Sender jetzt den halben Tag jetzt. Und ich bin nach WDR 5 hier aus Köln hier. Radio Horeb ist mein zweiter Sender. Und das ist also schon ganz, ganz schön. Also ich muss sagen, viele kritisieren die Milch. Aber ich finde auch als Erwachsener sind da Inhaltsstoffe drin, die kann man schon gut verknausern und vertragen, finde ich.
2: Ja, vielen Dank für Ihren Beitrag, Herr Rehfeld. Und viele Grüße nach Köln. Auf Wiederhören. Wir haben noch eine weitere Hörerin in der Leitung, und zwar Frau Fechler, die uns aus Ankommen nähe Osnabrück erreicht hat. Grüß Gott.
4: Grüß Gott, guten Abend, Herr Heise und Herr Eibach. Ja, ich finde es schon, das ist ja hier so, dass die Gnade überreich geflossen ist bei dem Herrn Heise. Das ist ja schon zum Staunen. Und ich wollte jetzt auch nur fragen, ob er denn auch aufgehoben ist in einer guten katholischen Gemeinde. Das ist ja dann auch wichtig, nicht nur bei Radio Horeb, was ja eine große Hilfe ist für ihn. Und aber mir noch der Heilige Geist natürlich. Ich war als Kind in Leipzig nach Flucht und Vertreibung, bin da in die Schule gegangen und ich war sehr glücklich, dass wir da eine gute katholische Gemeinde hatten mit einem gütigen alten Priester. Und wir haben sogar da, obwohl ich da noch über Trümmer gegangen bin, das schöne Lied, da habe ich da gelernt, Erde singe, dass es klinge, laut und stark ein Jubellied. Und das hatten wir in Schlesien nicht. Meine Mutter hat deswegen ist da wahrscheinlich schon meine Liebe zu Maria doch ins Kinderherz gekommen, schöne Marienlieder gesungen, natürlich über die Berge Scheid und so. Aber das, was mich dann auch noch näher zu Maria gebracht hat, ist der Rosenkranz. Da ist auch meine Frage, haben Sie schon eine Beziehung zum Rosenkranz? Denn ich finde, es ist auch eigentlich wunderbar, dass wir das haben, auch im Alter, wo meine Augen nun wirklich, jetzt bin ich 90, wirklich nachgelassen haben, dass ich den Rosenkranz, dass ich eine Beziehung dazu habe. Und das hat dann meine Lehrerin, Schwester Willibaldis in Lippstadt, hat uns damals gefragt, da war der Atomkrieg vor der Tür, ob wir eingesetzt am Tag für den Frieden beten. Und damals hatte ich noch nicht diese Beziehung zum Rosenkranz, aber ich habe gedacht, das kannst du ja wohl. Und das hat mich aber auch sehr, war mir auch eine große Hilfe. Und ich denke, so wie Henry Newman, dieser große Gelehrte, der ja auch nicht mehr sehen konnte im Alter dann Stundengebet nicht mehr beten konnte, aber er hat dann wirklich mit großer Liebe den Rosenkranz gebetet. Und ich möchte das auch sehr empfehlen. Und ich weiß nicht, man muss aber damit anfangen, denn viele lächeln drüber, auch gute Katholiken, sie lächeln immer noch drüber und denken, dabei hat die Mutter Gottes doch auch bei allen Erscheinungen sehr ans Herz gelegt, den Kindern. Ich könnte jetzt weiterreden, aber ich höre jetzt auf. Also die zwei Fragen habe ich jetzt noch.
2: Danke, Frau Fechler. Die Fragen nehmen wir mit, die gehen direkt an Herrn Heise.
0: Guten Abend, Frau Fechler, vielen Dank für Ihren Anruf. Vielleicht ist Ihnen das noch bekannt, es gibt in Leipzig eine Propsteigemeinde. Die gab es doch schon zu DDR-Zeiten. Und dieser Gemeinde ist sehr viel Unrecht getan worden zu DDR-Zeiten. Man hatte ihnen nämlich den Neubau versprochen und dann nicht erlaubt und sie mussten dann zu Gast sein. In dieser Propsteigemeinde bin ich gefirmt worden und dann jetzt viele Jahre nach der Wende 2015 hat wirklich der Herr diese Propsteigemeinde überreichlich beschenkt, weil sie haben an hervorragende Stelle in der Stadt vis-à-vis des neuen Rathaus einen ganz wunderbaren Kirchenbau errichten dürfen. Die Anschrift lautet Nonnenmühlgasse, seit Jahrhunderten Kirchengelände. Dort stand eine Mühle von Nonnen betrieben. Und diese in dieser Kirche, die gänzlich anders innen ausgestaltet ist als hier in Bayern oder Baden-Württemberg, sondern sich mehr so an das protestantische Milieu angliedert. Dort bin ich zu Hause und die Gemeinde besuche ich regelmäßig. Ich bin mehrfach in der Woche zur Messe, also zur Wochenmesse, Wochentagsmesse und auf jeden Fall immer entweder zur Voranmesse oder zur Sonntagsmesse dort und erlebe diese Gemeinde und habe dort inzwischen auch neue Geschwister kennengelernt. Was den Rosenkranz anbelangt, ich habe ihn jetzt hier gerade aus meiner linken Hosentasche geholt. Der ist immer bei mir, der ist immer in der linken Hosentasche. Das habe ich mir deshalb angewöhnt, weil mich ein Kaplan gefirmt hat. Und als ich den das erste Mal sah, da würde man spaßeshalber sagen, wenn man keinerlei Bezug hat zur katholischen Kirche, würde man sagen, was ist denn das jetzt? Ist das Clownerie oder was ist das? Der hatte einen riesen Rosenkranz über seiner Kutte auf der linken Seite. Und ich dachte, was ist das denn? Bis ich dann die ganze theologische Bedeutung begriff, er ist ja offensichtlich Dominikaner, wir haben also auch in Leipzig ein Kloster. Und dieser junge Mann ist mir ans Herz gewachsen. Ich habe bei ihm auch meine Lebensbeichte vor der Firmung vorgenommen. Dieser Rosenkranz, nicht nur er hat ihn jetzt, sondern ich habe ihn immer in meiner linken Hosentasche, weil er wirklich eine Waffe ist. Es war so, dass die Ritter früher ein Schwert trugen, links in der Scheide hatten und sie ziehen konnten. Und dieses Schwert ist natürlich ersetzt worden durch eine geistliche Waffe. Und der Rosenkranz ist die geistliche Waffe. Und der Stefan Bergen, der mich da auch begleitet hat, der hat zu mir gesagt, Malte, bete den Rosenkranz und hat es so ausgedrückt, der Rosenkranz ist ein Abenteuer. Und bei diesem Rosenkranz beten wir nicht wieder irrtümlich so zur Mutter Gottes, sondern sie ist unsere Fürsprecherin, sondern wir beten ununterbrochen reines Evangelium und das ist so großartig. Dieses Evangelium in den verschiedenen Formen zu beten. Und wenn wir zum Beispiel beim schmerzhaften Rosenkranz das erste Gesetz beten, Jesus, der für uns Blut geschwitzt hat, dann wissen wir, wo wir in unserem Leben Blut schwitzen und Blut geschwitzt haben und wissen, er ist dafür gestorben. Er hat es auf sich genommen. Die Strafe liegt auf ihm. Der Rosenkranz, das habe ich gelernt, ist ein wahres Abenteuer und er ist aus meinem Leben nicht mehr wegzudenken. Und ich hatte gestern, als ich hier nach Balderschwang angereist bin, vor der Messe, die Gelegenheit, mit der ganzen Gemeinde Rosenkranz zu beten. Vielen Dank, Frau Fechler.
2: Herzliches Dankeschön, Frau Fechler. Und damit viele Grüße nach Ankommen in die Nähe von Osnabrück, von wo Sie angerufen haben. Eine weitere Hörerin hat uns erreicht, und zwar aus Ebelsbach in Unterfranken, Frau Wilhelm. Grüß Gott.
5: Ja, grüß Gott und guten Abend nach Balderschwang. Hier ist Wilhelm Elisabeth. Ich wollte mich erstmal ganz herzlich beim Dr. Malte Heise bedanken für sein wunderbares Zeugnis und seine Lebensgeschichte. Ich habe Herrn Dr. Malte Heise am Marathon diesen Jahres kennengelernt. Wir haben uns auch dann mit Vornamen angesprochen, deshalb traue ich mich das jetzt auch. Hallo Malte.
0: Hallo Elisabeth.
5: Ja, grüß dich. Du warst im Gottesdienst meistens rechts, ich war links.
0: Wow. Und
5: beim Friedensgruß bist du dann rübergekommen zu mir, hast mir den Frieden gewünscht, hast mich in den Arm genommen und mir ging es zu diesem Zeitpunkt gar nicht gut. Und dann möchte ich mich ganz herzlich bei dir bedanken für deine liebevollen, aufbauenden und trostreichen Worte. Ihr merkt, ich komme ein bisschen in Stammen. Ich bin ein bisschen aufgeregt, habe noch nie so öffentlich gesprochen. Aber man hat mich motiviert, ich soll doch mal reden. Und ich bin unendlich dankbar, dass ich dich heute höre, weil ich habe alles Mögliche in Bewegung gesetzt und wollte mich bei dir eben bedanken für diese schöne, erfüllte Zeit und habe dich auch an dem Sonntag, wo du abgereist bist, noch vom Kräuterhotel Kienle am Frühstückstisch gesehen, wie du ins Gotteshaus bist. Und da habe ich gedacht, na ja, da sieht man sich nachher noch und kann sich verabschieden. Aber da war ja der Gottesdienst eine Stunde später als sonst und plötzlich warst du weg. Und jetzt möchte ich mich einfach auf diesem Wege ganz, ganz herzlich bei dir bedanken. Und ich wünsche dir eine erfüllte Zeit in Balderschwang. Ich war auch kürzlich vor Ort. Und ich hinterlasse beim Hörerservice meine Telefonnummer, falls du vielleicht Verbindung aufnehmen möchtest.
2: Danke, Frau Wilhelm. Dankeschön. Da merkt man, Radio Horeb ist tatsächlich eine Hörerfamilie. Manchmal werden hier auch persönliche Kontakte ausgetauscht. Vielen Dank für Ihren Anruf. Eine weitere Hörerin, die uns aus Bad Oeynhausen erreicht hat, in Nordrhein-Westfalen, im Nordosten von Nordrhein-Westfalen, die nehmen wir jetzt auch noch auf Sendung. Grüß Gott.
6: Ja, guten Abend. Ich wollte noch etwas zu Maria sagen. Und zwar habe ich als Kind auch eher wenig Beziehung. Ich bin katholisch aufgewachsen, also Beziehung gehabt zu Maria. Bin aber dann später durch eine Freundin mehr dazu gekommen, habe mal einen Vortrag von einem evangelischen Lehrer, der auch georgelt hat, bei uns in der Kirche gehört. Der hat uns damals gesagt, und das hat mich sehr berührt, der hat damals gesagt, dass also zwar der Luther die Bibel übersetzt hat, aber dass er nicht wollte, also diese Wegnahme von Maria, also dass die Maria so außen vor ist. Und also ich verstehe es auch eigentlich, ich überlege immer, wie kommt das? Ich habe auch eine gute Freundin, die ist Mennonitin, und ich habe auch evangelische Freundinnen. Also ich habe ganz viele verschiedene Menschen und kenne so verschiedene Religionsrichtungen, war auch schon mal mit da in der Kirche. Ich verstehe immer nicht, dass in der heutigen Zeit, wo man eigentlich sagt, es ist Emanzipation, dass man die Maria so vernachlässigt. Also ich kann das bis heute nicht verstehen, obwohl ich auch immer als Kind oder so das nicht so mochte. Also ja, das wollte ich einfach dazu sagen. Und ich finde diesen Vortrag total klasse. Also und
2: Dankeschön.
6: Auch das Zeugnis, das finde ich einfach phänomenal.
2: Dankeschön, ja. Vielen Dank. Herr Dr. Heise, Sie haben das Wort.
0: Ich bedanke mich ebenfalls. Und freue mich über diese Anrufe. Herzlichen Dank.
2: Jetzt kommt mir zum Ende doch noch eine Frage, die für mich ganz wichtig ist, glaube ich. Wir haben heute viel über diese Inhalte gesprochen, also die Differenzen zwischen den Konfessionen. Jetzt sind Sie ja in dieser besonderen Situation gewesen, also 45 Jahre lang Pfingstgemeinde, bedeutet für Sie aber auch 45 Jahre eine Ehe geführt zu haben, wo beide eben in der Pfingstgemeinde sind, ja. Nach 45 Jahren entscheiden Sie sich plötzlich katholisch zu werden. Wie hat das auf Ihre Frau gewirkt?
0: Und da muss man noch dazu führen, dass meine Frau in der Pfingstkirche aufgewachsen ist. Also bei ihr kommen noch mal 21 Jahre dazu. Sie hat das mit der Muttermilch aufgesaugt. War schon im Kinderchor und so weiter. Mir ist vollkommen bewusst, dass ich meiner Frau da etwas wirklich zugemutet habe. Aber alles, oder ich will mal so beginnen, Scott Hahn und Kimberly Hahn haben die Entscheidung getroffen, sie wollen ihren gemeinsamen Weg, der in die katholische Kirche führte, vor aller Welt offenlegen. Eine solche Entscheidung haben meine Frau und ich jetzt nicht getroffen. Und deshalb müssen die Prozesse, die meine Frau hier durchmacht, im ehelichen Rahmen verbleiben. Also das ist in der Ehe, das gehört in die Ehe hinein, das gehört jetzt nicht in die Öffentlichkeit. Nur so viel kann man sicherlich sagen, das ist kein einfacher Prozess, das kann man in dem Buch von Scott und Kimberly Hahn nachlesen. Aber wir beide sind da auf einem sehr guten Weg, ansonsten könnte ich heute hier nicht sitzen. Und was da erforderlich ist, es ist einfach Gespräche. Man sollte wenn Hörer da in ähnlichen Situationen sind, man sollte nicht diesem Gespräch ausweichen, es immer und immer wieder versuchen und sich verständlich machen, die Motive prüfen, warum handelt man so, wo fehlt es vielleicht an Wissen, wo können wir miteinander sprechen. Da muss man sich auf einen Weg machen. Es ist klar, ein solcher Weg, den ich hier gegangen bin, der ist für Ehe nicht einfach, aber er ist begehbar. Scott und Kimberly Hahn haben es geschafft, wir werden es auch schaffen. Und vielleicht darf ich das noch anfügen, darf man das überhaupt? Darf man überhaupt so einen Weg gehen, wenn die Ehe über Jahrzehnte anders verlaufen ist? Und da habe ich eine klare Auffassung dazu. Ich glaube, dass innerhalb einer Ehe sich jeder Ehepartner entfalten darf, frei entfalten darf, auch sich abgrenzen darf vom anderen in seiner Entfaltung, dass man sich wechselseitig unterstützt, dass man sich hilft, dass man sich hin und her hilft, zur Blüte zu gelangen. Dieser Weg jedenfalls der Verschiedenheit, den halte ich durchaus für möglich und auch für richtig, wenn man das so für sich erkennt.
2: Also das bedeutet, es kann auch sein, dass das eine faule Ausrede ist, den Weg konkret zu gehen und zu merken, Gott ruft mich vielleicht da in die Weite und ich sage, nein, ich kann das nicht und was passiert dann mit meiner Ehe in dem Sinn?
0: Das erachte ich für falsch, genau. Das wäre ein Weg, wo ich versuche, den Schwierigkeiten, die damit verbunden sind, einfach auszuweichen. Aber das ist nicht richtig. Das ist auch wie eine geistliche Schlacht, in die geht man. Dem stellt man sich. Das ist für jeden eine Herausforderung. Wichtig ist, und das habe ich, so viel will ich sagen, weil ich da jetzt über mich spreche und nicht über meine Frau. Ich habe zu meiner Frau gesagt, als dieser Prozess begann, was auch immer hier geschieht, es soll alles in Liebe geschehen.
2: Also die Ehe soll natürlich dadurch nicht irgendwie getrennt werden oder sonst was. Es ist eine Spannung, die da ist, aber ein Weg, der tatsächlich auch gehbar ist. Wir begrüßen eine weitere Hörerin, die uns erreicht hat, und zwar eine anonyme Hörerin aus Hagenau. Grüß Gott.
7: Ja, grüß Gott. Ich möchte meine große Freude mit dem Dr. Heise teilen. Ich bin auch Konvertitin und ich habe so viele Parallelen gefunden zwischen Ihrem Weg und meinem Weg. Und ich bin immer wieder überrascht, wie Gott und Maria den Menschen nachgehen und in so vielen kleinen Einzelheiten, wie Sie da von der Milch gesprochen haben, bin ich daran erinnert worden. Mir wurden also Reisen nach Medjugorje geschenkt, die ich sonst hätte nicht antreten können. Und ich hatte so viel Gebet im Gepäck aus Dankbarkeit, dass ich die Reise antreten kann für andere, dass ich in Medjugorje, in der Messe, gar nicht so auf den Altar geschaut habe. Ich war also mit den Fürbitten so innerlich auch beschäftigt. Und dann ging es daran, dass die Kommunion ausgeteilt wurde. Und dann musste ich eben wach werden, wohin muss ich jetzt in meiner Reihe gehen? Und ich gucke zum ersten Mal wieder auf den Altar und sehe da als Letzten einen Priester stehen, den ich in meiner damaligen Gemeinde vom Rosenkranzgebet und vom Müttergebet her kannte und sehr geschätzt habe. Und da war so mein Wunsch, liebe Mutter Gottes, bitte schick ihn hierher zu mir. Und wie ich, also es berührt mich heute noch so. Und als ich so vorgucke, da zeigt der Einweiser auf meine Richtung und der Priester, der mir so bekannt verehrt ist auch, der reichte mir die Kommunion und fasste mich nochmal so am Arm, weil er mich wiedererkannt hat. Ich habe dann nur noch geweint in der Reihe, weil ich wirklich gedacht habe, die Mutter Gottes erfüllt so viele Wünsche. Und sie kennt unser Herz. Und ich musste jetzt das letzte Jahr umziehen. Ich bin verwitwet, musste gleich umziehen. Und dann ist wieder ein Hinweis, dass die Mutter Gottes einen nicht verlässt. Ich kam hier in die Gemeinde. Es war noch eine kalte Jahreszeit und der Rosenkranz wurde wieder gebetet. Und das war für mich eigentlich so selbstverständlich. Ich gehe dahin. Und was ich früher nie getan habe, in dieser kleinen Kirche habe ich mich weit hinten hingesetzt, weil mir alle unbekannt war. Und als wir den Zwischengesang gesungen haben, das, der endet ja so in diesem Fatima-Ruf. Da habe ich mich daran erinnert, wie ich mich immer jemandem so zur Oberstimme getraut habe zu singen. Und das habe ich gemacht. Und als der Rosenkranz zu Ende war, ich habe so leise gesungen für mich, dachte ich. Da kamen dann die Mitbeter auf mich zu und da war der Weg hier in diese neue Gemeinde irgendwie so eröffnet. Und da gibt es noch viele andere kleine Dinge, wo ich immer wieder spüre, wenn ich so vielleicht in der Trauer wieder unten bin, dass immer jemand wieder da ist, der mich aufrichtet. Also ich freue mich, weil ich das Evangelischsein kenne, also vor der Hochzeit, war für mich die Überlegung, mein Mann ist katholisch, ich bin evangelisch. Also Trennung im Elternhaus habe ich nur so auf seelischer Ebene manchmal gespürt. Und das hat mir als Kind nicht gut getan. Und da habe ich gedacht, wenn ich jetzt eine Ehe anfange, dass einer in die katholische, eine in die evangelische Kirche geht, das müssen ja auch die Kinder dann mittragen. Und das ist ein Zerriss. Und da bin ich dann konvertiert und hatte wirklich das große Geschenk, gute Priester mein Leben lang kennenzulernen, die mir nie aufgezwungen haben, dass ich katholisch werde. Also ich habe das freiwillig mit vielen Fragezeichen getan, ja, ob das alles so ist, ob ich das übernehmen kann. Aber ich kann das nur bestätigen, Sie sind auch so reich beschenkt worden. Also ich bin heute so mit Leib und Seele katholisch, dass ich dankbar bin, dass diese Feierlichkeit für alle Sinne in einer katholischen Messe einen solchen Reichtum bildet, dass es nicht nur der Kopf ist, der da abwägt und was hört, sondern dass das Herz immer wieder und alle Sinne angesprochen werden. Also ich freue mich mit Ihnen und teile Ihren Weg und schätze das sehr, dass Sie den auch so durchgegangen sind.
2: Also vielen Dank.
0: Ja, vielen Dank für Ihren Anruf. Sie haben etwas sehr, sehr Wichtiges angesprochen, was auch auf mich zutrifft. Sie haben nämlich gesagt, dass in der Messe alle Sinne angesprochen werden. Das haben Sie vollkommen recht. Ich bedauere, dass es in Leipzig keine Schellen gibt bei der Wandlung. Das hat man wahrscheinlich dort bewusst nicht gemacht, aber es werden die Ohren angesprochen, die Augen, der Geruchssinn beim Weihrauch. Das ist wirklich nicht nur eine Verstandessache. Also vielen Dank, dass Sie uns hier heute Abend auch noch daran erinnert haben. Vielen, vielen Dank.
2: Ein herzliches Dankeschön und viele Grüße nach Hagnau. Und eine letzte Hörerin für die Sendung heute Abend hat uns aus Schwelm erreicht, in Westfalen. Frau Könner, grüß Gott.
8: Grüß Gott. Ich wollte zuerst nicht anrufen, aber der Dr. Malte Heisel sagte, er wäre in Leipzig in der Kirche. Also wir haben in Schwelm damals, habe ich einen Dauerauftrag gemacht und wir haben für die Trinitatiskirche gesammelt. Und da war also ein Ehepaar aus Leipzig. Und das hat mich so beeindruckt, dass die von Leipzig hier nach Schwelm gekommen sind. Ja. Und für ihre Kirche da gesammelt haben, die wirklich so viel Leid hatten. Und wir haben hier die Fülle und gehen nicht mehr in die Kirche. Das hat mir immer dann auch sehr, sehr wehgetan, muss ich sagen. Aber ich hatte eine Freundin, oder ich habe noch eine Freundin, die kommt aus der Freikirche. Und die hat mit mir, man sagt immer, ihr macht draußen englische Bibelarbeit, wenn wir eine VHS waren. Haben wir dann hinterher noch von der Bibel gesprochen und so weiter. Bis ich dann auch, also sie hat aber oft zu mir gesagt, du hast einen verkehrten Glauben. Sie wollte mir eigentlich meinen Glauben durch ihr Wissen wegnehmen. Und dann habe ich das meinem Beichtvater gesagt und der hatte dann meine Not auch gesehen. Der sagte, dann überleg doch mal, es wäre doch vielleicht gut, wenn du sagst, wenn unsere Freundschaft weiter bestehen soll und wir über Gott oder mit Gott sprechen, auch wir haben auch hinterher immer gebetet, auch wenn wir nicht übereinkamen, dann muss jeder seine Freiheit leben dürfen. Sonst ist es, wenn der eine sich nur unterordnet, bringt das nichts. Dann ist es keine Wahrheit. Und das habe ich dann auch gesagt, das hat mir dann sehr gut getan, muss ich sagen.
2: Und, danke.
8: Und die Frau, die in der Freikirche ist, die wird auch wirklich tatsächlich von Gott geführt. Deswegen habe ich auch eine große Achtung, auch wenn sie ihre Wahrheit oft sehr bestimmt rausspricht. Ich habe ihr dann auch dieses Buch von Scott Jahn gegeben oder auch mal den Katechismus. Aber sie konnte mit den Sachen, die ich ihr gab, auch nicht so viel anfangen. Also ich denke mir, ich glaube, wir müssen miteinander und füreinander um Heilung beten, dass der Geist Gottes dann auch in uns kommen kann. Dass wir in Liebe, ich sag jetzt mal, die Kirche, aber auch die Teilkirchen sicher annehmen können, aber sieht, aber trotzdem in Liebe zusammen sind.
2: Danke, Frau Körner. Das ist sehr gut angekommen, was Sie damit gemeint haben. Ich denke, der Rat von Ihrem Beichtvater, der ist da auch sehr gut platziert und der hat Ihnen sehr viel Hilfe gegeben. Aber ich möchte dabei vielleicht noch einmal eine Frage formulieren an unseren Referenten, Dr. Malte Heise, der ja 45 Jahre lang in der Pfingstkirche war, ja, in Pfingstgemeinden war. Und heute aber von sich sagt, er ist kein Aussteiger, obwohl er katholisch geworden ist. Herr Heise, würden Sie sagen, das ist vielleicht auch der Weg zur Einheit der Kirchen, also dass wir das alles akzeptieren in dem Sinn? Kann das ein Weg sein? Kann die Einheit überhaupt realistisch sein? Wir haben heute ja auch so viel über diese Spannungen gesprochen, wenn eine Konversion stattfindet, die Person selbst, wie es in der Ehe ist und, ja. Ist das überhaupt realistisch?
0: Also ich muss erst mal sagen, Ihre Frage ist wirklich hervorragend, weil mir jetzt bei Ihrer Fragestellung aufgeht, dass ich alles mitnehme aus dem pfingstlichen Bereich an Reichtum und der geht mir nicht verloren, der bleibt mir erhalten. Und ich habe ganz viel dazu bekommen. Das ist wirklich, es ist im Grunde, als wäre in mir da sowas wie eine Einheit entstanden. Ich habe für mich die sichere Überzeugung gewonnen, dass Kirchenspaltung nicht das Ende der Geschichte sein wird. Und diese Auffassung stütze ich auf folgendem Argument, weil Jesus Christus hat gebetet zum Vater für die Einheit. Vater, mach sie eins. Das war das letzte Gebet, bevor er den Leidensweg angetreten ist und hat das noch verbunden mit der Tatsache, dass er gesagt hat, an dieser Einheit werden sie erkennen, dass der Vater den Sohn gesandt hat. Das bedeutet für mich, ich habe mir überlegt, was machen wir eigentlich in den Kirchen hin und her? Nach meiner Auffassung kümmern wir uns um die falschen Sachen, kirchenpolitisch. Wir streiten über Dinge. Ich habe die Tagespost abonniert nach Altötting, sodass ich ein bisschen Einblick bekommen habe, was auch in der Kirche für Streit vorhanden ist. Im Grunde müssten alle Denominationen im Wissen um dieses Gebet in Johannes Kapitel 17 ein Thema aufwerfen, nämlich das Thema der Einheit. Sie müssten sich nur darum kümmern, wie können wir wieder eins werden, weil an der Einheit wird die Welt erkennen, dass der Vater den Sohn gesandt hat und nicht an irgendwelchen anderen scheinbar wichtigen oder mehr oder weniger wichtigen Detailfragen. Aber weil Jesus gebetet hat, warum sollte der Vater nicht das Gebet des Sohnes erhören und zur rechten Zeit in wundersamer Weise wieder Einheit wirken? So wie wundersam zum Beispiel das deutsche Volk eins wurde. Wir waren noch vor 1871 so viele zersplitterte kleine Staaten, Fürstentümer, Herzogtümer, sind ein Land geworden. Wir sind wieder vereinigt worden. Einheit ist gewachsen, wundersam, immer wieder. Warum sollte der Vater nicht das Gebet des Sohnes erhören und in wundersamer Weise wieder Einheit der Kirche schenken? Das glaube ich ganz fest.
2: Dann würde ich vorschlagen, zum Ende der Sendung schließen wir uns diesem Gebet auch an. Darf ich Sie bitten, ein kurzes Gebet vielleicht zu sprechen für diese Einheit der Kirche, aber auch, wir haben ja heute einige Hörer gehabt, die auch gerade in diesem Prozess drin sind, dass sie überlegen, diesem Weg in die Weite zu gehen, ja, das, was heute das Thema ist, dass wir da noch einmal zum Abschluss für all diese Leute beten und das so vor Gott bringen.
0: Jesus Christus, wir danken dir für diesen Abend, wir danken dir für unser Gespräch, wir danken dir, dass du uns reich beschenkt hast mit dem Glauben. Ich danke dir für jeden Anruf der Hörer und wir treten jetzt für die Hörer hier ein. Wir beten, dass du den Glauben stärkst, dass du die Hoffnung vermehrst, dass du den Glauben vermehrst und die Hoffnung stärkst, dass du wieder zum lebendigen Glauben führst, dass du das Feuer des Glaubens neu entfachst. Und wir beten, dass Liebe geschieht unter uns in den unterschiedlichen Konfessionen, dass wir uns mit Hochachtung, mit Respekt begegnen und dass wir Wege der Einheit suchen. Jesus Christus, dass wir uns mit Liebe begegnen, beginnend in der Familie, über die Kirchgemeinde, über die Gemeinden, bis dorthin, wo man sich in den Städten und überregional zusammentrifft. Und wir beten für Einheit der Kirche. Wir beten, dass du Wege öffnest, dass du Herzen öffnest, dass du Augen öffnest, dass du alle theologischen Vorbehalte wegnimmst und dass du in wundersamer Weise die Kirchen wieder zusammenführst und alles das, was einst zerstört wurde, wieder heilst, sodass wirklich die Welt erkennt, dass du, Vater, den Sohn gesandt hast. Amen.
2: Amen. Ein herzliches Dankeschön an Malte Heisel, der heute hier live zu Gast war im Medienhaus in Balderschwang für die Standpunktsendung zum Thema Mein Weg in die Weite. Es war eine Geschichte, ein Zeugnis. 45 Jahre in der Freikirche, heute katholisch. Und wenn Sie diese Geschichte jemand zum Nachhören empfehlen wollen, dann können Sie das morgen tun. Ab morgen ist diese Sendung in unserer Mediathek zu finden. Leiten Sie diese Sendung gerne weiter. Und ein herzliches Dankeschön an alle, die uns unterstützen, die uns finanziell unterstützen und die es möglich machen, dass wir solche Sendungen machen. Aber heute hat man es auch gehört, dass überhaupt solche Geschichten möglich sind. Denn Radio Horeb hat einen wichtigen Teil bei dieser Geschichte gespielt. Dank Ihrer finanziellen Unterstützung war das möglich. Mein Name ist Nikolaus Albert und ich darf mich von Ihnen verabschieden.
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0: Rosari, Beate Maria Virginis.
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2: Deus in adiutorium meum intende. Gloria Patri et Filio et Spiritui Sancto.
3: Sic ut erat in principio, et nunc et semper, et in saecula saeculorum. Amen.
2: Primo Mysterium, Jesus a mortuis resurgit.
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0: Dixit angelus mulieribus.
1: Der Engel sagte zu den Frauen, ihr sucht Jesus aus Nazareth, den Gekreuzigten. Er ist auferstanden, er ist nicht hier. Geht und sagt seinen Jüngern und dem Petrus, er geht euch voraus nach Galiläa. Dort werdet ihr ihn sehen, wie er es euch gesagt hat.

Wir haben in einer Aufzeichnung mit Papst Benedikt dem 16. den glorreichen Rosenkranz gebetet. Wir wünschen Ihnen weiterhin gesegnete Stunden hier im Nachtprogramm bei Radio Horeb.

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1: Lass nichts sein, was den Fluss der Gnade blockiert. Ich möchte wie dein Sohn unter dem offenen Himmel leben. Vater, sende ganze Legionen von Engeln unter der Leitung des Erzengels Raphael, Engel der Heilung, Engel der Kraft, Engel des Schutzes, Gabriel, Michael.
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1: Zum Kurs Null bei Radio Horeb begrüßt Sie ganz herzlich Astrid Mooskopf. Maria spielt in der Bibel, im Glaubensleben eine zentrale Rolle. Und doch ist sie eine schwierige Persönlichkeit für viele Menschen. Weil sie sagen, ich brauche nicht Maria, um zu Jesus zu kommen. Ich rede direkt mit ihm. Warum Maria um die Dinge bitten, die ich Jesus doch direkt fragen kann? Jesus liebt mich doch. Wozu also noch eine Zwischenstelle einschalten, die das Ganze am Ende noch verkompliziert und den Fokus von Gott weglenkt? Und doch hält die Kirche seit Jahrhunderten ja eigentlich von Anfang an der Verehrung, an der besonderen Verehrung der Gottesmutter fest. Und sie sieht in ihr einen Weg, einen besonderen Weg, einen von Gott geschenkten Weg zum Himmel, zu Jesus. Diesen Weg wollen wir uns heute erklären lassen. Wir wollen das Ganze unter dem Titel tun, Maria, Mutter der Gläubigen. Ich freue mich hier heute, Juniorprofessor Stefan Lauchs begrüßen zu dürfen. Er ist Juniorprofessor an der Vinzenz-Palotti-Universität in Fallendar. Er ist dort tätig im Fachbereich Systematische Theologie und dort in den Fächern Fundamentaltheologie und Dogmatik. Professor Lauchs, herzlich willkommen.
2: Ja, liebe Frau Mooskopf, liebe Zuhörerinnen und Zuhörer, auch ich darf Sie herzlich begrüßen und willkommen heißen zu einer, ich glaube, spannenden Sendung mit einem dezidiert marianischen Thema.
1: Sie haben das Wort.
2: Bitte erlauben Sie mir, gleichsam mit der Tür ins Haus zu fallen und Sie wirklich direkt zu fragen, zu Beginn, wer ist Maria für Sie? Welche Rolle spielt Maria in Ihrem Leben? Maria kann unter einer Vielzahl von Aspekten betrachtet werden. Sie ist die gehorsame Magd des Herrn, sie ist die Prophetin der Gerechtigkeit. Denken Sie hier an das Magnificat bei Lukas. Sie ist für viele Schwester und Vorbild im Glauben, sowie eine starke, mutige, gottesfürchtige Frau. Und diese Bestimmungen sind allesamt korrekt. Ich möchte jedoch heute Sie einladen, Maria einmal unter dem Aspekt der Mutterschaft zu betrachten. Maria ist zunächst einmal Mutter. Mutter Jesu, das heißt Mutter Gottes. Aber zudem, und so verehren sie viele Christinnen und Christen unterschiedlicher Konfessionen, eben auch als Mutter der Gläubigen, ihre persönliche Mutter. Sie pflegen mithin eine wirklich tiefe geistliche Beziehung zu Gottes Mutter. Und auf der anderen Seite gibt es heute nicht selten auch Menschen, die einer traditionellen Marienverehrung schon distanziert gegenüberstehen. Sie fragen sich, ob dies nicht alles ein wenig übertrieben sei. Dazu kommen Zweifel und oder Ratlosigkeit in Bezug auf Maria als Mutter der Gläubigen. Wie kann man das sagen, Maria, unsere Mutter? Ich möchte diese Zweifel zunächst einmal anerkennen. Zweifel sind weder dazu da, den bezweifelten Sachverhalt kritisch wegzudiskutieren, noch zu resignieren und zu denken, dazu bekomme ich sowieso keinen Zugang. Nein, Zweifel sind meines Erachtens dazu da, sich auf einen Weg zu machen und die 2000-jährige christliche Tradition zu durchforsten, zu schauen, was genau die Kirche sagt, was sie glaubt, wenn sie die geistliche Mutterschaft Mariens in Bezug auf die Gläubigen hervorgibt. Welche Quellen gibt es und was geben diese uns mit auf unserem Glaubensweg? Zu solch einer grundlegenden Suche möchte ich Sie heute, liebe Zuhörerinnen und Zuhörer, gerne einladen. Wenn ich gerade von Quellen sprach, die uns Aufschluss geben können, wer die Mutter Gottes für uns getaufte Christen ist, dann beziehe ich mich damit insbesondere auf die Heilige Schrift. Wir wollen heute der Person und der Mutterschaft Mariens in der nächsten Stunde vor allem anhand der Bibel nachgehen. Wir wählen also einen explizit bibeltheologischen Zugang. Und ausgewählt habe ich für Sie dazu einen Text aus dem Johannesevangelium. Und falls Sie mitlesen möchten, dann schlagen Sie doch einfach auf, das zweite Kapitel bei Johannes. Wir lesen und meditieren die Texte 1 bis 11. Es handelt sich um das bekannte Evangelium von der Hochzeit zu Kana. Und da heißt es bei Johannes: Und am dritten Tag fand eine Hochzeit statt. Zu Kana in Galiläa, und die Mutter Jesu war auch dort. Auch Jesus und seine Jünger waren zur Hochzeit eingeladen. Als nun der Wein ausging, sagte die Mutter Jesu zu ihm: Sie haben keinen Wein mehr. Jesus sagte zu ihr: Was willst du von mir, Frau? Meine Stunde ist noch nicht gekommen. Da sagt seine Mutter zu den Dienern: Alles, was er euch sagt, das tut. Es waren aber dort 6 steinerne Wasserkrüge aufgestellt, für die bei den Juden übliche Reinigung. Sie fassten je 2 bis 3 Maß. Da sagte er zu ihnen: Füllt die Krüge mit Wasser. Und sie füllten sie bis zum Rand. Und er spricht zu ihnen: Schöpfet jetzt und bringt es dem Speisemeister. Und sie brachten es ihm. Als aber der Speisemeister von dem Wein, beziehungsweise von dem zu Wein gewordenen Wasser, gekostet hatte und nicht wusste, woher er kam, die Diener aber, die das Wasser geschöpft hatten, wussten es, da rief der Speisemeister den Bräutigam herbei und sagte zu ihm: Jedermann setzt zuerst den guten Wein vor, und wenn sie trunken sind, den geringeren. Du hast den guten Wein bis jetzt aufgehoben. Diesen Anfang der Zeichen machte Jesus zu Kana in Galiläa und offenbarte seine Herrlichkeit, und seine Jünger glaubten an ihn. Johannes 2, 1 bis 11, liebe Zuhörerinnen und Zuhörer. Jesus und Maria sind auf eine Hochzeit eingeladen. Mutter und Sohn gesellen sich zwischen die Hochzeitsgäste und feiern das frisch getraute Brautpaar. Doch mit zunehmender Dauer des Festes, und so ein Fest konnte in der alten jüdischen Tradition gut eine Woche dauern, da ging der Wein aus. Eine Katastrophe für die Gastgeber. Diesbezüglich stellt Maria dann auch ganz sachlich fest, dass eben kein Wein mehr vorhanden ist. Sie haben keinen Wein mehr. Und Maria kommuniziert diese Feststellung mit ihrem Sohn, und wir ahnen, dass es etwas mehr ist als eine bloße Konstatierung. Es ist eine leise Fürbitte. Kannst du da nicht mehr machen? Kannst du da nicht etwas machen? Wir brauchen deine Hilfe. Doch dann der Paukenschlag. Sie wird unerwartet und scheinbar schroff abgewiesen. Was willst du von mir, Frau? Und angesichts dieser Antwort Jesu sind wir vielleicht zunächst etwas erschrocken. Wie kann er das so sagen? Aber ich denke, Sie ahnen bereits, liebe Zuhörerinnen und Zuhörer, dass in dieser Frage Jesu wesentlich mehr steckt als ein bloßes Nein. Insbesondere deshalb, weil Jesus ja unmittelbar nach dieser Antwort sein erstes Wunder wirkt. Ich möchte nun mit Ihnen, liebe Hörerinnen und Hörer, diese Textstelle etwas näher betrachten. Und ich schlage vor, dass wir uns dabei von Papst Benedikt dem 16. an die Hand nehmen lassen. Benedikt hat diesen unseren Text bei seiner Predigt anlässlich seines Besuches in Altötting, das war im Jahr 2006, ausgelegt. Und mich persönlich fasziniert diese Predigt immer noch. Hören wir doch einmal in diese Papstpredigt hinein. Benedikt der 16. sagt, Zitat: Schon die Anrede gefällt uns nicht. Frau, warum sagt er nicht Mutter? Aber noch weniger gefällt uns, was Jesus dann in Kana zu Maria sagt: Was willst du von mir, Frau? Wörtlich heißt es sogar: Was habe ich mit dir zu tun, Frau? Meine Stunde ist noch nicht gekommen. Wir möchten einwenden: Viel hast du mit ihr zu tun. Sie hat dir Fleisch und Blut gegeben, deinen Leib. Und nicht nur den Leib, sie hat dich mit ihrem aus dem Herzen kommenden Ja getragen und dich mit mütterlicher Liebe ins Leben, in die Gemeinschaft des Volkes Israel eingeführt und eingelebt. Zitat Ende, soweit Papst Benedikt, und wir werden später noch mehr von ihm hören. Aber zunächst möchte ich Sie fragen, liebe Zuhörerinnen und Zuhörer, was denken Sie von diesem Text? Welche Gefühle nehmen Sie wahr, wenn Sie Johannes lesen und jetzt auch Benedikt hören? Geht es Ihnen auch so, dass Sie denken, wie kann Jesus das zu seiner Mutter sagen? Ist das nicht ein wenig zu schroff? Einige Ausleger sehen in diesen Aussagen des Johannesevangeliums einen Tadel Mariens. Aber kommt dieser nicht, wie gesagt, sehr schroff rüber? Vielleicht sogar ein wenig despektierlich? Nun, auch Jesus kannte das vierte Gebot und hat Vater und Mutter geehrt, ohne Zweifel. Er war ohne Sünde. Und warum sollte Jesus einerseits so reagieren, wie er reagiert, und später dann die Bitte vollends, nein, im Überfluss erfüllen? Und so muss es doch um etwas Tieferes gehen. Und um es vorwegzunehmen, dieser Text, besonders die von Jesus verwendete Anrede Frau, die möchte uns in eine tiefe theologisch-mariologische Wirklichkeit einführen. Wieder möchte ich im Folgenden mit Papst Benedikt sprechen bzw. mich auf ihn beziehen, der sich in seiner Predigt in Altötting fragte, was denn letztlich Jesus mit Maria und Maria mit Jesus im Innersten verbindet. Denn das ist ja die Frage Jesu an Maria. Was habe ich mit dir zu tun? Und Papst Benedikt gibt uns hierzu folgende Antwort. Zitat: All das muss uns daran erinnern, dass es bei der Menschwerdung Jesu zwei Dialoge gibt, die zusammengehören und zu einem einzigen ineinander verschmelzen. Da ist zunächst der Dialog, den Maria mit dem Erzengel Gabriel führt, in dem sie sagt: Mir geschehe nach deinem Wort, Lukas 1,38. Dazu aber gibt es eine Parallele, sozusagen einen innergöttlichen Dialog, von dem uns der Hebräerbrief erzählt, wenn er sagt, dass die Worte des Psalms 40 gleichsam zu einem Gespräch zwischen Vater und Sohn geworden sind, in dem sich die Menschwerdung eröffnet. Der ewige Sohn sagt zum Vater: Opfer und Gaben hast du nicht gewollt, einen Leib hast du mir bereitet. Siehe, ich komme, deinen Willen zu tun. Hebräer 10, 5-7. Das Ja des Sohnes, ich komme, deinen Willen zu tun, und das Ja Marias, mir geschehe nach deinem Wort, dieses doppelte Ja wird zu einem einzigen Ja, und so wird das Wort Fleisch in Maria. In diesem doppelten Ja nimmt der Sohnesgehorsam Leib an, schenkt Maria mit ihrem Ja ihm den Leib. Frau, was habe ich mit dir zu tun? Was sie im tiefsten miteinander zu tun haben, ist dieses zweifache Ja, in dessen Zusammenfallen die Menschwerdung geschehen ist. Und auf diesen Punkt ihrer tiefsten Einheit miteinander führt der Herr mit seiner Antwort hin. Dorthin verweist er die Mutter. Dort, in dem gemeinsamen Ja zum Willen des Vaters, findet sich die Lösung. Und zu diesem Punkt sollen auch wir immer neu hingehen lernen. Dort wird Antwort auf unsere Fragen. Soweit Papst Benedikt.

0: Der Kurs Null bei Radio Horeb. Dazu haben Sie eingeschaltet, liebe Hörerinnen und Hörer. Und Sie sind mittendrin in einer Erklärung von Juniorprofessor Stefan Lauchs aus Fallendar. Von ihm bekommen wir erklärt, was Maria mit unserem ganz persönlichen Glaubensweg zu tun hat. Er nimmt den Weg über die Hochzeit zu Kana. Jesus fragt Maria auf die Information, dass der Wein ausgegangen sei: Frau, was willst du von mir? Frau, was habe ich mit dir zu tun? Und genau diese Frage beantworten wir heute hier im Kurs Null, denn die Antwort darauf zeigt uns, was Maria mit uns zu tun hat.
1: Beide, Christus und Maria, sagen Ja zum Heilsplan Gottes, das heißt zu Menschwerdung und damit schließlich auch zu Kreuz und Auferstehung. Ihre Sendung ist zutiefst miteinander verwoben. Und das ist nicht misszuverstehen. Maria steht nicht über Christus oder aus eigener Kraft irgendwie auf gleicher Höhe. Nein, es ist die Gnade Gottes, die Maria zur Gefährtin auf seinem Weg hin zur Erlösung der Menschheit macht. Und damit sind wir auch schon bei der ebenso verstörenden Rede Frau angekommen. Wie ist diese Anrede zu verstehen und warum sagt Jesus nicht Mutter? Übrigens verwendet Jesus diese Anrede nicht nur bei der Hochzeit zu Kana, sondern letztlich auch unter dem Kreuz. Er nennt dort Maria Frau. Zunächst einmal denke ich, keiner und keine von uns würde seine Mutter Frau nennen. Aber auch hierin zeigt sich weder Diskreditierung noch schroffe Abweisung. Nein, Jesus ehrt seine Mutter. Christus führt mit dieser Anrede Maria letztlich und letztlich auch uns zurück in die Paradiesgeschichte der Genesis. Er führt Maria und uns in die Paradiesgeschichte der Genesis zurück. Und in dieser möchte ich Sie, wenn Sie wünschen, liebe Zuhörerinnen und Zuhörer, jetzt gerne wieder mitnehmen. Wissen Sie, wie die Genesis beginnt? Richtig, mit dem ersten Schöpfungsbericht. Und dieser beginnt mit den Worten: Im Anfang schuf Gott Himmel und Erde. ... Und genau das greift der Evangelist Johannes auf. Zu Beginn seines Evangeliums: Im Anfang war das Wort. Diese Parallele ist nicht zufällig, sondern mit theologischem Bedacht gewählt. Und genau hierin liegt der Schlüssel, um diese Anrede Mariens mit Frau zu verstehen. Im zweiten Schöpfungsbericht der Genesis, das ist die Paradiesgeschichte, schafft Gott zunächst den Adam. Adam wird in einen Schlaf gebracht, ihm wird eine Rippe entnommen und daraus entsteht seine Gefährtin, die Eva. Und jetzt raten Sie einmal, wie Adam Eva zunächst nennt. Richtig, Frau. Genesis 2,23. Er nennt sie Frau und Eva wird später sogar als die Mutter aller Lebenden, Genesis 3,20, bezeichnet. Und nach dem Sündenfall heißt es dann: Und Feindschaft setzt sich zwischen dir und der Frau, zwischen deinem Nachkommen und ihrem Nachkommen. Er trifft dich am Kopf und du triffst ihn in der Ferse. Genesis 3,15. Hier ist wieder von der Frau die Rede, die traditionell mit Maria identifiziert wird, da sie es ist, die Christus gebar. Also nach dem Sündenfall wird sozusagen sofort die frohe Botschaft verkündet: Erlösung naht und Feindschaft ist gesetzt zwischen der Schlange, dem Bösen und eben dieser Frau. Und genau diesen Link will Johannes jetzt knüpfen. Ja, zwischen der Frau der Genesis und Maria. Frau ist also keine profane Anrede, sondern Frau ist ein Titel hier. Und zwar ein höchst bedeutsamer Titel und der bezeichnet die Stellung Mariens im Heilsplan Gottes. Wenn Jesus Maria mit dem Titel Frau anredet, bezieht er sich als neuer Adam in heilsgeschichtlicher Perspektive auf seine Gefährtin bei der Erlösung der Menschheit. Maria ist die neue Eva, die vom neuen Adam, also Jesus, mit Frau angeredet wird. Sie ist die Gefährtin des neuen Adam. Hören wir hierzu nochmal Papst Benedikt den 16. Er schreibt: Die Anrede Mariens mit Frau weist voraus auf die Stunde der Kreuzigung, in der Jesus zu ihr sagen wird: Frau, siehe deinen Sohn, Sohn, siehe deine Mutter. Sie weist voraus auf die Stunde, in der er die Frau, seine Mutter, zur Mutter aller Jünger machen wird. Und genau dahin wollte ich Sie, liebe Zuhörerinnen und Zuhörer, führen. Denn da gehören wir gleichsam hin, mit Maria unter dem Kreuz. Warum? Naja, weil wir dort ein Zweifaches erhalten. Erstens Erlösung und zweitens Anempfehlung. Zunächst schenkt uns der neue Adam, gemeint ist Jesus, Erlösung. Ja, sein kostbares Blut wäscht uns von all unseren Sünden rein. Natürlich, freilich müssen wir das auch wollen. Zudem findet unter dem Kreuz denn auch eine bedeutsame christliche Zuordnung statt. Es geschieht Anempfehlung. Wir werden der Mutter anempfohlen und sie uns. Es heißt ja später, und der Apostel nahm sie in sein Eigen auf. Sie und ich, wir sind es, die eigentlich unter diesem Kreuz stehen und der Mutter anempfohlen werden. Und wir stehen vor der Frage, ob wir Maria in unser Eigen aufnehmen wollen. Genau das gehört zum Erlösungsplan Gottes. Er schenkt uns seine Mutter als geistliche Mutter. Maria ver- und umsorgt uns wie eine leibliche Mutter ihr Kind. Und sie führt uns ein in das geistliche Leben. Das gehört quasi zur Elternschaft des neuen Adams und der neuen Eva. Es ist wichtig zu betonen, dass Jesus selbst es ist, der das so verfügt hat. Es ist sozusagen sein geistliches Testament und wir tun letztlich gut daran, ihm zu folgen. Und so ruft die Kirche in der lauretanischen Litanei Maria als Mutter der Kirche an und bittet um ihre Fürbitte. Die Kirche aber ist nicht einfach nur irdische Institution, sie ist insbesondere ein lebendiger Organismus. Paulus spricht vom Leib Christi. Christus ist das Haupt, die Gläubigen sind die Glieder. Und wenn Maria die Mutter der Kirche ist, die Weltkirche feiert diesen Gedenktag übrigens am Pfingstmontag, wenn also Maria die Mutter der Kirche ist, dann kann sie nicht nur Mutter des Hauptes sein. Sie muss auch die Mutter des ganzen Leibes, ja aller Glieder sein. Hätte sie gleichsam nur das Haupt geboren, wäre der Leib unvollständig. Sie muss geistlich verstanden auch Mutter aller Glieder sein. Erst dann ist der mystische Leib, die Kirche Christi, vollständig. Ich habe da ein schönes Zitat gefunden bei Papst Pius X. Er schreibt dazu, Zitat, indem Maria den Erlöser in ihrem Schoß getragen hat, kann man von ihr sagen, dass sie alle darin trug, deren Leben das Leben des Erlösers einschloss. Wir alle also, die wir mit Christus vereinigt und nach den Worten des Apostels Glieder seines Leibes sind, sind hervorgegangen aus dem Schoß Marias, gleichsam wie ein Leib, der mit dem Haupt verbunden ist. Somit heißen wir geistiger und mystischerweise mit Recht Kinder Mariens. Und sie ist unser aller Mutter. Soweit Papst Pius X. Es ist also essentiell, dass alle Christinnen und Christen eine Mutter haben, nicht nur eine leibliche. Wir haben eine geistliche Mutter, die Gott uns geschenkt hat. Sind wir uns dieses Geschenkes bewusst?

0: Sie hören den Kurs Null bei Radio Horeb mit Juniorprofessor Stefan Lauchs. Unter dem Titel Maria, Mutter der Gläubigen betrachten wir oder lassen wir uns erklären, was Maria mit unserem Glaubensweg zu tun hat. Ob sie nicht, wie viele glauben, ein Umweg zu Gott ist, sondern der direkteste, der leichteste, der persönlich geschenkte Weg hin zu ihm.
1: Maria hat im Heilsplan Gottes einen wichtigen Auftrag für die Kirche sowie im Leben jedes einzelnen Gläubigen. Liebe Zuhörerinnen und Zuhörer, wenn die Mutter ihre Kinder behütet, erzieht und versorgt, was ist dann eigentlich die Aufgabe der Kinder? Nun, sie vertrauen sich der Mutter an. Dies geschieht im natürlichen Bereich meist zunächst organisch, ganz instinktiv. 9 Monate trägt die Mutter ihr Kind und es entsteht zunächst die sogenannte Mutter-Kind-Symbiose. Das ist im geistlichen Leben schon ein wenig anders. Der Christ wächst in die Gottesbeziehung und letztlich auch in die Beziehung zur geistlichen Mutter, zu Maria, sukzessive hinein. Zwar sind wir mit der Taufe Kinder Gottes und letztlich auch Mariens Kinder,

so wie er unter dem Kreuz Johannes seiner Mutter anvertraut hat. Und ich persönlich darf Zeugnis davon geben, dass dies in meinem persönlichen Glaubensleben genau so war. Das Bekenntnis zu Christus war das eine. Jedoch hatte ich später das Gefühl, dass mich Christus zu Maria hinführte und mich gleichsam ihr vorstellte. Das ist mein Sohn, sei ihm Mutter. Und ich habe das als eine wirkliche Bereicherung in meinem spirituellen Leben wahrgenommen. Und jetzt die Frage, was war und ist nun meine Aufgabe? Was war die Aufgabe des Johannes? Und die Antwort lautet ganz einfach, vertrauensvolle Hingabe. Es ist wie im irdischen Leben. Die Mutter sorgt und versorgt, die Kinder müssen sich aber anvertrauen. Und sie soll der Mutter auch gehorchen. Also ihr zuhören und sich von ihr prägen lassen. Das ist hier mit Gehorchen gemeint. Das ist dann auch die Aufgabe des Christen, der diesen Weg gehen möchte. Diese vertrauensvolle Hingabe an die Mutter Gottes. Und das Ja dazu, ich höre dir zu und ich lasse mich von dir prägen. Und diesen Weg hat der heilige Ludwig Maria Grignion de Montfort, ein großer Mariologe und Marienverehrer des 17. bzw. 18. Jahrhunderts, eindrucksvoll aufgezeigt. Er sprach diesbezüglich einmal von Maria als der Gussform Gottes. Ja, wie flüssiges Metall seine gewollte Form durch eine Gussform erhält. Das Metall wird ja in eine Gussform hineingegeben, erkaltet und erhält so die gewünschte Form. Und genau so bildet Maria die vollkommene, lebendige Form, weil in ihr Christus dem Leibe nach gestaltet wurde. Wenn wir nun Christus gleichgestaltet werden wollen, so gibt es zwei Wege. Der erste ist eher asketisch hart. Das ist wie eine Statue. Die wird bearbeitet mit Hammer und Meißel, bis diese gewünschte Form erhalten ist. Einfacher ist es, das Metall zu erhitzen und in die Gussform zu gießen. Und entsprechend einfacher ist denn eben auch dieser zweite Weg. Wir geben uns als Christen in diese Gussform Gottes, die Maria ist, hinein. Und sie gestaltet uns mütterlich zu einem sogenannten alter Christus, wie man auf Latein zu sagen pflegt, ne? Ein anderer Christus. Es geht also um die persönliche Heiligkeit und die Frage, wie wir diese erreichen können. Denn wir dürfen nie vergessen, das ist das Ziel auf Erden, ne? Heilig werden und in den Himmel kommen. Das ist zunächst eine Gnade. Und doch, wir sind aufgerufen, heilig zu sein, wie der Vater im Himmel heilig ist. Matthäus 5,48. Wir dürfen also mittun, mitgestalten. Nichts ohne uns. Und der heilige Ludwig Maria sagt uns deshalb, nutzt doch bitte dieses große Geschenk, das Gott euch mit Maria macht. Im Kontext dieser marianischen Spiritualität kennt die Kirche die sogenannte Marienweihe. Eine Marienweihe ist sozusagen die Antwort des Christen auf Gottes Angebot, das Maria heißt. Es geht darum, sich der Gottesmutter anzuvertrauen und sie zu bitten, alles Notwendige zu tun, damit das christliche, das geistliche, ja, aber auch das leibliche Leben gelingen möge. Konkret, dass die Arbeit gefunden wird, die Gott für mich vorsieht, oder dass ich die Berufung finde, die Gott für mich vorsieht, die zu mir passt, dass sie gelebt werden kann, dass ich den Lebenspartner finde oder auch eine glückliche Ehe führen kann und dass ich den Sinn des Lebens erkenne und erfüllt und heilig leben kann. Ganz konkret sind die Bitten an Maria. Und sich Maria anzuvertrauen, heißt also, die Gottesmutter zu bitten, die geistliche Führung zu übernehmen. Und jetzt könnten wir einwenden, sollte dies nicht Gott tun? Und na klar, das ist natürlich richtig. Aber bedenken Sie bitte, Gott wirkt gerne, ja ich möchte sagen sehr gerne, durch Menschen. Er tut nichts lieber, als das, was er tun möchte, durch Menschen zu wirken. Durch Menschen, die sich zur Verfügung stellen. Und das hat Maria getan. Es geschehe nach deinem Wort, wie du gesagt hast, Lukas 1,38. Dieses Wort Mariens gilt und wir brauchen nicht zu fürchten, dass Maria etwas tun würde, das nicht dem Willen Gottes entspräche. Nein, Maria tut den Willen Gottes

0: Und wer sich ihr anvertraut, der kann sicher sein, dass sie das Richtige tut. Und so lautet denn auch die Marienweihe des heiligen Ludwig Maria Grignion, Weihe an Jesus durch Maria. Nach dieser Weihe geht der Christ an der Hand Mariens zu Christus. Man ergreift sozusagen die Hand der Gottesmutter. Aber so könnten Sie jetzt wieder fragen, nehmen wir Gott da nicht was weg? Er soll doch im Fokus stehen. Und die Antwort ist auch hier ganz klar. Nein. Maria verweist stets auf Gott. Was er euch sagt, das tut. Immer wieder Johannes 2,5. Was er euch sagt, das tut. Wer sich ihr anvertraut, der wird genau das spüren, dass Maria sich eben nicht in den Vordergrund drängt. Das spürt man, das merkt man. Es ist ein Weg durch Maria zu Christus. Es ist ein sehr gnadenvoller Weg, weil Lukas sagt ja, Maria ist voll der Gnade. Lukas 1,28. Und die Frage ist doch, Gnade für wen? Naja, für sie und mich, ja, für uns. Und diese Gnade kommt von Gott. Es ist nicht ihr Werk. Es ist letztlich das von Gott auserwählte Werkzeug. Und wenn wir jetzt dieses Werkzeug für gut halten, wenn wir es ehren, dann machen wir letztlich nichts anderes, als Gott zu loben. Wir sagen damit, Gott, du hast es gut gemacht, du hast es sehr gut gemacht. Du hast uns Maria geschenkt und wir sind dankbar, dass du sie so wunderbar gemacht hast. Dieses Marienlob ist zutiefst Gotteslob. Und das dürfen wir nicht vergessen. Marienlob ist Gotteslob. Fragt sich, ist das alles heilsnotwendig? Muss ich diesen Weg gehen? Und auch hier ist die Antwort der Kirche klar. Nein, dieser Weg ist ein Angebot. Ein Angebot Gottes an uns. Es gibt aber viele Wege zu Gott, ja. Doch keiner, da ist sich die Kirche sicher, geht an Jesus Christus vorbei. Er ist der Weg, die Wahrheit und das Leben. Und dennoch macht Gott uns dieses Angebot, uns an sein vollkommenstes Geschöpf zu wenden. Und das ist eben Maria. Sodass wir an der Hand Mariens zu Jesus gehen. Liebe Hörerinnen und Hörer, kommen wir langsam zum Abschluss. Ich hoffe, Sie konnten etwas von diesem Geschenk Gottes, das Maria ist, kosten und haben Hunger nach mehr bekommen. Ich wünsche es Ihnen. Und erlauben Sie mir bitte, abschließend mit Ihnen zu beten. Und ich möchte dies tun mit einem der ältesten Mariengebete der Christenheit, dem Subtuum Praesidium, zu Deutsch unter deinem Schutz und Schirm. Es ist uns auf einem griechischen Papyrusfragment aus dem 3. Jahrhundert überliefert. Sie hören richtig, 3. Jahrhundert. Dieses Fragment ist wohl das älteste Zeugnis dieses Textes. Und wir stoßen hier auf den wohl bedeutendsten Titel für Maria, ja, den Theotokos-Titel, Gottesgebärerin, Gottesmutter. Es ist zweifellos ein sehr, sehr altes Gebet, das uns zeigt, dass bereits die frühe Kirche Maria verehrte und sie um Fürsprache anrief. 3. Jahrhundert. Und gerne können Sie dem Gebet lauschen oder es einfach auf sich wirken lassen. Oder es, wenn Sie möchten, auch gerne mit und nachsprechen, ganz wie Sie möchten. Fühlen Sie sich bitte frei. Unter deinen Schutz und Schirm fliehen wir, o heilige Gottesgebärerin. Verschmähe nicht unser Gebet in unseren Nöten, sondern erlöse uns jederzeit von allen Gefahren. O du glorreiche und gebenedeite Jungfrau, unsere Frau, unsere Mittlerin, unsere Fürsprecherin, versöhne uns mit deinem Sohne, empfiehl uns deinem Sohne, stelle uns vor deinem Sohne. Amen.
1: Juniorprofessor Stefan Lauchs aus Fallendar uns verbunden hier heute im Kurs Null zum Thema Maria, Mutter der Gläubigen. Professor Lauchs, wir sagen Ihnen von Herzen Dank und wünschen Ihnen alles Gute und freuen uns auf ein nächstes Mal.
0: Vielen Dank auch von meiner Seite und ja, danke fürs Zuhören.
1: Liebe Hörerinnen und Hörer, nach dieser Sendung haben Sie vielleicht das Bedürfnis, sich mal mehr in das Thema Marienweihe zu vertiefen. 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Es ist ein wahrer Schatz, der da zu heben ist. Nachhören können Sie diese Sendung und auch gerne weitergeben, wenn Sie bei uns über die Mediathek in die Rubrik Kurs Null hineinschauen, finden Sie diese Sendung zum kostenlosen Download und der Download ermöglicht Ihnen eben auch dann die Sendung einfach weiterzugeben. 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Jetzt wünsche ich Ihnen viel Freude mit dem weiteren Programm bei Radio Horeb, freue mich, dass Sie mit dabei gewesen sind und wünsche Ihnen alles Gute und natürlich Gottes Segen. Am Mikrofon für diesen Kurs Null über Maria als Mutter der Gläubigen war Astrid Mooskopf.
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0: Ein herzliches Willkommen im Nachtprogramm von Radio Horeb. Wir wiederholen nun für Sie das Angelusgebet mit dem Heiligen Vater. Der Papst betet es regelmäßig am Sonntagmittag zusammen mit den Gläubigen auf der ganzen Welt und richtet bei der Gelegenheit auch einige Worte an die Weltöffentlichkeit. Sie hören nun Angelus und Ansprache von diesem Sonntag.
1: Cari fratelli e sorelle.
2: Liebe Brüder und Schwestern, heute feiern wir das Hochfest Mariä, Aufnahme in den Himmel. Dies ist ein Fest von großer Bedeutung, sowohl für die katholische Theologie als auch für die Volksfrömmigkeit. Es handelt sich nämlich um einen in vielen Gemeinden sehr beliebten Feiertag, besonders dort, wo die Kathedrale oder die Pfarrkirche der Himmelfahrt Mariens geweiht ist. Um über dieses Geheimnis des Glaubens nachzudenken, können wir uns auf die beiden ikonografischen Modelle beziehen, anhand derer Künstler es im Laufe der Jahrhunderte dargestellt haben. Das erste, das ältere, das fast ein Jahrtausend lang das einzige war, ist das der Entschlafung der Mutter Gottes. Sie wird auf einem Katafalk liegend dargestellt, im Tod entschlafen. Um sie herum stehen die Apostel, die sie tief bewegt im Gebet verehren. In der Mitte steht der auferstandene Jesus, der die Seele Mariens wie ein neugeborenes Kind in seinen Armen hält. Er ist gekommen, um sie zu holen und sie mit sich in die Herrlichkeit Gottes zu nehmen, in den Himmel, wie wir sinnbildlich sagen. Tatsächlich hat der Herr für seine Mutter das Wirklichkeit werden lassen, was er allen seinen Freunden versprochen hat. Wenn ich gegangen bin und einen Platz für euch vorbereitet habe, komme ich wieder und werde euch zu mir holen, damit auch ihr dort seid, wo ich bin. Dieses erste Modell betont die zentrale Wahrheit. Es ist der Gestorbene.